0: Kampf gegen die HIV-Epidemie. Davor warnt die UNO in einem Bericht zum Auftakt der Internationalen AIDS-Konferenz in Brasilien. Die internationalen Hilfsgelder sanken im vergangenen Jahr um 18%. So wenig Geld gab es seit fast zwei Jahrzehnten nicht mehr. Hauptgrund sind gestrichene Hilfen der USA unter Präsident Trump. Das trifft vor allem afrikanische Länder südlich der Sahara hart. Dort fielen Vorsorgemaßnahmen teils komplett weg. In Staaten wie Kamerun oder Nigeria brach die Ausgabe von Prophylaxemedikamenten um die Hälfte ein. Das globale Ziel, AIDS bis 2030 als Bedrohung für die öffentliche Gesundheit zu beseitigen, sei damit ernsthaft in Gefahr. Im vergangenen Jahr steckten sich weltweit rund 1,2 Millionen Menschen neu an. Im aargauischen Untersickental sind am Abend mehrere hundert Menschen zu einer Solidaritätskundgebung zusammengekommen. Hintergrund ist der Fall eines Ex-Politikers aus dem Kanton Aargau, der mehrere weibliche Opfer betäubt, sexuell missbraucht und die Taten gefilmt haben soll. Die Solidaritätskundgebung wurde von den SP-Frauen organisiert. Unter den Teilnehmerinnen war auch die Aargauer SP-Grossrätin Mia Jenny. Sie kritisierte die Aargauer Behörden, weil sie die Betroffenen ungenügend geschützt hätten. Der Fall in Untersickental sei Ausdruck struktureller Gewalt.
1: Es braucht eine Aufarbeitung dieses Falls. Und da, wo es Lücken gibt, da, wo die notwendige Information nicht geflossen ist, da müssen diese Lücken gefüllt werden.
0: An der Mahnwache nahmen auch zwei der drei mutmaßlich betroffenen Opfer teil. Die Staatsanwaltschaft klagt den 57-jährigen Schweizer unter anderem wegen mehrfach versuchten Mordes, mehrfacher Vergewaltigung und sexuellen Handlungen mit Kindern an. Das Wetter heute Dienstag. Es wird heute meist sonnig bei Höchsttemperaturen um 30 Grad. Das waren die Nachrichten von Radio SRF. Verantwortlich Patrick Seiler.
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0: Die Nachrichten von SRF um 3 Uhr mit Patrick Seiler. Vor einer neuen Hitzewelle kämpft die Feuerwehr an der französischen Atlantikküste weiter gegen die schweren Waldbrände. Bei seinem Besuch im Krisengebiet betonte Präsident Emmanuel Macron, dass die Gefahr noch nicht gebannt sei. Das Feuer sei zwar stabilisiert, aber weiterhin gefährlich. Man müsse in den nächsten Tagen extrem vorsichtig bleiben.
1: Au moment où je vous parle, le feu est fixé, ce qui est une bonne nouvelle dans les Landes. Mais on continue de se battre. Il a été stabilisé, comme on dit, mais il continue d'être virulent. Il faut être extrêmement prudent pour les prochaines heures et les prochains jours.
0: Angesichts der bevorstehenden Hitze mit erneut hohen Temperaturen befürchten die Behörden ein Wiederaufflammen der Brände. Auch im benachbarten Spanien blicken die Einsatzkräfte mit Sorge auf die Wetterprognosen. Zwar hat sich die Lage in den Regionen um Madrid und Toledo leicht beruhigt, wo bisher knapp 80.000 Hektar Land verwüstet wurden, eine Fläche fast so groß wie der Kanton Jura. Die Behörden warnen jedoch eindringlich vor verfrühter Entwarnung. Zwei Kurzmeldungen aus dem Ausland. Wenige Monate vor den US-Parlamentswahlen versucht Präsident Donald Trump, vor dem obersten Gerichtshof strengere Wahlregeln durchzusetzen. Ein Berufungsgericht hatte seine Pläne gestoppt, weil gemäß Verfassung die Bundesstaaten über das Wahlrecht entscheiden. Trump verlangt unter anderem einen Nachweis der Staatsbürgerschaft bei der Registrierung. Kritiker warnen, dass dadurch Millionen US-Bürgerinnen und Bürger vom Wählen ausgeschlossen werden könnten. Und massive Finanzkürzungen bedrohen laut der UNO den weltweiten Kampf gegen die HIV-Epidemie. Im vergangenen Jahr sanken die internationalen Hilfsgelder um 18%, vor allem wegen gestrichener US-Gelder. Darunter leiden besonders Länder im südlichen Afrika, wo Vorsorge und Medikamente einbrachen. Das Ziel, AIDS bis 2030 als globale Bedrohung zu beseitigen, sei damit ernsthaft in Gefahr. Bei hunderten Flugzeugen vom Typ Boeing 737 MAX gibt es erneut ein Sicherheitsproblem. Die US-Luftfahrtbehörde FAA fordert Kontrollen für rund 450 Maschinen in den USA. Grund sind Passagiersitze, deren Verankerungen am Kabinenboden nicht richtig montiert sind. Bei starken Turbulenzen oder Notlandungen könnten sich die Sitze lösen, Passagiere verletzen und Fluchtwege blockieren. Laut FAA dauert die Reparatur pro Sitzgruppe etwa eine Stunde. Boeing erklärte, die Fluggesellschaften bereits über die Schritte informiert zu haben. Es wird erwartet, dass internationale Behörden die Anweisung übernehmen und weltweit hunderte weitere Maschinen überprüft werden müssen. Das Wetter, es wird heute meist sonnig bei Höchsttemperaturen um 30 Grad. Das waren Nachrichten von Radio SRF, verantwortlich Patrick Seiler.

Verkehrsinfo SRF von 3.21 Uhr A12 Freiburg-Vevey zwischen Freiburg-Süd und Matron in beiden Richtungen Gefahr durch Personen auf der Fahrbahn.

0: Die Nachrichten von SRF um 4 Uhr mit Patrick Seiler. Vor einer neuen Hitzewelle kämpft die Feuerwehr an der französischen Atlantikküste weiter gegen zwei große Waldbrände. Während der kleinere Brand inzwischen unter Kontrolle ist, macht das größere Feuer bei Bordeaux den Einsatzkräften weiter zu schaffen. Präsident Emmanuel Macron betonte vor Ort, das Feuer sei zwar stabilisiert, aber weiterhin gefährlich. Man müsse in den nächsten Tagen extrem vorsichtig bleiben.
1: Au moment où je vous parle, le feu est fixé. Ce qui est une bonne nouvelle dans les Landes, mais on continue de se battre. Il a été stabilisé, comme on dit, mais il continue d'être virulent. Il faut être extrêmement prudent pour les prochaines heures et les prochains jours.
0: Angesichts der bevorstehenden Hitze mit erneut hohen Temperaturen befürchten die Behörden ein Wiederaufflammen der Brände. Auch im benachbarten Spanien blicken die Einsatzkräfte mit Sorge auf die Wetterprognosen. Zwar hat sich die Lage in den Regionen um Madrid und Toledo leicht beruhigt, wo bisher knapp 80.000 Hektar Land verwüstet wurden, eine Fläche fast so groß wie der Kanton Jura. Die Einsatzkräfte mahnen jedoch weiterhin zu großer Vorsicht. Bei hunderten Flugzeugen vom Typ Boeing 737 MAX gibt es erneut ein Sicherheitsproblem. Die US-Luftfahrtbehörde FAA fordert Kontrollen für rund 450 Maschinen in den USA. Grund sind Passagiersitze, deren Verankerungen am Kabinenboden nicht richtig montiert sind. Bei starken Turbulenzen oder Notlandungen könnten sich die Sitze lösen, Passagiere verletzen und Fluchtwege blockieren. Laut FAA dauert die Reparatur pro Sitzgruppe etwa eine Stunde. Boeing erklärte, die Fluggesellschaften bereits über die Schritte informiert zu haben. Es wird erwartet, dass internationale Behörden die Anweisung übernehmen und weltweit hunderte weiterer Maschinen überprüft werden müssen. Auf einem beliebten Platz mitten in Mexiko-Stadt ist ein Mann bei einem gezielten Angriff erschossen worden. Zwei weitere Personen wurden verletzt. Wie die Sicherheitsbehörde der Hauptstadt mitteilt, ereignete sich die Tat nahe dem Nationalpalast, dem Amtssitz der mexikanischen Präsidentin Claudia Sheinbaum. Laut der Stadtpolizei wurden zwei Tatverdächtige festgenommen. Obwohl Mexiko seit Jahren unter extremer Gewalt leidet, gelten solche Schießereien bei Tageslicht in der Hauptstadt als selten. Die Behörden vermuten eine Fehde rivalisierender Kriminalitätsbanden. Das Wetter, es wird heute meist sonnig bei Höchsttemperaturen um 30 Grad. Das waren Nachrichten von Radio SRF, verantwortlich Patrick Seiler.

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0: die Nachrichten von SRF um 5 Uhr mit Patrick Seiler. Guten Morgen. Der französische Präsident ist unterwegs in den Waldbrandgebieten, vermittelt vorsichtig Optimismus und ruft gleichzeitig zur Wachsamkeit auf. Die UNO sieht die Ziele im Kampf gegen HIV und AIDS in weite Ferne rücken, weil zu wenig Geld zur Verfügung steht und mehr Schutz für Betroffene von sexueller Gewalt. Das fordern Teilnehmende einer Mahnwache im Kanton Aargau. Und das Wetter: sonnig und heiß mit Höchstwerten zwischen 29 und 32 Grad. Vor einer neuen Hitzewelle kämpft die Feuerwehr an der französischen Atlantikküste weiter gegen zwei große Waldbrände. Während der kleinere Brand inzwischen unter Kontrolle ist, macht das größere Feuer bei Bordeaux den Einsatzkräften weiter zu schaffen. Präsident Emmanuel Macron betonte vor Ort, das Feuer sei zwar stabilisiert, aber weiterhin gefährlich. Man müsse in den nächsten Tagen extrem vorsichtig bleiben.
1: Au moment où je vous parle, le feu est fixé. Ce qui est une bonne nouvelle dans les Landes, mais on continue de se battre. Il a été stabilisé, comme on dit, mais il continue d'être virulent. Il faut être extrêmement prudent pour les prochaines heures et les prochains jours.
0: Angesichts der bevorstehenden Hitze mit erneut hohen Temperaturen befürchten die Behörden ein Wiederaufflammen der Brände. Auch im benachbarten Spanien blicken die Einsatzkräfte mit Sorge auf die Wetterprognosen. Zwar hat sich die Lage in den Regionen um Madrid und Toledo leicht beruhigt, wo bisher knapp 80.000 Hektar Land verwüstet wurden. Das ist eine Fläche so fast so groß wie der Kanton Jura. Die Einsatzkräfte mahnen jedoch weiterhin zu großer Vorsicht. Wenige Monate vor den US-Parlamentswahlen im November versucht Präsident Donald Trump, vor dem obersten Gerichtshof strengere Wahlregeln durchzusetzen. Das Justizministerium hat dazu einen Eilantrag eingereicht. Ziel ist es, den Entscheid der Vorinstanzen umzustoßen. Ein Berufungsgericht hatte Trumps Pläne gestoppt mit der Begründung, er überschreite seine Befugnisse. Gemäß Verfassung entscheiden die Bundesstaaten über das Wahlrecht. Der Präsident dürfe nicht einfach per Dekret eingreifen. Trump will unter anderem, dass Wähler bei der Registrierung ihrer Staatsbürgerschaft nachweisen müssen und dass Briefwahlen erschwert werden. Kritiker warnen, dass dadurch Millionen US-Bürgerinnen und Bürger ohne Reisepass vom Wählen ausgeschlossen werden könnten. Mehrere demokratisch regierte Bundesstaaten wehren sich juristisch gegen Trumps Vorhaben. Massive Finanzkürzungen bedrohen den weltweiten Kampf gegen die HIV-Epidemie. Davor warnt die UNO in einem Bericht zum Auftakt der internationalen AIDS-Konferenz in Brasilien. Die internationalen Hilfsgelder sanken im vergangenen Jahr um 18%. So wenig Geld gab es seit fast zwei Jahrzehnten nicht mehr. Hauptgrund sind gestrichene Hilfen der USA unter Präsident Donald Trump. Das trifft vor allem afrikanische Länder südlich der Sahara hart. Dort fielen Vorsorgemaßnahmen teils komplett weg. In Staaten wie Kamerun oder Nigeria brach die Ausgabe von Prophylaxe-Medikamenten um die Hälfte ein. Das globale Ziel, AIDS bis 2030 als Bedrohung für die öffentliche Gesundheit zu beseitigen, sei damit ernsthaft in Gefahr. Im vergangenen Jahr steckten sich weltweit rund 1,2 Millionen Menschen neu an. Bei hunderten Flugzeugen vom Typ Boeing 737 MAX gibt es erneut ein Sicherheitsproblem. Die US-Luftfahrtbehörde FAA fordert Kontrollen für rund 450 Maschinen in den USA. Grund sind Passagiersitze, deren Verankerungen am Kabinenboden nicht richtig montiert sind. Bei starken Turbulenzen oder Notlandungen könnten sich die Sitze lösen, Passagiere verletzen und Fluchtwege blockieren. Laut FAA dauert die Reparatur pro Sitzgruppe etwa eine Stunde. Boeing erklärte, die Fluggesellschaften bereits über die Schritte informiert zu haben. Es wird erwartet, dass internationale Behörden die Anweisung übernehmen und weltweit hunderte weitere Maschinen überprüft werden müssen. Im aargauischen Untersickental sind am Abend mehrere hundert Menschen zu einer Solidaritätskundgebung zusammengekommen. Hintergrund ist der Fall eines Ex-Politikers aus dem Kanton Aargau, der mehrere weibliche Opfer betäubt, sexuell missbraucht und die Taten gefilmt haben soll. Die Solidaritätskundgebung wurde von den SP-Frauen organisiert. Unter den Teilnehmerinnen war auch die Aargauer SP-Grossrätin Mia Jenny. Sie kritisierte die Aargauer Behörden, weil sie die Betroffenen ungenügend geschützt hätten. Der Fall in Untersickental sei Ausdruck struktureller Gewalt.
2: Es braucht eine Aufarbeitung dieses Falls und da, wo es Lücken gibt, da, wo die notwendige Information nicht geflossen ist, da müssen diese Lücken gefüllt werden.
0: An der Mahnwache nahmen auch zwei der drei mutmaßlich betroffenen Opfer teil. Die Staatsanwaltschaft klagt den 57-jährigen Schweizer unter anderem wegen mehrfach versuchten Mordes, mehrfacher Vergewaltigung und sexuellen Handlungen mit Kindern an. Auf einem beliebten Platz mitten in Mexiko-Stadt ist ein Mann bei einem gezielten Angriff erschossen worden. Zwei weitere Personen wurden verletzt. Wie die Sicherheitsbehörde der mexikanischen Hauptstadt mitteilt, ereignete sich die Stadt nahe dem Nationalpalast, dem Amtssitz der mexikanischen Präsidentin Claudia Sheinbaum. Laut der Stadtpolizei wurden zwei Tatverdächtige festgenommen. Obwohl Mexiko seit Jahren unter extremer Gewalt leidet, gelten solche Schießereien bei Tageslicht in der Hauptstadt als selten. Die Behörden vermuten eine Fehde rivalisierender Kriminalitätsbanden. Die Wetterprognose für heute Dienstag, den 28. Juli. Es wird sonnig und heiß heute. Die Temperaturen liegen zwischen 29 und 32 Grad. Dazu bläst im Mittelland schwache Brise. Das waren Nachrichten von Radio SRF, verantwortlich Patrick Seiler.
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4: Einen wunderschönen guten Tag und gutes Aufstehen mit uns. Und wir starten gerade mit einem musikalischen, richtigen, man kann sagen, Pupf in den Tag. Ein toller Song zum Wachwerden, sage ich jetzt mal. Der Sylvester und You Make Me Feel. Und Sie können gerade jetzt Ihres Lieblings- und Ihren Lieblingssong wünschen. Zum Start in der Dienstag 0848 440 222 0848

0: aus der Schweiz von der Lunik, the most beautiful song. Einen schönen Morgen, 13 Minuten ab 5 ist es. Und wir schalten ins Auto zu der Aileen. Guten Morgen, Aileen.
1: Guten Morgen, schönen Morgen zusammen.
0: Wo geht's denn an, so früh des Morgens?
1: Jetzt geht's richtig arbeiten, etwas machen bisschen, und ich habe so einen lieben Vater, dass er mich dort anfährt.
0: Wirklich?
1: Ja, um 5 Uhr am Morgen. Ja,
0: was schaffst denn du, darf ich das fragen?
1: Ich mache ganz viele verschiedene Sachen. Und heute mache ich etwas ganz Spezielles, was ich jetzt gerade nicht kann sagen, ist eine Überraschung für jemanden.
0: Ah, sehr gut. Umso besser natürlich, wenn du es nicht sagst. Und der Papi ist neben dran, gell, und hat denen, nachdem wir ein bisschen hier und her diskutiert haben, welches Lied, das du dir sollst wünschen. Und kennst du es überhaupt? Die Eagles mit Hotel California?
1: ja, ich kenne es. Ein bisschen, ich glaube, ich kenne den Refrain. Aber weil es so nett zu mir ist, darf ich jetzt natürlich auch ein Lied hören, das er möchte und muss mit meinem Hip-Hop-Rap hören. Und ich eigentlich würde wollen.
0: Aber weißt du was, es ist ein wunderbarer Song und ich würde schon sagen, geschichtsträchtig. Er geht auch geschichtsträchtig lang, 8 Minuten 30, darum fangen wir jetzt gerade an, damit ich noch durchkomme, die halbe Stunde. Euch eine gute Fahrt, macht's gut und einen schönen
1: Danke
0: Tag.
1: Vielmal.
0: Willst du jemanden grüßen, außer der Papi?
1: Ich grüße Shirin David, wenn sie zulässt. Sorry, dass ich die Song nicht spielen kann.
0: Egal, wir hoffen, sie hören. Hier, die Eagles live mit Hotel California. Tschüss, Aileen. Tschüss.
1: Tschüss.

0: Eagles live mit Hotel California hier auf dem 1. Unsere Morgen-Wunsch-Song gibt's immer Montag bis am Samstag um die Zeit. In 7 Minuten haben wir 5:30 gutes Aufstehen mit dem 1. Ja, Früchte und Gemüse, wenn man es nicht braucht, dann fällt es ja irgendwann einmal an von Faulen oder an von Lampen. Auch wenn man es im Kühlschrank hat, kennen wir glaube ich alle. Und die meisten von uns kennen ja die Lebensmittel dann auf den Kompost. Food Waste, wo man könnte vermeiden, sagt Dubravka Vodolnjak, sie empfiehlt Gemüse einmachen oder fermentieren. Und wie es geht, das zeigt sie gerade selber vor Ort auf einem lokalen Markt mit einer mobilen Küche, einem sogenannten Einmachmobil.
1: Weil da auch schon Leute sind, oder, die sich mit dem Thema auseinandersetzen. Möchte ich lokale Lebensmittel haben, woher kommen sie, was macht man eigentlich mit denen, dass die eher Lust haben, hier jetzt mitzumachen.
0: Und wie das ist, wenn Dubravka Vodolnjak ihr Wissen über das Einmachen und Fermentieren von Gemüse den Leuten weitergibt. Unsere Kolleginnen und Kollegen vom Konsumentenmagazin Espresso sind auf dem Markt in Basel vorbeigegangen. Und da wollen wir dann eine Uhr voll nehmen nach den 8. Nachrichten bei uns gegen die 10:08 im Konsumentenmagazin Espresso.

0: Hot Flash und Hot My Heart auf Mainz. Ein guter Start und einen schönen Morgen.
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0: Und auf der Straße sieht es da gut aus. Zurzeit liegen uns keine Meldungen über größere Störungen vor. Alles Neue zum Dienstagmorgen jetzt bei uns in den Nachrichten.
2: Die Nachrichten von SRF um 5:30 mit Patrick Seiler. Vor einer neuen Hitzewelle kämpft die Feuerwehr an der französischen Atlantikküste weiter gegen zwei große Waldbrände. Während der kleinere Brand inzwischen unter Kontrolle ist, macht das größere Feuer bei Bordeaux den Einsatzkräften weiter zu schaffen. Präsident Emmanuel Macron betonte vor Ort, das Feuer sei zwar stabilisiert, aber weiterhin gefährlich. Man müsse in den nächsten Tagen extrem vorsichtig bleiben.
3: Au moment où je vous parle, le feu est fixé. Ce qui est une bonne nouvelle dans les Landes, mais on continue de se battre. Il a été stabilisé, comme on dit, mais il continue d'être virulent. Il faut être extrêmement prudent pour les prochaines heures et les prochains jours.
2: Auch im benachbarten Spanien blicken die Einsatzkräfte mit Sorge auf die Wetterprognosen. Zwar hat sich die Lage in den Regionen rund um Madrid und Toledo leicht beruhigt, wo bisher knapp 80.000 Hektar Land verwüstet wurden, eine Fläche fast so groß wie der Kanton Jura. Die Einsatzkräfte mahnen jedoch weiterhin zu großer Vorsicht. Massive Finanzkürzungen bedrohen den weltweiten Kampf gegen die HIV-Epidemie. Davor warnt die UNO in einem Bericht zum Auftakt der internationalen AIDS-Konferenz in Brasilien. Die internationalen Hilfsgelder sanken im vergangenen Jahr um 18%. So wenig Geld gab es seit fast zwei Jahrzehnten nicht mehr. Hauptgrund sind gestrichene Hilfen der USA unter Präsident Donald Trump. Das trifft vor allem afrikanische Länder südlich der Sahara hart. Dort fielen Vorsorgemaßnahmen teils komplett weg. In Staaten wie Kamerun oder Nigeria brach die Ausgabe von Prophylaxemedikamenten um die Hälfte ein. Das globale Ziel, AIDS bis 2030 als Bedrohung für die öffentliche Gesundheit zu beseitigen, sei damit ernsthaft in Gefahr. Im vergangenen Jahr steckten sich weltweit rund 1,2 Millionen Menschen neu an. Im aargauischen Unterseckental sind am Abend mehrere hundert Menschen zu einer Solidaritätskundgebung zusammengekommen. Hintergrund ist der Fall eines Ex-Politikers aus dem Kanton Aargau, der mehrere weibliche Opfer betäubt, sexuell missbraucht und die Taten gefilmt haben soll. Die Teilnehmenden der Mahnwache forderten eine umfassende und transparente Aufarbeitung der Geschehnisse. Der Opferschutz müsse gestärkt werden. Am Anlass nahmen auch zwei der drei mutmaßlich betroffenen Opfer teil. Das Wetter, es wird sonnig und heiß mit Höchstwerten zwischen 29 und 32 Grad. Das waren Nachrichten von Radio SRF, verantwortlich Patrick Seiler.
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0: Und mit einem wunderbaren Song, der einem so schön in den Tag hineinträgt. Der Robbie Williams.

0: Timo und Silbermann bringen mich übers Meer am 20 Minuten vor 6. Wir sind bereit für einen Tag. Vielleicht sind Sie auch schon unterwegs oder stehen gerade auf. Für einen Kaffee ist ja immer einmal Zeit zwischendurch und da hat mir gerade Sonja gebracht. Guten Morgen, Sonja Hasler.
1: Guten Morgen, Sandra, weil Dienstag ist.
0: Das ist
1: zum 700 Millionensten Mal Dienstag, darum bekommst du einen Kaffee.
0: Und das ist ja auch das Schöne, wenn man irgendwo mal so eine Zeit einplanen kann, wo man sich einfach gut loslassen kann.
1: Gell.
0: Egal wie hektisch der Tag wird.
1: Genau, hast du auch gut geschlafen, weil es ist schon recht kühl die Nacht.
0: Gell? Es ist eine sehr angenehme Nacht gewesen, im Norden zumindest, im Süden hat es eine Tropennacht gegeben und man hätte mal wirklich durchlüften.
1: Aber die nächste Hitzewelle kommt. Ab morgen warnt der Bund in mehreren Regionen, vor allem im südlichen Tessin, im Raum Basel und um den Genfersee mit der Gefahrenstufe 4. Also grosse Hitzegefahr. Und für den Rest von der Schweiz, unter 800 Meter, gilt ab morgen Gefahrenstufe 3, also erhebliche Gefahr. Das kann körperliche Beschwerden oder Kreislaufbeschwerden auslösen.
0: Wie warm es genau wird, das hören wir gerade in ein paar wenigen Minuten bei uns im Wetter gegen die 10 von 6. Und dann ist natürlich das grosse Thema immer noch die Waldbrände in Südeuropa.
1: Und was ich gestern gelernt habe, es gibt ein neues Phänomen, das kann man nachlesen auf srf.ch. Wenn Waldbrände Blitze spucken, ich weiß nicht, ob du das auch gesehen hast, also die Waldbrände in Frankreich zum Beispiel erzeugen eigene Gewitter mit Blitz- und Sturmböen. Über den Flammen bilden sich sogenannte, Achtung, Pyrocumulonimbus-Wolken, eine Gewitterwolke, die vom Feuer ausgelöst wird. Und die französische Tageszeitung Le Monde schreibt heute, also die Feuergewitter machen die Brände so unberechenbar und es sei ein Wunder, dass es noch keine Todesopfer gegeben habe. C'est un miracle qu'il n'y ait pas eu de mort. Bis jetzt zum Glück und Gott sei Dank.
0: Man hat behalten Sie zu den Feuer Südeuropa auf dem Laufenden unter srf.ch und auch in unserer News-App. Und ich würde sagen, zum Schluss jetzt noch etwas Erfreuliches, Sonja. Mhm. Kate Bush, ist da ein Begriff?
1: Ja, natürlich.
0: Genau, grosse Sängerin und rund um ihren Geburtstag am 30. Juli gibt es in einer Haufen Städte sogenannte Most Wuthering Heights Days. Aha. Der Tag zeigt, wie das Lied von ihr aus dem 1978 bis heute die Leute aus der ganzen Welt verzaubert. Und wenn man in der sozialen Medien ein bisschen geht, geht scrollen, schauen, dann hört man überall das da. Leute, die tanzen in einem roten Kleid zu diesem Lied auf fast der ganzen Welt in einer Haufen Städte, trifft man sich immer rund um das Datum um und es werden immer mehr. Und das Geld, das man sammelt an diesen Tagen, das macht man auch, das kommt in Frauenhilfsorganisationen.
1: Wir sind voll falsch angelegt heute
0: Morgen. Wir sind
1: Morgen.
0: Jetzt heute schwarz.
1: Ja.
0: Heute mal schwarz. Aber ja, die Damen und Herren sind übrigens auch Herren, die mittanzen, haben alle rotes Kleider und tanzen dann zu ihrem Song aus dem 1978.
1: Sehr
0: schön. So eine Morgenshow-Song auch, oder?

0: Thierry Condor auf dem 1 und Perdono am 9 Minuten vor 6. Recht schönen guten Morgen. SRF Meteo. Guten Morgen, Sina Lenkenhager.
1: Guten Morgen.
0: Wir starten mit was für Temperaturen in der Morgen?
1: Im Moment ist es noch recht angenehm. Es ist der kühlste Morgen der nächsten Tage. Also momentan so zwischen 13 und 15 Grad im Flachland. Die Ausnahmen sind so ein bisschen Genfersee-Region und auch im Tessin an der See. Da haben wir zum Teil jetzt schon 20 Grad. Die Temperaturen gehen am Nachmittag drauf. Es wird heute am Nachmittag schon heiss, also 29 bis 32 Grad. Es ist jetzt aber noch nicht die ganz unangenehme Hitze. Es bläst nämlich noch so eine schwache Bise, die ein bisschen kühlt. Es ist noch relativ trocken. Vom Wetter her ist es heute einfach meistens sonnig. Es gibt ein paar Quellwolken, das vor allem im Süden.
0: Das heisst, wenn es heute noch nicht so unangenehm ist, es wird aber sicher noch, wenn wir gegen Ende der Woche schauen, wie warm wird es in den nächsten Tagen?
1: Genau, die Temperaturen, die gehen jetzt so schrittweise durchauf, das zumindest bis am Donnerstagmorgen haben wir wahrscheinlich so um die 34, 35 Grad, Donnerstag dann 37 Grad, lokal vielleicht auch 38 Grad, dann geht es aber schon wieder ein bisschen zurück, Freitag bis Sonntag, meistens so zwischen 30 und 35 Grad. Dazu ist es auch dort häufig sonnig, aufs Wochenende steigt dann die Wahrscheinlichkeit auf Gewitter doch ein bisschen an, da ist noch ein bisschen unsicher, ob es dann auch im Flachland zum Teil einmal ein bisschen nass wird.

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1: Zurzeit liegen uns keine Meldungen über größere Störungen vor. Wir wünschen eine gute Fahrt in der Dienstagmorgen und gehen in unsere News-Redaktion zum Nikolas Malzacher. Guten Morgen, Nikolas.
2: Guten Morgen. In Frankreich bekommen die Feuerwehrleute den Waldbrand bei Bordeaux weiterhin nicht unter Kontrolle. Und als wären die Flammen nicht schon genug, erzeugt der Brand jetzt auch noch eine Art Feuergewitter. Später schauen wir auf die Situation in den Schweizer Bergen. Die hohen Temperaturen bringen dort eine hohe Auslastung auf Wanderwegen und Berghütten. Noch kurz zu den Temperaturen heute. Patrick Walter mit mir im Studio. Es kommt die nächste Hitzewelle.
3: Guten Morgen. Ja, heute wird es sonnig und heiß mit Höchstwerten zwischen 29 und 32 Grad.
2: Im Südwesten von Frankreich kämpft die Feuerwehr weiter gegen zwei große Waldbrände. Einerseits gibt es gute Nachrichten, gleichzeitig rollt eben bereits die nächste Hitzewelle an. Patrick Walter, wie ist im Moment die Situation an der französischen Atlantikküste?
3: Nun, der kleinere der beiden Brände in der Nähe der Gemeinde Biscarrosse ist inzwischen unter Kontrolle. Das größere Feuer bei Bordeaux macht den Einsatzkräften hingegen weiter zu schaffen. Präsident Emmanuel Macron betonte vor Ort, das Feuer sei zwar stabilisiert, aber weiterhin gefährlich. Man müsse in den nächsten Tagen extrem vorsichtig bleiben.
4: Le feu est fixé, ce qui est une bonne nouvelle dans les Landes. Mais on continue de se battre, il a été stabilisé, comme on dit, mais il continue d'être virulent. Il faut être extrêmement prudent pour les prochaines heures et les prochains jours.
3: Für die Region ist eine neue Hitzewelle angekündigt, mit Temperaturen von bis zu 40 Grad. Die Hitze und die sinkende Luftfeuchtigkeit könnten die Löscharbeiten wieder erschweren.
2: Nicht nur in Frankreich, auch im benachbarten Spanien wüten die Waldbrände weiter. Wie sieht's dort aus?
3: Auch dort hat sich die Lage rund um die Hauptstadt Madrid leicht beruhigt, aber die Einsatzkräfte schauen ebenfalls mit Sorge auf die bevorstehende Hitzewelle. Sie mahnen deshalb weiterhin zu großer Vorsicht.
2: Dazu kommt noch ein Phänomen, das es so in Frankreich noch gar nie gegeben hat. Die Brände sind so groß, dass sie ihr eigenes Wetter erzeugen. Das passiert, wenn sich über den Flammen eine sogenannte Pyrocumulonimbus-Wolke bildet, eine Gewitterwolke genährt vom Feuer. Wie funktioniert das genau? Das habe ich Sina Lenkenhager von SRF Meteo gefragt.
5: Bei einem sehr großen und intensiven Waldbrand wird enorm viel Wärme freigesetzt und da warme Luft leichter ist als kalte, steigt die heiße Luft über dem Feuer rasch auf. Wenn dabei noch genügend Feuchtigkeit aus der Umgebung mitgerissen wird, kann beim Abkühlen in der Höhe eine Wolke entstehen und in Extremfällen wächst diese weiter zu einer ausgewachsenen Gewitterwolke, eben einer sogenannten Pyrocumulonimbus-Wolke.
2: Jetzt könnte man ja denken, dieses Gewitter bringt Regen, das würde vielleicht auch dabei helfen, die Feuer zu löschen, aber das ist nicht so. Warum gilt dieses Phänomen als so gefährlich?
5: Das klingt zunächst logisch, aber diese Pyrocumulonimbus-Gewitter bringen oft erstaunlich wenig Regen. Dafür erzeugen sie häufig Blitze, starke Fallwinde und sehr turbulente Luftströmungen. Einerseits können Blitze dann neue Brände entfachen, andererseits können die starken Winde das bestehende Feuer zusätzlich anfachen und die Flammen unerwartet in neue Richtungen treiben. Dadurch wird das Feuerverhalten deutlich unberechenbarer und somit für die Einsatzkräfte besonders gefährlich.
2: Das war Sina Lenkenhager von SRF Meteo. Und wie diese besonderen Feuerwolken aussehen, das gibt's bei uns anzugucken auf der SRF News App. Wir wechseln das Thema und wir sprechen über den Kampf gegen HIV. Für diesen fehlt nämlich zunehmend das Geld.
3: Die internationalen Hilfsgelder sanken im vergangenen Jahr um 18%. Und so wenig Geld gab es seit fast zwei Jahrzehnten nicht mehr. Das sagt die UNO in einem Bericht zum Auftakt der internationalen AIDS-Konferenz in Brasilien. Hauptgrund sind gestrichene Hilfen der USA unter Präsident Donald Trump. Das trifft vor allem afrikanische Länder südlich der Sahara hart. Dort fielen Vorsorgemaßnahmen teils komplett weg. Das globale Ziel, AIDS bis 2030 als Bedrohung für die öffentliche Gesundheit zu beseitigen, sei damit ernsthaft in Gefahr, so die UNO. Im vergangenen Jahr steckten sich weltweit rund 1,2 Millionen Menschen neu an.
2: Ab heute steht in der Schweiz die nächste Hitzewelle an. Die Temperaturen klettern in den nächsten Tagen wieder deutlich über 30 Grad. Für viele ist das zu heiß und sie suchen Abkühlung in der Höhe. Sie flüchten in die Berge. Das zeigt sich auch in den Zahlen. Die Schweizer Berge sind gut besucht. Noemi Ackermann.
0: Mit der Bergbahn oder dem Sesseli auf den Berg. Das ist diesen Sommer oft passiert. Die Hitze im Mittelland habe viele Menschen zur Abkühlung in die Berge gelockt, sagt der Direktor von Seilbahnen Schweiz, Berno Stoffel.
6: Wir sehen auch gut, dass Franken-Gebiete zwischen 1500 und 2000 Metern sehr, sehr gut besucht sind.
0: Der Vorteil dieser Destinationen sei, dass sie nach dem Winter bald wieder öffnen und die Besucherinnen und Besucher nicht weit anreisen müssten. Von Saisonbeginn ab Mai bis Ende Juni gäbe es im Vergleich zum Vorjahr 5% mehr Gäste. Auch beim Schweizer Alpenclub SAC läuft es gut. Letztes Jahr gab es einen Rekordsommer. Auch dieser Sommer dürfte sehr gut sein, sagt der Fachleiter Hüttenbetrieb Bruno Lütti. Viele Besucherinnen und Besucher hätten die SAC-Hütten in den Pandemiejahren entdeckt.
7: Also wir spüren natürlich eine starke Zunahme von Bergwandernden oder Hüttenwandernden. Im Unterschied zu früher, wo die Hütten ja eigentlich mehr Ausgangspunkt waren für Hochtouren, Gipfelklettereien und so weiter.
0: Etwa 80% ihrer Gäste seien Schweizer. Ausländerinnen seien meist aus dem nahen Ausland. Bei den Seilbahnen gibt es jedoch eine Verschiebung. Die ostasiatischen Gäste fehlen, so Berno Stoffel von Seilbahnen Schweiz.
6: Die konnten nicht buchen, weil es in der Zeit war, als der Iran-Krieg begonnen hatte. Deshalb fehlen diese Gäste relativ stark. Je nach Herkunft, beispielsweise vom indischen Markt, haben wir sicher 40% weniger als letztes Jahr.
0: Dafür kämen umso mehr Schweizerinnen und Schweizer. Wenn es im Winter Nebel oder im Sommer eben Hitze im Mittelland gäbe, dann würden die Bergbahnen jeweils profitieren.
2: Noemi Ackermann. Aber diese Hitze wirkt sich nicht nur positiv aus auf die Situation in den Bergen. Wer in diesen Tagen wandert oder Berge besteigt, sollte vorsichtig sein, sagt der SAC. Die anhaltende Hitze verändere die Verhältnisse im Hochgebirge, dadurch werden gewisse Routen gefährlicher. Bergführer Severin Karab beschreibt es so.
8: Konkret heißt das einerseits, dass natürlich die Gefahr von Spaltenstürzen, die ist aktuell vorhanden, also sie ist immer vorhanden, aber durch eben diese spezielle Situation verlangt die zusätzliche Beachtung. Also wenn die Schneeauflage über diese Gletscherspalten nur noch sehr, sehr dünn ist, dann ist das ein zusätzliches Risiko. Was wir aber auch haben, ist das Problem, wenn diese Gletscher diese Schneeschicht nicht mehr haben, dass wir auf dem blanken Eis laufen. Das heißt, in steilen Passagen im Eis oder auf dem Gletscher haben wir natürlich zusätzlich die Gefahr von Abrutsch- oder Absturzgefahr.
2: Sagt Severin Karrer, er ist beim SAC verantwortlich für die Ausbildung. Am Wochenende kam es am Christopher Street Day in Berlin zu einem mutmaßlich islamistisch motivierten Anschlag. Nun reagieren Pride-Organisationen und queere Dachverbände in der Schweiz. Patrick Walter.
3: Nach dem Angriff in Berlin mit einem Todesopfer fordern die Organisationen in der Schweiz insbesondere mehr Schutz für Veranstaltungen. Erste Sicherheitsmaßnahmen werden bereits geprüft, etwa für die bevorstehende Pride in Chur in einem Monat. Der Bund hat die Gelder für den Schutz von Minderheiten erhöht. Die Organisationen fordern in ihrer Mitteilung jedoch zusätzlich mehr Täterprävention und ein konsequentes Vorgehen gegen Hassgruppen. Erst am Samstag hatten an der Pride in Bern über 10'000 Menschen für die Rechte von Schwulen, Lesben und Transmenschen demonstriert. Dann noch zu einer Solidaritätskundgebung zu einem anderen Thema, und zwar im aargauischen Untersiggental. Dort sind am Abend mehrere hundert Menschen zusammengekommen. Hintergrund ist der Fall eines Ex-Politikers aus dem Kanton Aargau, der mehrere weibliche Opfer betäubt, sexuell missbraucht und die Taten gefilmt haben soll. Die Teilnehmenden der Mahnwache forderten eine umfassende und transparente Aufarbeitung der Geschehnisse. Der Opferschutz müsse gestärkt werden. Am Anlass nahmen auch zwei der drei Opfer teil. Die Staatsanwaltschaft klagte den 57-jährigen Schweizer unter anderem wegen mehrfach versuchten Mordes, mehrfacher Vergewaltigung und sexuellen Handlungen mit Kindern an. Und nun noch die Börsendaten von SIX. Der Dow Jones Index in New York hat 0,5% gewonnen. Der Nikkei Index in Tokio fällt um 3,9%. Der Euro wird zu 93,12 gehandelt und den Dollar gibt's für 81,90.
2: Das sind die Informationen von heute Morgen. Verantwortlich für die Inhalte ist Amir Ali. Es ist 6:09.
1: Und das Wetter, das hat Zina Linkenhager.
5: Heute ist es sonnig und heiß mit 29 bis 32 Grad. Dazu kühlt im Flachland ein bisschen Beise.
9: Guten Morgen, Schweiz. Und hier ist Sandra Schiess.
1: Und ich freue mich mit mir im Studio heute Morgen, Sonja Hasler.
10: Freue mich auch. Guten Morgen.
1: Die Fans vom FC Thun sind heute sicher vor dem Fernseher. Der Fußball-Schweizermeister Thun ist auf Kroatien gereist und spielt in der Quali-Runde von der Champions League gegen Dinamo Zagreb.
10: Und der Blick schreibt heute, es ging um viel Jubel und viel Geld. Wenn Thun gewinnt, fließen mindestens 3 Millionen Franken ins Berner Oberland.
1: Ja, ja, da lohnt sich ja die Reise. Ja, nur ja. Dinamo Zagreb ist ein grosser Name. Warum eigentlich? Das schauen wir gerade mit unserem Sportreporter, der schon zu Kroatien ist, an, nach dem Paul McCartney.

0: Heute Abend geht es weiter für den FC Thun mit der Mission, mit dem Traum von der Champions League. Das Rückspiel gegen Dinamo Zagreb steht da. Aber was ist das überhaupt für ein Gegner?
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0: Wir schauen ein bisschen genauer aufs Team aus der Hauptstadt von Kroatien und machen das mit unserem Fußballreporter Fabio Halbise. Fabio, du bist schon in Kroatien. Dinamo Zagreb, das ist ein grosser Name.
2: Der grösste Name vom kroatischen Fußball. Dinamo ist kroatischer Rekordmeister mit 26 Titeln, ist praktisch jedes Jahr international dabei und hat auch einen grossen europäischen Pokal schon gewinnen können. Im Jahr 1967 hat man den Messestädte Cup gewonnen. Das ist der Vorvorgängerwettbewerb der Europa League.
0: Abgesehen von den grossen Erfolgen, von wo kommt die grosse Bedeutung vom Club?
2: Dinamo Zagreb hat eine sehr bewegte Geschichte. Die Wurzeln gehen bis ins Jahr 1911 zurück. Dort hat der Club noch Gradenski Zagreb geheissen und ist im früheren Königreich Jugoslawien schon sehr erfolgreich unterwegs gewesen. Nach dem Zweiten Weltkrieg dann ist der Verein aber neu organisiert worden und hat den Namen Dinamo bekommen. Das hat einen Haufen mit den politischen Veränderungen zu tun gehabt dort. In Jugoslawien hat es einen Machtwechsel gegeben und die neuen Machthaber haben seinerzeit einen Haufen Verein aufgelöst. Und im Prinzip ist Dinamo Zagreb so ein komplett neuer Verein geworden. Aber das Stadion, die Vereinsfarben, ein Haufen Spieler und vor allem auch, das ist das Wichtigste, die Fans, die sind alle geblieben. Und darum hat der Club seine Identität behalten und ist für einen Haufen Leute in Kroatien mehr als nur ein Fußballverein. Er ist wie so ein Symbol für die Hauptstadt Zagreb und ein Stück weit sogar auch nationale Identität.
0: Was macht denn der Club heute noch speziell?
2: Ja, abgesehen von den vielen Erfolgen, vor allem die Arbeit im Nachwuchs. Dynamo ist wirklich europaweit bekannt für eine gute Jugendabteilung. Das zeigt, wenn man so schaut, was für Spieler schon dort gewesen sind. Luka Modric, Mateo Kovacic, Marcelo Brozovic, alle haben dort gelernt, Fußball spielen. Und darum kann man sagen, das Konzept ist sehr klar. Eigen Talent offen in die erste Mannschaft, dort spielen lassen und dann irgendwann mal die Tür verkaufen.
0: Und der Club, der hat ja auch Schweizer Bezug.
2: Ja, genau. Der Mario Gavranovic und auch der Josip Dürmic haben beide schon bei Dynamo Zagreb gespielt und beide sind sehr erfolgreich gewesen. Beide sind mehrmals Meister geworden. Und der Mario Gavranovic, das muss man sagen, der ist ein bisschen ein Held dort. Der ist sogar schon mal Torschützenkönig geworden in der kroatischen Liga.
0: Ja, dann hoffen wir aus Schweizer Sicht, dass die aktuellen Stürmer von Dynamo nicht den besten Tag verwünschen heute. Los geht's am 8. oben, SRF 2 übertragt das Spiel live.

0: Mit der Patricia Gass wird es gerade 20 Minuten ab 6 Uhr recht schönen guten Morgen. Ja, es hört nicht mehr auf Brennen zu Europa, zu Spanien und zu Frankreich. Vor allem die Waldbrände in der Nähe von Bordeaux sind extrem. Über 42'000 Hektar Land sind zerstört. Das sind über 60'000 Fußballfelder. Über 220'000 Einheimische und Touristinnen und Touristen haben müssen bis jetzt evakuiert werden.
1: Und die Bilder sehen wir jeden Tag. Und das sind auch Bilder, die Daniel Eschbach mitnehmen. Er ist langjähriger Feuerwehrmann im Kanton Aargau tätig und spezialisiert auf Waldbrände.
2: Zu dem wie wir. Also das eine ist all die Wildtiere. Und das andere ist, wenn man auch die vielen Feuerwehrleute sieht, wo man weiss, oder, dass so Brände immer über längere Zeit gehen. Also im Normalfall, wenn etwas richtig gross brennt, dann geht das weit über 3 Wochen, bis das endgültig gelöscht ist.
1: Und die Feuerfront ist gestern nur noch 15 Kilometer vom Stadtrand von Bordeaux weg gewesen. Und es lässt gefürchtige Ahnungen aufkommen beim erfahrenen Feuerwehrmann.
2: Was man da natürlich jetzt Problem hat, in Bordeaux vor allem auch, es kommt nicht an die Grossstadt hin. Und dann entwickelt sich das Ganze halt schnell von einem Waldvegetationsbrand zu Häuserbrand, wie man es dort in Los Angeles hatte.
1: Und die Feuerwehr macht natürlich alles in Frankreich, für dass es nicht so weit kommt, dass das für Bordeaux eben nicht erreicht. Und für die Einsatzkräfte sind vor allem die Wind ein grosses Problem. Das sagt auch der Daniel Eschbach.
2: Flammen tun wie alles vorheizen, wo kommt mit dem Wind. Und das heisst, es brennt noch viel schneller. Es ist dort flach. Das heisst, es hat auch keine Hügelberge umeinander in Bordeaux. Der Wind vom Meer her, der kommt voller Hahn drauf los.
1: Und in Frankreich hat man jetzt sogar das erste Mal vom Auftreten von sogenannten Feuerwolken, also von Pyrocumulon-Imbus-Wolken. Wir haben es in den Nachrichten gehört. Das ist ein riesiger Wolkensturm, der eigene Winde produziert und auch Blitze mit sich bringt, wie bei einem Gewitter. Und das ist ein Phänomen, das man bis jetzt nur aus Australien und den USA hat kennt.
0: Wie kann man so riesige Waldbrände überhaupt löschen? Und wie ist es bei so einem Einsatz mit dabei zu sein? Das fragen wir Daniel Eschbach ein bisschen später heute Morgen. Er ist unser Morgengast gegen die Viertel ab 7 Uhr.

0: Hollies of Mainz und Don't Stand So Close to Me.
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0: Und es sieht gut aus. Zurzeit liegen uns keine Meldungen über Störungen vor. Unsere Nachrichten zum Dienstagmorgen. Jetzt wird es gerade 6:30.
2: Der große Waldbrand in der Nähe der französischen Stadt Bordeaux ist laut Frankreichs Präsident Emmanuel Macron stabilisiert, aber weiterhin gefährlich. Man müsse in den nächsten Tagen extrem vorsichtig bleiben. Eine neue Hitzewelle mit bis zu 40 Grad und sinkende Luftfeuchtigkeit könnten die Löscharbeiten wieder erschweren. Mit einer gemeinsamen Erklärung reagieren Schweizer Pride-Organisationen und queere Dachverbände auf den mutmaßlich islamistischen Anschlag auf den Christopher Street Day in Berlin. Sie verlangen mehr Schutz für Veranstaltungen in der Schweiz. Erste Sicherheitsmaßnahmen werden bereits geprüft, etwa für die bevorstehende Pride in Chur in einem Monat. Massive Finanzkürzungen bedrohen den weltweiten Kampf gegen die HIV-Epidemie. Davor warnt die UNO zum Auftakt der internationalen AIDS-Konferenz in Brasilien. Die internationalen Hilfsgelder sanken im vergangenen Jahr um 18% auf den tiefsten Stand seit fast 20 Jahren. Hauptgrund sind gestrichene Hilfen der USA.
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4: Und da ist das Regionaljournal Ostschweiz und Graubünden am Mikrofon. Der Christian Massina, guten Morgen. Die Familienmesse Vega, die Blumenexpo Flora oder die Schlaraffia, die Wein- und Gourmet-Messe, all das sind Veranstaltungen auf dem Programm der Genossenschaft Messe Weinfelden für nächstes Jahr. Insgesamt 10 Messen soll es geben, und zwar nicht nur im Thurgau, sondern auch in St. Gallen und Zürich. Nadine Lützelschwab.
5: Zum ersten Mal wollen die Messe Weinfelden bis Ende dieses Jahr eine von ihren Veranstaltungen auch über Kantonsgrenzen ausbringen. Der Tag der Lernenden. Das ist ein Tag, wo Lernende zusammen mit ihren Ausbildnerinnen und Ausbildnern Vorträge hören von Geschäftsführern oder Coaches mit konkreten Rezepten für den Alltag in der Lehre. Da geht es zum Beispiel um Fragen wie, wie gehe ich mit Rückschlägen um oder wie kann ich souveräner auftreten. Seit mehr als 20 Jahren gibt es den Tag im Thurgau, jetzt soll er auch auf Zürich und auf St. Gallen, sagt der Gregor Wegmüller, Geschäftsleiter der Messe Weinfelden.
6: Es hat bis jetzt eigentlich in diesen Regionen noch kein entsprechendes Angebot, und dadurch, dass wir das Gefühl haben, das betrifft ja alle Lernenden und nicht nur die im Thurgau, wird aber jetzt das Angebot eben ausweiten auf St. Gallen und Zürich.
5: Neue Ideen und Inspiration sollen die Lernenden in allen drei Kantonen von diesem Tag mitnehmen. St. Gallen ist ja schon Ende August, also in ein paar Wochen, in Zürich und Weinfelden dann im November. Und nicht nur für die unter 20 gibt es etwas Neues, sondern auch für die über 60. Das erste Mal findet nächstes Jahr die Impulstag 60 plus statt. Diese Phase des Lebens über 60 hat sich verändert in den letzten Jahren, sagt Gregor Wegmüller.
6: Man ist fit, man ist zweig, man hat noch ganz viel vor sich. Und genau da wollte man eigentlich den Leuten können erzählen und auch spürbar machen, die Personen aus dieser Zielgruppe älter werden und eben auch die schönen Seiten des Älterwerden.
5: Wie bei den Lernenden gibt es auch für die über 60-Jährigen Vorträge zum Hören, zum Beispiel zu Themen wie Digitalisierung, Reisen oder Freizeitgestaltung. Und?
6: Dazu gibt es nachher Ausstellerinnen und Aussteller, die ihr Angebot präsentieren, die aber auch ganz konkret beraten und Workshops durchführen und den Leuten eigentlich die Möglichkeit geben, sich in gewissen Themen zu vertiefen.
5: Die Impulstag 60 Plus sind dann im April nächstes Jahr in Weinfelden, parallel zu der Blumenexpo Flora.
7: Depressionen und Angsterkrankungen.
4: Und jetzt zu unserer Sommerserie. Frauen und Mädchen in der Schweiz berichten häufiger von psychischen Problemen. Da bestätigen mehrere Studien, auch eine, die der Bund erst gerade gemacht hat. Vor allem Depressionen und Angststörungen nehmen zu. Helfen können dabei nicht nur Aufenthalte,

0: eben Frauen betreffen und Männer eben nicht so sehr. Sie sind häufiger sozial isoliert. Sie haben natürlich auch mit den Kindern, der Kinderbetreuung, der Betreuung von Angehörigen, je nachdem auch mit den Geburten, Ereignisse im Leben, die die körperliche und psychische Gesundheit eben auch nochmal zusätzlich verschlechtern können.
1: Überdurchschnittlich betroffen sind Frauen, die im Leben sonst auch in instabilen Situationen sind. Obdachlose Frauen zum Beispiel oder Sexarbeiterinnen. Helfen könnte Klinikaufenthalt oder eine ambulante Therapie. Aber gerade für Frauen auf der Strasse in prekären Situationen könnte auch schon Niederschwelliges helfen. Eine Anlaufstelle, wo sie ahnen könnten für eine kurze Auszeit von ihrem Alltag. Ein Timeout. Das könnte helfen, den Stress im Körper, den so eine psychische Erkrankung mit sich bringt, zu lösen, sagt Dundine Lang.
0: Ja, wenn man dann in dem Moment auf einem sicheren Ort ist und weiß, hier bin ich diesen Bedrohungen nicht ausgesetzt, ja.
1: Sagt die Professorin Dundine Lang.
2: Ja, und wie so eine Auszeit für Frauen von der Strasse aussieht, wie etwa Sexarbeiterinnen oder Obdachlose, das Thema heute Abend im Regionaljournal.
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2: Und noch zum Wetter von SRF Meteo. Heute wird es trotz Beisen sonnig und heiß bei Temperaturen um die 30 Grad.
4: Schönen guten Morgen mit dem Eins und eine kurze Frage in die Runde. In welcher Stadt sind wir, wenn ihr das hört? Du, Sonja, musst es jetzt für alle lösen. Achtung! Nicht so schwer. Hey, ist nicht schwer. Also das Orchester heisst ja auch Rondo Veneziano, gell? Dann voilà. Nehmen wir doch an, sind wir in dieser Stadt Venedig.
5: So ist es, du hast jetzt gewonnen und wir haben können lesen, dass Venedig das Jahr 5 Millionen Euro von Tagestouristinnen und Touristen kassiert hat. Ja, und die Frage ist jetzt, überkommt man so den Tourismus, respektive die Tourismusmasse, muss man sagen, in den Griff über?
4: Ein kleiner Spoiler, nicht wirklich.
5: Details geht nach dem Christenberg.

0: zu der neueren Werk von Christa Berg, «She Must Have Known», ab dem Album «Timing is Everything» aus dem 2022 von Sydney ist es. Sind Sie vielleicht kürzlich gerade mal zu Venedig gewesen und hätten Sie oder haben Sie müssen Eintritt zahlen?
1: Ja, das ist ja tatsächlich so. An Spitzentagen müssen Besucherinnen und Besucher wegen Massentourismus 10 Euro Eintritt zahlen für die Stadt. Wenn man früher bucht, dann zahlt man 5 Euro. Und mit diesem System hat Venedig, das hat man jetzt gerade lesen können, das Jahr 5 Millionen Euro eingenommen, so viel wie noch nie. Das Projekt sei aber hinten und vorne abverheilt, sagt unser Italien-Korrespondent Franco Battel.
2: Und zwar einfach, weil der Bürgermeister Brugnaro, der 2024 die Gebühr eingeführt hat, das Ticket eingeführt hat, hat ja von Anfang an gesagt, es geht eigentlich nicht ums Geld. Es geht darum, dass wir in der Lage sind, den riesigen Touristenstrom, Touristinnenstrom zu regulieren. Und da davor, das muss man jetzt wirklich sagen, ist Venedig auch mit dem Ticket noch immer meilenweit entfernt.
0: In der Altstadt von Venedig leben, glaube ich, so gegen die 50.000 Menschen. Jedes Jahr kommen hier ja Millionen von Touristinnen und Touristen aus aller Welt in die Stadt. Wie geht es eigentlich den Einheimischen dort, den normalsterblichen Venezianerinnen und Venezianern?
1: Ja, das ist eben das Problem. Also, die können sich das Leben in der Stadt kaum mehr leisten.
2: Die Stadt leidet darunter, dass immer mehr Leute vertrieben werden, weil sie sich Mieten nicht mehr leisten können in der Altstadt, weil die Läden gar nicht mehr da sind, wo sie Lebensmittel kaufen können. Also, Venedig droht, zu einem riesigen Museum zu werden. Und das ist eine Gefahr. Und da dagegen muss man etwas machen.
0: Das tut natürlich jetzt gar nicht gut. Was aber kann man machen?
1: Ja, da gibt es verschiedene Ideen. Die Linken würden die Eintrittsgebühren am liebsten gleich wieder abschaffen. Und die Rechten, die im Moment an der Macht sind, die haben laut dem Franco Battel auch keine schlaue Idee, ausser
2: dass die Gebühr nochmal höher wird. Also von 5 ist sie ja schon gewachsen auf 10 Euro. Und jetzt wird darüber diskutiert, ob es vielleicht 30 oder sogar 50 Euro sollten sein. Je höher einfach die Gebühr ist, desto mehr Leute schliesst man aber von einem Besuch von Venedig aus. Der italienische Mittelstand verdient nicht so viel. Wenn ein Paar bloß schon mal für den Eintritt nach Venedig 100 Euro zahlen, dann muss man schon sagen, das wird dann irgendwann einmal unerschwinglich und übers Ticket alleine glaube ich nicht, dass man das Problem lösen kann.
1: Also wir können sagen, guter Rat ist teuer.
0: Mm-hmm. Der Franco Battel ist das gewesen, Korrespondent für SRF Italien. Bist du schon zu Venedig gewesen und hast Eintritt gezahlt?
1: Ja, 10 Stutz.
0: Wirklich?
1: 10 Euro. Ja.
0: Ah, dann bist du aber noch nicht lange her gewesen,
1: ja,
0: oder? Ja, ich bin noch nie gewesen, also noch nie gezahlt.
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0: Wenn wir schon von Venedig haben, ein bisschen Italiener da zu diesem Dienstagmorgen mit Laura Pausini und dem Achille Lauro am 13 Minuten vor 7. Ich hoffe, Sie sind gut in den Morgen hineingestartet. Ja, die nächste Hitzewelle, die ist im Anflug. Die Woche wird es wieder mehr als 30 Grad, gegen Ende sogar gegen 40. Es ist schon die vierte Hitzewelle in diesem Jahr.
1: Und hast du es gewusst, Sandra? Also Japan hat für die extremen Hitzetage ein neues Wort erfunden. Das heisst Kokushobi.
0: Noch nie gehört.
1: Also Kokushobi sagt man dort, wenn das Thermometer über 40 Grad steigt. Und übersetzt heisst Kokushobi so viel wie grausam heissen Tag.
0: Und bei uns in der Schweiz gibt es ja so ganz eigene Begriffe nicht, oder täusche ich mich da?
1: Nein, das gibt es noch nicht, aber es könnte in Zukunft durchaus möglich sein, sagt der Urs Graf von Meteo Schweiz. Das ist das Bundesamt für Meteorologie und Klimatologie.
2: Je länger, je mehr wird das sicher der Fall sein, dass man auch für so Temperaturen einen Begriff muss suchen.
1: Ja, man hat das Gefühl, so ein Hundstange oder so etwas längt wie nicht mehr. Und eine Idee, die auch gerne wieder diskutiert wird, ist, dass man auch Hitzewellen nehmen gibt, wie zum Beispiel der Sturm, also Lothar oder so, für das den Leuten bewusst ist, dass jetzt eine Gefahr rum ist. Sevilla im Süden von Spanien hat man das vor ein paar Jahren eingeführt. Dort hat Hitzewellen die Zoe geheissen.
0: Man muss wahrscheinlich wegen dieser extremen Hitze auch ein bisschen unsere Sprache langsam anpassen. Wie heiss es die Woche wird, das schauen wir auf jeden Fall ganz genau jetzt denn gerade mit Sina Lenkenhagen von SRF Meteo. Sie ist dort schon bereit.

0: gerade gesagt, die nächste Hitzewelle rollt an. Und jetzt wollen wir mal schauen, was für Temperaturen hier auf dem Plan stehen.
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0: Guten Morgen, Sina Nengagoch. Was haben wir im Moment denn für Sonnenschein in der Schweiz? Scheint sie schon überall?
2: Im Moment ist tatsächlich kaum eine Wolke am Himmel. Ich habe gerade noch ein bisschen gesucht vorher und eigentlich nichts entdeckt. Also momentan Sonne pur. Im Laufe des Tages gibt es dann doch ein paar Quellwolken über den Bergen. Es sind relativ wenig. Am meisten gibt es am Alpen-Südhang, also die Alpen vom Tessin. Sonst eben einfach sonnig. Und auch heute wird es schon heiß, aber noch nicht ganz so heiß wie die nächsten Tage. Die Höchstwerte so zwischen 29 und 32 Grad. Dazu bläst ein bisschen Beise, die kühlt. Auf 2000 Meter gibt es um die 20 Grad.
0: Also doch auch schon beträchtlich warm wird es heute. Was heisst denn das für die nächsten Tage, wenn wir da mal ein bisschen vorausschauen?
2: Ja, es geht so schrittweise darauf, dass zumindest bis am Donnerstag, morgen haben wir um die 35 Grad, am Donnerstag sogar um die 37 Grad, also dann wirklich sehr heiß. Und dann gehen die Temperaturen aber tendenziell wieder ein bisschen zurück. Aber es bleibt heiß, Freitag bis Sonntag sind wir dann meistens so zwischen 30 und 35 Grad. Dazu ist es auch meistens sonnig. Es hat ab und zu ein paar Wolkenfelder umeinander, das vielleicht vor allem morgen am Vormittag. Und dann am Nachmittag gibt es morgen über den Bergen ein paar grössere Quellwolken. Und die können auch einzelne Regengüsse und Gewitter schon mal bringen, das vor allem Graubünden und Tessin. Donnerstag ist dann wieder meistens sonnig und aufs Wochenende, da steigt ist ein bisschen unsicher, die Wahrscheinlichkeit für Gewitter steigt dann doch wieder ein bisschen an. Zwischen Freitag und Sonntag kann es auch zum Teil am Vormittag schon mal nass werden. Meistens beschränkt sich das Ganze wahrscheinlich aber auf Berg.
0: Das heisst, der grosse Regen, der bleibt auch weiterhin, irgendwo verschwunden und mit dem können wir nicht rechnen.
2: Genau, so ein richtig schöner, flächiger Regen, der die Trockenheit wird beenden, ist leider nicht in Sicht.

0: 30 schönen Morgensong, der George Benson, Feel Like Making Love.
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0: In der Region Zürich Stau wegen eines Pannenfahrzeugs im Islisberg-Tunnel, dies auf der A4 Richtung Zürich ab Affoltern am Albi. Sonst ist es noch ruhig heute Morgen. Alle, die unterwegs sind, eine gute Fahrt in der Zistig. Wir gehen über in unsere Newsredaktion zum Nicolas Malzacher. Guten Morgen, Nicolas.
2: Guten Morgen. In Frankreich bekommen die Feuerwehrleute den Waldbrand bei Bordeaux weiterhin nicht unter Kontrolle. Besonders schwierig macht es ein neues Wetterphänomen, eine Art Feuergewitter. Später schauen wir auf die Situation in den Schweizer Bergen. Hohe Temperaturen bringen dort eine hohe Auslastung auf Wanderwegen und Berghütten. Noch kurz zu den Temperaturen heute, Patrick Walter. Die nächste Hitzewelle, die ist bald da.
3: Guten Morgen, die ist bald da. Heute wird's schon sonnig und heiß mit Höchstwerten zwischen 29 und 32 Grad.
2: Im Südwesten von Frankreich kämpft die Feuerwehr weiter gegen zwei große Waldbrände. Einerseits gibt es gute Nachrichten, gleichzeitig rollt aber bereits die nächste Hitzewelle an. Patrick Walter, was ist denn die aktuelle Situation?
3: Nun, der kleinere der beiden Brände in der Nähe der Gemeinde Biscarrosse ist inzwischen unter Kontrolle. Das größere Feuer bei Bordeaux, das macht den Einsatzkräften hingegen weiter zu schaffen. Und für die Region ist eben eine neue Hitzewelle angekündigt mit Temperaturen von bis zu 40 Grad. Die Hitze und die sinkende Luftfeuchtigkeit könnten die Löscharbeiten dann wieder erschweren.
2: Ja, und der französische Präsident Emmanuel Macron, der hat sich das Ganze selbst angeschaut im Krisengebiet. Er hat dort die Feuerwehrleute besucht.
3: Macron dankte vor Ort den Einsatzkräften und er warnte aber auch, die nächsten Wochen würden hart.
4: Les semaines à venir seront dures, on doit tenir. Et donc là, on va tenir dans les jours à venir et évidemment la clé c'est l'urgence. Donc résister. Il faut rester unis dans ce moment-là.
3: Es sei entscheidend, durchzuhalten, und er rief die Menschen dazu auf, zusammenzustehen. Wegen der Waldbrände sind an der französischen Atlantikküste über 200.000 Menschen in Sicherheit gebracht worden. Viele leben aktuell in Notunterkünften.
2: Ja, und was auffällt bei diesen Waldbränden in Frankreich ist, dass sie so schwierig unter Kontrolle zu bringen sind. Das liegt unter anderem auch an einem Phänomen, das es so in Frankreich noch nie gegeben hat. Die Brände sind nämlich so groß, dass sie ihr eigenes Wetter erzeugen. Das passiert, wenn sich über den Flammen eine sogenannte Pyrocumulonimbus-Wolke bildet. Eine ganz besondere Gewitterwolke, die vom Feuer genährt wird. Wie das genau funktioniert, das hat mir Sina Lenkenhager von SRF Meteo erklärt.
5: Bei einem sehr großen und intensiven Waldbrand wird enorm viel Wärme freigesetzt und da warme Luft leichter ist als kalte, steigt die heiße Luft über dem Feuer rasch auf. Wenn dabei noch genügend Feuchtigkeit aus der Umgebung mitgerissen wird, kann beim Abkühlen in der Höhe eine Wolke entstehen und in Extremfällen wächst diese weiter zu einer ausgewachsenen Gewitterwolke, eben einer sogenannten Pyrocumulonimbus-Wolke.
2: Jetzt könnte man ja denken, dieses Gewitter bringt Regen, das würde vielleicht auch dabei helfen, die Feuer zu löschen, aber das ist nicht so. Warum gilt dieses Phänomen als so gefährlich?
5: Das klingt zunächst logisch, aber diese Pyrocumulonimbus-Gewitter bringen oft erstaunlich wenig Regen. Dafür erzeugen sie häufig Blitze, starke Fallwinde und sehr turbulente Luftströmungen. Einerseits können Blitze dann neue Brände entfachen, andererseits können die starken Winde das bestehende Feuer zusätzlich anfachen und die Flammen unerwartet in neue Richtungen treiben. Dadurch wird das Feuerverhalten deutlich unberechenbarer und somit für die Einsatzkräfte besonders gefährlich.
2: Sagt Sina Lenkenhager von SRF Meteo. Und bei uns auf der SRF News App finden Sie auch noch eine Grafik, die dieses besondere Phänomen erklärt. Wir machen weiter mit dem Kampf gegen HIV. Für den fehlt nämlich zunehmend das Geld, Patrick Walter.
3: Die internationalen Hilfsgelder sanken im vergangenen Jahr um 18% und so wenig Geld gab es seit fast zwei Jahrzehnten nicht mehr, das sagt die UNO in einem Bericht zum Auftakt der internationalen AIDS-Konferenz in Brasilien. Hauptgrund sind gestrichene Hilfen der USA unter Präsident Donald Trump und das trifft dann vor allem afrikanische Länder südlich der Sahara hart, dort fielen Vorsorgemaßnahmen teils komplett weg. Das globale Ziel, AIDS bis 2030 als Bedrohung für die öffentliche Gesundheit zu beseitigen, sei damit ernsthaft in Gefahr, so die UNO. Im vergangenen Jahr steckten sich weltweit rund 1,2 Millionen Menschen neu an. Dann in die USA. Dort versucht Präsident Donald Trump, vor dem obersten Gerichtshof strengere Wahlregeln durchzusetzen, weniger als 100 Tage vor den US-Parlamentswahlen. Das Justizministerium hat dazu einen Eilantrag eingereicht. Ziel ist es, den Entscheid der Vorinstanzen umzustoßen. Trump will unter anderem, dass Wählerinnen und Wähler bei der Registrierung ihre Staatsbürgerschaft nachweisen müssen und dass Briefwahlen erschwert werden. Ein Berufungsgericht hatte diese Pläne jedoch gestoppt, mit der Begründung, er überschreite seine Befugnisse. Gemäß Verfassung entscheiden die Bundesstaaten über das Wahlrecht. Der Präsident dürfe nicht einfach per Dekret eingreifen. Kritiker warnen, dass durch Trumps Pläne Millionen US-Bürgerinnen und Bürger ohne Reisepass vom Wählen ausgeschlossen werden könnten. Mehrere demokratisch regierte Bundesstaaten wehren sich juristisch dagegen.
2: Dann sprechen wir über die Folgen des Anschlags, den es gegeben hat in Deutschland am Wochenende beim Christopher Street Day. Es ist ein mutmaßlich islamistisch motivierter Anschlag. Jetzt gibt es aber Reaktionen von Pride-Organisationen und queeren Dachverbänden in der Schweiz.
3: Nach dem Angriff in Berlin mit einem Todesopfer fordern die Organisationen in der Schweiz insbesondere mehr Schutz für Veranstaltungen. Erste Sicherheitsmaßnahmen werden bereits geprüft, etwa für die bevorstehende Pride in Chur in einem Monat. Der Bund hat die Gelder für den Schutz von Minderheiten erhöht. Das geht den Organisationen jedoch nicht weit genug. Sie fordern in ihrer Mitteilung zusätzlich mehr Täterprävention und ein konsequentes Vorgehen gegen Hassgruppen. Erst am Samstag hatten an der Pride in Bern über 10'000 Menschen für die Rechte von Schwulen, Lesben und Transmenschen demonstriert.
2: Ja, nicht schon wieder, dürften sich viele denken, wenn sie sich den aktuellen Wetterbericht anschauen. Die nächste Hitzewelle ist bald da. In den nächsten Tagen wird es wieder deutlich über 30 Grad in der Schweiz. Auf der Suche nach Abkühlung zieht es viele in die Berge. Das zeigen auch die Zahlen. Der Bericht von Noemi Ackermann.
6: Mit der Bergbahn oder dem Sesseli auf den Berg. Das ist diesen Sommer oft passiert. Die Hitze im Mittelland habe viele Menschen zur Abkühlung in die Berge gelockt, sagt der Direktor von Seilbahnen Schweiz, Berno Stoffel.
7: Wir sehen auch gut, dass vor allem Gebiete zwischen 1500 und 2000 Metern sehr, sehr gut besucht sind.
6: Der Vorteil dieser Destinationen sei, dass sie nach dem Winter bald wieder öffnen und die Besucherinnen und Besucher nicht weit anreisen müssten. Von Saisonbeginn ab Mai bis Ende Juni gäbe es im Vergleich zum Vorjahr 5% mehr Gäste. Auch beim Schweizer Alpenclub SAC läuft es gut. Letztes Jahr gab es einen Rekordsommer. Auch dieser Sommer dürfte sehr gut sein, sagt der Fachleiter Hüttenbetrieb Bruno Lütti. Viele Besucherinnen und Besucher hätten die SAC-Hütten in den Pandemiejahren entdeckt.
8: Also wir spüren natürlich eine starke Zunahme von Bergwandernden oder Hüttenwandernden. Im Unterschied zu früher, wo die Hütten ja eigentlich mehr Ausgangspunkt waren für Hochtouren, Gipfelklettereien und so weiter.
6: Etwa 80% ihrer Gäste seien Schweizer. Ausländerinnen seien meist aus dem nahen Ausland. Bei den Seilbahnen gibt es jedoch eine Verschiebung. Die ostasiatischen Gäste fehlen, so Berno Stoffel von Seilbahnen Schweiz.
7: Die konnten nicht buchen, weil es in der Zeit war, als der Iran-Krieg begonnen hatte. Deshalb fehlen diese Gäste relativ stark. Je nach Herkunft, beispielsweise vom indischen Markt, haben wir sicher 40% weniger als letztes Jahr.
6: Dafür kämen umso mehr Schweizerinnen und Schweizer. Wenn es im Winter Nebel oder im Sommer eben Hitze im Mittelland gäbe, dann würden die Bergbahnen jeweils profitieren.
2: Noemi Ackermann. Aber die Hitze wirkt sich nicht nur positiv aus auf die Situation in den Bergen. Wer in diesen Tagen wandert oder Berge besteigt, sollte vorsichtig sein, sagt der SAC. Die anhaltende Hitze verändere die Verhältnisse im Hochgebirge. Dadurch werden gewisse Routen gefährlicher. Bergführer Severin Karra beschreibt es so.
9: Konkret heißt das einerseits, dass natürlich die Gefahr von Spaltenstürzen, die ist aktuell vorhanden, also ist immer vorhanden, aber durch eben diese spezielle Situation verlangt die zusätzliche Beachtung. Also wenn die Schneeauflage über diese Gletscherspalten nur noch sehr, sehr dünn ist, dann ist das ein zusätzliches Risiko. Was wir aber auch haben, ist das Problem, wenn diese Gletscher diese Schneeschicht nicht mehr haben, dass wir auf dem blanken Eis laufen. Das heißt, in steilen Passagen im Eis oder auf dem Gletscher haben wir natürlich zusätzlich die Gefahr von Abrutsch- oder Absturzgefahr.
2: Und er betont, dass die Situation nicht nur für Bergsteigerinnen und Bergsteiger heikel sein könne.
9: Was wir zusätzlich natürlich auch haben, ist durch diese nicht vorhandene Schneeschicht, dass wir viel mehr Fels haben, der zum Vorschein kommt, dass auch loses Geröll, das auch die Wanderer betreffen kann. Und natürlich auch die zusätzliche Thematik mit dem Permafrost. Das heißt, die Steinschlaggefahr kann auch auf Wanderungen zum Teil zunehmen und einzelne Geländeabschnitte können instabil sein.
2: Das sagt Severin Karrer, er ist beim SAC verantwortlich für die Ausbildung. Dann geht's nochmals zu Patrick Walter mit den Börsendaten von SIX.
3: Der Dow Jones Index in New York hat 0,5% gewonnen. Der Nikkei Index in Tokio fällt um 3,9% und der Euro wird zu 93,12 gehandelt. Den Dollar gibt es für 81,94.
2: Das sind die Informationen von heute Morgen. Verantwortlich ist Amir Ali. Es ist 7:10.
0: Und das Wetter, das hätte Zina Linkenhager.
5: Heute scheint meistens die Sonne. Es gibt nur wenig Quellwolken über den Bergen. Und dazu wird es heiss mit 29 bis 32 Grad im Flachland mit der schwache Bise.
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0: Ja, und schön starten Sie mit uns in der Dienstag. Morgen, Sie haben es auch sicher schon gelesen, gerade bei uns in den Nachrichten gehört, 60'000 Fußballfelder. So gross ist die Fläche, wo in Frankreich schon von der Waldbrand zerstört worden ist. An der Atlantikküste haben 220'000 einheimische Touristinnen und Touristen müssen evakuiert werden. Wieso ist es eigentlich so schwierig, so einen Waldbrand in den Griff zu bekommen? Wir fragen nachher beim Daniel Aschbach. Er ist seit über 42 Jahren als Feuerwehrmann im Einsatz, spezialisiert auf Waldbrand und hat schon etliche selber miterlebt. Mit ihm reden wir gerade nach der Karussell.

0: Das sind Bilder, die einem hängen bleiben. Bilder von Waldbränden zu Europa, Spanien, Frankreich, Italien. Die Feuerwehrleute sind durch Einsatz und kämpfen rund um die Tour gegen die Flammen. Eine verrückte Vorstellung, dass man bei einem Waldbrand im Einsatz ist. Wie geht es einem in so einem Moment, wenn man wissen? Der Daniel Aschbach kennt das Gefühl. Er ist seit über 42 Jahren als Feuerwehrmann im Einsatz und ist spezialisiert auch auf Waldbrand und unser Morgengast.
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0: Er ist Übungsleiter und Feuerwehrmann beim Verein At Fire, hat auch schon einen Haufen Waldbrand gelöscht und der Verein At Fire ist spezialisiert auf Brand im Glanz. Guten Morgen, Daniel Aschbach.
2: Guten Morgen.
0: Sie haben es gesagt, als Feuerwehrmann schon einen Haufen Waldbrand selber miterlebt und sind auch an Einsätzen gewesen. Wenn Sie jetzt auf Frankreich schauen, was fällt Ihnen dort auf, wenn Sie an die Arbeit der Feuerwehrleute denken?
2: Also, es sind riesige Dimensionen, die man dort erlebt. Also, wenn man dort die Feuerwehrangehörige sieht, wie die arbeiten, wie sie auch neu am Feuer arbeiten müssen, über Tage, dann tut einem das weh, weil man nicht helfen kann. Also, am liebsten würde ich auch gerade gehen, heute und morgen. Aber wir müssen warten, bis das bewilligt wird.
0: So denken ja ein Haufen Leute, die in der Umgebung wohnen und wollen dort der Feuerwehr helfen. Ist das für die Feuerwehr eine zusätzliche Unterstützung oder kann das auch behindern?
2: Es ist beides, oder? Wenn man die Landwirte anschaut, wo können wir helfen, das hilft extrem. Das brauchen sie auch, oder mit Wassertransport. Oder eben auch mit Maschinen, wo sie können Haltelinien machen können. Da sind sie jetzt im Moment dran. Das hilft und alles andere hilft nicht. Also, wenn die Präfektur schon muss sagen, dass Touristen nicht kommen sollen, dann ist es schon erstaunlich, dass man das rauslassen muss.
0: Was macht denn jetzt der Waldbrand so schwierig und so unberechenbar zum Löschen?
2: Also die grosse Schwierigkeit oder der Unterschied zu Gebäudebrand ist, dass das Gebäude normalerweise am Ort bleibt, wenn es brennt. Und dann kann die Feuerwehr ein bisschen besser taktieren. Und bei Wald, Vegetationsbrand, ist es halt so, dass andere Faktoren reinkommen. Also man hat die extremen Wind, die es dort haben, die von mir herkommt, wo das Feuer extrem treibt. Und dann hat man die ganze Luftfeuchtigkeit, die extrem trocken ist. Und der Boden, der Untergrund ist trocken. Und dort hat man auch die verschiedenen Bäume, die halt auch mit ätherischen Öl voll sind. Und das ist faktisch fast nicht löschbar.
0: Mhm. Das heisst, jetzt, Sie haben gesagt, das Meer, die ätherischen Öl, wäre so ein Waldbrand vergleichbar bei uns? Also könnte bei uns auch so etwas passieren?
2: Also was bei uns das in der gleichen Dimension so eher nicht, ich sage es so. Was wir auch schon gehabt haben, im Wallis oder im Beach war so einer gewesen, in Leuk vor 21, 22 Jahren, oder im Tessin, dort ist es vor allem, wenn es in die Höhe geht. Und das kann ich mir schon vorstellen.
0: Man redet ja jetzt in Frankreich auch plötzlich von sogenannten Feuergewitter. Das kennt man von Amerika und Australien bis jetzt, glaube ich, erst. Erstaunt Sie das, dass das jetzt auch dort auftreten tut?
2: Nein, erstaunt mich eigentlich nicht, weil in dieser Dimension ist das etwas, was immer vorkommt. Dass bei diesen grossen Bränden, dass sich eigentlich das Wetter entwickelt innerhalb von diesen Rauchgas, die in die Höhe gehen. Und das hat ja immer wieder mit Druck zu tun, der oben runterkommt. Aber das ist natürlich schon, das macht alles noch viel schlimmer.
0: Also Sie sagen jetzt, dass es immer wieder vorkommt, das heisst, man kennt das als jetzt Feuerwehrmann oder als jemand, der mit dem zu tun hat und wir kennen es einfach nicht, weil man es noch nicht so benannt hat.
2: Ja, ich glaube einfach, die Dimension ist noch nicht da gewesen. Also in der Schweiz habe ich so etwas noch gar nie erlebt und Frankreich, die haben ja auch schon dort in der Gironde, haben sie auch schon Brände gehabt vor ein paar Jahren. Und dort ist das aber nicht gekommen. Also es ist wirklich nur dann, wenn richtig viel Fläche brennt und die Feuer halt wieder zusammenkommen, dann entwickelt sich eigentlich das Wetter.
0: Auf srf1.ch und auf srf.ch kann man übrigens schauen, wie so ein Feuergewitter entsteht. Wir haben das dort auch bebildert. Sie haben es gesagt am Anfang, Sie schauen zu den Feuerwehrleuten vor Ort dort in Frankreich und wollen am liebsten selber helfen. Was bedeutet denn das rein von den Kräften, den Einsatzkräften her, von jedem Einzelnen, von den physischen? Da kommt man ja wahrscheinlich auch an Grenzen, oder?
2: Das ist schon so. Also, es ist, Die Grundfitness, die muss da sein. Am Schluss schafft man bei diesen Vegetationsbränden grundsätzlich vom 8. bis am 8., also bis die Sonne untergeht. Und man braucht extrem viel Flüssigkeit. Also man trinkt pro Tag zwischen 12 bis 16 Liter. Und dort braucht es vor allem isotonische Getränke, eben so Biber, solche Sachen, die helfen extrem, dass man halt auch bei der Kräfte bleibt. Aber man kann nicht die ganze Zeit richtig voll arbeiten, das ist nicht möglich.
0: Sie haben ja selber auch so auch mehrere Waldbrände erlebt. Gibt es einen Einsatz, wo Ihnen bis heute besonders präsent geblieben ist?
2: Also das war sicher in Deutschland gewesen, wo 450 Kräfte im Einsatz gewesen sind. Und dort hat es für mich schon aufgezeigt, die Dimension, dass man noch weiss, wer überhaupt wo ist. Und wenn ich das jetzt hier vergleiche mit Frankreich, wo so viele Feuerleute im Einsatz sind und Fahrzeuge und dann eben noch Landwirte, dann macht mir das Angst. Mhm. Also dass da irgendjemand noch den Überblick hat, wo die Leute sind. Genau, das macht Angst.
0: Jetzt hoffen wir, dass das Ganze, wir haben es schon gehört heute vom Emmanuel Macron, vom Präsident, dass man es in den Griff bekommen sollte, wenn Sie auf die aktuellen Brände schauen, Sie selber jetzt und die Wetterlage. Wie schätzen Sie die Entwicklung ein?
2: Also in Frankreich, meinen Sie?
0: Genau.
2: Ja, da denke ich, spielt auch wieder eine grosse Rolle, was das Wetter macht, was der Wind macht. Das haben Sie jetzt aber mittlerweile. Das läuft ja eigentlich immer gleich. Die Wind können aber immer ein bisschen verändern. Aber sie haben schon mit all diesen Flugzeugen und Helikoptern haben sie jetzt schon vorher können an der Front das Ganze besser in den Griff bekommen. Und über die Nacht durch hat es Beruhigung drin gegeben. Und das ist schon mal da, was einem Hoffnung macht.
0: Dankeschön, Daniel Eschbach, Feuerwehrmann und Ausbildungsleiter beim Verein At Fire. Und wir halten Sie natürlich immer aktuell auf dem Laufenden zu den Feuer in ganz Südeuropa unter srf.ch und in unserer News-App.
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0: Beach Boys und California Girls.
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0: In der Region Zürich auf der A4 Richtung Zürich Stau, aber voll normal bis das Pannenfahrzeug im Islisberg-Tunnel konnte weggenommen werden. Und auf dem Nordring Richtung St. Gallen Stau ab dem Limmataler Kreuz wegen eines Unfalls im Gubrist-Tunnel.
2: Der große Waldbrand in der Nähe der französischen Stadt Bordeaux ist laut Frankreichs Präsident Emmanuel Macron stabilisiert, aber weiterhin gefährlich. Man müsse in den nächsten Tagen extrem vorsichtig bleiben. Eine neue Hitzewelle mit bis zu 40 Grad und sinkender Luftfeuchtigkeit könnten die Löscharbeiten wieder erschweren. Schweizer Pride-Organisationen und queere Dachverbände fordern in einer gemeinsamen Erklärung mehr Schutz für Veranstaltungen in der Schweiz. Sie reagieren damit auf den mutmaßlich islamistischen Anschlag auf den Christopher Street Day in Berlin. Und US-Präsident Trump empfängt heute zwei Staats- und Regierungschefs im Weißen Haus. Einerseits den ukrainischen Präsidenten Volodymyr Zelensky. Mit ihm will Trump über den Krieg in der Ukraine beraten. Später empfängt Trump den israelischen Regierungschef Benjamin Netanyahu erstmals seit Beginn des Irankriegs heute vor 5 Monaten. Das Verhältnis der beiden ist wegen des Krieges zuletzt deutlich abgekühlt.
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4: Und hier ist Regionaljournal Ostschweiz und Graubünden am Mikrofon der Christian Massina. Die Familienmess Vega, die Blumenexpo Flora oder die Schlaraffia, die Wein- und Gourmetmess, all das sind Veranstaltungen auf dem Programm der Genossenschaft Mess Weinfelden für nächstes Jahr. Insgesamt 10 Messen und Veranstaltungen soll es geben, und zwar nicht nur im Thurgau, sondern auch in St. Gallen und Zürich. Nadine Lützelschwab.
5: Zum ersten Mal wollen die Messe Weinfelden bis Ende dieses Jahr eine von ihren Veranstaltungen auch über Kantonsgrenzen ausbringen. Den Tag der Lernenden. Das ist ein Tag, wo Lernende zusammen mit ihren Ausbildnerinnen und Ausbildnern Vorträge hören von Geschäftsführern oder Coaches mit konkreten Rezepten für den Alltag in der Lehre. Da geht es zum Beispiel um Fragen wie, wie gehe ich mit Rückschlägen um oder wie kann ich souveräner auftreten. Seit mehr als 20 Jahren gibt es den Tag im Thurgau, jetzt soll er auch auf Zürich und auf St. Gallen, sagt der Gregor Wegmüller, Geschäftsleiter der Messe Weinfelden.
6: Es hat bis jetzt eigentlich in diesen Regionen noch kein entsprechendes Angebot. Und dadurch, dass wir eigentlich das Gefühl haben, das betrifft ja alle Lernenden und nicht nur die im Thurgau, wird aber jetzt das Angebot eben ausweiten auf St. Gallen und Zürich.
5: Neue Ideen und Inspiration sollen die Lernenden in allen 3 Kantonen von diesem Tag mitnehmen. St. Gallen ist ja schon Ende August, also in ein paar Wochen, Zürich und Weinfelden dann im November. Und nicht nur für die unter 20 gibt es etwas Neues, sondern auch für die über 60. Das erste Mal findet nächstes Jahr die Impulstag 60 plus statt. Die Phase vom Leben über 60 hat sich verändert in den letzten Jahren, sagt Gregor Wegmüller.
6: Man ist fit, man ist zweig, man hat noch ganz viel vor sich. Und genau da wird man eigentlich den Leuten können erzählen und auch spürbar machen, die Personen aus dieser Zielgruppe älter werden und eben auch die schönen Seiten vom Älterwerden.
5: Wie bei den Lernenden gibt es auch für die über 60-Jährigen Vorträge zum Hören, zum Beispiel zu Themen wie Digitalisierung, Reisen oder Freizeitgestaltung. Und?
6: Dazu gibt es nachher Ausstellerinnen und Aussteller, die ihr Angebot präsentieren, die aber auch ganz konkret beraten und Workshops durchführen und den Leuten eigentlich die Möglichkeit geben, sich in gewissen Themen zu vertiefen.
5: Die Impulstage 60 Plus sind dann im April nächstes Jahr in Weinfelden parallel zu der Blumenexpo Flora.
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4: Frauen und Mädchen in der Schweiz berichten häufiger von psychischen Problemen. Da bestätigen mehrere Studien, auch eine, die der Bund erst gerade gemacht hat. Vor allem Depressionen und Angststörungen nehmen zu. Helfen können nicht nur aufenthaltende Kliniken oder eine ambulante Therapie, auch schon eine kurze Auszeit im Alltag kann helfen. Nina Gigax berichtet.
7: Depressionen und Angsterkrankungen, das kämen bei Frauen doppelt so häufig vor wie bei Männern, sagt Undine Lang. Sie ist Professorin an der Universitären Psychiatrischen Klinik in Basel.
8: Wir stellen fest, dass gerade in der Erwachsenenbevölkerung, insbesondere bei jungen Frauen, psychische Erkrankungen zunehmen.
7: Gründe haben das verschiedene. Vor allem haben Frauen grundsätzlich ein grösseres Risiko, krank zu werden.
8: Frauen haben eben einige Risikofaktoren, wie zum Beispiel Traumatisierung, Gewalt. Also man weiß, dass 80% der Gewalttaten eben Frauen betreffen und Männer eben nicht so sehr. Sie sind häufiger sozial isoliert. Sie haben natürlich

0: Ja, weil man dann in dem Moment auf einem sicheren Ort ist und weiß, hier bin ich diesen Bedrohungen nicht ausgesetzt, ja.
1: Sagt die Professorin Undine Lang.
2: Ja, und wie so eine Auszeit für Frauen von der Strasse aussieht, wie eben für Sexarbeiterinnen oder Obdachlose, das Thema heute Abend im Regionaljournal. Und noch zum Wetter von SRF Meteo. Heute wird es trotz Beisen sonnig und heiss. In Davos gibt es 27 Grad, in Gallen und Zwattwil 28, in Buchs und Kreuzlingen bis 30 und in Roveredo bis 32 Grad.
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4: Guten Morgen miteinander.
3: Wir spielen in der zweiten Runde.
4: Mhm. Mit der Katrin Rockli. Sie kommt von Bern, ist 67, pensioniert, tut gerne Handarbeiten und auch fotografieren.
3: Fragen wir sie gerade, was sie alles fotografiert, mhm, in ein paar Minuten und spielen natürlich mit ihr um weitere Reisegutscheine.

0: Gerade 20 Minuten vor 8 ist es.
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0: Zweite Runde führt Katrin Rockle aus Bern. Guten Morgen, Katrin.
2: Guten Morgen,

0: Sandra.
1: Du bist 87 Jahre alt, pensioniert und Hobbys, Fotografieren, Handarbeit. Gestern haben wir über die Handarbeit geredet. Heute vielleicht über das Fotografieren. Denn, gell, du tust analog und digital oder nur noch digital?
0: Ich tue beides, ja. Ich tue noch beides.
1: Das heisst, was hast du denn da für Kameras um dich herum?
0: Vor allem das Natel. Und dann habe ich einfach noch alte Kameras, die ich weniger mehr brauche, weil man bekommt ja fast nie mehr Filme.
1: Ja, ja, das stimmt natürlich.
0: Analog fotografieren. Und dann habe ich eben auch mal lomografiert. Das ist so in den 90er Jahren ist das so ein Trend gewesen. Und da ist eben Quantität vor Qualität gewesen. Und jetzt habe ich noch einfach kistenweise voll Fotos und die tue ich eben jetzt auch verarbeiten in Vorhänge und Kleider. Da kommt wieder das Nähen dazu.
2: Mhm. Also Fotos ja. Als Vorhänge? Die tust du ja. Zusammennähen?
0: Ja.
2: Aha. Interessant.
0: Die hat man so wie einen spanischen Vorhang.
1: Ah, ja, ja, natürlich. Und super. Mit den verschiedensten Motiven drauf, die du jetzt natürlich
0: ja,
1: hast.
0: Ja, genau.
2: Super Idee. Ja.
1: Sehr schön. Es sieht sicher sehr bunt aus bei dir daheim und sehr schön, oder? Mit all den Sachen, die du da hast und machst.
0: Ja, ja, ja.
1: Ja, kann man vorstellen. Katrin, wir spielen mit dem Stichwort Opoch und dann neu dazu kommt heute. Jetzt hat bei dir gerade das Telefon gelitten, gell?
0: Ja, das tue ich nicht.
1: Willst du es nicht abnehmen?
0: Nein.
1: Gut, dann bin ich froh. Hast du eigentlich einen Haufen Rückmeldungen gehabt jetzt?
0: Haufen nicht, aber ich hatte
1: ein paar gehabt, ja. Ja, was sie uns auch gesagt haben, sie drücken den Daumen, das machen wir nämlich jetzt auch. Und du kannst jetzt wählen zwischen dieser Oper oder diesen Gebühren.
0: Gebühren.
1: Nimmst du das? Das Venedig hat in diesem Jahr mit seinem weltweit einzigartigen Eintrittsgeld einen Haufen Geld eingenommen. Mit den mehr als 650'000 zahlenden Tagesbesucherinnen und Besuchern. Wie viele Millionen Eintritt hat denn Venedig hier reingeholt in diesem Jahr?
0: Fünf Millionen. Da bin ich nicht sicher.
2: 5 Millionen Euro, sagst du? Hast du es vielleicht irgendwo gelesen oder gehört? Es stimmt tatsächlich, Katrin, es sind 5 Millionen Euro, die Venedig bis jetzt schon eingenommen hat.
0: Das, ah ja, cool.
1: Ist doch super. Jetzt hast du 250 Franken Reisegutschein. Ja. Wir haben immer noch die Oper oder die Luftfahrtgeschichte.
0: Luftfahrtgeschichte.
1: Die Fluggesellschaft will Luftfahrtsgeschichte schreiben und das erste Mal eine direkte Flugverbindung zwischen Sydney und London ohne Zwischenlandung anbieten. In einem Testflug ist jetzt eine ähnliche Strecke von Toulouse nach Melbourne mit Erfolg gemacht worden. Welche australische Fluggesellschaft will denn da zum ersten Mal die Flugverbindung zwischen Sydney und London anbieten?
0: Das weiß ich jetzt nicht.
2: Du hast super geraten, Katrin. Leider ist es falsch. Aber es wäre auch eine gute Airline, Air Australia. Es ist Qantas.
0: Qantas. Ja, von denen gehört man viel.
2: Genau, wo die Strecke anbieten will.
1: Aber vielleicht holen wir noch einen weiteren Gutschein. Und zwar wäre das die Operner oder den Berner Oberland?
0: Berner Oberland.
1: Der Fußballschweizer Meister FC Zürich reist heute nach Kroatien für das Quali-Spiel von der Champions League. Wie heisst denn schon wieder die Hauptstadt von Kroatien?
0: Zagreb.
2: Zagreb. Jawohl. Und Thun spielt ja heute gegen Dynamo Zagreb. Das weisst du natürlich als Berner.
0: Ja.
2: Genau.
0: Das du hättest es auch gewusst.
2: Ja, vielleicht schon.
1: Das heisst für dich 300 Franken Reisegutschein, Katrin. Freuen wir uns.
0: Ja, cool.
1: Und wünschen dir einen wunderschönen Tag und bedanken uns fürs Mitspielen.
0: Ja, merci auch vielmals.
1: Mach's gut.
0: Und einen schönen Tag.
1: Tschüss, Katrin.
0: Tschüss. Danke. Tschüss.
1: Für morgen Morgen suchen wir eine neue Kandidatin oder einen neuen Kandidat. Wer Lust hat zum Mitmachen? 0848 440 222 0848 440 222

0: Liebe ist in der Luft, der John Paul Young, Love is in the Air, 9 Minuten vor 8. 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Guten Morgen, Sinalin Gagoch.
1: Guten Morgen, Sandra.
0: Wenn ich hier aus dem Studio raus schaue, sehe ich kein einziges Wölkchen am Himmel. Ist das überall so in der Schweiz?
1: Im Moment tatsächlich in der ganzen Schweiz kein Wolke am Himmel. Also vielleicht nicht keine, aber ich habe keine können entdecken auf den Webcams und auf dem Satellitenbild. Das bleibt auch an den meisten Orten so den Tag durch. Nur so im Tessin, in den südlichen Bergen, da wachsen im Laufe des Tages dann doch ein paar Quellwolken. Es bleibt aber auch dort trocken. Temperaturen gehen am Nachmittag darauf auf 29 bis 32 Grad in der ganzen Schweiz. Im Mittelland weht dazu noch schwache Brise.
0: Und in den nächsten Tagen wird es noch viel wärmer.
1: Genau, wir haben so ein bisschen einen Steigerungslauf, zumindest bis am Donnerstag, morgen so um die 35 Grad, am Donnerstag dann um die 37 Grad, lokal sogar bis 39 Grad möglich. Und nachher gehen die Temperaturen wieder leicht zurück, es bleibt aber sehr heiß mit Höchstwert zwischen 30 und 35 Grad. Dazu ist es häufig sonnig, morgen am Mittwoch haben wir dann über den Berg ein bisschen grössere Quellwolken, die können vor allem im Graubünden und Tessin auch einzelne Regengüsse und Gewitter bringen. Nachher wird es wieder meistens trocken und aufs Wochenende steigt dann die Regenwahrscheinlichkeit wieder ein bisschen an.

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1: Stau in der Region Zürich vor dem Kubristunnel Richtung St. Gallen ab Dietikon und ab Urdorf Nord und auf dem Westring Richtung Chur ab Urdorf Süd. Wir gehen in unsere Newsredaktion zum Nikolas Malzacher. Guten Morgen, Nikolas.
2: Guten Morgen. In Frankreich bedrohen die Waldbrände weiterhin die Großstadt Bordeaux. Die Flammen sind so massiv, dass sie ihr eigenes Wetter erzeugen und damit die Brände noch verstärken. Und dann geht's bei uns in die Schweizer Berge. Jetzt, wo es wieder heiß wird, bieten sie für viele Menschen eine willkommene Abkühlung, aber auch neue Gefahren. Apropos heiß, Patrick Walter, auf welche Temperatur können wir uns heute einstellen?
3: Bis zu 32 Grad gibt es heute und das mit viel Sonne.
2: Im Südwesten von Frankreich kämpft die Feuerwehr weiter gegen zwei große Waldbrände. Einerseits gibt es gute Nachrichten, gleichzeitig rollt aber bereits die nächste Hitzewelle an. Patrick Walter, was ist die aktuelle Situation an der Atlantikküste?
3: Nun, der kleinere der beiden Brände, der in der Nähe der Gemeinde Biscarrosse, ist inzwischen unter Kontrolle. Das größere Feuer bei Bordeaux macht den Einsatzkräften hingegen weiter zu schaffen. Und eben für die Region ist eine neue Hitzewelle angekündigt, mit Temperaturen von bis zu 40 Grad. Die Hitze und die sinkende Luftfeuchtigkeit könnten dann die Löscharbeiten wieder erschweren.
2: Die Situation bleibt gefährlich, das sagt auch der französische Präsident Emmanuel Macron. Er hat das Krisengebiet besucht und mit den Feuerwehrleuten gesprochen.
3: Ja, er dankte vor Ort den Einsatzkräften und Macron warnte aber auch, die nächsten Wochen würden hart.
4: Les semaines à venir seront dures, on doit tenir. Et donc là, on va tenir dans les jours à venir et évidemment la clé c'est l'urgence. Donc résister. Il faut rester unis dans ce moment-là. Il faut rester unis, c'est la priorité.
3: Es sei entscheidend, durchzuhalten, und er rief die Menschen dazu auf, zusammenzustehen. Wegen der Waldbrände sind an der französischen Atlantikküste über 200.000 Menschen in Sicherheit gebracht worden. Viele davon leben aktuell in Notunterkünften.
2: Und viele Beobachterinnen und Beobachter haben sich vielleicht gefragt, warum ist es eigentlich so schwierig, diesen Waldbrand dort bei Bordeaux zu bekämpfen? Unter anderem liegt das auch daran, dass es dort ein neues meteorologisches Phänomen gibt. Eines, das es in Frankreich noch gar nie gegeben hat. Die Brände sind nämlich so groß, dass sie ihr eigenes Wetter erzeugen. Das passiert, wenn sich über den Flammen eine sogenannte Pyrocumulonimbus-Wolke bildet. Eine Gewitterwolke, die vom Feuer genährt wird. Wie das genau funktioniert, hören wir von Sina Lenkenhager von SRF Meteo.
5: Bei einem sehr großen und intensiven Waldbrand wird enorm viel Wärme freigesetzt und da warme Luft leichter ist als kalte, steigt die heiße Luft über dem Feuer rasch auf. Wenn dabei noch genügend Feuchtigkeit aus der Umgebung mitgerissen wird, kann beim Abkühlen in der Höhe eine Wolke entstehen und in Extremfällen wächst diese weiter zu einer ausgewachsenen Gewitterwolke, eben einer sogenannten Pyrocumulonimbus-Wolke.
2: Jetzt könnte man ja denken, dieses Gewitter bringt Regen, das würde vielleicht auch dabei helfen, die Feuer zu löschen, aber das ist nicht so. Warum gilt dieses Phänomen als so gefährlich?
5: Das klingt zunächst logisch, aber diese Pyrocumulonimbus-Gewitter bringen oft erstaunlich wenig Regen. Dafür erzeugen sie häufig Blitze, starke Fallwinde und sehr turbulente Luftströmungen. Einerseits können Blitze dann neue Brände entfachen, andererseits können die starken Winde das bestehende Feuer zusätzlich anfachen und die Flammen unerwartet in neue Richtungen treiben. Dadurch wird das Feuerverhalten deutlich unberechenbarer und somit für die Einsatzkräfte besonders gefährlich.
2: Sina Lenkenhager von SRF Meteo. Und falls Sie die Pyrocumulonimbus noch besser verstehen wollen, dann gibt es bei uns auf der SRF News App eine entsprechende Grafik dazu. Unser nächster Schauplatz sind die USA. Dort bekommt nämlich Präsident Donald Trump im Weißen Haus gleich doppelten Besuch.
3: Und zwar vom ukrainischen Präsidenten, von Volodymyr Zelensky, und vom israelischen Premierminister Benjamin Netanyahu. Zuerst wird Volodymyr Zelensky im Weißen Haus erwartet. Mit ihm wird Donald Trump über den aktuellen Stand bei der Verteidigung gegen den russischen Angriffskrieg sprechen. Trump und Zelensky haben sich in den letzten Monaten bereits mehrmals getroffen, zuletzt vor 4 Wochen am NATO-Gipfel in Ankara. Nach dem Besuch von Volodymyr Zelensky soll Trump den israelischen Premierminister Benjamin Netanyahu empfangen. Es ist das erste Treffen der beiden seit Beginn des Iran-Kriegs vor 5 Monaten. Das einst gute Verhältnis zwischen Trump und Netanyahu gilt wegen der Differenzen im Iran-Krieg als belastet. Massive Finanzkürzungen bedrohen den weltweiten Kampf gegen die HIV-Epidemie. Davor warnt die UNO in einem Bericht zum Auftakt der internationalen AIDS-Konferenz in Brasilien. Die internationalen Hilfsgelder sanken im vergangenen Jahr um 18%. So wenig Geld gab es seit fast zwei Jahrzehnten nicht mehr. Hauptgrund sind gestrichene Hilfen der USA unter Präsident Donald Trump. Das trifft vor allem afrikanische Länder südlich der Sahara hart. Dort fielen Vorsorgemaßnahmen teils komplett weg. Das globale Ziel, AIDS bis 2030 als Bedrohung für die öffentliche Gesundheit zu beseitigen, sei damit ernsthaft in Gefahr, so die UNO. Im vergangenen Jahr steckten sich weltweit rund 1,2 Millionen Menschen neu an.
2: Dann gibt es neue Reaktionen nach dem Anschlag am Wochenende in Berlin beim Christopher Street Day. Pride-Organisationen und queere Dachverbände in der Schweiz haben sich geäußert. Was sagen Sie, Patrick Walter?
3: Nach dem Angriff in Berlin mit einem Todesopfer fordern die Organisationen in der Schweiz insbesondere mehr Schutz für Veranstaltungen. Erste Sicherheitsmaßnahmen werden bereits geprüft, etwa für die bevorstehende Pride in Chur in einem Monat. Der Bund hat die Gelder für den Schutz von Minderheiten bereits im vergangenen Jahr erhöht. Das geht den Organisationen jedoch nicht weit genug. Sie fordern in ihrer Mitteilung zusätzlich mehr Täterprävention und ein konsequentes Vorgehen gegen Hassgruppen.
2: Die Schweizer Berge sind in diesem Sommer besonders anziehend. Nicht nur wegen der Aussicht oder schönen Wanderungen, sondern weil sie Abkühlung versprechen. Auch jetzt, wo die nächste Hitzewelle auf uns zurollt, dürfte es wieder viele in die Höhe ziehen. Noemi Ackermann.
0: Mit der Bergbahn oder dem Sesseli auf den Berg. Das ist diesen Sommer oft passiert. Die Hitze im Mittelland habe viele Menschen zur Abkühlung in die Berge gelockt, sagt der Direktor von Seilbahnen Schweiz, Berno Stoffel.
6: Wir sehen auch gut, dass vor allem Gebiete zwischen 1500 und 2000 Metern sehr, sehr gut besucht sind.
0: Der Vorteil dieser Destinationen sei, dass sie nach dem Winter bald wieder öffnen und die Besucherinnen und Besucher nicht weit anreisen müssten. Von Saisonbeginn ab Mai bis Ende Juni gäbe es im Vergleich zum Vorjahr 5% mehr Gäste. Auch beim Schweizer Alpenclub SAC läuft es gut. Letztes Jahr gab es einen Rekordsommer. Auch dieser Sommer dürfte sehr gut sein, sagt der Fachleiter Hüttenbetrieb Bruno Lütti. Viele Besucherinnen und Besucher hätten die SAC-Hütten in den Pandemiejahren entdeckt.
7: Also wir spüren natürlich eine starke Zunahme von Bergwandernden oder Hüttenwandernden. Im Unterschied zu früher, wo die Hütten ja eigentlich mehr Ausgangspunkt waren für Hochtouren, Gipfelklettereien und so weiter.
0: Etwa 80% ihrer Gäste seien Schweizer. Ausländerinnen seien meist aus dem nahen Ausland. Bei den Seilbahnen gibt es jedoch eine Verschiebung. Die ostasiatischen Gäste fehlen, so Berno Stoffel von Seilbahnen Schweiz.
6: Die konnten nicht buchen, weil es in der Zeit war, als der Iran-Krieg begonnen hatte. Deshalb fehlen diese Gäste natürlich stark. Je nach Herkunft, beispielsweise vom indischen Markt, haben wir sicher 40% weniger als letztes Jahr.
0: Dafür kämen umso mehr Schweizerinnen und Schweizer. Wenn es im Winter Nebel oder im Sommer eben Hitze im Mittelland gäbe, dann würden die Bergbahnen jeweils profitieren.
2: Der Bericht von Noemi Ackermann. Aber die Hitze wirkt sich nicht nur positiv aus auf die Situation in den Bergen. Wer in diesen Tagen wandert oder Berge besteigt, sollte vorsichtig sein, sagt der SAC. Die anhaltende Hitze verändere die Verhältnisse im Hochgebirge. Dadurch würden gewisse Routen gefährlicher. Bergführer Severin Karrer sagt es so.
8: Konkret heißt das einerseits, dass natürlich die Gefahr von Spaltenstürzen, die ist aktuell vorhanden, also ist immer vorhanden, aber durch eben diese spezielle Situation verlangt die zusätzliche Beachtung. Also wenn die Schneeauflage über diese Gletscherspalt nur noch sehr, sehr dünn ist, dann ist das ein zusätzliches Risiko. Was wir aber auch haben, ist das Problem, wenn diese Gletscher diese Schneeschicht nicht mehr haben, dass wir auf dem blanken Eis laufen. Das heißt, in steilen Passagen im Eis oder auf dem Gletscher haben wir natürlich zusätzlich die Gefahr von Abrutsch- oder Absturzgefahr.
2: Und er betont, dass die Situation nicht nur für Bergsteigerinnen und Bergsteiger heikel sein könne.
8: Was wir zusätzlich natürlich auch haben, ist durch diese nicht vorhandene Schneeschicht, dass wir viel mehr Fels haben, der zum Vorschein kommt, dass auch loses Geröll, das auch die Wanderer betreffen kann. Und natürlich auch die zusätzliche Thematik mit dem Permafrost. Das heißt, die Steinschlaggefahr kann auch auf Wanderungen zum Teil zunehmen und einzelne Geländeabschnitte können instabil sein.
2: Sagt Severin Karrer, er ist beim SAC verantwortlich für die Ausbildung. Dann bleiben noch die Börsendaten.
3: Und zwar hat der Dow Jones Index in New York 0,5% gewonnen. Der Nikkei-Index in Tokio fällt um 4,2%. Ein Euro kostet 93,14 €. Einen Dollar gibt's für 81,93 €.
2: Das sind die Informationen von heute Morgen. Verantwortlich ist Produzent Ami Ali. Es ist 8:10.
9: Und das Wetter ist heute schnell erzählt. Sina Lenkenhager von SRF Meteo.
5: Heute ist es sonnig und heiß mit 29 bis 32 Grad. Dazu kühlt im Flachland ein bisschen die Biese.
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9: Hier im Konsumentenmagazin geht es heute buchstäblich ans Eingemachte. Wir reden über das Fermentieren. Kennen die einen vielleicht?
11: Champagner am liebsten eigentlich. Ist das fermentiert? Ah ja, dann bin ich Fan von Fermentation.
9: Ja, es gibt aber nicht nur Klöpfmost beim Fermentieren, sondern es hilft auch gegen Food Waste. Schauen wir an. Zuerst aber etwas für alle KMU im Land. Es ist wieder mal ein neuer Registerhai unterwegs, der Rechnungen für nichts verschickt. Ich bin der Stefan Uedrich, guten Morgen miteinander. Ja, es ist eine uralte Masche, die aber offensichtlich immer noch funktioniert. Registerhai, die machen es ziemlich clever. Im Handelsregister gehen die schauen, bei welchen KMU sich etwas ändert. Also zum Beispiel suchen sie nach Firmen, die sich neu eingetragen haben oder die eine neue Adresse haben. Und dann schickt so ein Registerhai eine Rechnung an die Firmen. Vielmal sieht das alles offiziell aus, manchmal sogar so, wie wenn es eine Rechnung von einer Behörde wäre. Mit der Lea Burger vom Espresso-Team habe ich mal wieder so eine Müsterli angeschaut.
12: Und zwar ist es das mal eine Firma mit dem Namen Finacare, die so Fake-Rechnungen verschickt. Es geht immer so um 500 bis etwa 650 Franken. Seit ein paar Wochen melden sich bei uns regelmässig Leute, die uns die Rechnungen weiterleiten. Die einen wollen wissen, muss ich das zahlen? Andere wissen schon, dass das eine Gaunerei ist und wollen einfach davor warnen.
9: Und es ist ja auch hier so, wenn man nicht genau anschaut, dann meint man, man zahle fürs Handelsregister.
12: Ja, und das ist eben der Trick von diesen Registerhai. Mhm. Die schreiben im Betreff Publikationsantrag und dann steht, ihre Firmendaten werden im Schweizerischen Handelsregister veröffentlicht. Und eben, man muss jetzt zahlen. Es steht dann schon noch, dass es um irgendein privates Register geht. Das ist auch typisch. Registerhai gaukeln vielmal vor, es gäbe irgendeine Datenbank, wo man sich eintragen kann. Das ist aber eben oftmals auch einfach gelogen.
9: Darum halten wir also fest, falls Sie bei Ihnen im Geschäft so eine Rechnung überkommen von Finacare, die ist für gar nichts, können Sie kübeln. Lea, sagt denn die Firma Finacare etwas, warum sie so Fake-Rechnungen verschicken?
12: Nein, also wir von Espresso haben auf jeden Fall keine Antwort bekommen. Das ist auch nicht weiter erstaunlich. Wir haben ihnen ein Mail geschickt, genau an die Adresse, die auf diesen Rechnungen angegeben ist. Und das Mail ist nach ein paar Stunden als unzustellbar zurückgekommen. Mhm.
9: Auch das kennen wir ja anfangs zur Genüge von diesen Buden, weil eben Finacare ist jetzt einfach wieder ein neuer Name unter diesen Registern. Da tauchen immer wieder neue auf. Drum also aufpassen. Falls Sie gerade eine Firma gegründet haben oder etwas an Ihren Firmendaten geändert haben, dann sind Sie zumindest mal im Visier von so Schlitzohren. Lea, was kann ich machen, wenn ich so eine Rechnung gezahlt habe?
12: Also man kann natürlich probieren, das Geld zurückzuverlangen, allenfalls auch mit einer Betreibung. Da glaube ich aber, das wird schwierig. Die zahlen das kaum zurück und wegen 500 bis 600 Franken lohnt es sich kaum, um nachher vor Gericht zu gehen.
9: Also kann man nichts machen?
12: Ja, ganz so würde ich es nicht sagen. Das Problem ist ja, vielmal schließt man mit so einem Adressbuchschwindler gerade einen Vertrag ab, wenn man die Rechnung zahlt. Heisst, da kommt dann irgendwann wieder eine und wieder eine. Drum, man sollte den Vertrag anfechten. Das Staatssekretariat für Wirtschaft, SECO, sagt, man soll das schriftlich und eingeschrieben machen und darauf hinweisen, dass ein allfälliger Vertrag unverbindlich ist, wegen Irrtum und absichtlicher Täuschung. Was man auch immer sagen kann, machen Sie eine Beschwerde beim SECO.
9: Ja, und der Link zum Beschwerdeformular vom SECO, der ist parat bei uns online, srfch-espresso. Das Konsumentenmagazin auf SRF 1, wir haben gerade 14 ab 8. Vielleicht ist es Ihnen ja jetzt vor den Ferien auch so gegangen, eben ein paar Tage weg, aber das Gemüsefach im Kühlschrank ist noch voll. Ich muss ehrlich sagen, da ist auch bei mir schon Zeug im Abfall gelandet, wo man problemlos noch hätte können essen. Eine junge Frau aus Basel will das verhindern. Sie zeigt darum den Leuten regelmässig, wie sie so Gemüse können einmachen können. Für das ist sie mit ihrem Einmachmobil unterwegs. Martina Inglin vom Regionaljournal Basel ist vorbeischauen.
0: Der Matthäusmarkt ist ein von den vielen Quartiermärkten zu Basel. Jeweils am Samstag bieten hier Bäuerinnen und Bauern oder auch Bäckereien ihre Waren an oder es hat auch andere lokale Lebensmittel. Und ein Stand, der fällt ein bisschen aus der Reihe. Es ist der von der Dubravka Vodoljak. Statt einem Stand hat sie eine Art Industrieküche in klein aufgestellt. So klein, dass sie ans Velo hängen kann und so transportieren kann. Es hat eine Arbeitsfläche, ein paar Schubladen und sogar einen kleinen Wasserhahn, wo man sich die Hände waschen kann. Drumherum stehen vier Leute und Dubravka Vodoljak stellt sich vor.
13: Ich bin Dubi, ich bin ein Fermentationsprofi und mein Lieblingsgemüse ist Lauch.
0: Sie ist also ein Fermentationsprofi, jemand, der sich auskennt mit Fermentieren, einer speziellen Art vom Einmachen. Das wollen die vier Workshop-Teilnehmerinnen und Teilnehmer auch lernen. Vor ihnen liegen Peperoni, Chilis und Silberzwiebeln. Alles Sachen, die Dubravka Vodoljak von der Schweizer Tafel bekommen hat. Also Gemüse, das sonst im Abfall gelandet wäre. Mit dem will sie heute mit den vier Workshop-Teilnehmerinnen ein Relish machen. Eine englische Soße mit Gemüsestückchen, die eben fermentiert ist. Für das müssen Teilnehmerinnen und Teilnehmer zuerst einmal viel rüsten. Aber zusammen mache ich das ja noch Spass, sagt Teilnehmerin Julia. Sie engagiert sich gegen Food Waste und ist neugierig, was sie bei diesem Kurs Neues lernen kann.
14: Ich möchte wissen, wie kann man die Gemüse zu Hause wieder arbeiten und nicht wegwerfen. Und so, ich möchte gerne etwas lernen.
0: Dass der Workshop draussen auf dem Markt stattfindet, das sei bewusst so gewählt, sagt Dubravka Vodoljak.
13: Weil da auch schon Leute sind, oder, die sich mit dem Thema auseinandersetzen. Möchte ich lokale Lebensmittel haben, woher kommen sie, was macht man eigentlich mit denen, dass die eher Lust haben, hier jetzt mitzumachen.
0: Und tatsächlich gibt es immer wieder Leute, die stehen bleiben und interessiert zuschauen, was die fünf Leute bei dieser Mini-Küche genau machen.
13: Wir fermentieren.
15: Ah ja. Was fermentieren?
13: Wir fermentieren Peperoni und Blumenkohl.
0: Fermentieren, das wissen wir nicht genau, was es ist, sagt er. Und?
16: Das einzige fermentiert, was ich gerne, sind Gurken, Essiggurken.
0: Dabei sind eben genau das nicht fermentiert, korrigiert ihn die Kursleiterin. Im Gegensatz zu Bier, das werde auch fermentiert, also gärt.
16: Bier?
13: Oder
16: Prosecco? Also Champagner am liebsten eigentlich. Ja, ist das fermentiert? Ah ja, dann bin ich Fan von Fermentation.
0: Tatsächlich wissen die meisten Leute nicht mehr, was Fermentieren ist. Dabei sei es eine sehr praktische Art, um etwas einzumachen, einmal beim Gemüse, sagt Dubravka Vodoljak. Das Gemüse tut man mit Salz und Zucker in ein Glas und für eine Woche stehen lassen. Nachher kann man es in den Kühlschrank tun und immer wieder davon essen. Das Retten von Lebensmitteln, das begleite sie schon lange, sagt die 32-Jährige. Sie sei selber Lebensmittel retten und habe gesehen, was bei den Grossverteilern und den Restaurants alles übrig bleibt.
13: Dort bist du mit säckenweise heimgegangen.
0: Das hat sie beschäftigt. Generell das Thema Essen. Darum hat sie an der ETH Lebensmitteltechnologie studiert und geht jetzt verschiedene Kurse zum Thema Einmachen. Die Workshop-Teilnehmer haben mittlerweile alles fertig gerüstet, mit den Gewürz gemischt und in ein Glas gefüllt. Das fertige Ergebnis kann man dann aber erst in einer Woche testen. Darum hat Dubravka Vodoljak ein Müsterli mitgenommen, wie es nachher könnte schmecken. Die Reaktionen?
14: Es ist wunderbar. Riecht sehr gut.
17: Wenn man es schmeckt bei der Nase, ist speziell. Es ist etwas, was man nicht kennt, alltäglich, wenn man es nicht kennt, zu fermentieren. Aber durchs Maul, mega gut, ja.
0: Sagt der Teilnehmer. Tut er sein Gemüse, das er nicht braucht, in Zukunft also fermentieren?
17: Ich glaube nicht für mich, aber ich würde es ich finde es eine mega gute Idee, als Geschenk oder zum Mitbringen, irgendwie an Essen oder irgendwie so.
0: Gut möglich also, dass in Zukunft neben der Gomfi- und Tomatensauce auch Sauerkraut oder Kimchi unter dem Weihnachtsbaum liegt. Aus Gemüse, das sonst im Abfall gelandet wäre.
9: Eine schöne Idee, die wir hier gehört haben von Martina Inglin vom Regionaljournal Basel. Food Waste ist natürlich ein Riesenthema. So eine Faustregel sagt, dass zwischen Feld und Teller jedes dritte Lebensmittel verloren geht. Ein Grossteil davon eben auch bei uns daheim, sagt die Organisation foodwaste.ch. Verhindern können wir es zum Beispiel mit cleverem Einkaufen, eben vor den Ferien nicht mehr das ganze Gemüsefach füllen und wenn wir die Lebensmittel richtig lagern.
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0: Niki Sachs und I Ain't Never.
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0: Und du siehst gut aus auf der Straße. Es liegen uns keine Meldungen über größere Störungen vor. Wenn Sie unterwegs sind und trotzdem mit einem Stau stehen, warten Sie SRF 1 Staumelder 0800 888 123 ist unsere Nummer. Und jetzt Nachrichten, es ist 8:30.
2: Der große Waldbrand in der Nähe der französischen Stadt Bordeaux ist laut Frankreichs Präsident Emmanuel Macron stabilisiert, aber weiterhin gefährlich. Man müsse in den nächsten Tagen extrem vorsichtig bleiben. Eine neue Hitzewelle mit bis zu 40 Grad und sinkende Luftfeuchtigkeit könnten die Löscharbeiten wieder erschweren. Schweizer Pride-Organisationen und queere Dachverbände fordern in einer gemeinsamen Erklärung mehr Schutz für ihre Veranstaltungen in der Schweiz. Sie reagieren damit auf den mutmaßlich islamistischen Anschlag auf den Christopher Street Day in Berlin. US-Präsident Trump empfängt heute zwei Staats- und Regierungschefs im Weißen Haus. Einerseits den ukrainischen Präsidenten Volodymyr Zelensky. Mit ihm will Trump über den Krieg in der Ukraine beraten. Später empfängt Trump den israelischen Regierungschef Benjamin Netanyahu. Erstmals seit Beginn des Iran-Krieges, heute vor 5 Monaten. Das Verhältnis der beiden ist wegen des Krieges zuletzt deutlich abgekühlt.
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4: Und da ist das Regionaljournal Ostschweiz und Graubünden mit dem Christian Massina. Die Familienmesse Vega, die Blumenexpo Flora oder die Schlaraffia, die Wein- und Gourmetmesse, all das sind Veranstaltungen auf dem Programm von der Genossenschaft Mess Weinfelden für nächstes Jahr. Insgesamt 10 Messen und Veranstaltungen soll es geben, und zwar nicht nur im Thurgau, sondern auch in St. Gallen und in Zürich. Nadine Lützelschwab.
5: Zum ersten Mal wollen die Messe Weinfelden bis Ende dieses Jahr eine von ihren Veranstaltungen auch über Kantonsgrenzen ausbringen. Der Tag der Lernenden. Das ist ein Tag, wo Lernende zusammen mit ihren Ausbildnerinnen und Ausbildnern Vorträge hören von Geschäftsführern oder Coaches mit konkreten Rezepten für den Alltag in der Lehre. Da geht es zum Beispiel um Fragen wie, wie gehe ich mit Rückschlägen um oder wie kann ich souveräner auftreten. Seit mehr als 20 Jahren gibt es den Tag im Thurgau, jetzt soll er auch auf Zürich und auf St. Gallen, sagt der Gregor Wegmüller, Geschäftsleiter der Messe Weinfelden.
6: Es hat bis jetzt eigentlich in diesen Regionen noch kein entsprechendes Angebot, und dadurch, dass wir das Gefühl haben, das betrifft ja alle Lernenden und nicht nur die im Thurgau, wird aber jetzt das Angebot eben ausweiten auf St. Gallen und Zürich.
5: Neue Ideen und Inspiration sollen die Lernenden in allen 3 Kantonen von diesem Tag mitnehmen. St. Gallen ist ja schon Ende August, also in ein paar Wochen, in Zürich und Weinfelden dann im November. Und nicht nur für die unter 20 gibt es etwas Neues, sondern auch für die über 60. Das erste Mal findet nächstes Jahr die Impulstag 60 plus statt. Diese Phase des Lebens über 60 hat sich verändert in den letzten Jahren, sagt Gregor Wegmüller.
6: Man ist fit, man ist zweig, man hat noch ganz viel vor sich. Und genau da wollte man eigentlich den Leuten können erzählen und auch spürbar machen, die Personen aus dieser Zielgruppe älter werden und eben auch die schöne Seite des Älterwerden.
5: Wie bei den Lernenden gibt es auch für die über 60-Jährigen Vorträge zum Hören, zum Beispiel zu Themen wie Digitalisierung, Reisen oder Freizeitgestaltung. Und?
6: Dazu gibt es nachher Ausstellerinnen und Aussteller, die ihr Angebot präsentieren, die aber auch ganz konkret beraten und Workshops durchführen und den Leuten eigentlich die Möglichkeit geben, sich in gewissen Themen zu vertiefen.
5: Die Impulstag 60 Plus sind dann im April nächstes Jahr in Weinfelden, parallel zu der Blumenexpo Flora.
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4: Frauen und Mädchen in der Schweiz berichten häufiger von psychischen Problemen. Da bestätigen mehrere Studien, auch eine, die der Bund erst gemacht hat. Vor allem Depressionen und Angststörungen nehmen zu. Helfen können nicht nur Aufenthalte in Kliniken oder in einer ambulanten Therapie. Auch schon kurze Auszeiten im Alltag können helfen. Nina Gigax berichtet.
7: Depressionen und Angsterkrankungen, das kämen bei Frauen doppelt so häufig vor wie bei Männern, sagt Undine Lang. Sie ist Professorin an der Universitären Psychiatrischen Klinik in Basel.
8: Wir stellen fest, dass gerade in der Erwachsenenbevölkerung, insbesondere bei jungen Frauen, psychische Erkrankungen zunehmen.
7: Gründe haben das verschiedene. Vor allem haben Frauen grundsätzlich ein grösseres Risiko, krank zu werden.
8: Frauen haben eben einige Risikofaktoren, wie zum Beispiel Traumatisierung, Gewalt. Also man weiß, dass 80% der Gewalttaten eben Frauen betreffen und Männer eben nicht so sehr. Sie sind häufiger sozial isoliert. Sie haben natürlich auch mit den Kindern, der Kinderbetreuung, der Betreuung von Angehörigen, je nachdem auch mit den Geburten, Ereignisse im Leben, die körperliche und psychische Gesundheit eben auch nochmal zusätzlich verschlechtern können.
7: Überdurchschnittlich betroffen sind Frauen, die im Leben sonst auch in instabilen Situationen sind. Obdachlose Frauen zum Beispiel oder Sexarbeiterinnen. Helfen könnte Klinikaufenthalt oder eine ambulante Therapie. Aber gerade für Frauen auf der Strasse in prekären Situationen könnte auch schon niederschwelliges helfen. Eine Anlaufstelle, wo sie ane könnten für eine kurze Auszeit von ihrem Alltag. Ein Timeout. Das könnte helfen, den Stress im Körper, der so eine psychische Erkrankung mit sich bringt, zu lösen, sagt Undine Lang.
8: Ja, wenn man dann

0: Dienstagmorgen mit der Sandra Schieser und mit der Sonja Hasler.
1: Guten Morgen.
0: Und es gibt ja immer so Jahrestag, ganz verschiedenste, der Tag vor und der Tag zu. Und heute ist es speziell, gell?
1: Ja, es gibt ja die Kuriose, gell? Und Deutschland feiert heute der Tag vom Kaffeesatz. Der 28. Juli, in Deutschland, bundesweit, der Tag vom Kaffeesatz.
0: So, so. Mhm. Das ist ja eigentlich aber, muss man sagen, die Tag.
1: Ja.
0: Weil dem du
1: mega gut im Kaffeesatz lesen. Und du hast ja einen Kaffee, ja, gell?
0: Ja, ja, gerade mal schnell. Also jetzt könntest du das eigentlich hier lesen, was da drin steht.
1: Ja, aber ich brauche schnell ein paar Sekunden.
0: Also halt, dann ist mir wunder, was du da rausfindest, was da bei mir ist. Also kann ich gar nicht lesen. Das ist ein bisschen komisch. Geschlotter.
1: Geschlotter liegt nicht drin.

0: bin jetzt schon in den Plattenkeller gegangen. Hinter dem Ecke links, 80er Jahre, Barclay James Harvest, Life is for Living. Und ja, wir freuen uns, dass Sonja heute ein Grob vor sich gibt, wo man nicht damit rechnet. Das hat mit Kaffee zu, allerdings, das ist ganz wichtig, nicht mit Automatenkaffee, gell?
1: Nein. Also am besten ist türkischer Kaffee,
0: genau.
1: Griechischer Kaffee. Mhm. Das ist am besten.
0: Weil sie kann etwas, was ein Haufen von uns nicht können, das ist Kaffeesatz
1: lernen. Ja, ich kann es mega gut.
0: Und darum haben wir in unserer Kaffeeküche...
1: Ich bin mega bekannt dafür.
0: Und darum haben wir in unserer Kaffeeküche heute Morgen natürlich einen Mokka-Kaffee gemacht, wie sich das gehört. Mhm. Und jetzt habe ich hier ein Tasschen. Genau. Wo du mir jetzt daraus liest, was das könnte heissen, denn heute, das muss man vielleicht noch sagen, ist Tag vom Kaffeesatz lesen.
1: In Deutschland.
0: Ist du der

0: erfunden.
1: Das ist in Deutschland. Nein, ich habe nicht erfunden, ist in Deutschland. Also, gib mir jetzt mal deinen Kaffee.
0: Mhm, jetzt habe ich es hier, schau.
1: Ja, gut. Also, wenn ich das ein bisschen genauer anschaue, sieht es so ein bisschen aus, so ein bisschen, wir können es als Stamm deuten. Und oben so ein bisschen verästelt, also erst. Ich würde mal sagen, es ist ein Baum.
0: Aha.
1: Das ist sehr ein gutes Symbol für dich.
0: Mhm.
1: Das heisst Glück, Gesundheit.
0: Ah, oh, sehr schön.
1: Ja. Das aber aufpassen, aufpassen. Wenn es mehrere Bäume wären, wäre es ein Unglück.
0: Oh Jesus.
1: Aber ich glaube, ich sehe nur einen Baum. Aber es könnte vielleicht auch ein bisschen ein Blümchen sein, wenn ich es genau anschaue.
0: Also ich sehe immer noch nichts an, wenn du raus ist.
1: Und das würde heissen, was hast du für grosse Wünsche?
0: Ja, ganz ein Haufen.
1: Immer noch die gleichen.
0: Immer noch die gleichen.
1: Schloss in Irland. Das ist immer noch der.
0: Zum Beispiel.
1: Dass ein Wunsch bei dir in Erfüllung geht. Das wäre ein Blumen.
0: Also das finde ich jetzt alles sehr, sehr schön. Habe ich jetzt einmal Glück gehabt. Was hast denn du da in deinem Dasli?
1: Also, ich habe gesagt, das ist eine Maus.
0: Eine Maus? Und was
1: das ist eine Maus?
0: Das?
1: Ja, das ist mit so einem komischen Schwänzchen hinten raus. Das wäre weniger gut. Ich müsste heute ein bisschen schauen, dass man nicht gestohlen wird. Es heisst Diebstahl, Betrug, dass man nicht irgendwie vor Kreditkarte etwas abgebucht wird.
0: Ja, okay. Ja, so. Also, dann würde ich dich noch fragen, im Verlauf dieser Woche, ob irgendetwas eingetroffen ist und ob ich jetzt da mein Schloss in Irland bekommen habe oder nicht. Aber wenn Sie jetzt die Chance wollen nutzen, unserer wunderbaren Sonja, ein Foto von Ihrem Mokka-Dassli schicken, respektive mit einem Kaffeesatz sind, ich könnte mir vorstellen, du könntest es lesen.
1: Unbedingt.
0: Würdest du es auch machen?
1: Unbedingt. Ich würde es sofort machen. Unbedingt.
0: Gut.
1: Einfach ein bisschen ohne Gewehr, aber ich würde es sofort machen.
0: srf1.ch via Kontakt ins Studio oder sonst WhatsApp.

0: Lucia McNeil, Ain't That Just The Way, am 4. Minute vor 9 Uhr hier auf dem 1. Und wir haben es gerade vom Kaffeesatz lesen gehabt, was unsere Sonja anscheinend beherrscht. Wir müssen noch einen Namen haben für dich.
1: Ja, ich habe schnell studiert, also zum Beispiel Baronin Bohnenblick. Wie findest du den?
0: Was geht's noch?
1: Madame Mokka, auch nicht so. Helga Henkeltasse.
0: Dann haben wir mal.
1: Helga Henkeltasse.
0: Dann haben wir mal Helga Henkeltasse. und Helga Henkeltasse, du hast schon eine Mail bekommen. Schau mal, war erst nachher nach. Sandy hat uns gerade geschrieben und ich sehe nur, sie hat gerade noch ein Foto geschickt. Bin gespannt, was denn da rauskommt, Helga Henkeltasse. Jetzt aber zu etwas ganz anderem. Kennen Sie da hier und da? Das ist schön hier und sowieso, finde ich. Ein Ton von einem Schiff, von einem Dampfschiff, und zwar von einem ganz speziellen.
1: Genau, die Fans kennen es vielleicht gerade sofort. Das ist das Horn vom Dampfschiff Unterwalden. Das ist eines von 5 Dampfschiffen auf dem Vierwaldstättersee.
0: Und heute fährt unser Moderationskollege, Mike Lamar, genau auf dem Schiff von Luzern auf Alp nach in der Sendung Treffpunkt. Dort geht es um Dampfschiff. Dass es die Dampfschiff heute noch gibt, ist nicht selbstverständlich. In den 60er Jahren hätte sie nämlich verschrottet werden.
1: Ja, und die Schifffahrtsgesellschaft Vierwaldstättersee, SGV, hat in den 60er Jahren seine Flotte auf Motorschiff umstellen. Dampfschiffe waren zu teuer im Unterhalt. Und dann hat es in der Bevölkerung gegen die Verschrottung Widerstand gegeben. Der Verein Dampferfreunde ist gegründet worden. Und mit dabei war dann auch der Robert Horlacher.
2: Wir sind seinerzeit, ich war dort in der Kante, ein Quartett von Dampfschiff-Fan. Wir haben gesehen, das geht ausser Betrieb. Und vermutlich ist es einfach noch der jugendliche Übermut war, wo ich und meine Kollegen gesagt haben, so, jetzt gehen wir auch helfen, Unterschriften sammeln. Und so hat sich das dann einfach entwickelt.
1: Und der Verein hat eben Geld gesammelt, um die Schiffe zu retten. Allerdings war die Situation ein bisschen angespannt gewesen.
2: Die Stimmung war relativ extrem gewesen, weil es hat einfach auf der einen Seite die Schifffahrtsgesellschaft gehabt, die eben ihren Auftrag hatte, als konzessioniertes Unternehmen. Und Dampferfreunde haben ein ideelles Ziel gehabt. Tourismus und so weiter. Es ist, man kann berechtigterweise sagen, dass Dampfschiffe ein Aufhänger sind von der Region. Das war halt die andere Seite gewesen.
1: Und schlussendlich haben Dampferfreunde innerhalb von 5 Jahren fast 5 Millionen Franken gesammelt und die Dampferflotte konnte gerettet werden. Und heute ist Robert Horlacher Vorstandsmitglied von diesen Dampferfreunden und der Verein hat 1000 Mitglieder, also ein Riesenerfolg.
0: Und am Zahni heisst dann also im Treffpunkt Leine los und einsteigen. Schön, oder?
1: Ja.
0: Jetzt kommt ein nicht so schönes. Vorsicht im Aargau, auf der A3 Zürich-Basel zwischen Frick und Aiken in beiden Richtungen besteht Gefahr durch eine Ente auf der Fahrbahn.

0: Gerade bei uns der Freddie Mercury und The Great Pretender, aber zuerst zum Wetter.
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0: Mit der Sina Lenkerhago und angekündigt, Sina, sind ja die Hitzetage, wo dann Temperaturen richtig in die Höhe gehen ab morgen, aber es wird schon heute ziemlich warm.
2: Genau, also von einem Hitzetag redet man ja, wenn die Temperaturen 30 Grad oder mehr erreichen. Und das ist heute doch schon an vielen Orten der Fall im Flachland. Man erwartet so grundsätzlich 29 bis 32 Grad. Das ist aber noch nicht so eine unangenehme Hitze. Es wird nämlich auch noch ein bisschen gekühlt mit einer schwachen Brise. Dazu ist es meistens sonnig oder meistens sogar wolkenlos. Grundsätzlich sonnig, nur über den südlichen Bergen gibt es ein paar wenige Quellwolken.
0: Und wenn wir zu den nächsten Tagen schauen, wie sieht es da aus mit den Temperaturen?
2: Temperaturen gehen dann nochmal ein bisschen drauf. Mittwochmorgen gibt es um die 35 Grad, am Donnerstag sogar bis 37 Grad und da könnte es zum Teil auch wieder lange für so 39 Grad, wie wir es während der letzten Hitzewelle hatten. Dazu ist es auch meistens sonnig morgen. Es gibt ein bisschen mehr Wolken als heute. Über den Bergen werden die Quellwolken ein bisschen grösser und da und dort können sie auch Regengüsse und Gewitter bringen. Das vor allem über die zentralen und östlichen Alpen oder am Alpen-Südhang. Am Donnerstag ist dann wieder meistens sonnig und aufs Wochenende gehen die Temperaturen ein bisschen zurück. Es bleibt aber heiss mit 30 bis 35 Grad und dazu steigt dann die Regenwahrscheinlichkeit ein bisschen an.
0: Kann man heute Nacht noch gut durchlüften?
2: Die Nacht ist nicht mehr ganz so kühl wie die letzte Nacht, aber es lohnt sich sicher auch da nochmal durchzulüften. Die Tiefstwerte so um die 16 Grad im Mittelland.

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1: Entwarnung im Aargau. Auf der A3 Zürich-Basel zwischen Frick und Aiken in beiden Richtungen besteht keine Gefahr mehr durch eine Ente auf der Fahrbahn. Wir gehen in unsere Newsredaktion zum Nikolas Malzacher. Guten Morgen, Nikolas.
2: Guten Morgen. In Frankreich bleiben die Waldbrände gefährlich, sagt Präsident Emmanuel Macron. Wir hören von einem Schweizer Feuerwehrmann, weshalb es so schwierig ist, diesen Brand zu bekämpfen. Und in den Schweizer Bergen sind derzeit wieder besonders viele Menschen unterwegs. Die Höhe verspricht Abkühlung, birgt derzeit aber auch neue Gefahren. Mit mir im Studio an diesem Dienstag ist Patrick Walter. Das Wetter wird langsam aber sicher heiß.
3: Ja, und die Höchstwerte, die erreichen dann zwischen 29 und 32 Grad und das mit viel Sonne.
2: Seit bald einer Woche kämpfen Feuerwehrleute an der französischen Atlantikküste gegen verheerende Waldbrände. Inzwischen können sie gewisse Erfolge verbuchen, gleichzeitig rollt bereits aber die nächste Hitzewelle an. Patrick Walter, was ist die aktuelle Lage?
3: Es sind ja zwei Brände, welche die Feuerwehr zu löschen versucht. Der kleinere der beiden Brände in der Nähe der Gemeinde Biscarros sei inzwischen unter Kontrolle, so Präsident Emmanuel Macron am Abend. Auch das größere Feuer bei Bordeaux sei stabilisiert, macht den Einsatzkräften aber weiter zu schaffen. Und für die Region ist eine neue Hitzewelle angekündigt mit Temperaturen von bis zu 40 Grad. Die Hitze und die sinkende Luftfeuchtigkeit könnten die Löscharbeiten wieder erschweren. Weiterhin bleiben über 200.000 Menschen in der Region evakuiert.
2: Der Schweizer Feuerwehrmann Dani Eschbach ist spezialisiert auf Waldbrände. Er bringt auch Feuerwehrleuten bei, wie man am besten Waldbrände bekämpft. Bei Radio SRF hat er heute früh gesagt, was die Bekämpfung von Waldbränden so anspruchsvoll macht.
4: Also die grosse Schwierigkeit oder der Unterschied zu Gebäudebränden ist, dass das Gebäude normalerweise am Ort bleibt, wenn es brennt. Und da kann die Feuerwehr auch ein bisschen besser taktieren. Und bei Wald, Vegetationsbrände, ist es halt so, dass andere Faktoren reinkommen. Also man hat die extremen Wind, die es dort haben, die von mir herkommt, wo das Feuer extrem treibt. Und dann hat man die ganze Luftfeuchtigkeit, die extrem trocken ist. Und der Boden, der Untergrund ist trocken. Und dort hat man auch die verschiedenen Bäume, die halt auch mit ätherischen Öl voll sind. Und das ist faktisch fast nicht löschbar.
2: Und dann kommt dieses Jahr ein neues Phänomen hinzu. Eines, das es so in Frankreich noch nie gegeben hat. Die Brände sind so groß, dass sie ihr eigenes Wetter erzeugen. Das passiert, wenn sich über den Flammen eine sogenannte Pyrocumulonimbus-Wolke bildet. Das ist eine Gewitterwolke, die vom Feuer genährt wird. Wie das funktioniert, sagt Sina Lenkenhager von SRF Meteo.
5: Bei einem sehr großen und intensiven Waldbrand wird enorm viel Wärme freigesetzt und da warme Luft leichter ist als kalte, steigt die heiße Luft über dem Feuer rasch auf. Wenn dabei noch genügend Feuchtigkeit aus der Umgebung mitgerissen wird, kann beim Abkühlen in der Höhe eine Wolke entstehen und in Extremfällen wächst diese weiter zu einer ausgewachsenen Gewitterwolke, eben einer sogenannten Pyrocumulonimbus-Wolke.
2: Jetzt könnte man ja denken, dieses Gewitter bringt Regen, das würde vielleicht auch dabei helfen, die Feuer zu löschen, aber das ist nicht so. Warum gilt dieses Phänomen als so gefährlich?
5: Das klingt zunächst logisch, aber diese Pyrocumulonimbus-Gewitter bringen oft erstaunlich wenig Regen. Dafür erzeugen sie häufig Blitze, starke Fallwinde und sehr turbulente Luftströmungen. Einerseits können Blitze dann neue Brände entfachen, andererseits können die starken Winde das bestehende Feuer zusätzlich anfachen und die Flammen unerwartet in neue Richtungen treiben. Dadurch wird das Feuerverhalten deutlich unberechenbarer und somit für die Einsatzkräfte besonders gefährlich.
2: Sagt Sina Lenkenhager von SRF Meteo. Wir machen weiter mit dem Ende der Credit Suisse, mit dem, was damals passiert ist. Die Notübernahme durch die UBS im Jahr 2023 und nämlich die juristische Aufarbeitung davon in den USA. Patrick Walter, was gibt's da Neues?
3: Nach der Übernahme haben Investoren, die viel Geld verloren haben, gegen den Schweizer Staat geklagt. Sie fordern vor Gerichten in den USA 370 Millionen US-Dollar. Es geht dabei um sogenannte AT1-Anleihen. Diese hatte die Schweiz im Rahmen der Notübernahme für wertlos erklärt. Das wollte eine Gruppe von internationalen Investorinnen und Investoren nicht akzeptieren. Im letzten Herbst hat ein Gericht in New York die Klage gegen die Schweiz aber abgewiesen. Diese Entscheidung hat nun ein Berufungsgericht bestätigt. Zuerst berichtete die Aargauer Zeitung über das Urteil. Der Entscheid kann noch an das höchste US-Gericht weitergezogen werden.
2: Dann geht's ins Weiße Haus. Dort bekommt US-Präsident Donald Trump heute gleich doppelt Besuch.
3: Und zwar vom ukrainischen Präsidenten Wladimir Zelensky und vom israelischen Premierminister Benjamin Netanyahu. Zuerst wird Wladimir Zelensky im Weißen Haus erwartet. Mit ihm wird Donald Trump über den aktuellen Stand bei der Verteidigung gegen den russischen Angriffskrieg sprechen. Trump und Zelensky haben sich in den letzten Monaten bereits mehrmals getroffen, zuletzt vor 4 Wochen am NATO-Gipfel in Ankara. Nach dem Besuch von Wladimir Zelensky soll Trump den israelischen Premierminister Benjamin Netanyahu empfangen. Es ist das erste Treffen der beiden seit Beginn des Iran-Krieges heute vor 5 Monaten. Das einst gute Verhältnis zwischen Trump und Netanyahu gilt wegen der Differenzen im Iran-Krieg als belastet. Massive Finanzkürzungen bedrohen den weltweiten Kampf gegen die HIV-Epidemie. Davor warnt die UNO in einem Bericht zum Auftakt der internationalen AIDS-Konferenz in Brasilien. Die internationalen Hilfsgelder sanken im vergangenen Jahr um 18%. So wenig Geld gab es seit fast 2 Jahrzehnten nicht mehr. Hauptgrund sind gestrichene Hilfen der USA unter Präsident Donald Trump. Das trifft dann vor allem afrikanische Länder südlich der Sahara hart. Dort fielen Vorsorgemaßnahmen teils komplett weg. Das globale Ziel, AIDS bis 2030 als Bedrohung für die öffentliche Gesundheit zu beseitigen, sei damit ernsthaft in Gefahr, so die UNO. Im vergangenen Jahr steckten sich weltweit rund 1,2 Millionen Menschen neu an.
2: Ab heute steht in der Schweiz die nächste Hitzewelle an. Die Temperaturen klettern in den nächsten Tagen wieder deutlich über 30 Grad. Für viele ist das zu heiß. Sie suchen Abkühlung in der Höhe, sie flüchten in die Berge. Das zeigt sich auch in den Zahlen. Die Schweizer Berge sind gut besucht. Noemi Ackermann.
0: Mit der Bergbahn oder dem Sesseli auf den Berg. Das ist diesen Sommer oft passiert. Die Hitze im Mittelland habe viele Menschen zur Abkühlung in die Berge gelockt. Von Saisonbeginn Anfang Mai bis Ende Juni gäbe es im Vergleich zum Vorjahr 5% mehr Gäste. Es kämen aber andere Gäste als in anderen Jahren, so Berno Stoffel, Direktor von Seilbahnen Schweiz.
6: Die konnten nicht buchen, weil es in der Zeit war, als der Iran-Krieg begonnen hatte. Deshalb fehlen diese Gäste relativ stark. Je nach Herkunft, beispielsweise vom indischen Markt, haben wir sicher 40% weniger als letztes Jahr.
0: Auch beim Schweizer Alpenclub SAC läuft es gut. Letztes Jahr gab es einen Rekordsommer. Auch dieser dürfte sehr gut sein, sagt der Fachleiter Hüttenbetrieb Bruno Lütti. Viele Besucherinnen und Besucher hätten die SAC-Hütten in den Pandemiejahren entdeckt.
7: Wir spüren natürlich eine starke Zunahme von Bergwandernden oder Hüttenwandernden. Im Unterschied zu früher, wo die Hütten ja eigentlich mehr Ausgangspunkt waren für Hochtouren, Gipfelklettereien und so weiter.
0: Etwa 80% ihrer Gäste seien Schweizer, Ausländerinnen seien meist aus dem nahen Ausland.
2: Noemi Ackermann. Aber die Hitze wirkt sich nicht nur positiv aus auf die Situation in den Bergen. Wer in diesen Tagen wandert oder Berge besteigt, sollte vorsichtig sein, sagt der SAC. Die anhaltende Hitze verändere die Verhältnisse im Hochgebirge, dadurch werden gewisse Routen gefährlicher. Was ist denn derzeit anders? Das wollte ich von Severin Karrer wissen. Er ist Bergführer und beim SAC verantwortlich für die Ausbildung.
8: Momentan präsentieren sich die Verhältnisse eigentlich so, dass viele Gletscher in den Alpen schon stark ausgeapert sind. Das heißt, die schützende Schneeschicht ist weggeschmolzen und das blanke Eis liegt frei. Das ist eigentlich dadurch zustande gekommen, dass wir einen relativ schneearmen Winter hatten dieses Jahr, gefolgt von einem sehr warmen Frühjahr. Und jetzt aktuell diese wiederholten, langanhaltenden Hitzeperioden, die die Situation natürlich zusätzlich verschärfen.
2: Und Sie rufen die Leute zur Vorsicht auf. Was heißt das? Wie gefährlich ist die Situation?
8: Momentan präsentieren sich die Berge oder zum Beispiel die Gletscher speziell so, dass halt die Spaltenzonen vielerorts schon offen sind oder nur noch mit einer dünnen Schneeschicht bedeckt sind. Das heißt natürlich, dass die ganze Routenfindung gestaltet sich relativ schwierig auf gewissen Gletschern und auch zum Beispiel Bergschründe, also Übergänge von Eis zum Fels, die sind häufig auch schon offen und zum Teil gar nicht mehr passierbar oder nur noch sehr schwierig zu überwinden.
2: Und was heißt das konkret? Von was für Gefahren sprechen wir da, wenn sich jetzt Leute in die Berge begeben und vielleicht nicht gut genug vorbereitet sind?
8: Konkret heißt das einerseits, dass natürlich die Gefahr von Spaltenstürzen, die ist aktuell vorhanden, also sie ist immer vorhanden, aber durch eben diese spezielle Situation verlangt die zusätzliche Beachtung. Also wenn die Schneeauflage über diese Gletscherspalten nur noch sehr, sehr dünn ist, dann ist das ein zusätzliches Risiko. Was wir aber auch haben, ist das Problem, wenn diese Gletscher diese Schneeschicht nicht mehr haben, dass wir auf dem blanken Eis laufen. Das heißt, in steilen Passagen im Eis oder auf dem Gletscher haben wir natürlich zusätzlich die Gefahr von Abrutsch- oder Absturzgefahr.
2: Und wer ist denn alles davon betroffen? Also an wen richten Sie sich mit Ihrer Botschaft, mit Ihrem Aufruf zur Vorsicht?
8: Wir richten uns eigentlich an alle Berggänger, also das ist über alle Disziplinen. Also sei das der Wanderer oder auch der Bergsteiger. Natürlich diese Thematik Gletscher, die betrifft mehr die Bergsteiger. Aber was wir zusätzlich natürlich auch haben, ist durch diese nicht vorhandene Schneeschicht, dass wir viel mehr Fels haben, der zum Vorschein kommt, also auch loses Geröll, das auch die Wanderer betreffen kann. Und natürlich auch die zusätzliche Thematik mit dem Permafrost. Das heißt, die Steinschlaggefahr kann auch auf Wanderungen zum Teil zunehmen und einzelne Geländeabschnitte können instabil sein.
2: Sagt Severin Karrer vom SAC. Und Patrick Walter hat noch die Devisenkurse.
3: Der Euro wird zu 93,16 gehandelt, der Dollar zu 81,91. Diese Zahlen, die kommen von SIX.
2: Das sind die Informationen von heute Morgen. Verantwortlich ist Produzent Amir Ali. Es ist 8:50.
1: Und das Wetter mit der Sina Lenker-Hager?
5: Es scheint meistens die Sonne, es gibt nur wenig Quellwolken über den Bergen und dazu wird es heiss mit 29 bis 32 Grad im Flachland mit einer schwachen Brise.
9: Guten Morgen, Schweiz. Hier ist Sandra Schiess.
1: Und ich bin nicht allein, auch Sonja Hasler ist bei mir im Studio.
5: Das ist schön so. Guten Morgen.

0: Mit dem FR David und Words wird es gerade Viertel ab 9 Uhr. Und was ich bis heute nicht gewusst habe, ist ja, dass du, Sonja, so eine zweite Gruppe hast. Du kannst einen Kaffeesatz lesen.
1: Mega gut.
0: Weil ja heute der Tag vom Kaffeesatz lesen ist und du eigentlich ein Pseudonym hast. Wir wissen es jetzt. Helga Hengeltasse. Sehr ein schönes Pseudonym. Haben wir eine Mail bekommen von der Sandy, von meiner Namensvetterin, die sagt, Sonja, ich habe soeben Kaffee getrunken. Kannst du meinen Kaffeesatz lesen? Ja. Du hast alles gegeben.
1: Sie hat ein Foto geschickt, genau. Also ich würde sagen, in der Mitte, also so im hellen Bereich, ist ein Gesicht, es hat so eine Nase, ein Mund, das lächelt. Das steht klassisch für eine positive Begegnung, die Sandy heute hat, oder eine gute Stimmung in nächster Zeit. Dann hat es oben links, hat's so, sieht ein bisschen aus wie ein Bikini.
0: Aha.
1: Wahrscheinlich stehen gerade Sommerferien an. Also sie wird sehr schöne, lächelnde Sommerferien haben mit schönen Begegnungen. Und dann gibt's noch so kleine, runde Flecken, die erinnern ein bisschen an Münzen oder Perlen. Und ich würde sagen, das steht so ein bisschen für die kleinen Freuden vom Alltag. Also sie bekommt sicher ein unerwartetes Kompliment, vielleicht erlebt sie einen glücklichen Zufall. Also es ist ein Kaffeesatz, wo jetzt nicht der grosse Knall drinnen ist, sondern ganz viele kleine, schöne Sachen.
0: Finde ich aber schön, finde ich jetzt fast noch schöner, als wenn einfach ein grosser Knall ist und dann kann man dann positiv oder negativ sein. Das hast du gut gemacht, Helga.
1: Danke.
0: Toll.
1: Danke.
0: Auf die Sandy freut es auch, wenn sie das jetzt gehört hat.

0: 7 Minuten ist es 9:30. Recht einen schönen guten Tag. Ja, das sind Bilder, die einem bleiben hängen. Bilder von den Waldbränden in Europa, in Spanien, in Frankreich. Die Feuerwehrleute sind im Dauereinsatz und kämpfen rund um die Uhr gegen die Flammen. Es ist eine verrückte Vorstellung, dass man bei einem Waldbrand im Einsatz ist. Und wie geht es einem eigentlich in einem so einem Moment? Der Daniel Eschbach kennt das Gefühl. Er ist seit über 42 Jahren mit Leib und Seele als Feuerwehrmann im Einsatz und ist spezialisiert auf Waldbrand. Ich habe mit ihm heute Morgen geredet und habe ihn zuerst gefragt, wie er auf die Brände in Frankreich schaut.
1: Also es sind riesige Dimensionen, die man dort erlebt. Also wenn man dort die Feuerwehrangehörige sieht, wie die arbeiten, wie sie auch nahe am Feuer arbeiten müssen, über Tage, dann tut einem das weh, weil man nicht helfen kann. Also am liebsten würde ich auch gerade gehen, heute und morgen. Aber wir müssen warten, bis das bewilligt wird.
0: So denken ja ein Haufen Leute, die in der Umgebung wohnen und wollen dort der Feuerwehr helfen. Ist das für die Feuerwehr eine zusätzliche Unterstützung oder kann das auch behindern?
1: Es ist beides, oder? Wenn man die Landwirte anschaut, wo können wir helfen, das hilft extrem. Das brauchen sie auch, oder mit Wassertransport. Oder eben auch mit Maschinen, wo sie Haltelinien machen können. Da sind sie jetzt im Moment dran. Das hilft und alles andere hilft nicht. Also wenn die Präfektur schon muss sagen, dass Touristen nicht kommen sollen, dann ist es schon erstaunlich, dass man das rauslassen muss.
0: Was macht denn jetzt der Waldbrand so schwierig und so unberechenbar zum Löschen?
1: Also die grosse Schwierigkeit oder der Unterschied zu Gebäudebränden ist, dass das Gebäude normalerweise am Ort bleibt, wenn es brennt. Und da kann die Feuerwehr ein bisschen besser taktieren. Und bei Wald, Vegetationsbränden, ist es halt so, dass andere Faktoren reinkommen. Also man hat die extremen Wind, die sie dort haben, die von mir herkommt, wo das Feuer extrem treibt. Und dann hat man die ganze Luftfeuchtigkeit, die extrem trocken ist und der Boden, der Untergrund ist trocken und dort hat man auch die verschiedenen Bäume, die halt auch mit ätherischen Öl voll sind und das ist faktisch fast nicht löschbar.
0: Das heisst, jetzt, Sie haben gesagt, das Meer, die ätherischen Öl, wäre so ein Waldbrand vergleichbar bei uns? Also könnte bei uns auch so etwas passieren?
1: Also was bei uns das in der gleichen Dimension so eher nicht, ich sage es so. Was wir auch schon gehabt haben, im Wallis oder im Beach war es so einer, in Leuk vor 21, 22 Jahren. Dort ist es vor allem, wenn es in die Höhe geht. Und das kann ich mir schon vorstellen.
0: Man redet ja jetzt in Frankreich auch plötzlich von sogenannten Feuergewitter. Das kennt man von Amerika und Australien bis jetzt, glaube ich, erst. Erstaunt Sie das, dass das jetzt auch dort auftreten tut?
1: Nein, er stört mich eigentlich nicht, weil in dieser Dimension ist das etwas, was immer vorkommt, dass bei diesen grossen Bränden, dass sich eigenes Wetter entwickelt innerhalb von diesen Rauchgas, die in die Höhe gehen. Aber das ist natürlich schon, das macht alles noch viel schlimmer.
0: Auf srf1.ch und auf srf.ch kann man übrigens schauen, wie so ein Feuergewitter entsteht. Wir haben das dort auch bebildert. Sie haben es gesagt am Anfang, Sie schauen zu den Feuerwehrleuten vor Ort dort in Frankreich und wollen am liebsten selber helfen. Was bedeutet denn das rein von den Kräften, der Einsatzkräften her, von jedem Einzelnen, von der physischen? Da kommt man ja wahrscheinlich auch an Grenzen, oder?
1: Das ist schon so. Also es ist die Grundfitness, die muss da sein. Am Schluss schafft man bei diesen Vegetationsbränden grundsätzlich vom 8. bis am 8., also bis die Sonne untergeht. Und man braucht extrem viel Flüssigkeit. Also wir trinken pro Tag zwischen 12 bis 16 Liter, dass man halt auch bei der Kräfte bleibt. Aber man kann nicht die ganze Zeit richtig voll arbeiten. Das ist nicht möglich.
0: Jetzt hoffen wir, dass das Ganze, wir haben es schon gehört heute vom Emmanuel Macron, vom Präsident, dass man es in den Griff bekommen sollte, wenn Sie auf die aktuellen Brände schauen, Sie selber jetzt und die Wetterlage. Wie schätzen Sie die Entwicklung ein?
1: Da denke ich, spielt auch wieder eine grosse Rolle, was das Wetter macht, was der Wind macht. Aber Sie haben schon mit all diesen Flugzeugen und Helikoptern, haben Sie jetzt schon vorher können an der Front das Ganze besser in den Griff bekommen. Und über die Nacht durch hat es Beruhigung drin gegeben. Und das ist schon mal da, was einem Hoffnung macht.
0: Sagt der Feuerwehrspezialist Daniel Eschbach. 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

0: Verkehrsinfo SRF von 9.31 Uhr in der Ostschweiz auf der A3 Richtung Chur zwischen Reichenburg und der Raststätte Glanerland Stau wegen Bauarbeiten. So, wir sind immer noch im Kaffeesatzlesen drin, weil ja Sonja, unsere Helga Henkeltasse, wie du ja auch noch heisst, gesagt hat, sie können das. Kaffeetasse lesen, grosses Hobby. Jetzt hat uns geschrieben Beatrix Vogel aus Montpellier und das geschickt. Ich sehe da, Achtung, Nummer.
1: Und jetzt?
0: Ich sehe da ja nur einen Kreis drin und sie sagt zurecht, und jetzt?
2: Ja, also es ist ein sehr starkes Zeichen, das ich hier sehe. Es ist ein geschlossener Kreis am Rand von diesem Tassli, gell? Es hat ja eigentlich nur gerade am Rand Kaffeereste. Und ein Kreis, das ist eigentlich das Zeichen für Vollendung. Also alles, was einen Anfang hat, findet irgendwann schon einen Abschluss. Das heisst, etwas darf gehen und macht Platz für etwas, das kommen will. Und weil der Kreis ganz am Nähe ist vom Rand, liegt der Wandel nicht irgendwie in ferner Zukunft, sondern in greifbarer Nähe.
0: Also langsam machst du mir auch ein bisschen Angst, muss ich ehrlich sagen. Ja, also ich hoffe, Beatrix ist da zufrieden.

0: Ich glaube auch so ein Song für die Ewigkeit, gell?
1: Unbedingt.
0: Wenn du von mitzummen, weiss ich immer, oh, jetzt ist ganz gut. Whitney Houston, Saving All My Love For You.
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0: Es gibt so Momente, wo man einem alles zu viel wird und wo man am liebsten will, die Flinte ins Korn werfen, oder Sonja?
1: Ja, ich bin schon fast so weit.
0: Oder den Battle anrühren, oder wie sagst du?
1: Ja, genau. Ja, Battle, Herr, ja, nein, Flinte ins Korn werfen, wahrscheinlich noch Ende.
0: Was ist mit diesen Redewendungen für aufgehen oder aufgeben für sich hat? Das weiss unser Mundart-Sprachredakteur, der André Perler.
3: Redewendungen kommen nicht selten aus der Welt vom Krieg. Und so ist es auch bei «die Flinte ins Korn werfen». Wenn Soldaten einen Kampf für aussichtslos gehalten haben, dann haben sie manchmal das Gewehr, also die Flinte, fortgeschmiedet und sie fortgesprungen. Vor allem Söldner haben das gemacht. Sie haben nicht für ein Ideal gekämpft, sondern für Geld. Und haben darum eher mal nicht bis zum bitteren Ende gekämpft, sondern probiert, die eigene Haut zu retten. Und für das haben sie sich eben den Flinte entledigt, für das sie flinker hier fliehen können. Ins Korn heisst ins Getreide. Da nimmt man an, dass die Deserteure die Flinte gerne im hohen Kornfeld versteckt haben, dass sie nicht gerade sofort gefunden kommen. Aber genau weiss man es nicht. Was man weiss, ist, dass die Redewendung «die Flinte ins Korn werfen» gegen 200 Jahre alt muss sein. Weil Mitte 19. Jahrhundert sind Hinterladergewehr aufgekommen, wo die alten Vorderlader eben die Flinte ersetzt haben. Und das sprachliche Bild, dass ein Soldat seine Waffenladlakie auf Lied, das gibt's noch viel, viel länger. Schon in der Antike hat man auf Latinisch gesagt, hastam abicere, also die Lanza fortschmeizen. Auch mit der übertragenen Bedeutung aufgeben oder alles verloren geben. Im Hochdeutschen kann man auch den Bettel hinwerfen oder

0: Krempel hinschmeißen. Die Redewendung ist auch etwa 200, 300 Jahre alt. Bettel ist ein altes Wort für das Erbettelte, der Erlös vom Betteln. Aber man hat nein auch für Kram, Plunder, Krempel, Bettel gesehen. Darum gibt es auch verschiedene Varianten von dieser Redewendung. Den Bettel hinwerfen, den Krempel hinschmeißen, den Kram hinwerfen und so weiter. Wieso das Aufgeben bedeutet, das kann man leider nicht ganz klar sagen. Aber es könnte so gegangen sein. Jemand, der muss betteln, ist in der gesellschaftlichen Hierarchie abgestiegen und eigentlich schon ganz unten angekommen. Und wer jetzt auch noch das Wenige, praktisch Wertlose, das er oder sie erbettelt hat, herrschmeißt und aufgibt, der oder die hat wirklich definitiv aufgegeben. Ähnlich lang, also etwa seit 250, 300 Jahren, redet man auch von resignieren, wenn jemand aufgibt. Das Wort kommt aus dem Latinischen, resignare. Signare hat mit einem Siegel versehen bedeutet. Das ist der Ursprung von unserem heutigen Signieren für Unterschreiben. Und resignare hat man gesehen, wenn man das Siegel auch mitgebrochen hat. Besonders, wenn man einen rechtlichen Anspruch aufgegeben oder auf ein Amt verzichtet hat. Und mit dieser Bedeutung ist resignieren nein, Ende Mittelalter ins Deutsche gekommen. Wer zurückgetreten ist oder abdankt hat, hat eben resigniert. Und wie gesagt, seit 250, 300 Jahren etwa brauchen wir resignieren noch allgemeiner für aufgeben.
1: Der André Perler über verschiedene Redewendungen für aufgeben und da gibt's noch mehr. Das Handtuch werfen oder Ziegel streichen. Wie es zu diesen Redensarten gekommen ist, das hören wir dann morgen um die gleiche Zeit 20 vor 10.
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1: 1982 war ein gutes Jahr für Imagination aus London nach dem grossen Hit Just an Illusion. Ist gerade der nächste Erfolg gekommen. Music and Light, der Song war in ganz Europa in den Charts gewesen. Bis heute ein Klassiker von den frühen 80er. Voilà, da sind Imagination.

0: In 10 Minuten ist es 10. Nach den 10 Nachrichten dann der Treffpunkt auf dem 1 und da sind wir auf dem Wasser, vermutlich mit einem erfrischenden Windli um die Nase. Mein Kollege der Mike Lamar ist jetzt nämlich auf dem Vierwaldstättersee, genauer gesagt auf dem Dampfschiff Unterwalden. Ahoi Mike!
1: Ei, ei, Sandra. Ja, bei diesem Wetter ist ein Schiff einer der besten Orte zum Sein, denke ich. Und noch schöner ist es auf so einem prächtigen Dampfschiff wie der Unterwalden. Vor 10 Minuten sind wir zu Luzern beim Nähe vom Bahnhof ausgelaufen. Der erste Stalz absolviert und das Ziel ist dann Alpnachstad im Kanton Obwalden. Das Schiff ist gut gefüllt, sehr gut gefüllt mit Touristinnen und Touristen, aber auch mit Schweizerinnen und Schweizern, die das Ganze geniessen. Irrsinnig schöne Aussicht mit diesen Bergen. Bei mir ist der Matros Lucian von Arx. Kann man die Fahrt ebenfalls ein bisschen geniessen mit diesem wunderbaren Panorama oder ist es einfach immer verrückt streng, erst recht bei so vielen Leuten an Bord?
2: Nein, man kann das durchaus auch ein bisschen geniessen. Natürlich, die Arbeit steht im Vordergrund, dass man mit der Kontrolle gut durchkommt. Und, aber man kann gleich immer wieder einen schönen Blick machen in die Landschaft, in die einzigartige Kulisse, die wir hier geniessen dürfen an unserem Arbeitsplatz. Auch der eine oder andere Schwatz mit einem Passagierlied da drinnen. Und da kann man auch vom harten Alltag ein bisschen abschalten zwischendrin, genau.
1: Der Matros, also Lucian von Arx. Warum fahren so viele Leute so gerne auf einem uralten Kahn, zum salopp zu sagen? Wie schwierig ist es, so ein Dampfschiff zu steuern als Kapitän und haben beim aktuell tiefen Pegelstand auch wirklich immer eine Handbreit Wasser unter dem Kiel? Antworten von 10 bis 11 live ab dem Dampfschiff Unterwalden.
0: Es tönt herrlich nach Ferien bei dir, Mike. Also man ist gerade sofort auf dem Schiff. Der Mike Lamar, der der Seemannsjargon schon perfekt beherrscht. Wir machen hier jetzt auch klar Schiff.
3: Für uns ist Land in Sicht.
0: Ja,
3: also der Europa Cup.
0: Volle Fahrt voraus, sage ich jetzt hier auch mal.
3: Genau. Mast und Schotbruch.
0: Und allen wünsche ich einen wunderschönen Tag. Danke fürs Zuhören.

0: Bessere Verkehrsinfo mit einer Meldung in der Ostschweiz auf der Adriatischen Chur wegen der Bauarbeiten zwischen Reichenburg und der Raststätte Glarnerland. Stau oder stockend. Gute Fahrt.
1: Die Nachrichten von SRF um 10 mit Kevin Gahannes. Nach der Notübernahme der Credit Suisse durch die UBS im Jahr 2023 klagen Investoren, die viel Geld verloren haben, gegen den Schweizer Staat. Sie fordern vor Gerichten in den USA 370 Millionen US-Dollar. Es geht dabei um sogenannte AT1-Anleihen. Diese hatte die Schweiz im Rahmen der Notübernahme für wertlos erklärt. Das wollte aber eine Gruppe von internationalen Investorinnen und Investoren nicht akzeptieren. Im letzten Herbst hatte ein Gericht in New York die Klage gegen die Schweiz aber abgewiesen. Diese Entscheidung hat nun ein Berufungsgericht bestätigt. Zuerst berichtete die Aargauer Zeitung über das Urteil. Der Entscheid kann noch an das höchste US-Gericht weitergezogen werden. Zwei weitere Meldungen aus der Wirtschaft in Kürze. Der Autobauer Mercedes hat im zweiten Quartal gut 1 Milliarde Euro Gewinn gemacht. Er stieg im Vergleich mit dem Vorjahreszeitraum um 13%. Grund dafür sei unter anderem ein Sparprogramm. Es ist das erste Mal seit 3 Jahren, dass Mercedes in einem Quartal mehr Gewinn schreibt als in der gleichen Zeit im Jahr davor. Und das US-Unternehmen Johnson & Johnson beendet einen jahrelangen Rechtsstreit um mutmaßlich krebserregendes Babypuder mit einem Vergleich. Die Firma zahlt 5,5 Milliarden US-Dollar, um zehntausende Klagen beizulegen. Dort wurde argumentiert, einige Produkte von Johnson & Johnson hätten Eierstockkrebs verursacht. Das Unternehmen hat die Vorwürfe stets bestritten. Der ukrainische Präsident Volodymyr Zelensky will heute mit US-Präsident Donald Trump über weitere militärische Unterstützung im Krieg gegen Russland sprechen. Das hat Zelensky in Washington gesagt. Dort wird er heute von Donald Trump im Weißen Haus empfangen. Bei dem Treffen soll das Thema Raketenabwehr Priorität haben, so Zelensky. Nach dem Besuch von Volodymyr Zelensky soll Trump heute auch noch den israelischen Regierungschef Benjamin Netanyahu im Weißen Haus empfangen. Es ist das erste Treffen der beiden seit Beginn des Iran-Krieges, heute vor 5 Monaten. Das einst gute Verhältnis zwischen Trump und Netanyahu gilt wegen der Differenzen im Iran-Krieg als belastet. Die Börsendaten von SIX. Der Swiss Market Index liegt im Moment bei 14.436 Punkten, plus 0,1%. Der Euro wird zu 93,16 Rappen gehandelt, den Dollar gibt's für 81,98 Rappen. Das Wetter heute sonnig und heiß mit Höchstwerten zwischen 29 und 32 Grad. Das waren die Nachrichten von Radio SRF. Verantwortlich war David Borkert.
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3: Mit dem Mike Lamar. Heute auf grosser Fahrt auf dem Vierwaldstättensee. Ja. Ein Schiffshorn ist das vom Dampfschiff Unterwalde, wo sich da durchpflügt durch den See. Wunderbare Aussicht haben wir auf die diversen Berge von Pilatus über den Bürgerstock bis auf Trigi. Es ist ein wahrer Genuss, die Fahrt schon jetzt der Anfang. Einfach absolut herrlich. Und eine besonders schöne Aussicht hat der Kapitän, der Martin Infanger, da im Steuerhäusli. Martin Infanger, geniessen Sie es jedes Mal wieder, die bezaubernde Landschaft, die Sie von da oben aus sehen, oder haben mit der Zeit nicht so ein richtiges Auge dafür?
4: Mal, für uns ist natürlich auch wunderbar, wenn wir an einem so einen schönen Tag hier mit dem Dampfschiff auf dem Vierwaldstättersee unterwegs sein.
3: Haben Sie immer wieder Freude, wenn Sie nicht irgendeinem Schiff zuteilt werden, sondern eben einem von den Dampfschiffen auf dem See?
4: Ja, das ist so ein bisschen im Herzen, dass zwar ein Dampfschiff sowieso schön ist, aber wenn ich natürlich hier auf der Unterwalde sein darf, wo ich auch zuständig bin, dann ist das natürlich immer ganz etwas Spezielles. Es ist ein bisschen ein Zuhause, ja.
3: Warum die Unterwalde Ende 60er Jahre zusammen mit anderen Dampfschiffen fast verschrottet worden wäre, wenn da nicht Dampferfreunde sich gebildet hätten und was den Passagieren bei den Fahrt Richtung Alpnachstadt ganz besonders gefällt. Ich hoffe, es wird da niemand seekrank. Das in dieser Stunde Treffpunkt. Wo wir dann den Martin Infanger als Kapitän als nächstes fragen wollen, wie schwierig es eigentlich ist, so ein uraltes Schiff zu steuern.

0: der Treffpunkt auf SRF 1. Was ist gerade so entspannend wie eine einstündige Massage und schön wie ein Ferienfoto? Antwort: eine Fahrt auf einem Schweizer See. Im Idealfall erst noch auf einem nostalgischen Dampfschiff wie der Unterwalden. Sie, Schiffe sind per se weiblich, ist eine fast 125-jährige Dame und immer noch bestens im Schuss. Und unsere Reise da in dieser Stunde ist alles andere als eine Schussfahrt. Wunderbar gemütlich sind wir auf den Wellen unterwegs. Martin Infanger, Kapitän von der Unterwalden. Ich wollte fragen, wie viele Knoten wir haben. Haben wir aber müssen sagen lassen, auch die ich mich schon als Landrat, es wird gar nicht in Knoten gemessen auf dem See, he?
1: Nein, es wird in Stundenkilometer gemessen, weil auch die Distanzen Binnengewässer, ob Fluss oder See, ist Kilometer, sprich entspricht Stundenkilometer, im Gegensatz zum Meer, wo wir ja Seemeilen haben und dementsprechend auch Knoten.
0: Und wir haben wie viele Stundenkilometer in dem Fall?
1: Jetzt im Moment fahren wir etwa 22 Stundenkilometer.
0: So langsam geht es eben auf Hergiswil-Nidwald dazu, wo wir dann werden anlegen. Schiffskapitän oder Kapitänin ist für viele Kinder, denke ich, ein Traumberuf. Sie dürfen sogar ein historisches Dampfschiff steuern. Haben Sie folglich den schönsten Job der Welt?
1: Spannenderweise war es auch für mich ein Traumberuf als Kind. Und ich konnte ihn umsetzen. Und ich denke, ich habe bis heute immer Freude gehabt an diesem Job. Und er ist auch sehr abwechslungsreich. Das macht es ja aus.
0: Mhm. Was macht es denn so abwechslungsreich, so faszinierend?
1: Ja, meine, heute haben wir jetzt einen wunderschönen Tag. Auch andere Wetterlagen wie Wind, wie Sturm, die sind auch faszinierend. Macht es natürlich auch ein bisschen spannender als solches. Und das andere ist einfach da mit diesen Schiffen unterwegs sein, auf dem sehr abwechslungsreichen See und natürlich mit sehr vielen abwechslungsreichen Gästen auch.
0: Und was sind die besonderen Herausforderungen? Sie haben schon angedeutet, dass es Wind, das Wetter ist halt je nachdem ganz, ganz unterschiedlich. Was ist sonst noch schwierig, wenn man ein Dampfschiff steuert und nicht einfach ein Motorschiff?
1: Also der grosse Unterschied ist natürlich, dass man hier nicht direkt selber auf Maschinen zugreifen kann, sondern wir haben einen Maschinist auf dem Schiff, der unten die Dampfmaschine bedient und wir geben hier vom Steuer aus oder bei der Anfahrt vom Nock aus einfach das Kommando in Maschine mit einem Telegraph und dementsprechend führt er das aus. Und das Zusammenspiel, die Zusammenarbeit, die ist sehr wichtig und das ist eigentlich der grosse Unterschied zu dem Motorschiff.
0: Der Nock, den Sie angesprochen haben, das ist da der Aussenteil, wo man auch so ein kleines Steuerelement hat und wo man je nachdem bei den Anländermanöver dann drauf ist. Ist das korrekt?
1: Das ist richtig. Also nächste Station Hergiswil. Mit dem Kollegen, der Marcel Hunziker, stürmen die Landemanöver von dem Nock ausführen, damit er auch viel die bessere Übersicht hat fürs Landemanöver und natürlich auch an der Station, dass man alles sieht, was ein- und aussteigt und damit man den Überblick besser hat bei der Landung.
0: Der Pegelstand sei so tief wie noch nie beim Vier-Waldstättensee. Was bedeutet das für Sie, Martin Infanger, als Kapitän?
1: Also weniger Wasser macht eigentlich auch teilweise an Landemanövern noch etwas schwieriger, weil es weniger Wasser unter dem Schiff hat. Das beeinflusst das Landemanöver. Man muss auch dort wieder mehr schauen. Und ja, von dem her, aber bei uns geht ja das im Moment noch relativ gut. Also es ist noch nicht außerordentlich.
0: Sind wir froh. Vor 10 Jahren, 2016, hat es eine Kollision gegeben zwischen der Unterwalden und der Galia, ebenfalls ein Schaufelraddampfer. Haben Sie von da oben aus auch schon brenzlige Situationen müssen meistern?
1: Ja, wie wollte ich jetzt das erzählen? Also es ist sicher anspruchsvoll geworden heutzutage mit dem grossen Freizeitverkehr auf dem See. Viele private Boote, auch vor allem mit der Seebucht, die privaten Motorboote und auch Pedalos und natürlich all die Surfbretter. Die Leute, die vom See unterwegs sind, die halt nicht so schnell weg sind und auch nicht so Erfahrung haben, wie viel Platz das so ein grosses Schiff braucht für ein Landemanöver.
0: Apropos Landemanöver, ich lasse Sie bald wieder springen, Martin Infanger, weil wir legen jetzt dann das Hergiswil an. Vielleicht noch eine ketzerische Frage zum Schluss. Wenn es würde heissen, 124 Jahre sind genug, das Dampfschiff Unterwalden, das wird verschrottet. Was wäre so Ihre Reaktion?
1: Also, es ist allein im Moment von unserem Fahrplaneinsatz gar nicht möglich, dass man das Schiff verschrottet. Und außerdem müssen wir ja wahrscheinlich zuerst ein neues haben. Nein, ich glaube, der Erhalt von diesen Dampfschiffen ist wichtig. Ein Haufen Fan.
0: Jawohl, das ist das Zeichen, dass wir anlegen.
1: Haufen Fan und auch ein Haufen Fahrgäste, die wegen dem Dampfschiff kommen. Also, es würde sicher etwas fehlen.
0: Ja, das mit dem Verschrotten habe ich nicht als Provokation gefragt, weil in den 60er Jahren, da wäre das tatsächlich fast passiert. Warum? Und wer es wie verhindert hat, das als nächstes im Treffpunkt. Danke, Martin Infanger.
1: Danke, gern geschehen.

0: Der Dienstagvormittag auf SRF 1 mit dem Treffpunkt. Und da bewegen wir uns wunderbar gemächlich auf dem Vierwaldstättensee. Gestartet sind wir am 9.38 in Luzern, wo es im Hafen nicht mehr so viel Wasser hat, aber man ist noch über dem sogenannten Interventionsniveau. Und das Ziel, das ist Alpnachstadt am Alpnachersee, wo es hoffentlich ebenfalls genug Wasser hat. Und dann gehen wir wieder zurück. Apropos bewegen, unser Dampfschiff Unterwalden, Jahrgang 1902, hat ganz eine bewegte Geschichte. 1946 ist beispielsweise der legendäre britische Kriegsminister Winston Churchill mitgefahren und 1987 hat der König Hussein von Jordanien ein Reisli damit gemacht. Dabei hat man Ende 60er Jahre Unterwalden und die anderen Dampfschiffe in der Werft fast verschrottet, wenn sich nicht Dampferfreunde Vierwaldstättensee formiert und eingesetzt hätten. Robert Horlacher, Vorstandsmitglied und bei der Gründung schon als Gymnasiast dabei. Aus heutiger Sicht eine Schnapsidee, so ein wunderschönes Schiff wollen verschrotten. Wie ist man auf die Idee gekommen in seiner Zeit?
1: Die Idee war eigentlich klar. Die Schifffahrtsgesellschaft musste ihre alte Flotte sanieren und hat ein Flottenerneuerungsprogramm gemacht, wo bis 1984 die Dampfschiffe weg gewesen wären und da moderne, rationellere Motorschiffe ersetzt worden wären.
0: Das ist dann Gott sei Dank nicht der Fall gewesen. Was haben Sie und Ihre Vorgänger und Vorgängerinnen unternommen, um den Untergang von diesen Dampfschiffen zu verhindern?
1: Wir haben einen Stellpass bekommen von der Schifffahrtsgesellschaft, weil sie 1970 den Tell-Aussenbetrieb genommen haben, was absolut niemand verstanden hat. Und es hat eine Kampagne gegeben, wo die Luzerner Presse, die sonst eigentlich gar nicht einig war, aber dort sind sie sich einig gewesen, haben für den Tell gekämpft. Er ist aber dann trotzdem Aussenbetrieb gegangen. Wir haben eine Unterschriftensammlung gemacht, die ist entgegengenommen worden, aber ignoriert. Und dann hat Hermann Heller 1972 den Verein der Dampferfreunde gegründet und hat einfach für die Schiffe angefangen zu kämpfen. Dann hat sich herausgestellt, es ist immer eine Frage vom Geld. Der Einfluss ist über die Aktien. Wir haben ein paar Prozent Aktien gehabt bei den Mitgliedern und wir haben ein rüdes Schwein gehabt, weil die Werft musste ersetzt werden. 1977 hat dann die SGV eine Aktienkapitalerhöhung gemacht und die Dampferfreunde haben zahlt bis es geht nicht mehr und haben nachher die Aktienmehrheit gehabt und dann hat man die Flottenpolitik können umkippen.
0: Und man hat vor allem unter anderem die Unterwalden können retten. Was denken Sie, Robert Horlacher, fasziniert so an diesen altehrwürdigen Dampfschiffen? Ich meine, sonst kann es ja häufig nicht genug modern und ajour sein.
1: Das ist natürlich so, wobei es, ich muss ehrlich sagen, es hat jetzt auch ein neues modernes Schiff, das durchaus Fan hat. Aber Dampfschiffe sind halt einfach noch ein alter Stil. Es hat im Sommer, gerade an einem Tag wie heute, hat es schön offene Decks, wo man verrissen sein kann. Der Salon, wo wir jetzt hier drinnen sind, das ist ein Neo-Rokoko. Das ist vom Feinsten. Und selbstverständlich, das betrifft allerdings hauptsächlich mich, ist die Maschine. Die hat mich immer fasziniert, das Bub. Und das hat man für einen Motorchef leider nicht.
0: Er hat es angesprochen, der Robert Horlacher. Der Salon, wo wir jetzt gerade drin sind, das ist ein absolutes Bijou mit wunderschönen Deko-Elementen, herrlichen Lampen. Also es ist wirklich nur schon das ein Besuch wert. Der Verein Dampferfreunde Vierwaldstättensee hat Tausende von Mitgliedern. Dabei wird kaum mehr jemand der Verschrottung vorschlagen. Für was braucht es überhaupt noch?
1: Es ist wie alles, es ist nichts selbstverständlich. Die Zeit ändert. Früher war es der Nostalgie-Effekt, den das Dampfschiff erhalten hat. Und heute gibt es eine Herausforderung. Das ist die Nachhaltigkeit. Und es ist leider so, dass man dort mit Öl führen und man muss da alles unternehmen. Und die SGV hat jetzt eine Studie gestartet, um herauszufinden, was man machen kann, wo da Dampferfreunde auch zur Hälfte finanzieren, dass man in Zukunft gewappnet ist.
0: Der Robert Horlacher, also von den Dampferfreunden. Vierwaldstättensee, weiterhin eine schöne Fahrt Ihnen.
1: Danke, schönen Tag und merci vielmals für die Gelegenheit, können zu reden.
0: Wie es den anderen Passagieren aus dem In- und Ausland so gefällt auf den Unterwalden, das in 10 Minuten hier im SRF1 Treffpunkt.

Es ist ein Verkehrsinfo mit der Übersicht von 10.31 Uhr Stau oder stockend in der Ostschweiz auf der A3 Richtung Chur wegen Bauarbeiten zwischen Reichenburg und der Raststätte Glarnerland und in der Region Basel auf der A3 von Frankreich her vor der Verzweigung Wiese. Allen unterwegs, so gut, vor allem eine sichere Fahrt.

0: Country-Duo Brooks & Dunn mit My Maria da auf SRF 1 im Treffpunkt. Eine Seefahrt, die ist lustig, eine Seefahrt, die ist schön. So lautet das als Volks- oder Seemannslied. Mit See ist es ebenfalls was mehr gemeint, aber auch eine Fahrt auf einem See ist etwas Herrliches, vor allem bei so Sonnenschein wie heute und vor allem auch auf so einem eindrücklichen alten Dampfschiff wie der Unterwalden. Wir sind im Moment auf dem Alpnachensee, im Teil vom Vierwaldstättensee, haben da dafür unter einer Brücke unten durch müssen und gegebenenfalls kann die Unterwalden das Chemie und auch die Masten abklappen, damit man auch wirklich unten durch kann. Das ist ein Alleinstellungsmerkmal von deren Unterwalden. Ja, es hat ganz viele Touristen und auch Einheimische da auf dem Schiff. Eine Einheimische, das ist Monika Zimmerli von Strengelbach-Aargau, aufgewachsen am Vierwaldstättensee zu Gersau. Was gefällt Ihnen so an der Tiefschifffahrt, dass Sie das immer wieder machen mit dem Dampfschiff?
1: Also mir gefallen die alten Schiffe vom Vierwaldstättersee am besten, weil ich halt eben da am See aufgewachsen bin. Und die Unterwald jetzt eben speziell, weil sie halt das Chemie abklappen. Aber auch Gallia, die Stadt Luzern, der Schiller und Zuri, die Dampfschiffe, die passen einfach auf den See.
0: Das Dampfschiff Unterwald ist auch rein optisch absolut ein Schmuckstück, findet ihr auch, oder?
1: Ja, es ist sehr schön, ja, genau.
0: Was gefällt Ihnen speziell überhaupt auch am Dampfschiff fahren, dass es nicht irgendein Schiff ist, sondern eben ein Dampfschiff?
1: Also halt eben die Schaufeln und dass man im Motorenraum runterschauen kann und halt einfach die Ausstattung vom Schiff.
0: Ein bisschen gar gemächlich, das Ganze, oder kann es Ihnen gar nicht genug langsam da über die Wellen gehen?
1: Es ist einfach schön, ja, es, so wie es ist, genau.
0: Und Seekrankheit auch kein Thema,
1: nein,
0: sehe ich Ihnen an?
1: Nein, genau.
0: Ganz viele Leute sind

0: just right along the lake where we're staying. We're staying at Hermitage, and so I'm really just enjoying the peace and the calm.
1: Man merkt, Olivia Wang ist richtig begeistert. Es ist ganz, ganz entspannend. Da sie ist auch mit Freunden unterwegs, die Familie haben, und sie findet, das sei auch für Kinder etwas ganz, ganz Erholsames und bereichernd, auf einem Dampfschiff unterwegs sein. Eins von diesen Kindern ist Riley, 9 von Taiwan. What do you like most so far on this steamship, Riley?
2: I like the mountain view because it's very beautiful and it's very tall and there's a lot of mountains. And the lake is also very beautiful.
1: Ja, sie schaut in die Berge raus, in die Bewaldeten, und findet eben, das sind wahnsinnig schön, die hohen Berge, die man da rundherum sieht, und auch das Wasser selber. Es ist wirklich auch von der Farbe her ein wunderbares Spiel, das schön grüne Wasser mit diesen Bergen im Hintergrund. Have a nice trip. You've been leaving the ship in Alpnachstad, is that correct?
0: Yes, I think so. I'm very much looking forward to Pilatus. I did my research. We're going to take the cogwheel, so very excited for that.
1: Sie gehen zur Alpnachstad auf die sogenannte goldene Rundfahrt. Da geht es rauf auf den Pilatus, wo sich Olivia Wang drauf freut, und dann hinten mit dem Seilbändchen wieder runter auf Krienz. Als letztes schauen wir da im Treffpunkt der Unterwalden noch ein bisschen unter die Haube, falls man das bei einem Dampfschiff kann sagen kann. Wie viel moderne Technik steckt eigentlich in diesem altehrwürdigen Wasserfahrzeug, und wie streng haben es die Maschinisten, respektive es ist ein einziger Maschinist, der da unten Dampf macht, das also im letzten Teil.

0: der Treffpunkt auf SRF 1. Vor 125 Jahren, da sind die Gebrüder Wright zum ersten Mal eine längere Strecke geflogen. Mit einem einfachen Gleitflüger, wo die wenigsten von uns würden mitfliegen. Hingegen steigen viele noch so gerne aufs Dampfschiff Unterwalden, wo ziemlich genau dann gebaut worden ist und fahren dann damit vertrauensvoll über den vier Waldstädten so See, so wie wir heute im Treffpunkt. Und bei mir ist jetzt der Marcel Hunziker, sogenannter Beimann auf den Unterwalden. Ich habe ehrlich gesagt, Marcel, gar nicht gewusst, dass es auf dem einen Schiff Beimänner und allwegen auch Beifrauen gibt. Was sind, so grob gesagt, deine Aufgaben?
1: Also die Aufgaben ist eigentlich ähnlich wie beim Kapitän. Wir teilen uns das Fahren teilen. Das heisst, die Hälfte der Arbeitszeit bin ich auf Deck. Ich unterstütze bei den Unterwalden noch spezifisch dazu Maschinen helfen, weil wir nur einen Maschinist haben. Und sonst die andere Hälfte bin ich auch am Fahren und tue so Erfahrungen sammeln für meine nächste Stufe, dann für die Schulung. Ja.
0: Wo du dann selber eben Kapitän wärst von so einem Dampfschiff. Der Maschinenraum ist jetzt gerade still, nachdem es vorhin getönt hat, weil wir jetzt anlegt in Alpnachstad. Das Dampfschiff Unterwalden ist ein klassischer Raddampfer mit zwei grossen Schaufelrädern und es fährt nicht mit Kohle. Ich habe schon gedacht, ich könnte da unten ein bisschen helfen, Kohle schaufeln, aber das ist eben nicht der Fall.
1: Nein, das wäre natürlich umwelttechnisch nicht mehr das, was man machen möchte. Wir fahren jetzt schon seit langem, ich glaube seit 49 oder so, mit Öl, damals noch mit Schweröl und natürlich mit Heizöl. Und auch da geht es eigentlich schon weiter in die nächste Generation. Wir sind jetzt schon am Testen mit Solarview, dass man CO2-neutral könnte fahren. Das ist aber alles noch im Test und im kleinen Rahmen jetzt noch.
0: Wir haben einen wunderbaren Blick in den Maschinenraum. Man sieht das wirklich ganz von nahem. Da die silbrig glitzenden Kolben, die roten Elemente, also rein optisch auch sehr schön zum Anschauen. Speziell heiss dunkelt es mich jetzt nicht dort unten, oder täusche ich mich von da oben?
1: Ja, wir tun natürlich Wärme nutzen. Wir wollen, wie gesagt, auch ökologisch fahren. Das war damals schon, 1902. Man tut auch Wärme nutzen und nicht einfach irgendwie die Luft rausmachen. Also, im Maschinenraum selber ist es natürlich an diesen Leitungen, Dampfleitungen und so schon sehr warm.
0: Okay, also Vorsicht beim Anlangen von diesen silbrig glänzenden Teilen. Wie viele Teile von diesem Dampfschiff sind wirklich noch von 1902, wo es vom Zürcher Industrieunternehmen Escherwies gebaut worden ist?
1: Eigentlich ist die Maschine noch im komplett Originalzustand von damals. Und das ist eigentlich 1900. Die ist damals in Paris an der Weltausstellung ausgestellt gewesen als modernste Dampfmaschine. 1901 dann ist hier reingebaut worden und 1902 ist das Schiff in Fahrt gekommen. Es gibt vielleicht gewisse Lager, die ausgewechselt worden sind, aber die Maschine an sich ist im Originalzustand.
0: Und wie regelmäßig wird so ein altes Schiff wie die Unterwalden general überholt, sag ich mal?
1: Also das gesamte Schiff general überholt, vielleicht plus minus 20 Jahre, es gibt nicht wirklich eine Regelung. Aber die Dampfmaschine wird natürlich jeden Winter auch ein bisschen auseinandergenommen und gepflegt und gemacht. Die braucht sehr viel Aufwand.
0: Spricht vom Technischen irgendetwas dagegen, dass das Schiff nach seinem 125-Jahr-Jubiläum nächstes Jahr dann auch noch sein, ich sag mal, 250-Jährige wird erleben?
1: Nein, also natürlich, es ist vom Aufwand her viel mehr Aufwand, als ein Motorschiff hat. Aber es sind auch Zeitzeuge, es sind fahrende Museen, wo auch viele Gäste anziehen. Und das ist ganz sicher berechtigt, dass sie in Zukunft hier fahren.
0: Ich höre richtig aus, Marcel Hunziker. Du hast eine emotionale Bindung zu diesem Schiff, oder?
1: Ja, eigentlich zum Dampfschiff generell natürlich. Ich bin hauptsächlich das Jahr auf den Unterwalden. Escherwies, ich war auch lange auf der Gallia. Das prägt einem. Das ist eine kleine Beziehung, die man aufbaut mit dem Schiff. Und das gehört dazu.
0: In dem Fall eine gute Rückfahrt, weil es geht von Alpnachstad dann wieder zurück auf Luzern.
1: Ja, wir werden jetzt viele Leute ausladen und ein bisschen weniger heimnehmen und dann Luzern noch eine kleine Pause machen, bevor es weitergeht.
0: Mit dieser wunderschön entspannenden Fahrt. Auch ich und unser Produzent Raphael Wallimann werden zurückfahren auf Luzern und die Reise geniessen auf dem wirklich wunderbaren Oldtimer. Wobei, Moment, Schiffe sind ja weiblich Oldtimerin.

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1: 14.59 Uhr. In der Region Freiburg ist die A12 Richtung Wöwe zwischen Matron und Rossan wegen eines Unfalls blockiert. Weiter Stau stocken in der Region Basel auf der A3 von Frankreich her bis Wiese und in der Ostschweiz auf der A3 Richtung Kurz wegen Bauarbeiten zwischen Reichenburg und der Raststätte Glarnerland. Allen unterwegs, eine gute Fahrt.
2: Die Nachrichten von SRF um 11 mit Kevin Gahannes. Guten Tag. Nach den verheerenden Waldbränden in Südwestfrankreich dürfen tausende evakuierte Menschen wieder zurück in ihre Häuser. Es handelt sich um rund 15.000 Bewohner der Region von Biscarrosse, südlich von Bordeaux, direkt an der Küste. Dort konnte die Feuerwehr den Brand gestern unter Kontrolle bekommen. Für Touristen bleibt die Situation in der beliebten Ferienregion an der Atlantikküste aber angespannt. Wegen einer neuen Hitzewelle gilt weiterhin die höchste Alarmbereitschaft. In einem anderen Gebiet, nördlich von Bordeaux, müssen heute wieder 4.000 Menschen aus Feriendörfern und von Campingplätzen evakuiert werden. Ein Erdbeben der Stärke 7,1 hat den Süden von Japan erschüttert. Das Zentrum des Bebens lag auf der Insel Kyushu. Die Wetterbehörde warnte vor möglichen Flutwellen, die bis zu einem Meter hoch sein könnten. Der Zugverkehr in der Region Kyushu ist eingestellt worden. Die beiden Atomkraftwerke auf der Insel laufen laut dem Betreiber normal. Zu Themen aus den Regionen in Kürze. Die Berner Hofladenkette Rürdu hat ihren Betrieb eingestellt. Seit gestern Abend sind alle rund 20 Selbstbedienungsläden in und um Bern geschlossen. Dem Unternehmen ist das Geld ausgegangen. Es sei nicht gelungen, neues Kapital von Investoren zu bekommen. Rürdu hatte schon seit einiger Zeit finanzielle Probleme. Die Firma hat nun Konkurs angemeldet. Und in Koblenz im Aargau hat es in einem Wald gebrannt. Das Feuer hat gestern Abend am Waldrand begonnen, einen trockenen Holzstapel erfasst und auch Teile des Waldes in Brand gesetzt. Laut der Kantonspolizei hat der Wind die Flammen zusätzlich angefacht. Die Feuerwehr konnte beide Brandherde unter Kontrolle bringen. Verletzt wurde niemand, die Brandursache wird untersucht. Das US-Unternehmen Johnson & Johnson beendet einen jahrelangen Rechtsstreit um mutmaßlich krebserregendes Babypuder mit einem Vergleich. Johnson & Johnson zahlt laut einer Mitteilung 5,5 Milliarden US-Dollar, um zehntausende Klagen in den USA beizulegen. Der Vorwurf dort, einige Produkte der Firma hätten Eierstockkrebs verursacht. Johnson & Johnson hat die Vorwürfe stets bestritten. Der Verkauf des betroffenen Babypuders wurde 2020 eingestellt. In Großbritannien ist eine Klage nach wie vor hängig. Das Wetter heute sonnig und heiß mit Höchstwerten zwischen 29 und 32 Grad. Das waren die Nachrichten von Radio SRF. Verantwortlich für die Sendung Michael Wierand.
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1: Es ist schon wieder warm und wird die Tage nur noch heisser. Und was für uns Menschen ja schon streng ist, spürt der Hund eben noch viel mehr. 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

0: ganz schönen Dienstagvormittag mit Isabelle Boulay. Parle-moi.
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0: Ja, die nächste Hitzewelle ist schon wieder da, passend zu den sogenannten Hundstagen. Und genau um den Hund geht es jetzt eben auch. Der braucht nämlich nicht mal so heisse Temperaturen, wie jetzt gerade aktuell, dass es ihm eben zu warm ist. Schon ab etwa 22 Grad wird es der einen zu viel.
2: Zuerst merkt man es auch durch die gesteigerte Atemfrequenz. Und nachher kommt natürlich das Hecheln, der Speichelfluss, die Zunge, die raushängt, der Hals, den er streckt. Und ein Hund, wenn er die Möglichkeit hat, der geht an Kieli.
0: Das ist der Roman Huber, Fachautor zum Thema Hund und diplomierter Verhaltenstrainer. Und er hat so Szenen natürlich schon erlebt.
2: Das geht dann bis zur Bewusstlosigkeit und dann ist es sofort zum Tierarzt.
0: Ja, aber nicht immer ist natürlich ein Tierarzt oder eine Tierärztin gerade um eine Ecke. So oder so muss man schnell reagieren und zwar am besten so.
2: Es ist eigentlich ähnlich wie beim Mensch, Seitenlagerung, den Kopf in den Nacken einstrecken. Und das Beatmen, da ist mir ein bisschen kritisch, weil die Atmung geht natürlich auch im Bauch haben. Und das wollen wir nicht, weil das Kreislauf noch mehr belastet. Aber im Notfall, wenn Herzstillstand ist, einfach die Herzmassage.
0: Das also Nothilfemassnahmen für Hunde, die wegen der Hitze zusammenbrechen oder sogar bewusstlos werden. Am gescheitsten wäre natürlich zu schauen, dass es gar nicht so weit kommt. Gestern haben wir so im Ratgeber ja schon von den wichtigsten Vorsorgemassnahmen gehabt. Aber wenn es dann eben gleich passieren sollte, gilt ganz vorsichtig.
2: Traditionellerweise sagt man eher so ein bisschen sorgfältig kielen. Der Hund natürlich auch in Schatten tun. Nicht gerade in Eistücher einwickeln. Das wäre wahrscheinlich nicht gut, aber dort, wo die Gefäße ein bisschen vorkommen, unter den Schultern und an den Lenden, dort kann man natürlich Kielbeutel hin tun, wo die Gefäße dann ein bisschen gekühlt werden.
0: Ja, wir haben es ja schon ganz am Anfang gesagt, die verschiedenen Hunderassen sind eben verschieden empfindlich auf Hitze, aber es gibt sicher ein paar, die ganz besonders leiden und eben nicht erst, wenn es auch uns heiss dunkelt, sondern auch schon ab ein bisschen mehr als 20 Grad.
2: Alle Kurznasigen, Mops, Boxer, Bulldoggen, die sind sehr empfindlich, aber auch die Hunde, die rassenmässig eher aus nördlichen Gebieten kommen, ich denke da an Husky, aber auch an Bernhardiner, die haben dicke Wollen und vor allem noch eine dicke Unterwolle. Man redet von einer doppelten Fettschicht am Körper und die haben null Chancen, Wärme abzugeben.
0: Sagt der Roman Huber, Autor und Verhaltenstrainer für Hunde, da im Ratgeber Professor F. Weiss. Seine ganz allgemeinen Tipps, um so einen Hund an heissen Tagen ein bisschen angenehmer machen, kann man natürlich nachhören im Ratgeber von gestern auf srf1.ch und natürlich auch als Podcast. Und morgen erzählt er dann, dass das Planschen und das Spielen mit Wasser nicht ganz ungefährlich ist, auch wenn es der Hund noch so gern hat.
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0: Morgen.
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0: Band Perry, Gentle on My Mind.
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2: Mit der Übersicht von 11.30 Uhr in der Region Freiburg ist die A12 Richtung Wöwe zwischen Matron und Rossa wieder offen, jedoch weiterhin Stau wegen eines Unfalls. Dann Stau oder stockender Verkehr in der Region Zürich vor dem Gubristunnel Richtung St. Gallen ab Dietikon und in der Ostschweiz auf der A3 Richtung Chur wegen Bauarbeiten zwischen Reichenburg und der Raststätte Glarnerland. Allen unterwegs eine gute und vor allem eine sichere Fahrt.

0: In dieser Woche lassen wir uns im Apua nämlich etwas backen. Wir haben Sandra Schiess, Stefan Siegenthaler und Michael Brunner sozusagen in einen kleinen Wettbewerb verwickelt. Backen einen Kuchen und zeigen, was ihr könnt. So der simple Auftrag. Einzige Bedingung, es darf kein Schokokuchen sein. Und der Anfang macht heute Sandra Schiess. Unsere Iris Ungericht aus der Apua-Redaktion hat sich zu ihr selber in die Küche eingeladen.
1: Für was für einen Kuchen hast du dich entschieden und warum?
2: Ich habe gedacht, weil es schon anfangs Sommer so heiß geworden ist, es muss etwas sein, das schnell gemacht ist, das ein bisschen kühl ist und wo man jederzeit immer wieder ein bisschen aus dem Eiskasten rausnehmen kann. Und darum habe ich mich entschieden für den weltbesten Low-Carb-Erdbeere-Cake. Es ist nicht nur der weltbeste, es ist auch der weltschnellste. Cake ist jetzt auch ein bisschen übertrieben, muss ich sagen. Man kann es mit einem ganz einfachen Kuchenteig machen, Low Carb. Und man kann es aber auch mit Löffelbiskuit ohne Zucker machen. Und der Rest ist also ein Kinderspiel.
1: Was brauchen wir denn alles?
2: Ich habe jetzt hier Löffelbiskuit für uns. Wir wollen ja die weltschnellste Variante. Und darum tut man die einfach als Boden zuerst einmal rein. Auf die Löffelbiskuit oben drauf eine Creme. Und zwar natürlich jetzt in unserem Fall auch eine Low Carb. Das ist so ein High-Protein-Pudding-Pulver. Und dann tut man das vermischen mit dem Magerquark. Und das ist so die Basis dann oben drauf. Man kann ein bisschen Zucker rein machen. Ich habe jetzt Erythrit genommen. Und es braucht noch ein bisschen Mandelmilch.
1: Es tönt fein, aber bis jetzt noch ein bisschen spassfrei, alles so low carb, kein Zucker. Ich bin gespannt.
2: Ja, das stimmt. Man muss es wirklich einfach einmal machen. Und was ganz wichtig ist, das muss auch sehr kalt sein. Also auf die Creme oben drauf kommt dann natürlich das Wichtigste, nämlich die Erdbeere. Und dann kommt noch, und das hat wahrscheinlich jetzt am meisten Zucker vom Ganzen, es kommt noch ein roter Tortenguss dann drüber. Und dann ist das eigentlich wirklich sehr herrlich.
1: Legen wir los.
2: Jetzt haben wir mal den Löffelbiskuit in die Schale. Ich finde immer, bei solchen Sachen, je einfacher, desto besser. Weil ich kenne mich, ich mache es sonst nicht, wenn es zu aufwendig wird.
1: Die Löffelbiskuit sind bereit.
2: Jetzt kochen wir die Milch auf. Also ich habe jetzt hier Mandelmilch, man kann auch, was man will. Zusammen mit dem Proteinpudding. Was über die Löffelbiskuit kommt, ist auch Kaffee. Ich würde sie gerade das ganze Tassel drüber schießen, sondern wir müssen einen Löffel das machen und das Ganze einfach ein bisschen tränken. So.
1: Nebendran kochen sie.
2: Ja. Du siehst, ich bin jetzt nicht Köchin par excellence, aber ich probiere total gerne so Sachen aus. So, zusammenstellen. Jetzt kommt der Magerquark, der verrührt wird mit der Creme. Jetzt machen wir das da drüber.
1: Über die Löffelbiskuit?
2: Genau, bis sie einfach ganz zudeckt sind. Und dann kommen eigentlich schon die Erdbeere oben drauf. Ich habe Erdbeere frisch von Merkold übrigens heute Morgen, ja, aus der Region. Das finde ich übrigens wichtig, stimmt. Weil es ja eigentlich jetzt hier halt auch so Proteinpulver hat und so, dass die anderen Zutaten, die frisch sind, wirklich auch gut sind. Und die kann man jetzt eben einfach, wie man will, ein bisschen da drauf legen.
1: Ich hätte jetzt aber eigentlich schon erwartet, dass du da noch ein Muster drin machst, irgendwie.
2: Ja. Nein, so kreativ bin ich denn tatsächlich nicht. Ich wäre immer so gerne so eine tolle Bäckerin geworden, die so super schöne Küchen kann backen. Aber das bin ich definitiv nicht. Ich glaube, ich habe einfach zwei linke Hände, ganz ehrlich. So. Tada! Das ganze Hexenwerk ist vollendet. Jetzt kommt noch der Tortenguss. Und da habe ich jetzt einen gekauft, einen fix fertigen. Da muss man nur ein bisschen heißes Wasser machen. Und dann tun wir das noch einmal umrühren. Und das geht auch ganz schnell. Es gibt einfach dem Ganzen noch einmal so ein gewisses Etwas. So.
1: Wie zufrieden bist du mit dem Resultat?
2: Also ich finde, es ist ganz okay geworden. Gell? Ich würde mich nicht selber loben, weil es so schwierig ist, das Ganze nicht zu machen. Aber ich habe es gern und ich würde das jetzt auch so verschenken.
0: Das Geschenk würde ich also annehmen. Das Rezept zu dem und auch zu den Werken von Michael Brunner und Stefan Siegenthaler gibt es natürlich online bei uns auf srf1.ch. Morgen geht es dann weiter, und zwar mit dem Kuchen von Michael Brunner. Und der sei also auch ein Traum, habe ich mir sagen lassen.

Rednecks, hold me for a while. Recht gut, wenn sie schon am Essen sind. Und sonst ein gutes Fertigkochen, wobei bei diesen Temperaturen ist es vielleicht doch eher der Salat oder sonst etwas Leichtes, wo man nicht noch extra muss nach Kochen stehen muss. Ausser man isst gerade zum Trotz etwas Schweres, zum Beispiel ein Raclette. Dann viel Vergnügen.

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1: Von 11.59 Uhr Stau der Stocken in der Ostschweiz auf der A3 Richtung Chur wegen Bauarbeiten zwischen Reichenburg und der Raststätte Glarnerland und in der Region Zürich wegen eines Pannenfahrzeugs vor dem Gubristunnel Richtung St. Gallen ab Dietikon und ab Urdorf. Nordallen unterwegs, eine gute Fahrt.
2: Die Nachrichten von SRF um 12 mit Kevin Gahnes. Nach den verheerenden Waldbränden in Südwestfrankreich dürfen tausende evakuierte Menschen wieder zurück in ihre Häuser. Es handelt sich um rund 15.000 Bewohner der Region von Biscarrosse, südlich von Bordeaux, direkt an der Küste. Dort konnte die Feuerwehr den Brand gestern unter Kontrolle bekommen. Für Touristen bleibt die Situation in der beliebten Ferienregion an der Atlantikküste aber angespannt. Wegen einer neuen Hitzewelle gilt weiterhin die höchste Alarmbereitschaft. In einem anderen Gebiet, nördlich von Bordeaux, müssen heute wieder 4.000 Menschen aus Feriendörfern und von Campingplätzen evakuiert werden. Ein Erdbeben der Stärke 7,1 hat den Süden von Japan erschüttert. Das Zentrum des Bebens lag auf der Insel Kyushu. Auf Bildern des öffentlichen Fernsehens sind einige brennende oder eingestürzte Gebäude zu sehen, darunter ein Einkaufszentrum. Auf Straßen haben sich große Risse aufgetan. Zudem ist ein Güterzug entgleist, mehrere Wagen sind umgekippt. Der gesamte Zugverkehr in der Region Kyushu ist eingestellt worden. Laut der japanischen Premierministerin gibt es Berichte über Verletzte. Zeitweise warnte die Wetterbehörde vor möglichen Flutwellen. Diese Warnung ist aber bereits aufgehoben. Die beiden Atomkraftwerke auf der Insel laufen laut dem Betreiber normal. Die Ukraine hat in der Nacht und am frühen Morgen die russische Hauptstadt Moskau mit mehreren hundert Drohnen angegriffen. Die Stadtbehörden von Moskau sprechen von fast 400 Drohnen. Der größte Teil davon sei abgeschossen worden. In der Region rund um Moskau gab es aber auch Schäden durch Drohnen. Eine soll in einem Wohnblock eingeschlagen sein. Ziel der Ukraine seien auch wieder Lagerhallen gewesen. Jetzt zwei Meldungen vom Sport. Beim Schweizer Fußballverband wird eine neue Schlüsselposition besetzt. Marinko Jurendić wird neuer Chief Sports Officer. Er führt damit sämtliche Nationalteams und den Nachwuchsbereich. Jurendić war zuletzt Sportdirektor beim deutschen Bundesligisten Augsburg und davor Sportchef beim FC Zürich. Und Zinedine Zidane wird neuer Trainer der französischen Fußballnationalmannschaft. Der 54-Jährige tritt die Nachfolge von Didier Deschamps an und hat einen Vertrag bis 2030 unterschrieben, sagt der französische Fußballverband. Zidane wurde als Spieler mit Frankreich Welt- und Europameister. Die Börsendaten von SIX. Der Swiss Market Index liegt im Moment bei 14.503 Punkten plus 0,6%. Der Euro wird zu 93,15 Rappen gehandelt, den Dollar gibt's für 82,02 Rappen. Das Wetter heute sonnig und heiß mit Höchstwerten zwischen 29 und 32 Grad. Das waren die Nachrichten von Radio SRF. Verantwortlich war Michael Wieland.
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4: Das Regionaljournal Ostschweiz und Graubünden, am Mikrofon der Michael Ullmann. Am 1. August gibt es in vielen Teilen von der Ostschweiz und Graubünden keine Feuerleten, Feuerwerk, Vulkan oder Höhenfeuer. Wegen der Trockenheit gibt es an vielen Orten ein absolutes Feuerverbot. Der Kanton Graubünden hat sein Feuerverbot jetzt ausgeweitet, teilt er heute mit. Julia Gapaul.
5: Ein absolutes Feuerverbot gilt neu auch in den Regionen Rheinwald, Sursees, Bergün-Filisur, Davos-Klosters und im Münstertal. Einzig fürs Engadin gibt es noch keins. Im Rest des Kantons sind ab sofort sämtliche Feuer im Freien verboten. Grillieren dürfen wir auch an fest eingerichteten Feuerstellen nicht mehr. Erlaubt sind nur noch Gas- und Elektrogrill. Und am 1. August gibt es kein Höhenfeuer. Feuerwerke und Raketen dürfen nicht gezündet werden. Das gelte bis auf Weiteres, so der Kanton. Die Lage werde sich erst entspannen, wenn es über mehrere Tage stark geregnet hat. Kurze Gewitter langen die da nicht. Das absolute Feuerverbot vom Kanton gilt außerhalb vom Siedlungsraum. Für die bewohnten Gebiete sind Gemeinden zuständig. Teils haben sie eigene zusätzliche Vorschriften im Hinblick auf den 1. August gemacht, so über die Kantonshauptstadt Chur. Dort sind auch in der Stadt Raketen und Vulkane verboten, sowohl auf öffentlichem als auch privatem Grund.
4: Julia Gappaul. Und gerade nochmal eine Meldung aus dem Kanton Graubünden. Im Fluss Albula bei Sils im Domlesch sind laut dem Kanton vermutlich mehrere tausend Fische gestorben. Am Sonntagabend haben die Fischer gemerkt, dass es in der Albula praktisch kein Wasser mehr hat. Sie haben sofort die Behörden informiert. Laut ersten Erkenntnis vom zuständigen Fischereiaufseher hat es in einem Wasserkraftwerk oben am Fluss eine technische Störung gegeben. Durch diese ist sehr schnell viel weniger Wasser geflossen. Das Kraftwerk gehört dem Elektrizitätswerk der Stadt Zürich. Es war ein Flussabschnitt von mehreren Kilometern betroffen. Die Elektronikfirma Sico mit Hauptsitz im St. Gallischen Bronschhofen will weiter wachsen. Für 15 bis 20 Millionen Dollar will Sico eine Firma zu Malaysia kaufen, teilt das Unternehmen mit. Die Firma heisst EDMI Electronics und ist eine Tochtergesellschaft von EDMI Limited aus Singapur, einem laut Sico weltweit führenden Anbieter von intelligenten Energielösungen. Durch die Übernahme erwartet Sico pro Jahr über 50 Millionen Dollar mehr Umsatz. Sico ist ein Elektronikunternehmen mit rund 4'500 Mitarbeitenden in 13 Ländern. Und jetzt, es ist Sommer in der Ostschweiz und in Graubünden. Ja, Sommer, Sonne, Sonnenschein. Die nächsten Tage, sie werden wieder schön und heiß und laden wieder so richtig zum Verrussen sein ein. Und der 1. August, der steht auch vor der Türe. Ein 1. August, wir haben es am Anfang der Sendung gehört, der wohl nicht ins Wasser geht und doch nicht ganz gleich dürfte werden wie in anderen Jahren. Wegen der fast überall geltenden hohen Waldbrandgefahr sind vielerorts nicht nur Feuerwerk verboten, sondern auch das Feuerle. Wer also zum 1. August einen Servela oder eine Bratwurst will, muss an vielen Orten auf Gas umsteigen. Weil das anders als mit Holz- oder Kohlefeuerle meistens noch erlaubt ist. Und ja, wir spüren, dass die Nachfrage nach Gas grösser sei als in anderen Jahren, sagt der Antonio Matteo. Er ist Inhaber und Geschäftsführer von Flaga, einem Gaslieferant aus Gossau.
0: In dieser Zeit im Juni, Juli, wo ja am meisten grilliert wird, wenn das Wetter schön ist, haben wir gegenüber der Vorperiode 2025, also sprich Juni, Juli 2025, tatsächlich einen beachtlichen Anstieg.
4: Besonders gefragt sind die leichten Composite-Gasflaschen, die leichter sind als die schweren Gasflaschen und darum gerade zum Bröteln daheim oder auch beim Camping beliebter sind. Nur, ob die gestiegene Nachfrage mit dem Feuerverbot für Holz- und Kohlegrill zu tun hat, das können wir nicht abschliessend sagen. Vielleicht machen auch einfach mehr Leute Ferien hier in der Schweiz. Dass jetzt noch vor dem Staatsviertel aus Grill geht, könnte das Grillgut könnte knapp werden. Dazu sagt Antonio Matteo von Flaga, die Gasversorgung in Sachen Grill sei sichergestellt.
0: Außerdem haben wir eine grosse, sehr grosse Lagerkapazität, wo wir sehr viel Propangas bzw. Grillgas gelagert haben, sowie auch genug Gasflaschen, die zu der Auslieferung bereitstehen. Also unsere Versorgung ist sichergestellt.
4: Ja, und wer weiss, bei der angekündigten 14. Hitzewelle des Sommer, die nächsten Tage, kann man ja sonst auch einfach mal versuchen, die Bratwurst draussen zu legen, anzulegen. Die Wassertemperaturen heute, der Zürichsee hat 24 Grad, der Bodensee zwischen 23 und 24 und der Wallensee 22 Grad. 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

Ganz schönen Mittag und einen recht guten. Mein Name ist Damian Bechard. Schon ein bisschen am Schwitzen bei dieser Hitzewelle, die da wiederkommt. Wie heisst, dass es heute und die nächsten Tage dann tatsächlich wird, das klären wir gerade ausführlicher in ein paar Minuten.

0: Ganz schönen Mittag und einen recht guten 20 ab 12 Uhr haben
1: wir. 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
0: Jürg Ackermann, ich strecke und recke mich da aus dem Studio raus, aber irgendwie Wolken sehe ich keine. Ist das überall so?
2: Es ist nicht nur in der Schweiz überall so. Nein, ganz vereinzelt hast du schon ein paar, aber gerade so ein bisschen von den Iberischen Albinseln, das heisst Portugal, Spanien, Frankreich, Benelux-Länder, vielleicht Teil von Deutschland oder auch Italien, da ist es praktisch wolkenlos. Ausser gerade so ein bisschen am Alpen-Südhang, da haben wir jetzt schon ein paar kleine Quellwolken, die da entstehen, und dann auch am Nachmittag hat es dort ein paar kleine Quellwolken vom Alpen Hauptkamm, Alpen-Südhang und im Tessin. Dort hat es eben genug Feuchtigkeit, dass sie entstehen. Sonst ist die Luft trocken und es geht am Nachmittag wolkenlos weiter. Das bei Höchstwert im Norden um 31 Grad. Aber wir haben noch eine schwache Brise im Norden und eben die Luft ist darum noch nicht typisch. Im Süden dagegen, da steigen die Temperaturen auf schwüle 31 Grad.
0: Also ein praktisch wolkenloser Dienstag, wie gesagt, der Mittwoch aus. Gibt es da ein bisschen Wolken?
2: Ja, es gibt ein paar Wolken. Es ist morgen nicht ganz wolkenlos. Es hat zum Teil ein paar Wolkenfelder am Morgen und am Nachmittag entstehen dann im Vergleich zu heute über den Bergen zum Teil grössere Quellwolken. Vereinzelt sind dann morgen Nachmittag sogar Hitzegewitter über den Bergen möglich. Aber alles der Reihe nach. Wolkenlos startet der Tag so im westlichen Mittelland bis ins zentrale Mittelland, so vom Genfersee bis Berner Seeland bis in Kanton Aargau und auch alles so um den Jura rum. Und am Nordrand von der Schweiz hat es am Morgen praktisch keine Wolken. So schauen wir morgen zuerst mal schon ein paar Wolkenfelder, wo die Sonne aber zum Teil schon durchlässt und sich gegen den Mittag dann auch auflockert. Aber es bildet sich dann schon über den Bergen gegen den Mittag und am Nachmittag dann schon ein paar Quellwolken. Besonders so über Graubünden und im Nordtessin grösser werden die Quellwolken. Und im Laufe des Nachmittags sind eben dort einzelne Hitzegewitter möglich. Vereinzelt sind auch kräftige Gewitter nicht ausgeschlossen mit kräftigem Regen und zum Teil starken Böen. Aber außerhalb der Berge, da bleibt es grundsätzlich trocken und auch sonnig und es wird heiss morgen, es gibt 31 bis 35 Grad. Im Rhonetal, im Raum Genf und Basel sind sogar bis zu 37 Grad möglich.
0: Du hast gerade gesagt, wieder über 30 Grad, das heisst, wir sind schon wieder in einer Hitzewelle drin. Weisen wir denn schon ungefähr, wie lange die wieder geht?
2: Es ist noch schwierig zu sagen. Das Modell deutet an, dass es noch bis weit in die erste Augustwoche heiss bleibt. Es wird allmählich feuchter, die Luft. Das bedeutet, dass sie in der Nacht dann so ab dem Freitag, Samstag dann immer weniger abkühlen kann und dann auch die Regen- und Gewitterneigung zunimmt. Aber am Donnerstag, da bleibt es nach dem allermeisten noch trocken und auch vielfach sonnig. Nicht ganz überall den ganzen Tag, weil am Nachmittag, da ziehen dann so von Westen her ein paar Wolkenfelder auf, vor allem im Jura und im Basel, decken die Sonne einmal ab und die könnten auch dort den Temperaturanstieg ein bisschen ausbremsen, weil der Donnerstag, das gibt einen sehr heissen Tag, der heisseste Tag der Woche mit Höchstwert von verbreitet 35 bis 38 Grad und auf 2000 Meter Höhe gibt es etwa 24 Grad. Also ein sehr heisser Tag. Und nachher dann Freitag und Samstag, da sind im Laufe dieser beiden Tage stellenweise Regengüsse und Gewitter möglich. Wenn genau und wie kräftig die sind, ist aber noch nicht ganz klar. Vor allem am Freitag sind in der zunehmend typischen Luft einzelne zum Teil starke Gewitter möglich. Und am Bundesviertag sind eben Regengüsse und Gewitter möglich. Zum Teil schon am Vormittag, aber vor allem dann am Nachmittag und hauptsächlich über den Bergen. Aber im Flachland ist es nicht ausgeschlossen. Also Planung für den Bundesviertag, sagt das ein 1. August-Brönsch oder das Gartenfest am Abend, setzt eine gewisse Flexibilität voraus.

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1: Von 12.29 Uhr Stau oder stockender Verkehr in der Ostschweiz wegen Bauarbeiten auf der A3 Richtung Chur zwischen Reichenburg und der Raststätte Glarnerland. In der Region Zürich wegen eines Unfalls vor dem Kubristunnel Richtung St. Gallen ab Spreitenbach, daher auf dem Westring ab Urdorf Nord. In der Zentralschweiz ebenfalls wegen eines Pannfahrzeugs auf der A2 Basel Richtung Gotthard zwischen Emmen Süd und Kriens. Vor dem Gotthardtunnel Richtung Süden aktuell ab Basten 3 Kilometer Stau und eine halbe Stunde Wartezeit. Die Einfahrt Göschenen ist gesperrt. Und ebenfalls in Richtung Norden. Wo haben wir es? Hier zwischen... Ja, genau. Jetzt sind wir am Suchen. Richtung Norden dasselbe. Ab Quinto die Einfahrt Arolo ist gesperrt. Allen unterwegs so gut und vor allem natürlich eine sichere Fahrt.
2: 12.30 Uhr, Rendezvous. Das sind die Mittagsinformationen von Radio SRF. Die Waldbrandgefahr ist auch hierzulande riesig. Das Feuerwehrverbot mehr als gerechtfertigt.
3: Es geht jetzt einfach nicht mehr. Jetzt ist es zu gefährlich.
2: Sagt Thomas Wittmer vom Schweizer Feuerwehrverband. Wie gut ist die Schweiz gegen Waldbrände gerüstet? Antworten gibt es gleich. In Deutschland steht Kanzler Friedrich Merz nach seinem Kabinettsumbau in der Kritik.
4: Die Situation, die dadurch entstanden ist, bedauere ich persönlich sehr.
2: Was ist da alles schiefgelaufen? Fragen an unsere Deutschland-Korrespondentin. Der Fall eines Aargauer Ex-Politikers bringt eine umstrittene Grundsatzfrage vor Gericht. Ist die Verabreichung von K.O.-Tropfen versuchter Mord? Und in Brüssel im Jubelpark leben tausende freifliegende Papageien aus Afrika.
5: Das sind drei Halsbandsittich. Und wahrscheinlich vor 70 Jahren sind sie ausgebüxt und haben sich, kann man sagen, bestens integriert.
2: EU-Korrespondent Charles Liebherr erzählt, warum der Park ein Sinnbild für die belgische Geschichte ist. In der Sommerserie 25 Jahre Tagesgespräch. Verantwortlich für das Rendezvous heute ist Philipp Fontana. Im Studio begrüßt sie Radka Laubacher. Es ist heiß und trocken in der Schweiz und es wird noch heißer und noch trockener in den nächsten Tagen. Viele Wälder sehen aus, als sei bereits Herbst. Braune Blätter, ausgetrocknetes Laub, das am Boden liegt, leicht entflammbares Material. Die Waldbrandgefahr ist daher in weiten Teilen des Landes groß bis sehr groß. Und mit den Bildern von Frankreich oder Spanien im Kopf stellt sich die Frage, wie gut sind wir auf mögliche Brände vorbereitet? Elian Leiser hat nachgefragt.
6: Klar ist, die Lage aktuell verträgt nichts.
7: Die Vegetation ist derart ausgetrocknet,
6: sagt Bruno Rösli, oberster Förster der Schweiz.
7: Dass ein kleiner Funken schon genügt, damit sich ein Feuer entfachen kann.
6: Rösli ist Präsident der kantonalen Oberförsterkonferenz. Seit Jahren bereite man den Schweizer Wald auf heißere und trockenere Zeiten vor, sagt er.
7: Der Schweizer Wald wird traditionell naturnah bewirtschaftet. Das heißt, man schaut auf die Waldstandorte und schaut, wo welche Baumarten passen da am besten hin. Wir haben wenige Monokulturen, wir haben gar keine Plantagen, die für industrielle Zwecke angelegt sind. Von dem her sind wir insgesamt gut aufgestellt.
6: Mischwald heißt das Zauberwort, denn ein Mischwald mit viel Laubanteil verhindere in der Regel, dass ein Feuer von Baumkrone zu Baumkrone weiterspringen könne. Nur bei der aktuellen Trockenheit sei der Schutz der Laubbäume kaum mehr vorhanden. Im Gegenteil, das abgestorbene Laub am Boden könne sogar das Risiko eines Brandes erhöhen.
7: Der Funken springt eigentlich zuerst auf den Boden und die Vegetation, sei das Laub oder Nadelstreu oder etwas Holz, Restholz, das am Boden liegt, das ist so trocken, dass es sehr rasch dann Feuer fängt und sich über den Boden sehr rasch verbreiten kann.
6: Wolle man einen Bodenbrand verhindern, müsste man alle Blätter, alle Äste, alle Tannennadeln rausnehmen. Das sei unmöglich. Den Försterinnen und Förstern seien die Hände gebunden. Sie könnten nur hoffen, dass nichts passiert. Umso wichtiger sei es, so Rösli, dass die Kantone schnell reagiert hätten und großflächige Feuerverbote erlassen hätten. Ein wichtiger Schritt bekräftigt auch Waldforscher Gianni Boris Bezzati.
8: Mit der Prävention man kann sehr, sehr viel erreichen.
6: Für eine gute Prävention brauche es aber jeweils aktuelle Daten. Zusammen mit dem Bundesamt für Umwelt hat Pezzati deshalb vor einigen Jahren eine Waldbranddatenbank für die Schweiz erarbeitet.
8: Das erlaubt uns auch, die Situation mittelfristig zu unterstützen, indem wir auch Risikokarten erstellen können, die dann dienen zum Beispiel zur Vorbereitung der Infrastruktur, zum Beispiel Zugänge, Wasserbecken für Helikopter richtig zu platzieren.
6: Und mit Hilfe der Datenbank seien viele Kantone nun daran, ihre Einsatzpläne für Feuerwehrleute zu aktualisieren. Waldbrandgefahr sei heute längst nicht mehr nur ein Thema für die Südkantone. Überall in der Schweiz bereite man sich darauf vor. Das bestätigt auch der Direktor des Schweizer Feuerwehrverbandes, Thomas Wittmer.
0: Ja, ich würde schon sagen, in den letzten Jahren ist das mehr und mehr aufgekommen.
6: Man habe angefangen, die Feuerwehrmänner und Frauen in dem Bereich gezielt auszubilden. Das sei enorm wichtig, aber auch schwierig.
0: Ich kann natürlich keinen Wald anzünden zum Probieren, aber wir können selbstverständlich mit Ausbildungen zeigen, was zu tun ist, wenn. Und das wird auch geübt, das wird in den Kantonen geübt.
6: Und es werde auch im Ausland geübt, auf Testgeländen zusammen mit ausländischen Feuerwehren. Oder sogar in Echtsituationen, wie gerade jetzt in Frankreich bei Bordeaux, wo 34 Schweizer Feuerwehrleute mit Löschfahrzeugen im Einsatz sind. Allerdings, sich auf jede Situation voll und ganz vorbereiten, das gehe nicht, ist Wittmer überzeugt.
0: Die Frage ist, wenn es kommt, was kommt? Das ist die grosse Unbekannte.
6: Die Topografie, die Zufahrtmöglichkeiten, der Wind, jeder Brand bringe ganz eigene Eigenschaften mit. Es gebe keine Patentlösung. Sein Appell deshalb...
0: Ja, also wenn es so trocken bleibt, kein öffentliches Feuer und keine Feuerwerkskörper.
6: Alle sollen jetzt mithelfen, damit möglichst kein Funken springen kann.
2: Der Bericht von Elian Leiser. Wir bleiben gleich beim Thema Waldbrände und schauen nach Frankreich in der Nachrichtenübersicht mit Kevin Kahannes.
9: Tausende evakuierte Menschen dürfen in der Region Bordeaux wieder zurück in ihre Häuser. Es handelt sich um rund 15.000 Bewohner der Region von Biscarrosse südlich von Bordeaux. Dort konnte die Feuerwehr den Brand gestern unter Kontrolle bekommen. Auch für Touristen bleibt die Situation in der Ferienregion an der Atlantikküste aber angespannt. Wegen einer neuen Hitzewelle gilt weiterhin die höchste Alarmbereitschaft. In einem anderen Gebiet nördlich von Bordeaux müssen heute wieder 4000 Menschen aus Feriendörfern und von Campingplätzen evakuiert werden. In Koblenz im Aargau hat es in einem Wald gebrannt. Das Feuer hat gestern Abend am Waldrand begonnen, einen trockenen Holzstapel erfasst und auch Teile des Waldes in Brand gesetzt. Laut der Kantonspolizei hat der Wind die Flammen zusätzlich angefacht. Die Feuerwehr konnte beide Brandherde unter Kontrolle bringen. Verletzt wurde niemand, die Brandursache wird untersucht. Ein Erdbeben der Stärke 7,1 hat den Süden von Japan erschüttert. Das Zentrum des Bebens lag auf der Insel Kyushu. Auf Bildern des öffentlichen Fernsehens sind einige brennende oder eingestürzte Gebäude zu sehen, darunter ein Einkaufszentrum. Auf Straßen haben sich große Risse aufgetan. Der gesamte Zugverkehr in der Region Kyushu ist eingestellt worden. Rund 40.000 Haushalte sind ohne Strom. Die Lage ist noch unübersichtlich, aber laut Medienberichten gibt es mehr als 50 Verletzte. Die beiden Atomkraftwerke auf der Insel laufen laut dem Betreiber normal. Im Streit um Entschädigungszahlungen rund um die Rettung der Credit Suisse hat der Schweizer Staat einen Etappensieg in den USA errungen. Ein Berufungsgericht in New York hat eine Klage von internationalen Investoren abgewiesen. Sie fordern rund 370 Millionen Dollar Schadenersatz. Es geht dabei um sogenannte AT1-Anleihen. Diese hatte die Schweiz im Rahmen der Notübernahme der CS durch die UBS vor 3 Jahren für wertlos erklärt. Das wollte aber eine Gruppe von internationalen Investoren nicht akzeptieren. Sie hatten dadurch viel Geld verloren. Das Urteil ist noch nicht endgültig. Die Kläger können den Fall noch vor das höchste US-Gericht bringen. Das US-Unternehmen Johnson & Johnson beendet einen jahrelangen Rechtsstreit um mutmaßlich krebserregendes Babypuder mit einem Vergleich. Johnson & Johnson zahlt laut einer Mitteilung 5

0: deutschen Bundesligisten Augsburg und davor Sportchef beim FC Zürich. Und Zinedine Zidane wird neuer Trainer der französischen Fußballnationalmannschaft. Der 54-Jährige tritt die Nachfolge von Didier Deschamps an und hat einen Vertrag bis 2030 unterschrieben, sagt der französische Fußballverband. Zinedine Zidane wurde als Spieler mit Frankreich Welt- und Europameister. Der Blick aufs Wetter. Heute ist es meist sonnig und heiß bei rund 30 Grad. Morgen dann wieder viel Sonnenschein bei rund 35 Grad. Im Osten verdecken am Morgen allerdings einige Wolkenfelder zeitweise die Sonne. Morgen Nachmittag gibt es dann vor allem über den östlichen und südlichen Bergen lokale Gewitter.
1: In Deutschland steht Bundeskanzler Friedrich Merz unter Druck. Hintergrund ist die Umbildung des Kabinetts nach dem Rücktritt von CDU-CSU-Fraktionschef Jens Spahn. Für Kritik sorgt vor allem der Umgang mit Verkehrsminister Patrick Schnieder. Merz hatte Schnieder bereits am letzten Donnerstag über seine Entlassung informiert. Dummerweise sagte der vorgesehene Nachfolger kurzfristig ab. Am Ende bat Patrick Schnieder selbst um seine Entlassung, um, Zitat, diesen unwürdigen Zustand zu beenden. Deutschland-Korrespondentin Simon Fatzer, in der CDU brodelt es. Wie groß ist der Ärger?
2: Der ist schon sehr groß und er dreht sich hauptsächlich um die Art und Weise, wie da der Kanzler mit einem Minister umgegangen ist. Die CDU-Basis ist vielerorts unzufrieden über dieses Krisenmanagement. Die rheinland-pfälzische CDU ist ganz besonders forsch in ihrer Kritik. Dazu muss man wissen, dass der Verkehrsminister von dort kommt und dass sein Bruder dort Ministerpräsident ist, also politische und richtige Familie. Da hat die CDU-Fraktion aus Mainz ein Treffen mit Merz abgesagt in einem Brief, der der Süddeutschen Zeitung vorliegt. Ein Treffen würde ein Mindestmaß an gegenseitigem Vertrauen und Wertschätzung voraussetzen, was nun durch die aktuelle Situation leider nicht gegeben sei. Also das ist schon sehr ungewöhnlich, sich so gegen den eigenen Kanzler zu stellen. Das verbot sich doch stets, dass man diese Person und dieses Amt so angreift. Und es fällt auch auf, da stellt sich ja kaum einer vor den Kanzler und im Innenschutz.
1: Fehlt es denn Friedrich Merz am politischen Handwerk?
2: Das ist das, was man vermuten muss. Merz hat erstens keine Regierungserfahrung, das ist bestimmt ein Manko. Andererseits ist er schon öfter aufgefallen durch unüberlegte Äußerungen und Handlungen. Er hat auch einen Staatsminister entlassen, ohne jegliche Erklärung. Und der hat sich öffentlich beklagt, dass Merz statt eines persönlichen Gesprächs erst die Parteigremien und die Presse informiert habe. Das bleibe seine persönliche Stilfrage, schreibt der Mann. Und das ist wohl das Hauptproblem. Merz kommt aus einer anderen Welt, in der Wirtschaft, aus einer anderen Zeit. Der Chef der CDU Bremen soll ihm gesagt haben, sie leiten hier keine Firma, sondern eine Partei. Die Politik ist ja auch hierarchisch, aber das sind gewählte Politikerinnen, das sind Leute, die in der Partei gemeinsam Erfolg haben wollen. Da braucht es Erklärungen, die Leute muss man mitnehmen und überzeugen können. Das gelingt Merz nicht nur nicht, er haut da wirklich einiges kaputt.
1: Bei dieser ganzen Rochade, bei der es ja um einige Personen geht, fällt vor allem die Entlassung des Verkehrsministers auf. Was hat er falsch gemacht?
2: Friedrich Merz hat nie öffentlich gesagt, was er dem Verkehrsminister vorwirft. Wir sehen aber anhand der Anforderungen, was er erwartet. Es bräuchte sehr viele Investitionen für Infrastrukturprojekte. Und obwohl es viel Geld gibt in einem Sondervermögen, mehrere hundert Milliarden Euro extra dafür, braucht es zusätzliches Kapital. Also es brauche innovative neue Finanzierungsmöglichkeiten, so heißt es. Die hatte der Verkehrsminister nicht. Und es geht Merz auch zu wenig schnell. Der Regierungssprecher sagte das gestern in der Medienkonferenz, man müsse Tempo erhöhen und der Umsetzung Nachdruck verleihen. Also in meinen Worten, die Infrastruktur ist katastrophal und trotz extra gemachten und in der CDU hoch umstrittenen Schulden sieht man nirgends, dass es vorwärts geht. Ein Bauingenieur sagte mir kürzlich, wo ist das Geld? Wir wären parat, wir rechnen mit vielen Aufträgen, aber sie kommen nicht. Und das ist das Problem, das Merz hat. Er will nun endlich positive Meldungen. Man soll sehen, was mit dem Geld passiert.
1: Die Verkehrsinfrastruktur in Deutschland, sie bleibt also eine Baustelle. Wie realistisch ist eine schnelle Besserung?
2: Die ist überhaupt nicht realistisch. Der Umfang der kaputten Straßen, Schienenbrücken ist enorm. Mehrere tausend Brücken schon nur müssen saniert werden. Auch die Deutsche Bahn wird noch jahrelang schlecht unterwegs sein, bis es endlich spürbar besser wird. Also selbst wenn man vorwärts macht, wird es lange dauern. Das ist eine Aufgabe für Jahrzehnte. An allen Stellen fehlt zudem Personal. Das verzögert sich zusätzlich. Das ist

0: und bleibt auch für den Nachfolger eine anspruchsvolle Aufgabe.
1: Und morgen wählt nun die Fraktion den neuen CDU-CSU-Fraktionschef Thorsten Frey. Kehrt damit Ruhe ein?
0: Erstmal wird interessant und entscheidend sein, wie gut diese Wahl über die Bühne geht. Das könnte ja Anlass sein, den eigenen Unmut zu zeigen. Das hat diese Fraktion ja schon öfter sehr selbstbewusst getan. Also das Resultat wird auch etwas aussagen darüber, wie schlecht Friedrich Merz dasteht. Wir stehen jetzt 6 Wochen vor sehr wichtigen Wahlen in Sachsen-Anhalt. Die CDU, die dort um den Erhalt des Ministerpostens kämpft, hat schlechte Umfragewerte. Die wünschen sich natürlich Ruhe. Aber die Umfragewerte der ganzen CDU sind im Keller und diese Regierung steht sehr schlecht da. Und jetzt noch diese Kommunikationskrise. Das ganze System bleibt hochnervös. Und richtig große Probleme drohen dann nach der Wahl, wenn es um den Umgang mit AfD und der Linken geht.
1: Also geht Friedrich Merz beschädigt in die Sommerpause?
0: Absolut, das kann man jetzt schon sagen, je nach Verlauf von morgen noch mal mehr. So eine Rochade oder Neujustierung, wie Merz sie nennt, sollte im Idealfall einer Regierung auch einen Schub versetzen. Die Koalition hätte das dringend nötig, das könnte eine Chance sein. Die ist zumindest jetzt am Anfang schon mal gehörig in die Hose gegangen. Ein Kanzler, der ohnehin kein großes Vertrauen hat in der Bevölkerung, der steht jetzt auch intern schlecht da mit angeschlagener Autorität.
1: Einschätzungen von Deutschland-Korrespondentin Simon Fatzer. Vielen Dank. 12.46 Uhr, Rendezvous gleich hier bei uns. Die Zahl der HIV-Neuansteckungen auf 0 reduzieren. Dieses Ziel hat sich die Schweiz gesetzt. Das Unterfangen erweist sich aber als schwierig. Weshalb? Später in der Sendung. Und es ist ein Volksfest, der Marché Goncourt im Jura, die berühmte Pferdeveranstaltung. Dieses Jahr gibt es eine Besonderheit. Erstmals ist der Kanton Bern Ehrengast. Was steckt dahinter? Mehr dazu kurz vor 1. Der Fall erregt Aufsehen. Ein ehemaliger Aargauer Grossrat soll über Jahre hinweg 2 Frauen und ein Mädchen immer wieder betäubt und vergewaltigt haben. Weil er seine Opfer stark narkotisiert hat, wirft die Staatsanwaltschaft dem Mann unter anderem mehrfach versuchten Mord vor und verlangt die Höchststrafe. Der Fall bringt eine umstrittene Grundsatzfrage vor Gericht. Kann man einem Täter einen Tötungsvorsatz unterstellen, wenn er das Opfer einer massiven Lebensgefahr aussetzt, zum Beispiel mit K.O.-Tropfen? Gerichtskorrespondentin Sibylla Bandolfi.
2: Seine Frau oder seine Stieftochter töten, das dürfte kaum die Absicht des Mannes gewesen sein. Schließlich wollte er sie regelmäßig sexuell missbrauchen. Warum also wertet die Staatsanwaltschaft die Verabreichung von K.O.-Tropfen als versuchten Mord?
3: Die Staatsanwaltschaft kommt zu dieser Einschätzung, weil dieser Mann ja kein professioneller Anästhesist, wie beispielsweise jemand aus einem OP-Saal ist. Das ist eine Laienperson.
2: Das sagt Adrian Schuler, Sprecher der Aargauer Staatsanwaltschaft. Ein Laie, der nicht weiß, wie eine Narkose überwacht werden muss.
3: Sondern nach unserer Einschätzung befanden sich die Opfer durch die Verabreichung dieser Substanzen wiederholt in einem akut lebensbedrohlichen Zustand.
2: Die Frauen hätten ersticken können.
3: Und wenn wir uns diesen Hintergrund vor Augen führen, dann hat der Beschuldigte aus unserer Sicht den Tod der Opfer jederzeit in Kauf genommen. Und das ist es dann, was wir von der Staatsanwaltschaft als mehrfachen versuchten Mord qualifizieren.
2: Mehrfacher versuchter Mord also. Der Beschuldigte bestreitet das laut Medienberichten. Einen Mord begeht jemand normalerweise mit Absicht. Wer aus Versehen jemanden umbringt, etwa bei einem gefährlichen Überholmanöver, begeht eine fahrlässige Tötung. Laut dem Strafrechtsexperten Can Ege können Tötungen durch hochriskantes Verhalten, auch wenn sie nicht direkt beabsichtigt waren, trotzdem als vorsätzlich gelten, als sogenannt eventualvorsätzlich.
4: Die Gerichtspraxis ist so zu lesen, das geht zurück auf Raserunfälle, da wurde das auch genauso gesagt, wenn das Risiko einfach so groß ist, dann...
2: Ja, dann dürfe man nicht darauf vertrauen, dass nichts passiere.
4: Man könnte das umgangssprachlich so formulieren, der Täter denkt sich, mein Handeln kann tödlich ausgehen, ich tue es aber trotzdem.
2: Im konkreten Fall also, wenn der mutmaßliche Täter damit rechnete und es in Kauf nahm, dass seine Opfer durch K.O.-Tropfen in Rückenlage kombiniert mit langem Oralsex ersticken könnten, dann könnte es sich um einen versuchten Mord handeln. Er hätte in diesem Fall eine Art russische Roulette mit dem Leben von anderen Menschen gespielt. Ege hat allerdings Vorbehalte gegenüber dieser Rechtsprechung.
4: Das wurde aus Sicht der juristischen Lehre etwas kritisiert, weil eben das Risiko ist gerade ein typischer Begriff der Fahrlässigkeit und eben nicht des Vorsatzes.
2: Es sei daher, unabhängig vom aktuellen Fall, problematisch, aus einem extrem gefährlichen Verhalten direkt auf einen Tötungsvorsatz zu schließen. Ob der ehemalige Aargauer Grossrat den Tod seiner Opfer tatsächlich in Kauf nahm, muss das Bezirksgericht Baden laut EGE anhand der konkreten Umstände beurteilen.
4: Ich selber maße mir nicht an, hier sagen zu können, das ist überzeugend oder eben nicht. Ich glaube aber tatsächlich, dass sich vielleicht aus solchen Umständen zumindest Rückschlüsse erkennen lassen, dass es dem Täter eben am Schluss etwas gleichgültig war, ob es dann zur Todesfolge kommt oder nicht. Das könnte sein, dass die Umstände so sind, dass man das dann annehmen könnte.
2: Die Staatsanwaltschaft will offenbar testen, ob sich die Raserrechtsprechung auch auf Fälle von K.O.-Tropfen anwenden lässt. Aber selbst wenn die Gerichte im aktuellen Fall den Vorwurf des versuchten Mordes bestätigen sollten, wäre noch nichts in Stein gemeißelt. Nochmals Ege von der Universität Zürich.
4: Eine gewisse präjudizielle Wirkung ist möglich, aber ich glaube nicht, es ist kein Automatismus, dass in jedem solchen Fall automatisch eine entsprechende Verurteilung erfolgen müsste.
2: Entscheidend bleiben nämlich die Umstände des Einzelfalls, die Höhe der Dosis, der Zustand der Opfer, in welcher Position sie lagen und so weiter. Dem Aargauer Grossrat droht auch ohne den Mordvorwurf eine hohe Strafe. Schändung, Vergewaltigung, sexuelle Handlungen mit Kindern, Pornografie und einiges mehr wirft die Anklage ihm vor. Wann der Prozess beginnt, ist noch nicht bekannt.
1: Gerichtskorrespondentin Sibylla Bondolfi. Diese Woche findet in Rio de Janeiro die internationale AIDS-Konferenz statt. Ein wichtiges Thema dort ist, dass es weltweit bis 2030 keine neuen HIV-Ansteckungen mehr gibt. Für reiche Länder wie die Schweiz ist das zumindest in Reichweite. Der Bundesrat hat sich schon Ende 2023 auf dieses Ziel festgelegt. Allerdings stagniert die Zahl der jährlich gemeldeten Neuansteckungen hierzulande seit Jahren. Die Zahl weiter zu senken, erweist sich als schwierig. Die AIDS-Hilfe Schweiz hat deshalb ein nationales Pilotprojekt durchgeführt. Jetzt liegen die Resultate vor. Wissenschaftsredaktorin Miriam Kull.
5: Seit Ausbruch der AIDS-Epidemie hat die Schweiz viel erreicht. In den 90er Jahren noch gab es im Schnitt 1300 HIV-Neuinfektionen pro Jahr. Heute sind es 300 bis 400. Doch auf diesem Niveau bleibt die Zahl hängen. Seit Jahren schon.
6: Jetzt ist es tatsächlich schwierig. Die letzten Meter, die sind immer am intensivsten.
5: Mark Eckenberger leitet Projekte der AIDS-Hilfe Schweiz. Für diese letzten Meter brauche es neue Ideen. Potenzial sieht die AIDS-Hilfe etwa darin, HIV-Tests einfacher zugänglich zu machen. Denn noch immer wissen etwa 7% der Menschen mit HIV in der Schweiz nicht, dass sie das Virus in sich tragen. Das ist fatal. Werden sie nicht behandelt, erkranken sie an AIDS und sie können das Virus unbemerkt weitergeben.
6: Das heisst, wir müssen noch diese 7% ausfindig machen.
5: Mit diesem Ziel vor Augen hat die AIDS-Hilfe Schweiz nun einen neuen Ansatz getestet. Kostenlose HIV-Selbsttests, die anonym bestellt werden, sollen Risikogruppen erreichen, die bislang nur schwer oder gar nicht erreicht wurden.
6: Wir konnten über schwule und bisexuelle Dating-Apps konnten wir unter anderem Werbung schalten, damit Personen dann von dort aus direkt einen Test bestellen konnten.
5: Über 1500 Selbsttests wurden auf diese Weise bestellt.
6: Ja, das ist ein Riesenerfolg. Wir waren sehr überrascht, dass so viele Personen das bestellt haben.
5: Und unter diesen Personen sind tatsächlich auch einige, die mit den bisherigen Präventionsmaßnahmen nicht erreicht wurden. Jeder Neunte hat zuvor noch nie einen HIV-Test gemacht.
6: Wir erreichen also Personen, die zum allerersten Mal einen Test machen.
5: Das sei entscheidend, um noch nicht erkannte HIV-Infektionen zu entdecken. Die Hoffnung ist, dass sich diese Personen zukünftig regelmäßig testen lassen, also eine Testroutine entwickeln. Unter offen schwulen Männern hat sich diese Testroutine weitestgehend etabliert, bei anderen Gruppen noch nicht.
6: Es geht auch um Personen, die sich immer noch als heterosexuell bezeichnen, die aus verschiedenen Gründen sich vielleicht auch nicht outen können, nicht in einem Umfeld sind, wo sie darüber sprechen können und deshalb eben dann auch noch nie einen HIV-Test gemacht haben.
5: Für manche Menschen sei der Gang ins Testcenter nach wie vor eine Hürde. Selbsttests, die man nach Hause bestellen kann, könnten helfen. Das Projekt werde nun vorerst nahtlos weitergeführt, sagt Mark Eckenberger. Zunächst hauptsächlich mit Spendengeldern der AIDS-Hilfe.
6: Wir möchten das Angebot auch ausweiten, damit es eben allen Menschen der Schweiz zugänglich gemacht wird. Da ist die Frage der Finanzierung. Tests sind teuer, wir können das nicht gratis anbieten. Da ist auch der Bund und die Kantone sind da gefragt, die das finanzieren müssten.
5: Eckenberger hofft, dass die Schweiz gerade jetzt ein Zeichen setzt.
6: Wir sehen in den USA, wie Gelder gekürzt werden, die internationale Auswirkungen haben, gerade im Bereich HIV. Und das ist auch eine Signalwirkung gegen außen. Und wenn das natürlich ebenso bei uns passiert, ist das auch das falsche Signal. Wir müssen jetzt schauen, dass wir dranbleiben und nicht in den letzten Metern sozusagen aufhören.
5: Ob die anonymen HIV-Selbsttests tatsächlich Infektionen verhindern können, muss ich erst noch zeigen. Die Ergebnisse ihres Pilotprojekts präsentieren Mark Eckenberger und seine Kollegen diese Woche an der Internationalen AIDS-Konferenz. Dort halten sie auch Ausschau nach Ansätzen aus anderen Ländern, um die HIV-Neuinfektionen in der Schweiz bis 2030 auf Null zu bringen.
1: Braunes Fell, schwarze Mähne und schwarzer Schweif. Kompakt, muskulös und trittsicher, das ist der Freiberger. Diese letzte ursprüngliche Schweizer Pferderasse wird jedes Jahr am 2. Augustwochenende beim Marché Goncourt gefeiert, in Seigne-Légier im Kanton Jura. Es ist ein Volksfest mit jeweils bis zu 50'000 Besucherinnen und Besuchern. Besonders in diesem Jahr, erstmals ist der Kanton Bern Ehrengast am Marché Goncourt. Bisher hatten die politischen Spannungen zwischen den Kantonen einen solchen Auftritt verhindert. Regionalredaktor Nick Rigert.
7: Anfang Jahr wechselte die Stadt Moutier vom Kanton Bern zum Kanton Jura. Damit wurde der jahrzehntelange Konflikt zwischen den beiden Kantonen offiziell beigelegt. Es sei nun an der Zeit, sich anzunähern, sagt der zuständige Berner Regierungsrat Raphael Lanz.
8: Der Kanton Bern und der Kanton Jura haben ja eine wechselvolle und auch zum Teil schmerzhafte Geschichte. Das erklärt wahrscheinlich, weshalb der Kanton Bern noch nicht Ehrengast war. Und umso erfreulicher ist es, dass wir jetzt die Jura-Frage beenden konnten und dass wir jetzt an diesem traditionsreichen Anlass als Ehrengast teilnehmen dürfen.
7: Die Bühne ist also frei für den Kanton Bern, sich am größten Pferdeanlass der Schweiz zu präsentieren. Bern wird oft als Pferdekanton bezeichnet, denn nirgendwo sonst in der Schweiz leben so viele Pferde. Entsprechend groß sei das Aufgebot, sagt Katrin Schmid, die den Berner Ehrengastauftritt organisiert.
9: Wir hatten die Absicht, über 100 Pferde mitzunehmen, um zu zeigen, wie gross unser Kanton ist. Jetzt haben wir über 200 Pferde. Das freut mich natürlich sehr. Und wir gingen davon aus, dass 300-400 Personen teilnehmen. Und mittlerweile sind wir über 600 Personen. Das macht natürlich Freude und Spass.
7: Und es kostet entsprechend. Die Berner Regierung hat 600'000 Franken bewilligt. Das sei gut investiertes Geld, meint Regierungsrat Raphael Lanz.
8: Einerseits haben wir eine große Pferdetradition im Kanton Bern, das darf man auch zeigen. Andererseits kommen wir als gute Nachbarn, es geht auch um Beziehungspflege und ich glaube, es lohnt sich hier einen guten Gastauftritt zu haben. Es ist eine große Ehre und das unterstreichen wir damit.
7: Bei der Partei von Regierungsrat Lanz, der SVP, ist das Budget aber nicht unumstritten. Der Präsident der kantonalen Sektion, Manfred Bühler, selbst Bern-Jurassier, sagt:
10: Das Budget ist in meinen Augen sehr hoch, möglicherweise sogar zu hoch. Andere Kantone haben in der Regel Budgets von 102, vielleicht 300'000 ausgegeben für so einen Anlass. Wenn jetzt der Regierungsrat für gerechtfertigt haltet, 600'000 Franken auszugeben, dann muss er das verantworten.
7: Letztlich ging es aber darum, den Besucherinnen und Besuchern als Ehrengast etwas zu bieten, räumt Bühler ein und ergänzt, zu hoffen sei, dass es wegen der Berner Teilnahme am Marché Goncourt nicht zu Störaktionen von separatistischen Organisationen wie der Groupe Bélier komme.
10: Hoffentlich tun sie nicht den Marché Goncourt an sich stören, aber es ist offensichtlich, dass sie natürlich ihren separatistischen Kampf werden weiterführen und Aufmerksamkeit wollen auf sich nehmen durch irgendwelche blöde Aktionen. Da bin ich auf diverse Sachen gefasst.
7: Der Präsident des Marché Goncourt, Vincent Vermeil, sagt, es gebe sicher Leute, die mit dem Ehrengast nicht einverstanden seien.
11: On peut pas éviter quelques petits dérapages ou quelques personnes qui seraient pas très contentes. Ça, mais au niveau de la sécurité, on organise les choses et ça devrait normalement bien se placer. Mais on est assez confiant.
7: Die Sicherheitsvorkehrungen seien aber getroffen und er sei zuversichtlich, dass alles gut laufen werde. Generell ist die politische Dimension, die der Anlass durch die Teilnahme des Kantons Bern erhält, für Vincent Vermeil zweitrangig.
11: Le marché Goncourt, ça a toujours été une manifestation d'envergure nationale, avec des chevaux franche-montagne qui sont vendus partout en Suisse. Et puis le fait que ça soit une fois un canton, qui est l'occasion de se présenter au Jura et d'établir des contacts entre le canton invité et le canton de Berne, c'est très bien, pas seulement au niveau de l'élevage cheval, hein, au niveau de la convivialité confédérale.
7: Natürlich sei es gut für den nationalen Zusammenhalt, wenn Bern nun erstmals Ehrengast sei. Gut sei es aber vor allem für die Pferdezucht, wenn mehr Kontakte geknüpft werden. Denn das, die Zucht des Freiberger Pferdes, ist ja die Hauptsache beim Marché Goncourt in Seigne-Légier.
1: Es ist eins. Im Brüsseler Jubelpark leben tausende frei fliegende Papageien. In diesem Park werden auch die Widersprüche Europas sichtbar, von Migration und Zusammenleben bis zur kolonialen Vergangenheit Belgiens. Und darüber spricht EU-Korrespondent Charles Liebherr in der Sommerserie 25 Jahre Tagesgespräch. Gleich nach den Schlagzeilen dieses Mittags mit Kevin Kahannes.
12: Ein Erdbeben der Stärke 7,1 hat den Süden von Japan erschüttert. Das Zentrum des Bebens lag auf der südwestlichen Hauptinsel Kyushu. Bilder zeigen brennende oder eingestürzte Gebäude, darunter ein großes Einkaufszentrum. Es gibt mindestens 50 Verletzte. In Frankreich dürfen rund 15.000 Menschen wieder zurück in ihre Häuser, die wegen der großen Waldbrände evakuiert worden waren. Die Feuerwehr hat den Brand südlich von Bordeaux unter Kontrolle gebracht. Die Lage bleibt wegen einer neuen Hitzewelle aber angespannt. Nördlich von Bordeaux müssen heute wieder 4.000 Menschen Campingplätze und Feriendörfer verlassen. Und Zinedine Zidane ist neuer Trainer der französischen Fußballnationalmannschaft. Der 54-Jährige hat einen Vertrag bis zum Jahr 2030 unterschrieben. Zidane ist als Spieler mit Frankreich Welt- und Europameister geworden. SRF Verkehrsinfo, die Übersicht von 13.02 Uhr. Stau oder stockender Verkehr in der Region Zürich vor dem Gubrist-Tunnel Richtung St. Gallen ab Spreitenbach und folglich auf dem Westring ab Urdorf Nord. Dann vor dem Gotthardtunnel Richtung Süden ab Amsteg 4 Kilometer Stau und mehr als eine halbe Stunde Wartezeit. Die Einfahrt Göschenen ist gesperrt. Und am Gotthard Richtung Norden ab Quinto 4 Kilometer Stau, dort bis zu 45 Minuten Wartezeit. Zeit. Die Einfahrt Airolo ist gesperrt.
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14: Also gut, dann laufen wir hier ein Stück auf diesen Weg. Am besten stehen wir hier unter einem Baum.
15: Wir melden uns direkt aus Brüssel. Mein Gast ist der SRF-EU-Korrespondent, der Charles Liebherr. Willkommen im Tagesgespräch.
14: Guten Tag, bienvenue à Bruxelles. In zwei Sprachen, der offizielle Landessprache von Belgien.
15: Ich komme gerade zurück auf das Zweisprachige. Zuerst noch schnell Fakten. Das Thema in diesem Sommer ist 25 Jahre Tagesgespräch. Das heisst, wir schauen zurück. Was sind die grossen EU-Themen in den letzten 25 Jahren? Wir fragen, wie sich natürlich die EU entwickelt bis heute und in der Zukunft. Die ganze Woche sind wir hier im Europa-Quartier in Brüssel. Heute sind wir im Jubelpark, so sagt man dem auf Deutsch, auf Französisch Saint-Contenaire. Und ich frage Sie, was hören wir gerade?
14: Das sind drei Halsbandsittiche, die sich gegen Eichhörnli wehren. Das sind drei von etwa 10'000 exotischen Migranten. Ursprünglicher Lebensraum Subsahara. Die Halsbandsittich oder Papageien, die gibt's auch in London, in Köln und in anderen europäischen Städten. Und wahrscheinlich vor 70 Jahren sind sie ausgebüxt. eine von den Legenden hier aus Brüssel ausgebüxt und haben Freiheit im Leben gesucht und haben sich, kann man sagen, bestens integriert in diesem Lebensraum, weil das hat auch eine Studie von der Freien Universität Brüssel gezeigt. Die Papageien und weder die Nahrung von den bestehenden Vögel wegessen, noch tun sie den Lebensraum von den einheimischen Vögel verdrängen. Also man kann sagen, die sind bestens integriert.
16: Und bevor da irgendjemand etwas hineininterpretiert, das ist jetzt eine ornithologische und keine politische Aussage, die sie jetzt gemacht hat.
14: Absolut, natürlich.
16: Wir stehen, wie gesagt, hier im Jubelpark. Das ist einer der bekanntesten Parks von Brüssel, kann man sagen. Das ist der Central Park.
14: Das ist eigentlich der Central Park von Brüssel, genau.
16: Es hat einen monumentalen Triumphbogen. Es ist so die grüne Visitenkarte vom europäischen Viertel. Sehr beliebt bei Joggerinnen, Jogger, Spaziergänger, bei den berühmten Papageien von der Stadt. Was verbindet Sie persönlich mit dem Ort?
14: Also, für mich lebt hier Brüssel und ich fahre jeden Tag mit dem Velo hier an diesem Park vorbei. Eigentlich zu jeder Tages- und Nachtzeit. Und eben, es ist immer etwas zu beobachten. Und hier treffen sich die Einwohnerinnen aus ganz Europa, zum Teil aus der ganzen Welt, aus allen Ländern. Man hört all die Sprache, da wird musiziert, da wird tanzt, da gibt's unter den Arkaden-Tanzkurs. Also, da hat der König mal seinen Geburtstag gefeiert, mit einem grossen Volksfest. Er hat zwei Museen, viele Veranstaltungen. Also, das ist jetzt wirklich für mich Belgien, das ist Brüssel, das ist das Europaquartier.

0: Also, der Park, der ist mehr als Brüssel. Und auch Ihre Arbeit als Korrespondent ist mehr als Brüssel. Sie sind nicht nur EU-Korrespondent für SRF, sondern Sie sind auch Korrespondent für die Benelux-Staaten, Belgien, Niederlande und Luxemburg. Vor allem die Niederlande ist in den letzten 25 Jahren hier im Tagesgespräch immer wieder Thema gewesen. Natürlich auch bei diesen vielen Regierungswechseln. Aber was dominiert genau Ihre Arbeit?
1: Also natürlich ist es zu 80% Berichterstattung über die Europäische Union. Aber ich sage immer, das ist eine Pflicht, nicht negativ gemeint. Und Gehör ist eben, dass man eigentlich auch in der Region lebt, für diese beiden Länder, drei Länder. Luxemburg ist ja ein sehr kleines Land. Das ist ein Gehör, dass man auch noch einmal eine andere Geschichte erzählen kann, als immer nur eine europäische Geschichte. Aber gleichzeitig gibt es auch einen Bogen zurück zu der täglichen Arbeit als Europakorrespondent, weil man kann viele Sachen hier exemplarisch zeigen in den Ländern, wie europäische Politik am Schluss eben in einer Region auf einem Bauernhof in Flandern zum Beispiel angewendet wird.
0: Das ist der SRF Tagesgespräch mit dem EU-Korrespondent Charles Liebherr. Wir sind im Zentrum von Brüssel im Jubelpark oder Parc Saint-Continent. Zwei Namen für einen Park. Ist das typisch für Belgien?
1: Typisch
0: also
1: Belgien.
0: Also die einen sagen so, die anderen so?
1: Ja, genau. Zwei Sprachen, Flämisch und Französisch. Belgien ist ein sprachlich getrenntes Land. Und am Anfang von meiner Tätigkeit hier in Brüssel war mir das überhaupt nicht so bewusst gewesen. Ich habe angefangen, primär die französischsprachigen Zeitungen zu lesen. Und habe ich mir gemerkt, eigentlich so über Antwerpen, über Kent, über Mechelen, da erfahre ich überhaupt gar nicht. Und habe ich gemerkt, dass wirklich auch in der Öffentlichkeit, in der politischen Berichterstattung, eigentlich die andere Sprachregion nahezu gar nicht vorkommt. Und aus dem Grund habe ich dann auch Flämisch gelernt, damit man eigentlich ein bisschen auch diesen Landesteil kennengelernt. Und natürlich zusammen mit den Niederlanden sowieso hilfreich gewesen. Und so entdeckt man eigentlich die Region, wo man drin lebt, wo ja auch ein Teil von meinem Leben ist als Korrespondent, auf einmal ganz neu, reicher, breiter, vielfältiger. Das ist so die Wirklichkeit, die man halt als Korrespondent entdecken darf,
0: aber das werden wir natürlich auch noch hören. Wie tönt denn Flämisch bin? Also sagen Sie mal, wir stehen jetzt da im Jubelpark bei den Papageien.
1: Wir sind hier in den Jubelpark. Das sind die Papageien, weiß ich gar nicht auf Niederländisch.
0: Aber was
1: wahrscheinlich
0: so
1: Perroquet oder irgend so etwas. Nein, das ist vielleicht ein Französisch.
0: Okay, oder Bacharos.
1: Nein, weiß ich nicht.
0: Okay, aber einigermaßen hat das geklappt. Wie gesagt, wir sind in dem Jubelpark. Rund um die europäischen Institutionen. Und der Park hat ja eine grosse Geschichte. Der ist entstanden aus Anlass von 50 Jahren Königreich Belgien. Das war der Wunsch von König Leopold II., dass man den Park aufbaut. Und man muss an dieser Stelle sagen, der König, der Leopold II., war sehr ein umstrittener König mit grossen Ambitionen. Erzählen Sie mal.
1: Riesige Ambitionen. Für ihn war Belgien viel zu klein gewesen. Und so in einer Grossmächte Europa von dieser Zeit hat er natürlich Interesse gehabt, das auch Belgien mächtig zu machen. Und hat aus diesem Grund eigentlich wollen expandieren. Territorial expandieren in Europa war nicht möglich gewesen. Aber hat eine Faszination für Afrika entwickelt. Und hat eigentlich den ganzen Kongo erschlossen als sein Privatterritorium. Und hat so eigentlich die grösste Kolonie von jedem, von allen europäischen Ländern selber besessen. Und er ist so quasi ins Konzert von den grossen Nationen aufgestiegen.
0: Also die grösste Kolonie, und das wäre Kongo.
1: Das ist Kongo, genau. Heute Demokratische Republik Kongo. Und die Koloniezeit war eigentlich so die Zeit, gewesen, wo man eher an der Küste Ableger gelegt hat. Und er war eigentlich der, der das Hinterland erschlossen hat und entlang von dem Kongo-Fluss eigentlich den ganzen Kongo erschlossen hat.
0: Und in Erinnerung an diese Geschichte, an diesen Teil von Belgien, gibt es auch ein grosses Monument hier im Park, wo erinnert an die belgische Kolonialzeit. Wir gehen zu dem Monument jetzt an. Wir laufen dort an, durch den Park, dass wir das Monument anschauen können.
1: Ein Park voller Leben natürlich, wo sich ganz Brüssel immer trifft.
0: Es hat ja da anscheinend viele Joggerinnen und Jogger, Spaziergänge. Verirren sich da auch Politikerinnen und Politiker? Hat man da einmal gesehen, ich sage mal, Joschka Fischer am Joggen?
1: Nein, aber die Frau von der Leyen am Spazieren.
0: Sehe ich jetzt ehrlich?
1: Ich habe sie selber nicht mehr getroffen, aber ein Kollege, ein Schweizer Journalistenkollege, der hat einen Hund und hat seinen Hund durch Spazieren geführt und ist dann der Frau von der Leyen begegnet und sie hat sogar angehalten und den Hund gestreichelt und er hat ein Foto gemacht, das ist bis heute dokumentiert, habe ich nie dürfen erleben, aber ich habe eben auch keinen Hund.
0: Also man sieht, ein Park für du Brüssel, für alle ist der Park da.
1: Genau, wirklich ein Lebensraum für alle, wo sich alle begegnen und voller Leben.
0: In Erinnerung an das Vorhaben ist das Monument errichtet worden. Und zwar ist das das Monument du Congo, erinnert an die belgische Kolonialzeit. Damals natürlich als Denkmal errichtet worden für die Leistung, in Anführungszeichen. Aber inzwischen ist das Monument natürlich auch eine Mahnung, sich mit der Geschichte auseinanderzusetzen.
1: Absolut, ist auch ein sehr zweifelhaftes Hommage an die Kolonialisierung vom Kongo. Die Botschaft ist klar. Dank dem belgischen Königreich ist die einheimische afrikanische Bevölkerung zivilisiert worden. Real ist das natürlich etwas ganz anderes gesehen. Da sind Millionen Menschen umgebracht worden, Rohstoff ausgebeutet worden, viel Kautschuk natürlich gewonnen.
0: Aber es ist auch noch interessant, wie wenn man das Monument anschaut, wie sie es beschreiben. Das ist ja sehr typisch gestaltet auch.
1: Genau, es ist so ein grosses Becken, eine Anlehnung am Fluss Kongo. Und in der Darstellung von diesen Personen sieht man auch so ein bisschen eben das Paternalistische. Die afrikanische Bevölkerung sehr archaisch dargestellt, muskulös, meist halb nackt. Und auf der anderen Seite eben die Europäer, bestens organisiert, schön gekleidet, die letztlich eben die Zivilisation gebracht haben. Und das ist ein Monument, das auch völlig aus der Zeit gefallen ist. Und ich hier war, ist ja die grosse Bewegung gewesen, Black Lives Matter. Und als erstes, oder eine der ersten Sachen, ist auch hier rote Farbbeutel an das Monument geworfen worden, um zu zeigen, dass die Verherrlichung von dieser Kolonialisierung in Belgien eigentlich völlig nicht mehr zeitgemäss ist.
0: Und gerade zum Beispiel Black Lives Matters Protest auf der ganzen Welt haben wir auch intensiv verfolgt in den letzten Jahren im Tagesgespräch. Aber ich würde sagen, wir gehen nicht in die Vergangenheit, sondern jetzt in die Gegenwart oder die Zukunft. Wie geht denn Belgien mit dieser Geschichte um? Zum Beispiel eben mit dieser Kolonialzeit?
1: Also ich würde sagen, politisch hat das keine Priorität in der belgischen Politik. Das ist eher sogar mild ausgedrückt. Ich würde sagen, es ist ein grosser Nachholbedarf, auch in der historischen Aufbereitung. Die Archive sind sehr schlecht erschlossen, willentlich schlecht erschlossen, weil da kann man eigentlich auch nicht forschen und auch nicht kritisch forschen. Also politisch anerkennt heutzutage die Belgien und selbst der belgische König eine gewisse Schuld aus dieser Zeit, aber eine faire Entschädigung zum Beispiel, das lehnt er kategorisch ab.
0: In dem Park hat es also ein Monument, wie wir jetzt gerade gehört haben. Es hat zwei Museen, es hat eine Moschee, es hat Sportplatz. Es hat auch Möglichkeiten, um einfach in dem Park zu sein. Und es hat sehr ein spezielles Restaurant.
1: Ganguette, nennt man die. Das ist ein Begriff aus dem Französischen, aus dem 19. Jahrhundert. Das sind so Tanz- und Trinklokale für die arbeitende Bevölkerung rund um Paris. Und das hat eine Bedeutung hier bekommen in Brüssel, weil während der Corona-Pandemie haben die wirklich boomt. Das sind die Restaurants hier im Park, in den Park, in den Stadtpark eingerichtet
0: worden. Also sie sind draussen, oder?
1: Sie sind draussen und durch die doch sehr restriktiven Ausgangsbestimmungen hier in Belgien während der Corona-Pandemie haben sie hier hinkommen. Ja, und trotzdem in ein Restaurant gehen, obwohl die meisten Restaurants ja zu dieser Zeit eigentlich geschlossen gewesen sind. Offen haben sie so zwischen Mai und Oktober. Jetzt hier im Saint-Contenaire ist die Ganguette natürlich auch ein sehr beliebter Treffpunkt für die EU-Beamten, die dann aus ihrem Büro kommen und noch ein Apéro nehmen, bevor sie heimgehen.
0: Oder vielleicht auch das eine oder andere auch wirklich Wichtiges besprechen. Man weiss ja nicht, was denn da beim Bier alles noch zustande kommt.
1: Das kann sein. Ich habe es eher so ein bisschen als Freizeitbeschäftigung erlebt. Aber es ist auch hier sehr schön, zum sehen, wie viele Sprachen denn das noch geredet werden. Und es ist wirklich auch so ein kleiner Treffpunkt geworden von dem Quartier, von dem Europa-Quartier, jeweils in der Jahreszeit, wo auch in Belgien ein bisschen besseres Wetter ist.
0: Die Ganguette, die ist zentral geworden, haben sie gesagt, während der Corona-Pandemie. Die Pandemie hat ja, und wir haben da vor ein paar Jahren in dieser Zeit auch sehr ein intensives Tagesgespräch über das Thema geführt, wie die Corona-Pandemie auch die EU und die Bürokratie und das Arbeiten in der EU beeinflusst hat und beeinträchtigt hat und geformt hat?
1: Die Arbeitsweise hat sich wirklich ganz stark verändert in kürzester Zeit, in wenigen Tagen oder in der Woche. Und besonders eindrücklich ist es im Europäischen Parlament, im EU-Parlament, weil das sind ja normalerweise Plenarsitzungen und die haben nicht mehr stattfinden, weil zum Teil die Abgeordneten haben nicht können auf Brüssel oder Straßburg reisen, weil jedes von diesen 27 Ländern andere Ausgangs- und Reisebestimmungen hatte und hat man in kürzester Zeit ein neues Geschäftsreglement formulieren, dass die Abgeordneten trotzdem haben können an der parlamentarischen Arbeit teilhaben und in jeweiligen EU-Vertretung in ihrem Land, haben auch können ihre Meinungen äußern und letztlich auch haben können mit abstimmen per Unterschrift. Auch das ist nicht vorgesehen gewesen, weil eigentlich ist es ja so, dass man in einem Parlament muss im Rotsaal drin sitzen muss, um an einer Abstimmung können teilnehmen. Und all das hat sich verändert in der kürzesten Zeit wegen der Corona-Pandemie.
0: Und die Lösung ist dann gewesen, dass die Abgeordneten haben dann von ihren jeweiligen Ländern aus können virtuell abstimmen und mitmachen.
1: Genau, in jedem Land hat das Parlament eine sogenannte Vertretung. In Berlin, also in den grossen Städten natürlich, in Spanien ist es in Madrid und Barcelona. Und da haben die Abgeordneten jeweils können im Land in die Vertretung vom Europäischen Parlament in dem jeweiligen Land reisen und von dort aus quasi offiziell an den parlamentarischen Beratungen teilnehmen.
0: Es ist ja so, dass in dieser Zeit, während der Corona-Pandemie, hat ja jedes Land einen neuen Weg finden müssen, wie man all die Bürokratie kann lösen kann. Aber bei der EU ist ja noch interessant, dass das die 27 Länder sind und jedes Land hat irgendeine andere Bestimmung gehabt. Da hat man ja irgendeinen Konsens müssen finden.
1: Ja, genau. Das ist ganz absurd gewesen. Zum Teil auch hier in der Region habe ich das erlebt. Ich habe sogar einen Beitrag darüber gemacht zwischen Belgien und den Niederlanden. Weil ich meine, da hat es Grenzen, die fließend sind. Und ist eine gewisse Zeit war in Belgien Lockdown gewesen und dann in den Niederlanden. Da sind alle Holländer auf Belgien und umgekehrt gereist. Also, das ist eine ganz absurde Situation gewesen. Und das übertreibt auf 27 Länder ist natürlich noch einmal viel komplizierter gewesen.
0: Genau. Und können Sie sich erinnern, Sie haben dann dort im Tagesgespräch, das ist glaube ich so wahrscheinlich Frühling 2020, haben Sie gesagt, wie Sie eigentlich hätten wollen Skiferien machen in der Schweiz, aber man hat, es ist nicht erlaubt für Sie zum Ausreisen aus Brüssel.
1: Das ist das erste Mal, als ich dann auch in der Schweiz festgesessen bin und gar nicht mehr auf Brüssel gekommen bin. Später hat man eine spezielle Regelung für uns Journalisten geschaffen, dass wir Journalisten jederzeit frei reisen, obwohl das Reiseverbot war in ganz Europa. Und ich habe dann können in gewissem Maße privilegiert mit der Deutschen Bahn mit einem speziellen Laissez-Passer konnte ich auf Brüssel reisen, um meine Arbeit zu machen.
0: Und sonst, wie hat die Zeit Sie als Korrespondent, die Corona-Zeit, geprägt?
1: Ja, man vergisst ja manchmal, wie schnell und wie vor wenig kurzer Zeit das eigentlich ist gesehen. Aber es hat sich massiv etwas verändert, auch in meiner Arbeit hier. Seitdem ist es möglich, sehr viel einfacher an der Arbeit, an der journalistischen Arbeit hier von der EU-Kommission teilzunehmen. Früher hat man immer müssen im Pressesaal präsent sein, wenn man offizielle Fragen wollte, der Kommission stellen. Und erst dank Corona, in Anführungszeichen natürlich, ist das alles virtualisiert worden, via Videokonferenz. Es hat auch spezielle Bestimmungen neu gegeben, unter welchen Voraussetzungen man als Journalist nicht vor Ort eine Frage stellen an der EU-Kommission. Das hat sich wirklich sehr viel verändert.
0: Also sind Veränderungen, die bis heute geblieben sind?
1: Sie sind bis heute geblieben, sie haben nicht mehr rückgängig gemacht. Und ehrlich gesagt, das bis heute zum Teil die Arbeit für uns alle sehr viel erleichtert, weil es gibt nämlich relativ viele Briefings. Das heisst, von der Kommission, vom Rot und aber auch vom Parlament. Und zum Teil sind die sehr eng getaktet. Und dank Corona oder seit Corona können wir das sehr viel einfacher virtuell von Ort zu Ort switchen. Also ist es sehr gut möglich, zum Teil, dass man ein Briefing am Morgen im EU-Parlament kann machen, dann ein anderes am Mittag in der EU-Kommission und am Nachmittag dann im Rot. Und das ist früher noch sehr viel umständlicher gewesen, als das heute möglich ist.
0: Zum Schluss, Charles Liebherr, der Park, da wo wir sind, der Jubelpark ist ja gewissermaßen Brüssel ein Mikrokosmos. Viel Europa, viel Geschichte, viel Sprache. Also der Park, auch was wir jetzt von Ihnen gehört haben, widerspiegelt Brüssel sehr gut. Wie ist eigentlich das Leben da? Sind Sie ja doch fast 7 Jahre in Brüssel. Wie ist Brüssel? Sehr international?
1: Sehr international. Ich bin ja vorhin in Paris gewesen und sagte, das ist ein Weltstaat, da kommt die ganze Welt. Das ist auch die meistbesuchte Stadt, das stimmt. Aber wenn ich jetzt hier in Brüssel gewesen bin und einen Vergleich machen kann, muss ich sagen, Brüssel ist x-mal international, da hat man sehr viel mehr Sprachen.
0: Also und mit den Sprachen sind ja immer... in Paris dazu würden sagen, ja, wenn sie jetzt sagen, Brüssel ist international.
1: Sind sicher beleidigt, aber es ist ja so, dass da ja nicht nur die Sprachvielfalt auffällt, sondern jede Sprache hat auch eine Kultur hinter dran und auch die Kultur, die lebt Lebensweise, die damit verbunden ist, kann man hier einfach wirklich exemplarisch entdecken.
0: Was ganz interessant ist, der Schweizer Föderalismus gilt in Belgien als Vorbild. Warum?
1: Also die Schweiz insgesamt natürlich mit dem Reichtum und stabile politische Verhältnisse, mehrspuriges Land, das ist die Identifikation von Belgien mit der Schweiz sehr einfach möglich. Aber eigentlich ist es passiert so vor einer falschen Annahme, weil die flämischen Nationalisten, die propagieren eigentlich für Belgien eine Staatsform von der Konföderation. Und da ist der Link zur Schweiz, der Konföderation Helvetica. Aber eigentlich ist es ein Missverständnis, wie Sie verstehen, unter der Konföderation zwei völlig autonome Staaten unter dem Dach vom König. Und die Schweiz ist ja ein Bundesstaat, also ein klassischer Föderalstaat. Und das ist genau das, was die flämischen Nationalisten ablehnen. Also da gibt es auch viel Widerspruch, aber das verschweigt man natürlich dann, weil die Schweiz als positives Beispiel tut man dann lieber führen streichen und vergisst dann ein bisschen oder tut ein bisschen unter der Teppich wischen, dass das vielleicht ein gewisses Missverständnis ist.
0: Wir reden über Belgien und wir können nicht über Belgien reden und nicht über das Velofahren reden. Kaum ein anderes Land hat so viele Radsportheldinnen und Helden vorgebracht, gross rausgebracht. Bei grossen Rennen stehen 100'000 an der Strecke. Von wo kommt die... Ich würde mal sagen, bedingungslos grosse Liebe fürs Velo da?
1: Ich weiss es nicht, aber also es ist sehr einfach, verliebt zu werden ins Velofahren. Weil die Infrastruktur, die ganze Verkehrsinfrastruktur für Velos, das extrem ausgebaute Velonetz, namentlich in Flandern, aber bis weit auf Holland, das ist halt, macht es wirklich einfach, ständig mit dem Velo unterwegs zu sein. Und es ist auch halt so, ja, kulturell auch Erfolgssport geworden ist. Wenn man unterwegs ist am Wochenende, sieht man wirklich dutzende Radsportgruppen, die da durch das Wochenende radeln in einer Höllengeschwindigkeit. Also man kann schon sagen, ums Velo kommt man nicht um. Es ist nicht so ein Alltag. Es ist erst seit kurzem in Brüssel so ein Alltagsfortbewegungsmittel geworden. Es ist immer noch sehr stark vom Auto dominiert. Aber so das Velo, Velofahren in der Freizeit, das ist extrem dominant hier in Belgien.
0: Wir laufen und es regnet. Wir haben ganz eine andere Situation da. Aber nein, es ist auch schön. Vielen herzlichen Dank. Das ist das SRF Tagesgespräch. Direkt aus Brüssel mit dem EU-Korrespondent, mit dem Charles Liebherr. Morgen melden wir uns wieder aus Brüssel und zwar direkt aus dem EU-Parlament. Vielen Dank für das Gespräch.
1: Herzlichen Dank. Bis morgen.
2: Sommerserie 25 Jahre Tagesgespräch geht also morgen weiter mit der Reise durchs Europa-Quartier zu Brüssel. Und das sind Mittagsinformationen von Radio SRF gewesen. Verantwortlich für die Nachrichten Michael Wieland. Am Mikrofon Radka Laubacher. Einen ganz schönen Nachmittag.
3: Eins am Nachmittag.
4: Gehen wir zusammen in den Zischi-Nachmittag. Mein Name ist Damian Betschart.

0: Durch den Dienstag mit ein bisschen Country. Alan Jackson, Chattahoochee.
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0: Von 13.29 Uhr. Vor dem Gotthardtunnel Richtung Süden ab Amsteg 4 km Stau und rund 40 Minuten Wartezeit. Die Einfahrt Göschenen ist gesperrt. Ebenfalls in Richtung Norden ab Quinto 4 km Stau und 40 Minuten Wartezeit. Auch hier ist die Einfahrt Airolo gesperrt. Alle unterwegs gut und vor allem eine sichere Fahrt. Ja, und dann spielen wir natürlich schon gleich wieder 3 von 5. Ich stelle Ihnen 5 Fragen, habe jeweils 2 Antwortmöglichkeiten dazu. Und wenn Sie 3 richtig haben, dann gewinnen Sie einen Schweizer Museumspass im Wert von 177 Franken. Jetzt ganz einfach mitmachen auf 0848 440 222. 0848 440 222.

0: Backstreet Boys mit einem von ihren ersten Hits «Anywhere for you». Und jetzt spielen wir
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0: Wir spielen 3 von 5 und zwar mit dem Andi Steiner von Buchten. Andi, ich musste gerade müssen googlen, wo das liegt. Sissach in der Nähe, etwa 700 Einwohner, hast du mir erzählt, gell?
2: Genau, so ist es.
0: Und da war früher mal noch ein bisschen mehr los gewesen als heute.
2: Also eben zu den Zeiten, wo man noch mit Ross über den halben Stein ist, ist das so gewesen. Da ist eigentlich das Dorf Buchten ist das Dorf gewesen, wo sie den Ross umgespannt haben. Vielleicht so 5 Spänne oder was. Und da hat es noch 7 Restaurants im Dorf.
0: Mhm. Und heute hat es noch?
2: Wo sie dann auch, heute haben wir noch genau 1.
0: Ja, das ist nicht mehr so viel.
2: Aber dafür haben wir einen tollen Wirt drauf. Und es ist sehr, sehr gut. Und gut. Ein sehr familienfreundliches Restaurant.
0: Gut, und Ross hat wahrscheinlich auch nicht mehr so viel, die darüber reingehen, oder?
2: Nein, ab und zu haben wir einen von den Nachbargemeinden und Karren runterfährt da drauf. Und das ist dann etwa.
0: Andi, du hast mir verraten, du bist pensioniert, zusammen mit deiner Frau genießt du das Leben ein bisschen. Was machen wir jetzt so bei dem schönen, aber doch heissen Wetter?
2: Heute Morgen sind wir schnell gesehen, einkaufen und dann gehen wir dann wahrscheinlich etwas um halb 10.

0: Ich habe dir 5 Fragen, jeweils 2 Antwortmöglichkeiten. Du müsstest 3 richtig haben und dann gewinnst du den Museumspass. Wollen wir gerade direkt rein?
1: Selbstverständlich.
0: Also, ihr beide sind parat. Dann meine erste Frage an euch. Was kann schneller fahren? Ein Schweizer Dampfschiff oder ein kleiner Roller mit 50 Kubikzentimetern?
1: Ein kleiner Roller.
0: Du sagst ein kleiner Roller. Gehen wir doch gerade zu der nächsten Frage. Was ist länger, das grösste Schweizer Dampfschiff La Suisse auf dem Genfersee oder die kürzere Seite von einem Standard-Fußballfeld?
1: Schiff ist länger.
0: Du sagst, Schiff ist länger, jawohl. Wo passen mehr Leute drauf? Auf das historische Dampfschiff Gallia auf dem Vierholzstättersee oder auf die oberste Plattform vom Eiffelturm?
1: Ich würde sagen, aufs Schiff.
0: Aufs Schiff, sagst du, jawohl. Was ist älter, das erste Schweizer Dampfschiff Guillaume Tell oder das Hotel National in Luzern?
1: Oh, ist das eine Frage? Hotel National.
0: Du sagst Hotel National. Dann kommen wir zu der letzten Frage. Von was gibt es in der Schweiz mehr? Aktive Schaufelraddampfer oder kantonale Universitäten?
1: Kantonale. Ich würde sagen, Universitäten.
0: Du sagst Universitäten. Also, los jetzt. Dann gehen wir doch einmal schauen, was du da so richtig hast. Und wir starten doch gerade einmal ganz oben. Was kann schneller fahren? Ein Schweizer Dampfschiff oder ein kleiner Roller? Du hast gesagt, ein kleiner Roller. Ich kann dir sagen, der kleine Roller, der fährt ungefähr 45 Stundenkilometer. Wenn er dann nicht frisiert ist, ein Dampfschiff fährt etwa um die 30 Stundenkilometer. Das heisst, das wäre dein erster Fehler. Was ist länger? Das grösste Schweizer Dampfschiff La Suisse auf dem Genfersee oder die kürzeste Seite von einem Standard-Fußballfeld? Du hast gesagt, es ist das Dampfschiff. Und da hast du natürlich richtig, das ist dein erster Punkt. Suchen wir den zweiten Punkt. Wo passen mehr Leute drauf? Auf das historische Dampfschiff Gallia oder auf die oberste Plattform vom Eiffelturm? Du hast Dampfschiff Gallia gesagt und auch das ist natürlich richtig. Passen etwa 900 Leute drauf. Auf dem Eiffelturm sind es gerade mal etwa 400, die oben drauf mögen. Dann, 2 Punkte haben wir, einen brauchen wir noch. Was ist älter?
1: Schön.
0: Das erste Schweizer Dampfschiff Guillaume Tell oder das Hotel National? Du hast dich für das Hotel National entschieden. Das Hotel National gibt es seit etwa 1870. Das erste Dampfschiff 1823. Jetzt machst du es aber spannend, du. Andi, eine Antwortmöglichkeit haben wir noch und wir brauchen dann noch einen Punkt. He? Von was gibt es mehr in der Schweiz? Aha. Aktive Schaufelraddampfer oder kantonale Universitäten? Du hast gesagt, es sind die kantonalen Unis, die es mehr gibt in der Schweiz. Ich kann dir verraten, von den Schaufelraddampfern gibt es aktuell noch etwa 15. Kantonale Unis, hast du gesagt, gibt es noch mehr. Es sind leider nur mehr.
1: Ja, das ist jetzt besser.
0: Schau jetzt, knapp daneben ist auch vorbei. Ja? Aber, du, einfach wieder probieren, Andi, gell?
1: Du, aber noch schnell eine Frage bei der ersten Frage. Ist das nicht gewesen, ist das Dampfschiff schneller oder der Roller?
0: Ich habe gefragt, was ist schneller, ein Schweizer Dampfschiff oder ein kleiner Roller? Und du hast gesagt, der Roller. Schau, jetzt habe ich einen Fehler gemacht. Natürlich habe ich einen Fehler gemacht. Jetzt,
1: ich habe doch
0: den
1: kleinen Roller gesagt.
0: Ja, das hast du gesagt. Schau jetzt. Siehst du, so passiert es, wenn man das erste Mal 3 von 5 spielt, dann muss ich auf mich nehmen, zum Glück kann ich Kappen an. Du gewünschst natürlich.
1: Das ist doch kein Problem.
0: Absolut, schau jetzt. Und weil du eben gewünscht, spielen wir doch den auch noch kurz ein. zum Glück hörst du auch so gut zu, Andi. Siehst du, Fehler können überall passieren. Hey,
1: ja, ich gratuliere dir
0: ganz, ganz herzlich.
1: Danke vielmals, Damian, gell?
0: Und wünsche dir schon mal ganz, ganz viel Spass dann beim Museumsbesuch und dir und deiner Frau dann noch einen schönen Tag, irgendwo in der Kühle und dann später auch noch draußen.
1: Ja, danke vielmals und dir auch noch einen guten Tag.
0: Danke, tschüss, Andi.
1: Sympathischer Typ bist du.
0: Danke vielmals. Tschüss.
2: Merci.

0: One to make her happy, der Mark auf SRF 1. Und ab den Zweinen klopft es und tätscht es da bei uns auf dem Sender. Oder eben nicht, Tina Nägeli.
1: Nein, es ist jetzt ja so, dass man sich schon Gedanken macht, was ist eigentlich das Jahr los am 1. August? An dem Tag, wo wir ja unser Land feiern, Nationalfeiertag. Und viele Leute planen da schon mit Feuerwerk und Pipapo. Da gibt es natürlich jetzt auch die andere Seite, die sagt, zum Glück ist es Feuerverbot, endlich ist mal einfach Ruhe. Und ich möchte gerne wissen in der nächsten Stunde von unseren Hörerinnen und Hörern, wie sie das Jahr, den 1. August, feiern, ob sie etwas anderes geplant haben oder vielleicht sagen sie eben genau, nein, ich bin froh, ich habe Tiere und die haben immer so Angst, wenn es so klopft. Melden Sie sich mit Ihren 1. August-Plänen via srf1.ch Kontakt ins Studio. Und dann klären wir natürlich auch noch ab, was dann jetzt eigentlich genau wo erlaubt ist. Mhm. Auch das machen wir noch, den Überblick. Auch noch gerade nach den zweiten Anfässern.
0: Was hast denn du für Pläne am 1. August? Bist du so eine Zäuslerin, oder?
1: Nein, eigentlich nicht. Eigentlich. Ich bin eine von den Mitguckenden. Also wenn jetzt irgendjemand anders schönes Feuerwerk auflässt, dann nachher schaue ich schon auch zu, da schaue ich auch gerne hin. Aber nein.
0: Also gut. Aber du hättest gerne Geschichten für unseren Hörenden. Was machen sie am 1. August?
1: Genau. Was machen ihr? Wenn nicht, wenn eben nichts grillieren, nichts auflassen, was denn sonst?
0: Irgendetwas Schlaues wird dem schon einfallen.
1: Absolut.
0: Darfst du dich jetzt schon melden, natürlich auch per Mail ins Studio. Den Kontakt gibt es online auf srf1.ch, heisst dann wirklich Kontakt ins Studio. Darf man sich jetzt schon melden bei der Tina Nägeli.
1: Ja, gerne.

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1: Von 13.59 Uhr vor dem Gotthardtunnel Richtung Süden ab Amsteg 4 km Stand, 40 Minuten Wartezeit. Die Einfahrt Göschen ist gesperrt. In Richtung Norden ab Quinto 4 km und 40 Minuten Wartezeit. Die Einfahrt Airolo ist gesperrt. Gute Fahrt.
2: Die Nachrichten von SRF um 2 mit Dominik Brandt. Verletzte und Schäden nach einem Erdbeben in Japan. Es war auch für japanische Verhältnisse ein schweres Beben, sagt der Korrespondent. Und weitere Schweizer Hilfe für Waldbrandgebiete in Frankreich. Der Einsatz ist auf die Schweizer Crew zugeschnitten, sagt der Verantwortliche des Bundes. Das Wetter, heute meist sonnig bei etwa 30 Grad, morgen mit viel Sonne um 35 Grad, im Osten lokale Gewitter. Japan ist sich Erdbeben gewohnt. Heute hat es aber so schwer gebebt wie seit 1,5 Jahren nicht mehr. Die Behörden melden mindestens 50 Verletzte. Japanische Medien berichten von Todesopfern. Das Zentrum des Bebens lag im Südwesten in der Region Kyushu. Thorsten Niffland berichtet für die ARD aus Japan und er schätzt ein, wie stark das Beben war.
3: Also für japanische Verhältnisse war das schon ein sehr schweres Erdbeben. Die Intensität wird hier auf einer Skala von 0 bis 7 angegeben, wobei 7 das stärkste ist. Und das Beben heute war so ein 7er Beben. In diese Kategorie wurde beispielsweise auch die Katastrophe von Fukushima vor 15 Jahren eingeordnet. Glücklicherweise aber nicht mit vergleichbaren Folgen. Es wurde nur ein kleiner Tsunami ausgelöst mit einer Wellenhöhe von rund 1 Meter und auch in den Atomkraftwerken in der Region wurden keine Schäden gemeldet. Trotzdem ist bei den Erdstößen einiges kaputt gegangen, was schon relativ ungewöhnlich ist für Japan. Am krassesten sind die Bilder von einem teilweise eingestürzten Einkaufszentrum, wo noch immer zahlreiche Menschen eingeschlossen sind. Auch ein Tempel ist kollabiert, Autobahnbrücken sind eingesackt, die Lok eines Güterzuges ist entgleist. Dazu sind mindestens 1 Dutzend Wohnhäuser eingestürzt oder abgebrannt und der Strom ist in vielen Haushalten ausgefallen.
2: Thorsten Niffland von der ARD. Nach dem Anschlag in Berlin am Rand des Christopher Street Day ist ein Bekennervideo aufgetaucht. Darin schwört der mutmaßliche Attentäter der Terrororganisation Islamischer Staat die Treue. Die Polizei fand das Video auf dem Handy des Mannes. Die Generalbundesanwaltschaft hat dies gegenüber der ARD bestätigt. Der 21-jährige Deutsche mit libanesischen Wurzeln fuhr am Samstagabend mit einem Kleinbus in eine Menschenmenge. Beim Anschlag wurde eine Frau getötet, 29 weitere Personen wurden verletzt. Der Attentäter selber wurde später ebenfalls von der Polizei getötet. Zur Bekämpfung der Waldbrände in Frankreich schickt die Schweiz weitere Hilfe auch nach Korsika. Am Vormittag sind 3 Super Puma-Helikopter der Schweizer Armee von Locarno aus gestartet. Weil die Schweiz Erfahrung mit Brandbekämpfung hat, wurde sie von Frankreich angefragt, sagt Patrick Egli von der Direktion für Entwicklung und Zusammenarbeit DEZA. Das Einsatzgebiet im Zentrum Korsikas sei bergig.
4: Es ist in dem Sinn vielleicht ähnlich wie in der Schweiz. Das ist vielleicht ein Vorteil für die Crew, weil die gewöhnt ist, auch im bergigen Gebiet zu operieren. Und natürlich wird es auch viele Unwägbarkeiten geben. Aber wir sind vorbereitet, auch von der humanitären Hilfe. Wir haben Erfahrung in diesem Gebiet. Es ist nicht der erste Einsatz, den wir gemeinsam mit der Armee machen. Wir sind schon gesehen vorher in Italien, in Griechenland und in Montenegro zum Beispiel.
2: Sagt Patrick Egli von der DEZA. Der Einsatz wurde vom Bundesrat für 1 Woche bewilligt. In Koblenz im Aargau hat es in einem Wald gebrannt. Das Feuer hat gestern Abend am Waldrand begonnen, einen trockenen Holzstapel erfasst und auch Teile des Waldes in Brand gesetzt. Der Wind habe die Flammen zusätzlich angefacht und durch Funkenflug habe es einen zweiten Brandherd gegeben. Die Feuerwehr konnte beide unter Kontrolle bringen. Verletzt wurde niemand. Die Brandursache wird untersucht. Zu 2 Meldungen vom Fußball. Beim Schweizer Verband wird eine neue Schlüsselposition besetzt. Marinko Jurendić wird neuer Chief Sports Officer. Er führt damit sämtliche Nationalteams und den Nachwuchsbereich. Jurendić war zuletzt Sportdirektor beim deutschen Bundesligisten Augsburg und davor Sportchef beim FC Zürich. Und Zinedine Zidane wird neuer Trainer der französischen Fußballnationalmannschaft. Der 54-Jährige tritt die Nachfolge von Didier Deschamps an und hat einen Vertrag bis 2030 unterschrieben. Zidane wurde als Spieler mit Frankreich Welt- und Europameister. Zu den Börsendaten von SIX. Der Swiss Market Index liegt im Moment bei 14.472 Punkten plus 0,3%. Der Euro wird zu 93,18 Rappen gehandelt, der Dollar zu 82,00 Rappen. Und das Wetter, heute ist es meist sonnig bei rund 30 Grad. Morgen gibt's mit viel Sonne etwa 35 Grad. Im Osten verdecken dann einige Wolkenfelder zeitweise die Sonne. Am Nachmittag gibt's vor allem über den östlichen und südlichen Bergen lokale Gewitter. Das waren Nachrichten von Radio SRF, verantwortlich Karin Pritsch.
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5: Wir haben es gerade gehört in der Nachricht und gesehen haben Sie es vielleicht auch schon. Es sind apokalyptische Bilder, die uns erreichen von diesen Waldbränden. Auch bei uns in der Schweiz gilt Feuerverbot an den meisten Orten. Und das kurz vor dem 1. August. Das heisst, das Feuerwerk bleibt im Keller oder dort, wo Sie es versorgt haben. Gesucht sind neue Ideen für den Nationalfeiertag. Und in dieser Stunde frage ich Sie, was machen Sie denn jetzt am 1. August? Weichen Sie ab von Ihrem jährlichen Programm? Oder sind Sie gerade ganz froh, dass es mal ohne Tatschbumm geht? Melden Sie sich und verraten Sie, wie Sie 1. August feiern, über srf1.ch. Kontakt ins Studio. Am Mikrofon Tina Nägeli.

0: Sutherland Brothers und Quiver in the Arms of Merida auf SRF 1. Wir sind ja flexibel, wir Schweizerinnen und Schweizer. Der Nationalviertag, der Samstag, findet auch ohne Höhenfeuer, ohne Raketli und Vulkan und Böller, ohne Fackellauf, ohne holzkohleverbrannte Servila statt. Jawohl, Nationalviertag, 1. August. Es geht auch ohne, aber was machen Sie sonst? Wenn nicht Feuerle und wenn nicht Raketle, melden Sie sich über srf1.ch Kontakt ins Studio. Was gilt jetzt eigentlich in der Schweiz? Das haben wir gefragt. Und zwar habe ich vor der Sendung können mit der Lea Burger aus unserem Konsumentenmagazin Espresso reden. Und als erstes wollte ich von ihr wissen, wo darf man denn eigentlich noch Feuerwerk ablassen?
1: Also eigentlich fast nie mehr. Es ist ein bisschen kompliziert, wie so oft ein Flickenteppich. Überall gilt ein bisschen etwas anderes. Aber grundsätzlich kann man sagen, wenn man die Schweizer Karte anschaut, die ist rot, tiefrot. Eigentlich gilt überall ein Feuerverbot. Und wenn ein Feuerverbot gilt, gilt auch ein Feuerwerkverbot. Jetzt ist es so, bei gewissen Kantonen bzw. Gemeinden ist das nur für den Wald oder um den Wald herum und im Siedlungsgebiet dann nochmal anders.
0: Da muss man also jedes Mal einzeln anschauen.
1: Das wäre das Beste. Und noch besser, weil die Situation wirklich so brenzlig ist, lassen Sie doch einfach bleiben dieses Jahr.
0: Und was passiert dann eigentlich, wenn man trotzdem so einen Böller ablässt?
1: Wenn man verwünscht wird von der Polizei, dann kann es tatsächlich einen Buß geben. Die gehen jetzt nicht den Wald absuchen, aber es ist schon so, es kann einen Buß geben von 150 oder mehr Stutz. Also im Kanton Bern zum Beispiel bis zu 20'000, wenn es einen grossen Schaden gibt. Die Polizei hat mir gesagt, sie schauen das verhältnismässig an und tun auch die Busse entsprechend anpassen. Aber im ganz blödsten Fall gibt es sogar eine Anzeige und ein strafrechtliches Verfahren.
0: Und wie sieht es dann aus mit Grillieren? Das ist ja für viele Leute etwas, das fest dazugehört.
1: Ja, die Servola d'Asia, die muss ohne Rauchnoten auskommen. An den meisten Orten sind noch Gas- und Elektrogrill zugelassen. Die machen ja nicht so eine Funkenbildung, die dann mit dem Wind vortreibt werden und eben ein Feuer auslösen. Es braucht eine gute, stabile Unterlage, auch für Gas- und Elektrogrill, möglichst weit weg vom Wald. Dann sollte das kein Problem sein. Aber offene Feuerstellen, auch geschlossene Feuerstellen, das ist an den meisten Orten verboten.
0: Und was machst jetzt du so ganz ohne Böller und ohne Servila auf dem Grill?
1: Ich tue mein Fegiplätzchen in der Bratpfanne bröteln, wie langweilig. Und dafür doppelt so lange in den Sternenhimmel schauen.
0: Unsere Lea Burger vom Konsumentenmagazin Espresso ist das gewesen. Und wie feiern Sie den 1. August bei landesweitem Feuerverbot Ihre zündenden Ideen via srf1.ch Kontakt ins Studio? Sie können natürlich auch anrufen 0848 440 222. Und wenn Sie unsicher sind, was in Ihrer Gemeinde gilt, dann fragen Sie doch gerade dort auf der Gemeinde nach. Oder Sie finden auch die aktuelle Gefahrenlage und auch die Massnahmen, also wo welches Verbot, wie weit das geht, finden Sie auch online auf waldbrandgefahr.ch. Das ist die Seite vom Bund zu diesem Thema. Und das ist Musik aus der Schweiz. Tänzerin von der Sandy.

I am what I am. Gloria Gaynor mal wieder gehört auf SRF 1. Es ist ja noch ein bisschen bis dorthin. Also wenn man sich jetzt da schon gefreut hat aufs grosse Feuerwerk und jetzt überall liest, Achtung, Waldbrandgefahr, auch in der Schweiz, absolutes Feuerverbot an den allermeisten Orten. Wir haben es gerade gehört auf dem Sender. Da kann man jetzt ja noch umdisponieren und ich möchte in dieser Stunde von Ihnen wissen, was machen Sie denn jetzt eigentlich? Was haben Sie ob? Was sind Ihre Ideen für einen feuerfreien 1. August? Der Heinz Bösch aus Zürich hat sich gemeldet, schreibt, Lampion mit Elektrolicht bestellen. Wer das Feuerwerkgeräusch vermisst, auf YouTube-Video mit Feuerwerkgeräusch suchen und mit Soundbox verbinden. Ja, ein stimmungsvoller 1. August auf die Art. Wieso nicht? Cornelia Stadelmann aus Emmenbruck hat uns auch geschrieben. Und zwar habe ihre Mann letztes Jahr den 60. gehabt. Ein Kollege schenkte ihm zum Geburtstag einen griechischen Abend und diesen dürfen wir nun am 1. August genießen. Und da freuen sie sich drauf. Endlich ohne Knallerei, schreibt Cornelia Stadelmann aus Emmenbruck. Da ist sie sicher nicht die Einzige, gibt sicher auch andere, die sagen, ist doch schön, endlich einmal kein Geknalle am Nationalfeiertag. Vielleicht geht es Ihnen ähnlich oder vielleicht haben Sie ganz andere Ideen. Vielleicht sind Sie richtig kreativ geworden. Dann nachher sagen Sie es doch in dieser Stunde, wie Sie 1. August feiern in diesem Jahr. Vielleicht gibt es auch gar nichts Spezielles. Es ist alles wie immer, wie Sie nämlich schon immer aufs Grillieren verzichtet haben. Melden Sie sich auf alle Fälle per Mail über srf1.ch Kontakt ins Studio oder per Telefon 0848 440 222.

0: der Rod Stewart mit einem Klassiker. Tom Jobert's Blues. Waltzing Matilda, gerade gehört. 14:30 schon durch.
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0: 14.31 Uhr, für die, die es genau wissen müssen. Vor dem Gotthardtunnel Richtung Süden ab Amstieg. 4 Kilometer Stau, 45 Minuten Wartezeit. Die Einfahrt Köschnen ist gesperrt. Und in Richtung Norden ab Quinto. 4 Kilometer Stau, 45 Minuten Wartezeit. Die Einfahrt Airolo ist ebenfalls gesperrt. Gute Fahrt unterwegs. Und ja, wir sind neugierig. Es nimmt uns Wunder, wie sie den 1. August verbringen, wie sie den feiern, ob sie irgendetwas anders machen als in anderen Jahren jetzt bei diesem Feuerverbot, bei diesem landesweiten. Erzählen Sie in dieser Sendung, haben Sie Platz mit Ihren Plänen für den 1. August? Sie können anrufen 0848 440 222. Und wenn Sie sagen, keine Zeit, ich bin gerade noch am Twimpel nähen, dann können Sie natürlich auch ein Mail machen zwischendurch, wenn das besser passt, via srf1.ch Kontakt ins Studio. Das ist der Gustav, das ist Musik aus Fribourg. Ton chemin, dein Weg.

0: geht natürlich auch ohne Servila und ohne Klöpfer vom Grill, aber die meisten Leute sind sich wahrscheinlich das schon gewöhnt am 1. August, dass es eben mitgeht. Ist vielleicht einfach ein Luxusproblem, ganz ehrlich, aber in dieser Stunde nimmt es uns Wunder, wie feiern Sie Nationalfeiertag? Was haben Sie oben? Und am Telefon ist jetzt der Moritz auf der Alp, oben auf 2266 Meter über Meer im Turbmantal im Wallis. Hallo Moritz.
1: Salü, Martina.
0: So, guten Tag wohl.
1: 1. August,
0: schon in Sichtweite, diesen Samstag.
1: Jawohl, genau.
0: Hast du dich schon darauf vorbereitet? Freust du dich? Was ist da geplant?
1: Ja, 1. August ist eigentlich nicht so ein freudiger Tag für mich. Mhm. Ich bin eigentlich recht naturverbunden, bin gerne in der Ruhe. Mhm. Und dann haben dann ein paar Leute das Gefühl, sie dürfen da mal speziell Abo viel Geld in die Luft lassen und Krach machen und als Beleuchter und das Wild verjagen. Mhm. Und ja, aber das ist so ein bisschen meine Einstellung.
0: Das hast du nicht so gerne. Du hast auch selber Hunde, hast du gesagt?
1: Ich habe selber Hunde, genau. Die sind zwar schussfest, aber es muss ja auch nicht sein, dass man denen das uns erzählt,
0: ja, oder? Ja, und dort also, oben jetzt auf der Alp, dem Fall, also eine Höhenführung gibt es ja schon mal keine, ist ganz klar, es gibt gar nichts, nee, oder? Es ist ja überall verboten. Und was heisst jetzt das für dich? Was machst denn jetzt du? Du bist ja das sonst dem Fall auch gewöhnt, dass du ohne da rumböllern und so. Das machst ja du auch sonst nicht. Was machst denn du?
1: Das machst du ja sonst nicht. Ja, ich tue hier vor allem meine Zeit verbringen, habe im Moment Ferien und genieße die Ruhe hier. Ja. Für den 1. August könnte ich mir vorstellen, dass ich meine Hotbody-Villa den einheizen und mit der Frau einen schönen Abend darin verbringen.
0: Oh ja, das klingt gut. Und der Hotpot, der wird elektronisch eingeheizt?
1: Nein, der wird nicht elektronisch geheizt, aber das ist dann OVO mit einem geschlossenen Feuer.
0: Ah, so, alles
1: da
0: gut.
1: Da machen wir also nicht so Gedanken.
0: Gut, also da passiert dann gar nichts. Und sonst wäre ja das Wasser auch gerade am Start mit dem Hotpot.
1: Das Wasser ist da, genau.
0: Ja. Gut.
1: Ja.
0: Also dann nachher wünschen wir euch in dem Fall einen schönen 1. August in den abgeschiedenen Walliser Bergen.
1: Ja, merci vielmals. Wir werden das hier genießen. Und dann gebe ich auch da uns einen schönen Grüß.
0: Ja, danke vielmals und danke hast du angerufen. Der Moritz aus dem Turbmantal im Wallis da auf SRF 1. Und wie sieht es bei Ihnen aus? Wie haben Sie es mit dem 1. August? Sie können auch schreiben über srf1.ch Kontakt ins Studio.

die, die sich nicht ganz im Songtext möchten, merke ich, ist der optimal. New York, Rio, Tokio, das können wir alle. Trio Rio, gerade gehört hier auf SRF 1. Aber eigentlich geht es jetzt ja ganz fest um uns selber, um die Schweiz. Sie wissen es, Nationalfeiertag, 1. August steht vor der Türe.

0: Und es gilt ein grossflächiges Feuerverbot, also nichts mit Raketli und Vulkan und Böller, auch nichts mit Grillieren auf Holzkohle. Wir müssen das Jahr ohne das auskommen. Und ich sehe, Sie sind trotzdem optimistisch und freuen sich. Es macht den meisten Leuten eigentlich nicht so viel aus, das Feuerverbot jetzt in diesem Jahr. Die Maja Bieger aus Oberägeri schreibt, wie wäre es mit Raclette auf dem Balkon? Ein bisschen Schweizer Musikdisco? Oder ein paar Liedtexte ausdrucken und laut mitsingen? Oder vielleicht, wie wäre es mit einem Schweizer Spieleabend, Jasse, Ciao Sepp oder Hosenabend können auch Kinder schon mitmachen. Brandydog, Monopoly und so weiter und so fort, schreibt Maja Bieger aus Oberägeri. Und dann haben wir ja auch noch Andreas Arnosti aus Allschwil, wo auch schon guter Dinge ist und sich freut auf den 1. August. Grüezi, Herr Arnosti.
1: Ja, guten Tag, Frau Nägeli.
0: Und was ist bei Ihnen geplant?
1: Bei mir ist geplant, es gibt verschiedene Bauernhöfe, die Brünsten anbieten. Am Morgen ist das. Mhm. Und dort nehme ich teil an so einem Brünsch. Und das ist schon, eigentlich schon etwas ganz Schönes für den 1. August, würde ich sagen. Und dann gegen den Abend gehe ich dann wieder heim am Nachmittag. Und am Oben gehe ich, also jetzt hier in Allschwil bei Basel, gehe ich dann aufs Bruderholz. Und dort gibt es immer eine schöne Schau von verschiedenen Künstlern und Künstlerinnen. Und das ist zum Beispiel der Quartier Bruderholz, also der Zirkus. Mhm. Und die tun ein paar verschiedene Sachen zeigen, wo sie dann im Programm spielen.
0: Mhm. Ich sehe es jetzt und da gerade. Volksmusik gibt es zum Beispiel oder auch der Clown Werni, wo wird auftreten.
1: Sehr schön. Und dann kann ich mich da freuen, gerade bei einem Clown, das gibt es leider sehr selten mehr in den Zirkus. Mhm. Aber das ist immer schön, finde ich persönlich. Und dann kommt auch noch jemand von der Politik, mhm, wo tut einfach den 1. August Rede halten.
0: Genau.
1: Und vielleicht auch noch jemand dort singen, einzeln, also zum Beispiel das Nationallied von der Schweiz.
0: Genau, da steht Schweiz. Mhm. Publikum gemeinsam mit den Künstlern und die Grossratspräsidentin Gianna Hablützel, wo wir die Ansprache halten. Ich sehe, da schwingt schon ein Haufen Vorfreude mit, sowohl auf der Brunch wie auch auf die Festivität am Abend und das auch ganz ohne Feuerwerk. Ich bin sicher, das gibt eine gelungene Sache. Ihnen auf jeden Fall auf dem Bruder Holz und in Allschwil ganz einen schönen 1. August.
1: Ja, ganz herzlichen Dank und Sie auch ganz einen schönen 1. August und schönen Tag heute, ja, noch.
0: Danke tausend gleichfalls.
1: Danke
0: Ihnen auch.
1: Dankeschön.
0: Auf Wiederhören. Andreas Arnosti aus Allschwil haben wir da gerade gehört auf SRF1 und sind immer noch offen. Vielleicht hat jemand noch eine besonders kreative Idee. Ein paar haben wir schon gehört. Ihre Idee für einen feuerwehrsfreien Freudversprecher via SRF1.ch Kontakt ins Studio. Das ist Musik aus der Schweiz, der Mount Everest von der 77 Bombay Street da bei uns.

Spandau Ballet auf SRF 1, kurz vor den Drünen, wo wir schon am Vorfreuen sind auf den 1. August und gefragt haben in dieser Stunde, wen sie verbringen. Wir haben schon ein paar Antworten gehört und jetzt gerade noch Mails bekommen, zum Beispiel vom Robert Gächter aus Magde, der schreibt, wie die Modellfluggruppe Fricktal macht eine 1. Augustfeier. Einige unserer Mitglieder haben E-Flugzeuge mit LED-Lichtern und fliegen Pirouetten und Figuren und motivieren Mitglieder, mit Drohnen eine Lasershow zu kreieren. In vielen Ländern ist das üblich. Vielleicht ist das Feuerverbot 2026 die Gelegenheit, Lasershows in die Schweiz zu bringen, schreibt der Robert Gächter. Ich glaube, stellenweise an gewissen Orten ist das sogar schon in Planung oder auch schon umgesetzt worden. Und dann haben wir als Mail bekommen von Marianne Staub aus Thun, die schreibt, endlich, sie finde das Feuerwerk schon länger ein bisschen sinnlos. Leider sind es widrige Umstände, wie Waldbrände in Spanien und Frankreich, die dazu führten, Angst und Schrecken, sage ich eben, gehe ich aus von diesem Feuerwerk bei kleinen Kindern, aber eben auch bei Tieren, wenn es immer so knallt. Und da schreibt sie, der Geburtstag der Schweiz ist wichtig. Ich bin dankbar, in diesem friedlichen und schönen Land zu leben und gerne stoße ich mit Freunden darauf an. Ich glaube, da spricht sie ganzen Haufen von uns aus dem Herz, wenn es ums Anstoßen auf die Schweiz geht. Die Marianne Staub, die wir da gerade auch noch gehört haben. Danke vielmals für all Ihre Mails und Ihre Telefone. Jetzt gibt es noch den Peter Allen auf die Ohren.

0: Der Peter Allen auf SRF 1, I go to Rio. Bei uns der Blick auf die Strasse, auch nicht die Nachrichten, weil die gibt es gerade jetzt.
1: Die Nachrichten von SRF um 3 mit Dominik Brandt. Jährlich werden in der Schweiz hunderte Rehkitze beim Mähen von Feldern getötet. Freiwillige Helferinnen und Helfer suchen deshalb jedes Jahr Felder ab, bevor die Mähmaschinen losfahren. Die Helfer setzen dafür Drohnen- und Wärmebildkameras ein. In diesem Jahr haben die Freiwilligen so viele Rehkitze gerettet wie noch nie, nämlich knapp 7600. Das teilt der Verein Rehkitzrettung mit, der die Rettungseinsätze koordiniert. Es sind über 1000 gerettete Rehkitze mehr als vor einem Jahr. Rund 800 ehrenamtliche Rettungsteams standen im Einsatz. Auch das sind so viele wie noch nie. Zwei Meldungen aus dem Ausland. In Japan hat ein Erdbeben zahlreiche Schäden angerichtet. Die Behörden melden mindestens 50 Verletzte. Japanische Medien berichten von Todesopfern. Befürchtet wird, dass Menschen unter den Trümmern eines eingestürzten Einkaufszentrums eingeschlossen sind. Das Beben hat eine Stärke von 7,1. Das Zentrum lag im Südwesten Japans in der Region Kyushu. Und nach dem Anschlag in Berlin am Rand des Christopher Street Day ist ein Bekennervideo aufgetaucht. Darin schwört der mutmaßliche Attentäter der Terrororganisation Islamischer Staat die Treue. Die Polizei fand das Video auf dem Handy des Mannes. Der 21-jährige Deutsche mit libanesischen Wurzeln fuhr am Samstagabend mit einem Kleinbus in eine Menschenmenge. Eine Frau wurde getötet. In Ungarn gibt es eine neue Behörde im Kampf gegen Korruption. Das Parlament hat der Gründung dieser Behörde zugestimmt. Die Gegenstimmen im Parlament kamen von der rechtspopulistischen Fidesz-Fraktion des abgewählten Ministerpräsidenten Viktor Orban. Die neue Antikorruptionsbehörde darf ähnlich wie eine Staatsanwaltschaft ermitteln. Sie kann Gebäude, Archive, Lager und Serverräume betreten und dort Dokumente prüfen. Und sie kann auch verlangen, dass Polizei und Staatsanwaltschaft mitarbeiten. Die Europäische Union hält wegen der mutmaßlichen Korruption in Ungarn einen Teil der Fördergelder für das Land zurück. Das Wetter heute bleibt es meist sonnig bei rund 30 Grad. Morgen gibt's dann mit viel Sonne rund 35 Grad und im Osten lokale Gewitter. Das waren Nachrichten von Radio SRF. Verantwortlich Karin Pritsch.
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0: Um 15.02 Uhr in der Ostschweiz auf der A3 Richtung Chur, Stau ab Reichenburg wegen eines Unfalls vor Bilten. Und vor dem Gotthardtunnel Richtung Süden ab Amsteg 5 Kilometer Stau, mindestens 45 Minuten Wartezeit. Die Einfahrt Göschnen ist gesperrt. Und in Richtung Norden ab Quinto 4 Kilometer Stau, 45 Minuten Wartezeit. Die Einfahrt Airolo ist ebenfalls gesperrt.
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0: Ja, wir haben schon nach den Drünen und steuern jetzt richtig zu Vieri mit unter anderem Manu Chao, Lionel Richie und jetzt gerade The Kinks. Und das alles nur in der nächsten Viertelstunde sein. Da kommt dann noch mehr. Zum Beispiel Musik aus dem Jahr 1966 von den Beatles. Das dann auf die halbe Vieri. Am Mikrofon Tina Nägen.

0: Der Lionel Richie und der Blake Shelton im Badedö auf SRF 1 mit einem Liebeslied «You Are». Und ich habe mich gerade in dem Moment gefragt, ob sie echt auch schon einen Moment im Leben gehabt haben, wo sie einfach gewusst haben, jetzt kommt es drauf an. Jetzt oder nie. So einen Moment wie die Priska Weyers, dortzmal, wo sie den Bass aus den Niederlanden kennengelernt hat.
1: Ich habe einfach gewusst, das ist eine Person, die wirklich so das Gefühl hatte, das ist meine Seelenverwandt. Und wenn wir das nicht weiter verfolgen, werde das mein Leben lang bereuen. Ich muss es jetzt einfach ausprobieren. Und darum bin ich dann an meinen Sack und Pack gepackt und bin dann auf Holland ausgewandert. Und habe zuerst noch 1,5 Jahre für mich selber gewohnt in Holland, bevor ich dann bei meinem Mann beizogen. Genau.
0: Die Priska Weyers ist 43 und eben der Mann, wo sie sich dann drin verliebt und dann auch geheiratet hat, das ist der Bass. Zusammen leben sie seit 10 Jahren in den Niederlanden im Hafenstädtli Horn. Zusammengezogen sind sie ja, wie sie gesagt hat, nicht von Anfang an. Und das sage ich zuerst schon auch schwierig gewesen, aber auch sehr wichtig für sie, hat Priska erzählt.
1: Weißt du, es ist wirklich eine Chance, wenn du in einem Land bist, wo du niemanden kennst. Kannst du wirklich herausfinden, wer du eigentlich bist? Weil sonst bist du immer umrandet von deinen Freunden, von deiner Familie, die dich schon kennen als die Priska, wo du immer bist. Und wenn du irgendwo bist, wo dich kein Mensch kennt, wirklich niemand, dann kannst du wirklich mal in der Frage sitzen, wer bin ich eigentlich? Was will ich eigentlich? Bin ich noch die Person, die ich vielleicht mal vor 5, 10 Jahren war? Oder wer bin ich heute? Und das waren ganz wichtige Fragen, die mir das geben konnte, die Situation, wo ich meinen ersten Schritt in Holland gemacht habe. Das war für mich eigentlich ein riesiges Geschenk, wirklich.
0: Auswandern, um sich selber zu finden. So Geschichten hören wir immer wieder, und zwar in der 5. Schweiz, hier auf SRF 1. Die Priska Weyers hat ihre Geschichte erzählt. Nicht nur, wie sie sich in einem neuen Land hat müssen zurechtfinden, sondern auch in einer ganz neuen Rolle. Nämlich plötzlich als Stiefmutter von den beiden Kindern, von ihrem Mann, dem Bass. Aber auch von der Stadt, wo sie leben.
1: Ja, Horn ist sehr bekannt bei Seglern. Leute, die Segler kennen Horn, weil es eine sehr berühmte Hafenstadt ist. Die war sehr, sehr wichtig für die ganze kommerzielle, wie sagt man, Trade auf Deutsch. Auch für die, die man von einem Kräuterrett reinbracht und auch die Handelsstadt ist es gewesen, genau, Handelsstadt. Und es ist ein mega herziges Städtli, sehr alt, wirklich ganz, ganz herzig am Wasser bauen. Und ich habe mich sehr schnell sehr wohl gefühlt. In dem Städtli.
0: Ja, und trotzdem haben wir natürlich wissen von der Priska, wie hast du es denn mit dem zurückgekommen? Ist das ein Thema bei euch? Bei der Priska Weyers und ihrem Bass ist das ein ganz festes Thema. Sie werden nämlich nächstes Jahr zurückkommen in die Schweiz, auf Mittelhäusern im Kanton Bern, in den Ort, sogar in das Haus, wo die Priska drin aufgewachsen ist.
1: Ja, das ist selber für mich ein bisschen überraschend gekommen eigentlich, aber meine Eltern haben uns eigentlich direkt einfach gefragt. Die werden natürlich jetzt auch älter. Meine Mom hat leider eine Neuropathie bekommen, also das heisst, sie ist sehr ein aktiver Mensch gewesen und jetzt kann sie leider nicht mehr so gut laufen und kann eigentlich fast gar nicht mehr im Garten machen. Und wir sind jetzt schon immer, zweimal im Jahr helfen, einfach im Garten, dass mein Vater das nicht alles allein muss stemmen. Und dann ist echt die Frage mal aufgekommen. Ja, könnt ihr euch nicht vorstellen, hier zu wohnen? Und das ist dann eine grössere Überlegung gewesen. Kann ich mit meinen Eltern wieder zusammen wohnen im gleichen Haus, wo meine Grosseltern früher gelebt haben? Ja, also es ist wirklich, mein Urgroßvater hat das Haus gebaut. Das ist sehr verankert in unserer Familie. Und wir haben gefunden, ja, wir müssen es ausprobieren. Und wir wollen mit nächstes Jahr einfach eine Chance geben, dass wir sicher mal 2, 3 Jahre einfach mal schauen, ob das funktioniert. Weil klar sind wir 2-mal im Jahr dort, aber wie es dann wirklich, wirklich ist, das können wir nur, also auch für meine Eltern, das können wir alle nur herausfinden, wenn wir einfach da sind und es machen.
0: Ja, nur wenn man es ausprobiert, findet man aus, ob es richtig ist. Von dem kann ja Priska ein Liedli singen. Bis jetzt ist das für sie immer aufgegangen. Und die ganze Sendung mit der Priska Weyers, die findet sie online bei uns. srf.ch/audio und dort unter der 5. Schweiz das ganze Gespräch mit der Priska Weyers über ihr Leben in den Niederlanden, über ihr Auswandern und über ihre Pläne auch zum Zurückkommen. Für den Moment können wir, glaube ich, alle ein Stückchen von ihrer Einstellung abschneiden und mitnehmen in diesen Tag?
1: Ja, ich würde euch immer wieder meinem Herz folgen. Ich glaube, das hat mich bis jetzt immer dort hergebracht, wo ich her musste. Ja, einfach einen Schritt nach dem anderen. Mehr kann man eigentlich nicht machen, habe ich das Gefühl im Leben.
0: Ja, noch mehr Geschichten aus der 5. Schweiz bei uns in dieser Woche am Donnerstag, wo wir sozusagen rund um die Welt mit Schweizerinnen und Schweizer schauen, wie feiern sie den 1. August. Was ist Heimat auch fernab vom Land, wo man aufgewachsen ist? Übermorgen das Thema, das grosse Tag auf SRF 1. Das ist der Paolo Meneguzzi. Musik aus der Schweiz. Und giorno che non va.

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0: No matter what, Boyzone. An dem, jetzt habe ich gerade schnell selber anschauen. 28. Juli, der Dienstag Nachmittag, wo wir miteinander verbringen. Jetzt dann gerade übrigens, lassen wir, Zeit von vor 60 Jahren. Ein bisschen Revue passieren. Zuerst jetzt aber noch das da.
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0: Um 15.31 Uhr in der Ostschweiz auf der A3 Richtung Chur, Stau ab Reichenburg wegen eines Unfalls vor Bilten, und auf der A13 Richtung St. Margrethen, Stau ab Trübbach wegen eines Unfalls vor Sevelen. Vor dem Gotthardtunnel Richtung Süden ab Amsteg 5 Kilometer Stau, mindestens 45 Minuten Wartezeit, die Anfahrt Göschenen ist gesperrt, und in Richtung Norden ab Quinto 4 Kilometer Stau, 45 Minuten Wartezeit, die Einfahrt Airolo ist ebenfalls gesperrt. Heute vor 60 Jahren ist das Album «Revolver» von den Beatles rausgekommen. Und da hören wir jetzt einmal natürlich einen Song drauf. Und dann hören wir auch noch, was die Leute damals vor 60 Jahren sich gewünscht hätten. Und könnt darüber staunen, wie ähnlich die Neujahrswünsche damals waren. Vielleicht auch zu dem, was man sich heute so vorstellen würde, was noch schön wäre. Das gerade nach den Beatles, da auf SRF 1 mit «Here, There and Everywhere».

0: ist doch schön, haben wir den mal wieder führen können. Here, There, Everywhere von den Beatles. Heute, genau vor 60 Jahren, Erstveröffentlichung von ihrem 7. Studioalbum Revolver. Mit diesem Album haben die Beatles den unschuldigen Teenie Beat hinter sich gelassen. Und damals, in diesem Jahr 1966, hat das Schweizer Fernsehen und Radio und Fernsehen wissen von den Leuten, was wünschen sie sich eigentlich für das Jahr 1966. Und wenn man das so zuhört, dann könnte man ganzen Haufen Antworten von damals ins Heute transferieren.
1: Ja, auf jeden Fall viel mehr Parkplätze in Zürich.
2: Dass ich eine nette, herzige, gescheite Frau bekomme.
3: Dass ich in der Zeitung nicht lesen muss vom Kampf, Unfrieden, Mord, Totschlag, Krieg. Das wäre es.
4: Wenn alle Leute mal ein bisschen freundlicher, besser und zuversichtlicher würden in die Welt schauen. Ich sehe nämlich meistens traurige Gesichter.
5: Dass es allen Leuten gut geht und dass alle zufrieden sind, ja, das wäre eine freundliche Sache.
6: Ja, ich glaube, dass sich alle Leute besser miteinander vertragen. Das kann man eigentlich so sagen.
0: Das könnte man heutzutage eigentlich auch immer noch unterschreiben. Vieles davon, kein Unfrieden, kein Mord und Totschlag, alle Leute ein bisschen freundlicher miteinander, ein bisschen netter und das Schöne ist, jede und jeder von uns hat das jeden Tag selber in der Hand, wie er in die Welt rausruft. Weil so, wenn man in den Wald reinruft, so kommt es ja meistens dann eben auch zurück, gell? Das ist Musik aus der Schweiz. Vom Niklas auf SRF 1. Waiting hören wir von ihm.

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0: Der Jeremy Gisling auf SRF 1, «On se fait que danser», haben wir gerade gehört. Und kommen jetzt zu einer Idee, die bestechend tönt, bestechend einfach eigentlich. Man lässt eine App runter, geht dann zu einem Ladencontainer, tut mit dieser App Türen auf, postet, zahlt und sagt, hat frische regionale Produkte in der Postitasche. So funktioniert das Berner Startup mit dem Namen Rüedu. Und der Hofladen im Quartier, den gibt es 19 Mal in der Aglo Bern. Aber jetzt ist der Ladenkette das Geld ausgegangen. Rüedu ist Konkurs und Jörg André nimmt das Thema heute in die Ausgabe von Regional Diagonal ab 4:30 rein. Jörg, was heisst das jetzt konkret für Kundinnen und Kunden von Rüedu?
1: Ja, für die gut 50'000 Leute, die regelmässig bei Rüedu eingekauft haben, heisst das, dass sie ab sofort ihre Rüebli, Salatköpfe, Aprikosen oder Joghurt noch immer anders einkaufen müssen. Die 19 Läden von Rüedu sind seit dem Montagabend für immer zugegangen. Die Lieferanten der Produkte haben einen Abnehmer weniger und die knapp 10 Angestellten verlieren ihren Job.
0: Ja, und wo liegen die Gründe für diesen Konkurs?
1: Ja, auch wenn die Idee mit dem Hofladen im Quartier, der rund um die Uhr offen ist, innovativ ist und auf viel Echo gestossen ist, hat das Unternehmen nie so recht Fuß gefasst gegenüber der Konkurrenz. Im letzten Jahr hat die Ladenkette die Standorte auf dem Land aufgegeben, weil sie auch gemerkt haben, sie haben gegen die Bauern keine Chance, die ihr Zeug direkt verkaufen, und hat sich auf die Agglomeration konzentriert. Aber auch das hat die erhoffte Wirkung nicht gezeigt. Die Ladenkette hat zu wenig Geld erwirkt. Und ich hatte auch so eine Rüedu im Quartier und ich habe selten bis nie daran gedacht, dass es ja diesen Laden auch noch gäbe. Es ist halt schon bequemer, wenn man auch seine Einkäufe gerade an einem Ort erledigen kann. Und so ist es offenbar noch anderen gegangen, abgesehen davon, dass viele Bioprodukte beim Rüedu auch ihren Preis hatten.
0: Das ist also ein Thema bei Regional Diagonal ab 4:30 hier bei SRF 1 Sendung. Übrigens, wo Sie auch später hören können, dann, wenn es Ihnen passt, wenn Sie Zeit haben und müssen. srf.ch/audio unter RW Regional Diagonal.

0: Wir nehmen es gemütlich mit Christopher Cross an diesem Dienstagnachmittag hier auf SRF 1. Jetzt dann gerade die Nachrichten für Sie und vorher noch das.
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0: 15.59 Uhr in der Ostschweiz auf der A13 Richtung St. Margrethen, Stau ab Trübach wegen eines Unfalls vor Sevelen und weiter Stau in der Region Basel auf der A2 Richtung Deutschland ab Hagnau, auf der A3 Richtung Wiese ab Kliebeck und vor dem Gotthardtunnel Richtung Süden. 4 Kilometer, knapp 45 Minuten Wartezeit ab Amstieg. Die Einfahrt Göschnen ist gesperrt und in Richtung Norden 4 Kilometer Stau und ebenfalls 45 Minuten Wartezeit ab Quinto. Die Einfahrt Airolo ist ebenfalls gesperrt.
2: Die Nachrichten von SRF um 4 mit Dominik Brandt. In Japan bebt die Erde so stark wie länger nicht mehr. Unter anderem ein Einkaufszentrum stürzt ein. Die Zürich-Versicherung ist im Visier der Finanzmarktaufsicht. Mehrere Mitarbeitende werden entlassen. Das Wetter meist sonnig mit etwa 30 Grad. Morgen gibt's mit viel Sonne um 35 Grad und im Osten lokale Gewitter. In Japan bebt die Erde regelmäßig. Heute kam es aber zum schwersten Erdbeben seit längerem. Die Behörden melden mindestens 50 Verletzte und die japanische Nachrichtenagentur Kyodo berichtet von einem Todesopfer. Das Zentrum des Bebens lag im Südwesten in der Region Kyushu. Thorsten Ifland berichtet für die ARD aus Japan und er schätzt ein, wie stark das Beben war.
3: Also für japanische Verhältnisse war das schon ein sehr schweres Erdbeben. Die Intensität wird hier auf einer Skala von 0 bis 7 angegeben, wobei 7 das stärkste ist. Und das Beben heute war so ein 7er Beben. In diese Kategorie wurde beispielsweise auch die Katastrophe von Fukushima vor 15 Jahren eingeordnet. Glücklicherweise aber nicht mit vergleichbaren Folgen. Es wurde nur ein kleiner Tsunami ausgelöst mit einer Wellenhöhe von rund einem Meter und auch in den Atomkraftwerken in der Region wurden keine Schäden gemeldet. Trotzdem ist bei den Erdstößen einiges kaputt gegangen, was schon relativ ungewöhnlich ist für Japan. Am krassesten sind die Bilder von einem teilweise eingestürzten Einkaufszentrum, wo noch immer zahlreiche Menschen eingeschlossen sind. Auch ein Tempel ist kollabiert, Autobahnbrücken sind eingesackt, die Lok eines Güterzuges ist entgleist. Dazu sind mindestens ein Dutzend Wohnhäuser eingestürzt oder abgebrannt und der Strom ist in vielen Haushalten ausgefallen.
2: Nach dem Anschlag in Berlin am Rand des Christopher Street Day ist ein Bekennervideo aufgetaucht. Darin schwört der mutmaßliche Attentäter der Terrororganisation Islamischer Staat die Treue. Die Polizei fand das Video auf dem Handy des Mannes. Der 21-jährige Deutsche mit libanesischen Wurzeln fuhr am Samstagabend mit einem Kleinbus in eine Menschenmenge. Eine Frau wurde getötet. Hat die Zürich-Versicherung Fehler gemacht im Bereich der beruflichen Vorsorge? Das schaut sich die eidgenössische Finanzmarktaufsicht FINMA derzeit an. Die Zürich-Versicherung hat bereits reagiert, ein Dutzend Personen mussten gehen. Einzelheiten von Wirtschaftsredaktorin Susanne Schmugge.
4: Stein des Anstoßes ist die Sammelstiftung Vita der Zürich-Versicherung. Eine Sammelstiftung vereinigt viele verschiedene Unternehmen und verwaltet das Alterserspartes der Mitarbeiterinnen und Mitarbeiter, analog zu einer Pensionskasse. Die Sammelstiftung Vita ist eine der großen im Geschäft, mit 22.000 angeschlossenen Betrieben und 150.000 Versicherten. Insgesamt 22 Milliarden Franken an Alterskapitalien werden hier verwaltet. In diesem Bereich nun führt die Finanzmarktaufsicht FINMA ein Prüfverfahren durch. Das bestätigt der Zürich-Konzern gegenüber SRF. Auch, dass mindestens 12 Personen entlassen wurden in diesem Zusammenhang. Um was es inhaltlich genau geht, dazu macht die Zürich keine Angaben. Auch die Finanzmarktaufsicht nicht. Gemäß Medienberichten geht es darum, wie die Vita Unternehmen angeworben hat, damit die sich der Sammelstiftung anschließen. Womöglich geht es dabei auch um überhöhte Kosten zu Lasten der Versicherten. Die Finanzmarktaufsicht hat deshalb einen vorläufigen Anwerbestopp für diesen Bereich des Zürich-Konzerns verfügt.
2: Zwei kurze Meldungen. Wespen halten sich in der Schweiz häufiger in der Nähe von Menschen auf. Die Zahl der gemeldeten Wespennester hat sich in den letzten 5 Jahren verfünffacht. Das zeigen Zahlen der Versicherung Mobiliar. Ein Grund für den Anstieg: wegen des Insektensterbens fehlt den Wespen Nahrung. Darum suchen sie vermehrt menschliches Essen, vor allem Fleisch oder Süßes. Mit Drohnen haben Freiwillige in diesem Jahr so viele Rehkitze vor dem Tod durch eine landwirtschaftliche Mähmaschine gerettet wie noch nie. Es waren knapp 7600 Rehe und damit über 1000 mehr als letztes Jahr. Rund 800 ehrenamtliche Rettungsteams standen im Einsatz. Auch das sind so viele wie noch nie. Eine Meldung vom Fußball: In Italien ist die Suche nach einem neuen Trainer für die Nationalmannschaft zu Ende. Roberto Mancini kehrt zurück, wie der italienische Verband mitteilt. Der 61-Jährige war bereits von 2018 bis 2023 im Amt und wurde in dieser Zeit Europameister. Der vierfache Weltmeister Italien hat sich zuletzt dreimal in Folge nicht für die WM qualifiziert. Zu den Börsendaten von SIX. Der Swiss Market Index liegt im Moment bei 14.540 Punkten, plus 0,8%. Der Dow Jones Index in New York steigt um 0,7%. Der Euro wird zu 93,12 gehandelt, der Dollar zu 81,87. Soweit die Meldungen. Und das Wetter: Heute ist es meist sonnig bei rund 30 Grad. Morgen gibt es mit viel Sonne etwa 35 Grad. Im Osten verdecken dann einige Wolkenfelder zeitweise die Sonne. Am Nachmittag gibt es vor allem über den östlichen und südlichen Bergen lokale Gewitter. Das waren Nachrichten von Radio SRF, verantwortlich Karin Britsch.
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5: Haben Sie das gerade gehört in den Nachrichten? Mehr Wespennester. Vielleicht geht es Ihnen da wie mir. Ich glaube, alle neuen Wespennester sind immer genau dort, wo wir eigentlich gerne essen würden. Und da sage ich dann nur pfff, pfff. Also wenn schon im Restaurant der Wasserspray angeboten wird, dann wissen wir, was es geschlagen hat. Dann sind definitiv genug Wespen unterwegs. Und wenn Sie jetzt gerade gedacht haben, Wasserspray, was bitte? Mit so einem dezenten Wassernebel wird man auch die lästigsten Viecher los, dann denken sie, es regnet. Auch wenn es, wie wir alle wissen, das schon lange nicht mehr gemacht hat. Am Mikrofon mit Ihnen, Tina Nägeli.

Der Joe Cocker. You can leave your hat on. Vor allem, die den Rest abziehen wollen, weil es einfach schon sehr heiß ist. Haben Sie mitgezählt? Das ist schon die vierte Hitzewelle, die wir jetzt haben in diesem Jahr. Schon die vierte. Und in anderen Ländern gibt es sogar schon extra Begriffe für extreme Hitze. In Japan beispielsweise, da kommen wir gerade drauf als nächstes, um zu fragen, bräuchte es auch schon bald in der Schweiz Anpassungen? Und für alle, die jetzt sagen, ja, es ist tatsächlich heiss, am besten einfach still sitzen, Flossen auf und nichts bewegen, das tut es mir jetzt echt leid. Mit da kann man ja fast nicht still sitzen. Aus dem 93. Macarena, Los del Rio. Aber ein bisschen Schweiz hat ja noch niemandem geschadet, oder?

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1: Los del Rio, SRF 1, Viertel ab 4 Uhr. An dem auch schon wieder sehr warmen Dienstagnachmittag, weil die nächste Hitzewelle ist ja bereits im Anflug. Ab heute bis auf Weiteres wird es jeden Tag wieder wärmer als 30 Grad und gegen Ende Woche sogar gegen die 40. Es ist die vierte Hitzewelle in diesem Jahr und irgendwie kommt es einem schon fast ein bisschen bekannt vor. Man gewöhnt sich ja dann doch schnell relativ an vieles. Aber haben Sie gewusst, in Japan ist es schon so weit gekommen, dass es für die krassen Hitzetage jetzt einen eigenen Ausdruck gibt, nämlich Kokushobi, sagt man dort, wenn das Thermometer die 40 Grad Marke knackt. Kokushobi übersetzt so viel wie grausame Hitzetag. Und bei uns in der Schweiz gibt es so einen eigenen Begriff ja nicht. Oder noch nicht, müsste man vielleicht sagen. Es könnte in Zukunft ja durchaus möglich sein, sagt der Urs Graf von Meteo Schweiz. Das ist das Bundesamt für Meteorologie und Klimatologie.
2: Eigentlich müssen wir noch nicht über so etwas diskutieren. Aber es ist tatsächlich so, dass, wenn ich mich richtig mal erinnere, hat auch der deutsche Wetterdienst für so Temperaturen einen eigenen Begriff. Also je länger, je mehr wird das sicher der Fall sein, dass man auch für so Temperaturen ein Begriff muss suchen.
1: Ja, und bei so extremen Hitzetagen gibt es von Meteo Schweiz auch immer mal wieder Hitzewarnungen. Das passiert übrigens nach einem strikten Warnkonzept. Messen tut man Tagesmitteltemperatur und sobald die über 25 Grad steigt, dann gibt es eine Warnung. Und je länger die Hitze dauert, desto höher ist dann eben die Warnstufe.
2: Ja, das ist natürlich sehr individuell. Es gibt Leute, die sich gar nicht betroffen fühlen von einer Stufe 3 oder sogar von einer 4 Hitzewelle, weil die Hitze vielleicht sehr gerne haben und auch sehr gut vertragen. Dann gibt es wiederum vulnerable Bevölkerungsgruppen, die sehr froh sind um die Informationen. Nicht zuletzt auch Behörden, die auf so Hitzewarnungen vom Bund, also von der Schweiz, können reagieren und allenfalls Massnahmen genug früh einleiten.
1: Das Warnkonzept wird von Meteo Schweiz beobachtet und wenn nötig auch angepasst, sagt der Urs Graf, wo wir da gerade gehört haben. Und das letzte Mal ist das vor 5 Jahren passiert. Seitdem wird auch mit einbezogen, ob sie in der Nacht noch genug abkühlt oder nicht. Vorher hat nur die Höchsttemperatur am Tag zählt und das bleibe jetzt auch vorläufig so, sagt Urs Graf.
2: Im Moment gibt es noch keinen Anhaltspunkt, um von unserem Warnsystem bezüglich der Hitze etwas anzupassen, weil es ist noch zu wenig Evidenz, um bereits die Schwelle zu ändern.
1: Ein so ein heisser Sommertag lange also nicht, dass man das aktuelle Warnkonzept müsste anpassen. Eine Idee, die in anderen Ländern immer mal wieder diskutiert wurde, ist in den letzten Jahren übrigens, dass man an der Hitzewelle einen Namen gibt, wie das auch bei Stürmen, zum Beispiel beim Lothar passiert, damit die Leute noch bewusster wahrnehmen, dass da eine Gefahr im Verzug ist. Sevilla im Süden von Spanien hat man das vor ein paar Jahren eingeführt. Zoe hat dort mal die erste Hitzewelle geheissen. Status Quo gibt es jetzt auf die Ohren hier bei uns. 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Noch 13 Minuten, dann wird 4:30 Uhr.

bei McDonald's, hier auf SRF 1. Jetzt dann gerade schon 16:30 und dann ist Zeit für regional, diagonal mit Geschichten aus den verschiedenen Regionen von unserem Land. Gerade als nächstes nach dem Eduardo Benato. Den gibt es noch vorher mit seinem Klassiker. Sie wissen, welchen.

0: Guardo Bennato. 16:30 haben wir.
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0: In der Ostschweiz auf der A13 Richtung St. Margrethen, Stau ab Trübbach wegen eines Unfalls vor Sevelen. Und weiter Stau in der Region Basel auf der A2 Richtung Deutschland ab Hagnau, auf der A3 Richtung Wiese ab Kliebeck und vor dem Gotthardtunnel Richtung Süden. 3 Kilometer Stau, 30 Minuten Wartezeit ab Amsteg, die Einfahrt Göschenen ist gesperrt. Und in Richtung Norden 4 Kilometer Stau, 45 Minuten Wartezeit ab Quinto, die Einfahrt Airolo ist ebenfalls gesperrt.
2: Das ist Regional Diagonal, mein Name Jörg Andri. Sie sind besonders beliebt in diesen heissen Tagen. Kühle Schattenplätze unter Bäumen. Die Aargauer Städte Baden und Aarau warnen jetzt aber die Bevölkerung, es könnte wegen der Trockenheit erst abbrechen. Darum sind jetzt einzelne Gebiete unter grossen Bäumen abgesperrt worden. Es brauche aber auch die Aufmerksamkeit von allen, sagt Dominik Staub von Aarauer Stadtgärtnerei.
3: Es ist einfach auch zusammen ein bisschen aufmerksam und vorsichtig zu sein. Und vielleicht nicht gerade mit kleinen Kindern einen Nachmittag lang unter einem Baum spielen oder so. Würde ich jetzt nicht. Ich würde auch nicht unter einem Baum liegen, um ein Mittagsschläfchen machen oder auf einem Bänkchen sitzen oder so. Ist eher heikel.
2: Die Behörden haben unter anderem auch schon zu Bern, zu Basel und Solothurn vor Ästen gewarnt, die abbrechen können. Die Hofladenkette Rüedu ist Konkurs und hat ihre 19 Läden in der Agglomeration Bern zugetan. Das Start-up hat seit 2020 in Container- und Ladenlokal Produkte direkt aus der Region und vom Bauernhof verkauft. Rund um die Uhr mit Selbstbedienung. Das hat für Aufsehen gesorgt, ist aber offenbar nicht rentabel gewesen. Der Nick Riegert hat Geschäftsführerin Karin Ingold gefragt, was die Gründe sind für das Ende von Rüedu.
4: Wir sind seit 2 Jahren in der Sanierung und bis wir den Turnaround geschafft haben, müssten wir uns eigentlich auch noch in Zukunft finanzieren können. Und ja, jetzt haben wir leider die entsprechenden Mittel nicht auftreiben können, damit wir uns genug Zeit könnten verschaffen, dass das gelingen kann.
5: Das heisst, das Konzept funktioniert, also rendiert einfach nicht genug in dem Fall?
4: Also zum jetzigen Zeitpunkt ist der Rüedu noch nicht selbsttragend, aber wir haben halt wirklich auch von der vorherigen Strategie irgendwie auch noch einen Altlasten halt dabei. Wir sind auf einem guten Weg, aber rein, wenn es das wie nicht mehr wäre, wären wir sicher an einem anderen Ort. Unsere Idee ist eine Plattform für Bini, für regionale Ziele. Wir verkaufen vor allem Rüebli, also wir sind nicht ein Renditengeschäft per se, das sich viel Geld lassen verdienen. Uns ist immer eigentlich auch um die Idee gegangen, weil wir finden, der Rüedu ist eigentlich eine tolle Sache, eben genau so eine Plattform zu sein. Aber es ist nicht per se so, dass es nicht würde funktionieren. Wir haben einfach zu wenig Zeit und zu wenig Geld, sodass wir das jetzt wirklich noch so in die Zukunft tragen können.
2: Sagt Geschäftsführerin Karin Ingold. Das Luzerner Kantonsspital Lux ist im Umbruch. Das markante Bettenhochhaus soll unter anderem durch ein neues Kinderspital und eine neue Frauenklinik ersetzt werden. Das Stadtparlament hat beschlossen, dass das Lux das Bettenhochhaus nicht einfach darf abreissen, sondern muss abklären, wie man es anders könnte brauchen. Ein Verein kritisiert jetzt, das Spital mache aus diesem Auftrag eine Alibi-Übung. Primus Edlin.
6: Das Luzerner Kantonsspital will den grossen Turm eigentlich abreissen. Wenn der nicht mehr gebraucht wird, dann soll an dem Ort ein Park mit viel Grün entstehen. Organisationen und Parteien finden aber, es sei nicht sinnvoll, das grosse Gebäude abzureissen, wenn man es auch noch anders könnte nutzen. So auch der Verein Zukunft Spitalquartier kritische Begleitung mit dem Vorstandsmitglied Mario Stübi.
7: Das hat der Steuerzahler vor Jahrzehnten finanziert. Und einfach leichtsinnig abbrechen, das geht für uns nicht. Zuerst prüfen und erst dann abreissen.
6: Das hat vor allem die SP-JUSO-Fraktion im Stadtparlament gefunden und hat können bewirken, dass das Lux eine externe Analyse machen muss. Gesagt, getan, das Lux hat Anfang des Monats die Ausschreibung veröffentlicht. Jetzt können sich Unternehmen, die so Analysen machen, für den Auftrag bewerben. Der Verein von Mario Stübi hat sich das angeschaut und sagt, das könnte man sich so auch gerade sparen. Zu viele Auflagen, zu wenig Platz für neue Ideen. Besonders an einer Formulierung in der Ausschreibung stört sich der Verein.
7: Es darf den Spitalbetrieb in keinster Weise irgendwie berühren oder beeinflussen. Das ist sehr schwierig natürlich, weil es findet auf dem gleichen Areal statt.
6: Slux schreibt auf die Kritik, dass eine allfällige Nutzung den Spitalbetrieb nicht tangieren darf, das sei eine zwingende Rahmenbedingung und keine Vorentscheidung. Der Mario Stübi bleibt dabei. Mit dieser Auflage könnte das Spital dann jede Idee abschiessen. Der Verein Zukunft Spitalquartier kritische Begleitung fordert darum, dass das Spital die Ausschreibung frisch macht, mit weniger strikten Vorgaben.
2: Vor 3 Jahren hat es oberhalb von der Walliser Gemeinde Bitsch einen der grössten Waldbrände in der Schweiz der letzten Jahrzehnte gegeben. 200 Personen sind evakuiert worden. Insgesamt 135 Hektar Wald sind verbrannt. Die Annalisa Achtermann hat mit dem Sven Bregi geredet, dem Kommandant der Feuerwehr Brigg-Lys, und wollte wissen, was man für Lehren aus diesem Brand gezogen hat.
1: Einerseits sicher die ganze Taktik, also die ganze taktische Möglichkeit angelegt. Also das heisst vor allem die Kaderausbildung, die intensiviert, aber auch wirklich die Arbeit im Gelände. Dass wir die ganze Einsatztaktik haben, dass wir die Ausbildung gemacht mit den Feuerwehrleuten. Und auch, dass wir wirklich mal einen Tag haben können, im Wald erleben, in Anführungszeichen. Aber es ist wirklich 1:1 ein Waldbrand durchgespielt und gesehen, an welche Grenzen dass man da stossen kann. Sei es physisch, aber auch entsprechend mit den Mitteln, die man da einsetzt.
8: Was hat man vielleicht auch neu angeschafft an Material? Was hat man gemerkt, dass das fehlt oder wir brauchen etwas Besseres?
1: Also es sind ganz einfache Mittel, die man angeschafft hat. Viele Sachen hat man selber schon. Also Wärmebildkameras, nachher Pickler und Schäufler gibt es heute spezielle Geräte, die man einsetzen kann, sogenannte Gurgui. Dann hat man vor allem im Bereich Helitransport, also das heisst Löschwasser, das man auf den Platz bringen kann. Also sogenannte Toblerone, die wir getauft haben. Das sind Behältnisse, die 700-800 Liter Wasser können ins Gebiet reinfliegen können. Das sind so kleine Sachen, die man jetzt noch nachträglich angeschafft hat. Also einfach, wenn der Waldbrand grösser wird, in einer grösseren Menge brauchen dort.
2: Das sagt der Feuerwehrkommandant Sven Bregi am Schluss von Regional Diagonal.
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10: Und weiter geht's mit Musik von der Travis. Why does it always rain on me? Da kann man sich jetzt vielleicht nicht so damit identifizieren mit dem Titel, weil Regen schön wär's. Aber schön ist es trotzdem. Und am Mikrofon mit Ihnen weiterhin Tina Nägeli.

Jetzt ist dann aber wirklich mal gut. Nach «Why Does It Always Rain On Me» von der Travis jetzt noch «The Sun Ain't Gonna Shine Anymore» von der Walker Brothers da auf SRF 1. Jetzt dann übrigens gerade der Blick aufs Wetter mit den Kolleginnen und Kollegen von SRF. Meteo auf die 10 vor. Ich habe ja vorher übrigens auch gesagt, die vielen Wespen, die überall rum sind, dass man die ja vielleicht einfach mit so einem Wasserzerstäuber ein bisschen anspritzen könnte, dann haben sie das Gefühl, es fängt an zu regnen und gehen zurück ins Nest. Aus meiner Sicht eine absolut tierfreundliche Lösung. Jetzt hat sich die Christine Schär aus Rheinach gemeldet und schreibt, sie sei Hornissen- und Wespenberaterin in der Nordwestschweiz. Sie sieht die Nester um, wenn sie am falschen Platz sind, eben störend. Und sie wissen, dass viele Menschen die Wespe als lästig empfinden. Aber die sind natürlich selber auch in Not. Eben die Arbeiterinnen, die können die Königin nicht mehr mit Kohlenhydrat und die Larven nicht mehr mit tierischem Eiweiß versorgen, weil sie so derart heiß sind. Und darum, eben vielleicht können wir ja auch ein bisschen anders mit diesen armen Tierchen umgehen. Und dann habe ich ihr zurückgeschrieben, ja, liebe Christine Schär, aber wie denn? Wie denn? Dann hat sie gesagt, Ablenkfütterung ist Stichwort. Ablenkfütterung haben die einen oder anderen vielleicht unter Ihnen auch schon gehört, dass man 1 bis 2 Wochen vor einer Feierlichkeit, also nicht dann, wenn man jetzt Nacht essen, sondern schon weit im Voraus, die Tierchen mal einen neuen Futterplatz gewöhnt. Und zwar mit überreifen Trauben beispielsweise oder mit ein bisschen Gomfi oder reifen Äpfel. Einen neuen Futterplatz etablieren bei diesen Wespen. Und dann nachher die einem eigentlich links liegen lassen, wenn man dann mal einen Anlass hat und isst. Ablenkfütterung wäre eine Möglichkeit. Danke vielmals an Christine Schär, die uns ein Mail gemacht hat. Und eben der Blick aufs Wetter, für die Nacht zum Beispiel, jetzt sind gerade da bei uns.

0: Unbreakable Hearts, das ist Musik aus der Schweiz von der Anshell. 10 vor 5 haben wir.
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0: Und damit Zeit zum Schauen mit unserem Jürg Ackermann von SRF Meteo. Und wenn ich schauen sage, dann nachher meine ich es wortwörtlich. Du schaust nämlich gerade aufs Satellitenbild. Mhm. Siehst dort drauf nicht nur wenig Wolken und auch nicht nur über der Schweiz. Du siehst noch mehr als das.
2: Ich sehe wirklich das umfangreiche Hochdruckgebiet Olaf und das erkennt man sehr gut, weil ganz West bis weit ins Mitteleuropa praktisch wolkenlos ist und da sieht man auch die verheerenden Waldbrände über Frankreich und über Spanien mit so riesigen Rauchwolken, die da aufsteigen unter dem Hochdruckgebiet. Da haben wir sehr trockene Luft, das hat aber ein bisschen Feuchtigkeit aktuell, gerade so im Alpen-Südhang. Dort haben sich heute Nachmittag ein paar Quellwolken gebildet, aber die lösen sich heute Abend auf. Und sonst gibt's heute Abend einen wolkenlosen Abend und einen sonnigen Abend und die Temperaturen sinken in der Nacht auf etwa 16 Grad. Im Süden, wo die Luft heute typisch war, da sinken die Temperaturen nur auf etwa 20 Grad. Also dort gibt's stellenweise eine Tropennacht. Aber es zieht die Nacht dann doch ein paar Wolkenfelder auf. Es zieht eine schwache Störung auf. Regen bringt die Wolken praktisch nicht. Aber gerade so in den zentralen und östlichen Bergen und gerade so in den Alpen drin, da haben wir morgen schon ein paar aufgelockerte Wolkenfelder. Aber außerhalb davon, da startet der Mittwoch sonnig.
0: Also ist nie Regen in Sicht?
2: Es gibt durchaus morgen einzelne Regengüsse und Gewitter. Und dort, wo es regnet und Gewitter kommt, das ist besonders so ein bisschen über Graubünden, Nordtessin der Fall, wo die Quellwolken morgen den Tag grösser werden. Dort kann es einmal kräftig regnen kommen. Also sind da auch kräftige Gewitter möglich. Und in der Nähe von den Gewitter, vor allem bei den östlichen Bergen, da kann mal ein zügiger Wind auffrischen. Ausserhalb von den Alpen, da bleibt es morgen Regen und gewitterfrei. Und dazu frischt sonst im Norden mäßigen Südwestwind auf morgen den Tag durch. Und es wird noch ein bisschen heißer als heute. Es gibt 32 bis 35, lokal sogar bis zu 37 Grad.
0: Mhm. Und ab dem Donnerstag, wie geht es da weiter? Um eine Opsi, temperaturmässig?
2: Donnerstag ist dann der Höhepunkt, also Höhepunkt, wenn man dem so sagen kann. Es ist der heisseste Tag der Woche. Es gibt 35 bis 38 Grad lokal, besonders so ein bisschen im Zürcher Wieland, Schaffhausen, da sind sogar bis zu 39 Grad am Donnerstag möglich. Und der Donnerstag ist dann wieder ein ruhiger und gewitterfreier Tag, wobei auch dort am Nachmittag im Norden einen mäßigen Südwestwind auffrischt. Am Freitag aber, da wird dann die Luft feuchter und auch im Norden dementsprechend typischer, sprich ab dem Freitag gibt es dann keine frische Nacht mehr in auf der Alpen-Nordseite. Und dann nimmt das Regen- und Gewitterrisiko zu im Laufe vom Freitag, vor allem über den Berg, aber vereinzelt kann es am Freitag und besonders am Bundesviertag im Flachland mal regnen oder gewittern kommen.
0: Regen und Gewitter, es tönt schon fast verheißungsvoll, einmal der Regen. Das Gewitter ist ja dann doch wieder etwas anderes. Jürg Ackermann, danke vielmals für die Prognose.
2: Bitte.
0: Und jetzt einen schönen Abend dir.
2: Danke, gleichfalls.
0: Und was kann man machen, wenn es so heiß ist? Innen ist kühl und nass. Einfach innen ist nass, auch wenn es gar nicht mehr so kühl ist. Und ein bisschen Treibgut spielen. Hören wir jetzt auch gerade von der Patent Ochsner.

0: Landslide. Das ist Musik von der Fleetwood Mac. Hier auf SRF 1. Und der Blick auf die Strasse. Ausführlich, gerade einer dem neuesten vom Tag. Das gibt es jetzt in den Nachrichten.
1: Die Nachrichten von SRF um 17 Uhr mit Konrad Muschk und diesen Schwerpunkten. Im Südwesten Japans hat die Erde gebebt. Mindestens ein Mensch ist tot, zahlreiche weitere werden vermisst. Und ungebetene Tischgäste, warum Wespen gefühlt immer zahlreicher werden und warum sie die Nähe von uns Menschen suchen. Das Wetter morgen gibt es viel Sonne und um 35 Grad, im Osten einige Wolkenfelder und lokale Gewitter. In Japan bebt die Erde regelmäßig. Nun kam es aber zum schwersten Beben seit langem. Die Behörden melden mindestens 50 Verletzte und die japanische Nachrichtenagentur Kyodo berichtet von einem Todesopfer. Das Zentrum des Bebens lag bei der Stadt Kumamoto auf der Insel Kyushu. Thorsten Ifland berichtet für die ARD aus Japan und er schätzt ein, wie stark das Beben war.
2: Also für japanische Verhältnisse war das schon ein sehr schweres Erdbeben. Die Intensität wird hier auf einer Skala von 0 bis 7 angegeben, wobei 7 das stärkste ist. Und das Beben heute war so ein 7er Beben. In diese Kategorie wurde beispielsweise auch die Katastrophe von Fukushima vor 15 Jahren eingeordnet. Glücklicherweise aber nicht mit vergleichbaren Folgen. Es wurde nur ein kleiner Tsunami ausgelöst mit einer Wellenhöhe von rund einem Meter und auch in den Atomkraftwerken in der Region wurden keine Schäden gemeldet. Trotzdem ist bei den Erdstößen einiges kaputt gegangen, was schon relativ ungewöhnlich ist für Japan. Am krassesten sind die Bilder von einem teilweise eingestürzten Einkaufszentrum, wo noch immer zahlreiche Menschen eingeschlossen sind. Auch ein Tempel ist kollabiert, Autobahnbrücken sind eingesackt, die Lok eines Güterzuges ist entgleist. Dazu sind mindestens ein Dutzend Wohnhäuser eingestürzt oder abgebrannt und der Strom ist in vielen Haushalten ausgefallen.
1: Nach dem Anschlag in Berlin am Rand des Christopher Street Day ist ein Bekennervideo aufgetaucht. Darin schwört der mutmaßliche Attentäter der Terrororganisation Islamischer Staat die Treue. Die Polizei fand das Video auf dem Handy des Mannes, der mit dem Kleinbus in die Menschenmenge gefahren war. Eine Frau wurde bei dem Anschlag getötet. Zwei weitere kürzere Meldungen. Die Finanzmarktaufsicht FINMA untersucht mögliche Unregelmäßigkeiten bei der Zürich-Versicherung, und zwar im Bereich der beruflichen Vorsorge. Die Zürich-Versicherung hat in diesem Zusammenhang 12 Personen entlassen. Um was es inhaltlich genau geht, dazu machen weder die FINMA noch die Versicherung weitere Angaben. Zur Bekämpfung der Waldbrände in Frankreich hat die Schweiz heute weitere Hilfe auch nach Korsika geschickt. 3 Super Puma-Helikopter der Schweizer Armee kommen im gebirgigen Gebiet auf der Insel zum Einsatz. Dieser wird von der Direktion für Entwicklung und Zusammenarbeit geleitet. Ob im Garten oder auf dem Balkon, es ist Wespenzeit. Und sie werden immer mehr. Wespen halten sich häufiger in der Nähe von Menschen auf, sagt der Haushaltsversicherer Mobiliar. Es müssen mehr Nester entfernt werden. Kevin Kahannes.
3: Wer diesen Sommer draußen ist, kennt es. Man teilt sich den Tisch oft mit Wespen. Und nicht nur das. Die Insekten richten sich gleich häuslich ein in den Gärten und Häusern. In den letzten 5 Jahren ist die Zahl der gemeldeten Wespennester während der Sommermonate stark gestiegen, um das Fünffache. Von 27 auf 134 Nester pro 100.000 Haushalte. Das sagt die Mobiliar. Sie bezahlt als Versicherung die Entfernung der Wespennester. Am meisten Meldungen bekam die Versicherung aus dem Jura, aus Neuenburg und aus Freiburg. Schweizweit gab es im letzten Jahr 5.800 Fälle. Warum das so ist, dazu sagt ein Biologe, wegen des Insektensterbens fehlt den Wespen Nahrung. Darum suchen sie vermehrt menschliches Essen, vor allem Fleisch oder Süßes. Und milde Winter und trockene Frühlinge sorgen dafür, dass die Wespen besser überwintern können. Am wenigsten Wespennester wurden übrigens in Nidwalden, Glarus und in Basel-Stadt gemeldet.
1: In Graubünden sind in den Flüssen Albula und Hinterrhein mehrere tausend Fische verendet. Laut der Bündner Kantonspolizei liegt der Grund wohl in einer Störung im Flusskraftwerk Sils im Domleschg. Dort wurde die Wassermenge drastisch reduziert. Dadurch wurden die Albula und der Hinterrhein während etwa einer Stunde praktisch trockengelegt. Betroffen ist etwa die geschützte Kleinfischart Groppen. Das kantonale Amt für Jagd und Fischerei spricht von einem großen Verlust. Bereits Ende Juni waren am Bündner Sufner See tausende Fische verendet, weil der Pegel des Stausees im Rahmen des ordentlichen Betriebs abgesenkt wurde. Noch ein Blick auf die Börsendaten von SIX. Der Swiss Market Index liegt im Moment bei 14.532 Punkten, 0,8% im Plus. Der Dow Jones Index in New York steigt um 0,7%. Der Euro wird zu 93 Rappen 19 gehandelt, der Dollar zu 81 Rappen 86. Und das Wetter, heute Abend ist es meist sonnig, morgen gibt es auch viel Sonnenschein und rund 35 Grad. Im Osten verdecken einige Wolkenfelder zeitweise die Sonne. Am Nachmittag gibt es vor allem über den östlichen und südlichen Bergen lokale Gewitter. Das waren Nachrichten von Radio SRF, verantwortlich Karin Britsch.
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5: Um 17.06 Uhr. Vorsicht im Aargau auf der A1 Bern-Zürich zwischen Aarau-Ost und Lenzburg. In beiden Richtungen besteht Gefahr durch Personen auf der Fahrbahn. In der Ostschweiz auf der A13 Richtung St. Margrethen. Stau ab Trübach wegen eines Unfalls vor Sevelen. Durchfahren langt, schauen müssen Sie nicht. Und weiter Stau in der Region Basel auf der A2 Richtung Deutschland ab Hagnau. Dann auf der A3 Richtung Wiese ab Kliebeck. In der Zentralschweiz auf der A2 Richtung Luzern ab Hergiswil. Und vor dem Gotthardtunnel Richtung Süd 3 Kilometer Stau, 30 Minuten Wartezeit ab Wassen und in Richtung Norden ebenfalls 3 Kilometer Stau, ebenfalls 30 Minuten Wartezeit ab Quinto und die Einfahrt Airolo ist ebenfalls gesperrt.
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5: Das ist Ihre Dienstagabend jetzt gerade mit dem Richie Sambora. Hard times come easy. Und am Mikrofon weiterhin mit Ihnen, sofern Sie das wittet, Tina Nageli. Einen schönen Abend miteinander.

0: Mit dem traben wir langsam Richtung Feierabend. Wir hoffen, dass Sie auf dem Weg sind dort an Richie und Sambora, haben wir gerade gehört. Und andere, die müssen jetzt stark sein.
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0: Ja, die Hardcore-Schweizer Fußballfans, die müssen jetzt stark sein, weil Yannick Breu, die Schweizer Fußballnationalmannschaft, hätte doch Weltmeister werden können.
2: Ja, das ist wirklich bitter für alle Hardcore-Fans. Der Nazi-Spieler Brelembolo hätte gegen Argentinien im Viertelfinale nämlich nicht vom Platz fliegen nach einer Schwalbe. Das zeigt das neues Schreiben vom höchsten Gremium, das die Regeln im Fußball macht. Aber nochmal zurück. Im Viertelfinale ist es ja so gewesen, dass der Argentinier Leandro Paredes wegen einem Foul eine gelbe Karte bekommen hat. Dann hat aber der VAR eingegriffen und zeigt, dass es gar kein Foul gewesen ist, sondern eine Schwalbe von Brelembolo. Darum ist er dann mit Gelrot vom Platz geflogen. Der VAR hätte dort aber eigentlich gar nicht eingreifen dürfen. Die Regel ist falsch interpretiert worden. Wer weiss, wie der Viertelfinal rausgekommen wäre, wenn die Schweiz hätte mit allen Spielern fertig spielen können. Wir bleiben gerade noch beim Thema Fußballnationalmannschaft, wechselt aber das Land. Die französische Fußballlegende Zinedine Zidane wird für die nächsten 4 Jahre Trainer von Frankreich. Er übernimmt vom Didier Deschamps, der mit Frankreich vor 8 Jahren Weltmeister geworden ist. Für den Zidane ist der 2. Trainerjob. Er hat mit Real Madrid unter anderem 3-mal Champions League gewonnen. Und auch Italien hat einen neuen Trainer. Es ist der Roberto Mancini. Er ist schon mal Trainer von Italien gewesen und vor 5 Jahren mit Italien Europameister geworden. Jetzt soll er Italien wieder erfolgreich machen, nachdem sich Italien das Jahr das 3. Mal hintereinander nicht für die WM qualifiziert hat. Zum Schluss schauen wir noch vorne. Für den Meister Thun gilt es heute Abend ernst im Rückspiel von der Champions League Qualifikation. Nach dem Hinspiel steht es gegen Dynamo Zagreb 1-1. Und Thun ist heute im Rückspiel Aussenseiter. Thuner glauben aber gleich an eine Überraschung, sagt der Spieler Jan Bammert.
3: Wir haben unseren Spielstil, unseren Gameplan, den wir probieren umzusetzen. Wir haben gesehen, wenn wir das auf den Platz bringen, dass wir auf Augenhöhe mit ihnen mitspielen können. Und am Schluss geht es darum, 1 Goal besser sein als sie.
2: Ja, 1 Goal besser sein als sie. Relativ einfach tönt das. Das Spiel gibt es am 8. auf SRF 2.
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0: 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Heisst SRF Sport, und die heissen Faith Hill. Wish for you.

0: Supergirl, Raymond, da auf SRF 1. So, und jetzt haben wir es von einem See. Es gibt ja eigentlich fast keinen schweizerischeren See als der Vierwaldstättersee, oder? Wie sehen Sie das? Also ich meine, die Eidgenossenschaft ist an seinen Ufer gegründet worden, liegt mitten im Land. Mit seiner speziellen Form sieht er fast ein bisschen aus wie ein Kreuz, genau in der Mitte von der Schweiz. Und man kann übrigens auch sagen, er ist auf der vordersten Rang, was die Wasserqualität anbelangt. Die grossen Schweizer Seen haben da generell recht gute Noten. Aber?
1: Der Vierwaldstättersee hat natürlich einen grossen Bonus, dass es ein sehr grosses Einzugsgebiet hat, das eigentlich noch in einem recht natürlichen Zustand ist. Im Vergleich zu Seen aus dem Mittelland hat der Vierwaldstättersee eigentlich eine sehr bescheidene Einwohnerzahl im Einzugsgebiet. Durch das haben wir eine hervorragende Wasserqualität im Vierwaldstättersee.
0: Das ist der Johnny Wüst, der das sagt. Er forscht und lehrt an der ETH Lausanne und leitet das Zentrum für die Erforschung von Binnengewässern als Ökosystem. Und auch wenn es um Temperaturen geht, dann steht der Vierwaldstättersee ein bisschen besser da als andere Seen in der Schweiz.
1: Einerseits bei diesen kalten Zuflüssen ist ein gewisser Vorteil. Und der zweite ist, dass die Wasserdurchsichtigkeit derart gut ist, dass eigentlich Sonnenlicht ihre grössere Tiefe gelangen tut. Durch das konzentriert sich die Erwärmung nicht nur auf die Oberfläche und durch das ist die extreme Erwärmung nicht in dem Ausmaß stattgefunden.
0: Ja, und gleich, wir haben es gehört, auch der Vierwaldstättersee wird wärmer. Und eine andere Veränderung teilt er auch mit den anderen Seen. Es kommt gerade nicht mehr so viel neues Wasser rein wie auch schon. Also die Zufuhr von frischem Wasser ist aktuell unter der Hälfte vom langjährigen Schnitt, sagt der Johnny Wüst. Und das werde ich langsam heikel.
1: Das ist auf jeden Fall eine Gefahr. Man ist im Moment noch im Normalbereich, aber man ist nur noch wenige Zentimeter vor dem Interventionsniveau. Und wenn das tiefste Niveau erreicht wird, dann wird interveniert. Aus verschiedenen Gründen. Der allerwichtigste Grund ist natürlich die Schifffahrt. Die Luzernenbucht ist extrem flach und da wird wirklich Zentimeter. Und sonst muss die Schifffahrt ihren Betrieb reduzieren oder zumindest einschränken.
0: Ja, heute sind die Schiffe dort in der Luzernenbucht allerdings auch unterwegs gewesen, und zwar mit dem Kollege Michael Amar an Bord. Der hat nämlich live gesendet vom Dampfschiff auf dem Vierwaldstättersee. Also nicht auf irgendeinem, auf den historischen Unterwalden war er gewesen. Und was er dort dann so erfahren hat, auch von der Crew natürlich, den Treffpunkt können Sie hören und das hören. Auf srf1.ch/audio unter TV. Treffpunkt.

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0: Der Baschi über die alte Linde hier auf SRF 1. Kurz vor ihrem Regionaljournal gibt es gerade nach dem Blick auf die Strasse.
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0: 17.29 Uhr, Entwarnung im Aargau auf der A1 Bern-Zürich zwischen Aarau-Ost und Lenzburg besteht keine Gefahr mehr durch Personen auf der Fahrbahn. In der Region Basel auf der A2 Richtung Luzern Stau ab Hacknau wegen eines Unfalls im Schweizer Halle-Tunnel auf der linken Spur. Dann Stau in der Zentralschweiz auf der A2 Richtung Luzern ab der Verzweigung Loppa. Und vor dem Gotthardtunnel Richtung Norden 3 Kilometer Stau, 30 Minuten Wartezeit ab Quinto. Die Einfahrt Airolo ist gesperrt.
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3: Das ist das Regionaljournal Ostschweiz und Graubünden. Mehrere tausend Fische tot. Im Kanton Graubünden hat es einen außergewöhnlichen Fall von Fischsterben gegeben. Der Grund? Nicht Trockenheit. Trockenheit, die ist bei uns heute aber schon noch Thema, weil Graubünden verschärft das Feuerverbot und im Thurgau forscht man mit Bodensonden für eine bessere Wasserversorgung. Und auf den ersten Blick tönt es schön, sie hat aber einen tragischen Hintergrund. Die Frauenoase in Basel, ein sicherer Ort für Frauen in Notsituationen. Ein Besuch dort im Rahmen von unserer Sommerserie zum Thema Timeout. Am Mikrofon der Michael Ullmann, grüezi miteinander. Am Sonntagabend sind im Fluss Albula bei Sils im Domlesk vermutlich mehrere tausend Fische gestorben. Wie viel genau, ist unklar. Der Grund? Eine technische Störung in einem Wasserkraftwerk. Julia Gapaul.
4: Es war ein ungewöhnliches Bild, das Fischer am Sonntagabend gesehen haben. In der Albula ist praktisch kein Wasser mehr geflossen. Betroffen war eine Strecke von mehreren Kilometern. Sofort haben die Fischer der Polizei angerufen. Erste Abklärungen vor Ort haben gezeigt, im Kraftwerk Sils hat es ein Problem gegeben. Das Kraftwerk gehört dem Elektrizitätswerk von der Stadt Zürich, EWZ. Der Mediensprecher Harry Graf erklärt,
5: oberhalb von der Druckleitung, die zum Kraftwerk Sils führt, hat es ein Regulierungsventil. Das hat sich irrtümlich geschlossen. Deswegen hat das Kraftwerk die Maschine sofort abgestellt. Deswegen hat es natürlich auch kein Wasser mehr gegeben. Und darum hat der Albula rund 16 Kubikmeter Wasser gefehlt.
4: Gleichzeitig hat ein Kraftwerk hinterein, das die Albula auch nutzen, gerade keinen Strom produziert, sodass gar kein Wasser mehr geflossen ist. Gut 50 Minuten lang ist die technische Störung gegangen. Dann ist wieder die normale Menge Wasser geflossen. Das Amt für Jagd und Fischerei vermutet, dass in dieser Zeit mehrere tausend Fische gestorben sind. Ein spezieller Fall, sagt Marcel Michel vom Amt.
6: Obwohl wir natürlich Wasserstandsschwankungen in unseren Flussgewässern gewohnt sind, auch durch Spalsunkbetrieb der Kraftwerke, haben wir hier doch einen Vorfall gehabt, wo der abrupte Rückgang vom Abfluss in der Albula am Hinterrhein doch sehr außergewöhnlich ist in diesem Ausmass.
4: Ob die toten Fische ersetzt werden, ist noch nicht klar. Es ist eine Strecke, wo es der Fischbestand eh schon schwer hätte. Darum setzt der Kanton dort jedes Jahr kleine Fische aus.
6: Auf dieser Strecke setzen wir doch jährlich etwa 20'000 Fische aussetzen jedes Jahr. Also das sind kleine Fische, 6 Monate alte, die wahrscheinlich jetzt gerade Unternehmen eigentlich Geld gelitten haben und wahrscheinlich auch gestorben sind. Dort wird der Fischbesatz wird auch aufrechterhalten werden. Aber wie schnell, dass man dann wirklich den Gesamtschaden kann reparieren kann, das steht in den Sternen.
4: Es ist also unklar, ob wegen dem Vorfall nächstes Jahr mehr junge Forellen ausgesetzt werden als sonst. Aber man könne nicht alles reparieren. Am stärksten unter dieser technischen Störung gelitten haben nämlich Groppen, ein Fisch, der am Boden vom Fluss lebt.
6: Die können wir nicht besetzen, die wird auch nicht genutzt, die ist geschützt. Und dann können wir nur hoffen, dass der Restbestand dieser Groppen sich auch selbst wieder erholen kann.
4: Das kantonale Amt wird jetzt auf den betroffenen Flussabschnitt und Fische, die drinnen leben, ein besonderes Auge haben. Beim Kraftwerk gibt es dagegen keine Massnahmen aufgrund von dem Vorfall, sagt der EWZ-Mediensprecher Harry Graf.
5: Es wird immer so sein, dass ein Kraftwerk aus Sicherheitsgründen muss können abgestellt werden. Das zeigt für uns, dass Sicherheitssystem funktioniert haben.
4: Sicherheitssystem für das Kraftwerk hat also funktioniert. Ein Sicherheitssystem für die Fische, damit es immer genug Wasser im Fluss hat, gäbe es nicht.
5: Ein Sicherheitsmechanismus, dass man sicherstellen tut, dass immer Wasser fließt, würde bedeuten, dass die Druckleitung immer Wasser führen muss. Und in einem Notfall muss aber die Druckleitung können abgestellt werden. Also es gibt von dem her gesehen wie gar keine Möglichkeit, dass man eine gewisse Wassermenge garantieren kann.
4: Ob und inwiefern das EWZ fürs Fischsterben in Albula belangt werden kann, das klärt die Polizei. Die Ermittlungen laufen.
3: Im Fall Kümmertshausen und um einen IV-Rentner, der vor bald 16 Jahren zu Kümmertshausen im Kanton Thurgau tot gefunden worden ist, ist jetzt der wohl letzte Schuldspruch gemacht worden. Das hat heute das Thurgauer Obergericht mitgeteilt. Der Fall ist einer der grössten Strafprozesse im Kanton Thurgau. Marc Hannemann.
1: Im November 2010 ist der IV-Rentner in seinem Haus tot gefunden worden. Der 53-Jährige war gefesselt und ist an dem gestorben. Während der Untersuchungen hat die Polizei eine kriminelle Organisation aus türkisch-kurdischen Kreis gefunden. Die Polizei ist von einer gut organisierten kriminellen Gruppierung ausgegangen. Ein Teil der total 14 Beschuldigten soll den Mann zum Schweigen gebracht haben, weil er droht hat, zu der Polizei zu gehen. Er soll 2,5 Kilo Heroin und Geld von der kriminellen Organisation gelagert haben. Daraufhin hat es ein Hin und Her gegeben. Zuerst ist der grösste Teil der Beschuldigten schuldig gesprochen worden. Daraufhin hat das nächst höhere Gericht aber gesagt, ein Grossteil der Einvernahmen könne man nicht verwerten. Es hat mehrere Freisprüche gegeben. Einer der Beschuldigten hat den Entscheid vom Obergericht ans Bundesgericht weitergezogen. Dort hat er teilweise Recht bekommen. Jetzt hat das Obergericht den Mann schuldig gesprochen, weil er beim Diebstahl mitgeholfen hat und wegen einem Verstoß gegen das Betäubungsmittelgesetz. Dafür bekommt er eine bedingte Freiheitsstrafe von 6 Monaten. Weil er aber schon mehr als 3 Jahre im Gefängnis war, Stichwort Überhaft, kommt er über 200'000 Franken Genugtuung vom Kanton Thurgau über. Der Beschuldigte könnte den Entscheid nochmal vor dem Bundesgericht anfechten. Es ist der einzige Entscheid, der noch nicht rechtskräftig ist. Im Fall sind auch eine ehemalige Staatsanwältin und ein ehemaliger Staatsanwalt vor Gericht gestanden, die den Fall geführt haben. Das Bundesgericht hat sie 2015 wegen, Zitat, zahlreicher und teilweise krasser Verfahrensfehler scharf gerügt, daraufhin mussten sie in Ausstand. Das Bezirksgericht Frauenfeld hat sie später vom Vorwurf von der Urkundenfälschung und dem Amtsmissbrauch freigesprochen. Für das Thurgauer Obergericht ist jetzt der vorerst letzte Entscheid im Fall Kümmertshausen. Was aber genau hier im November 2010 passiert ist, ist bis heute unklar.
3: Und jetzt zum Thema Trockenheit. Wegen der gilt in vielen Regionen in der Ostschweiz und in Graubünden aktuell ein absolutes Feuerverbot. Heisst also, am 1. August und auch sonst gibt es dort keine Feuerleute, Feuerwerk, Vulkan oder Höhenfeuer. Der Kanton Graubünden hat sein Feuerverbot heute ausgeweitet. Nochmal Julia Kapaul.
4: Ein absolutes Feuerverbot gilt neu auch in den Regionen Rheinwald, Sursees, Bergün-Filisur, Davos-Klosters und im Münstertal. Einzig fürs Engadin gibt es noch keins. Im Rest des Kantons sind ab sofort sämtliche Feuer im Freien verboten. Grillieren dürfen wir auch an fest eingerichteten Feuerstellen nicht mehr. Erlaubt sind nur noch Gas- und Elektrogrill. Und am 1. August gibt es kein Höhenfeuer. Feuerwerke und Raketen dürfen nicht gezündet werden. Das gilt bis auf Weiteres, so der Kanton. Die Lage werde sich erst entspannen, wenn es über mehrere Tage stark geregnet hat. Kurze Gewitter langen die da nicht. Das absolute Feuerverbot vom Kanton gilt außerhalb vom Siedlungsraum. Für die bewohnten Gebiete sind Gemeinden zuständig. Teils haben sie eigene zusätzliche Vorschriften im Hinblick auf den 1. August gemacht, so über die Kantonshauptstadt Chur. Dort sind auch in der Stadt Raketen und Vulkane verboten, sowohl auf öffentlichem als auch privatem Grund.
3: 4 Verstöße hat es bis jetzt im Kanton Graubünden gegen das absolute Feuerverbot gegeben. Das hat die Kantonspolizei gegenüber der Nachrichtenagentur Keystone SDA gesagt. Die beschuldigten Personen werden bei der Staatsanwaltschaft angezeigt. Die entscheiden dann über die Strafe. Ein Brand hat es wegen der Verstöße nicht gegeben. Und auch bekannt worden ist heute, dass die Stadt Rorschach ihr geplantes Feuerwerk für die Bundesfeier am 31. Juli kurzfristig abgesagt hat. Es mache keine gute Falle, wenn man beim aktuellen Feuerverbot die Ausnahmebewilligung, die das Feuerwerk hätte, brauchen würde, sagen die Verantwortlichen gegenüber dem Tagblatt und der Nachrichtenagentur Keystone SDA. Und die Absage sei auch ein Zeichen von der Solidarität mit Frankreich wegen der schweren Waldbrände dort. Das Feuerwerk wäre aber sowieso auf dem See gezündet worden und damit laut den Verantwortlichen sowieso keine Gefahr. Die Raketen, die jetzt nicht gebraucht werden, könnten bis nächstes Jahr eingelagert werden. Ja, auch viele Bäuerinnen und Bauern sind im Moment wegen der Trockenheit gefordert. Die Felder sind trocken und es braucht eine gezielte Bewässerung, dass die Rüebli, der Kabis oder die Hedöpfel nicht eingehen. Eine Möglichkeit für so eine gezielte Bewässerung sind Sonden im Boden, die auf einem Feld Sachen messen. Die Feuchtigkeit, die Temperatur und der Regen. Daten landen direkt auf dem Handy von der Bäuerin oder dem Bauer. Das hilft, zum entscheiden, wie viel Wasser das es braucht. Projekt mit so Bodensonden hat es zum Beispiel auch im Kanton Thurgau schon gegeben. Und seit dem Sommer gibt es eine neue Firma mit dem Namen Agri Aqua, die auf Bodensonden sitzt. Sie ist aus einem Forschungsprojekt an der Berner Fachhochschule entstanden und jetzt ein eigenständiges Unternehmen mit über 80 Aktionärinnen und Aktionären. Darunter auch der Kanton Thurgau. Warum macht der Thurgau da mit? Das hat Leonie Marti vom Regionaljournal Bern-Fribourg-Wallis vom Rainer Messmer wissen. Er ist beim Thurgauer Landwirtschaftskompetenzzentrum Arenenberg für das zuständig.
7: Rainer Messmer, was verspricht sich der Kanton Thurgau von diesem System mit Bodensonde in der Landwirtschaft?
8: Ja, wir hoffen, dass AgriAqua eine schweizweit anerkannte Plattform für das Bewässerungsmanagement in der Landwirtschaft wird. Und aus diesem Grund möchten wir auch die Entwicklung auf strategischer Ebene mitgestalten. Und das hat einen doppelten Hintergrund. Einerseits geht es darum, Bewässerung effizient, nachhaltig und auch ressourcenschonend zu gestalten in der Landwirtschaft. Zum anderen sind wir auch auf der strategischen Ebene an AgriAqua interessiert, weil wir planen eine Zusammenarbeit mit AgriAqua im Rahmen des Ressourcenprojekts Integrales Wassermanagement Thurgau, wo in den nächsten 6 Jahren im Thurgau in Zusammenarbeit mit verschiedenen Landwirtschaftsbetrieben umgesetzt wird.
7: Also kann man sagen, es ist ein Puzzleteil in diesem ganzen System, wie man die Wassernutzung im Kanton Thurgau optimieren
8: will. Das ist richtig. Bodensonden helfen, die Wirkung der Niederschläge und der Bewässerung auf den Wasserhaushalt verlässlicher zu beurteilen. Sie helfen, das Bewässerungsmanagement zu verbessern, den Zeitpunkt der Bewässerung, aber auch die Bewässerungsmenge. Und das hat Auswirkungen auf die Wasserressourcen, aber auch auf den Arbeitsaufwand der Landwirtschaftsbetriebe, auf die Kosten und auch auf den Bodenschutz, den Wasserhaushalt und auch auf die Nährstoffverfügbarkeit in den landwirtschaftlichen Kulturen.
7: Die Bodensonden sind bis jetzt eben vor allem im Berner Seeland im Einsatz. Gibt es da besondere Anpassungen für den Kanton Thurgau?
8: Die Art und Weise, wie die Bodensonden eingesetzt werden in der landwirtschaftlichen Praxis, ist die gleiche. Wir sind dran, neue Typen von Bodensonden zu testen und zu verwenden. Da hat AgriAqua auch schon Vorarbeit geleistet. Aber im Unterschied zu der Mehrheit der Bodensonden, die bis jetzt im Kanton Waadt

0: der Bodenwasserhaushalt noch gewährleistet ist, dann helfen die Bodensonden, das Bewässerungsmanagement effizient und nachhaltig zu steuern.
1: Sagt der Rainer Messmer, Wasserexperte bei der Thurgauer Landwirtschaftsschule Arenenberg. Bis jetzt gibt es im Kanton Thurgau erst 5 so Sonden, es sollen aber mehr werden. Vom Thema Trockenheit jetzt zu unserer Sommerserie von allen Regionaljournalen.
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1: Heute geht es in die Frauenoase auf Basel. Eine niederschwellige Anlaufstelle für Frauen, die auf der Strasse arbeiten oder leben. Sexarbeiterinnen, Obdachlose, Frauen, die Gewalt erleben. Sie können dort in der Frauenoase einfach vorbeigehen. Die hat jeden Tag offen, ohne Anmeldung, anonym, ohne Anspruch, ihre Situation zu verändern. Einfach, um eine kurze Auszeit nehmen vom Alltag. Die Frauenoase in Basel gibt es seit über 30 Jahren. Was die Auszeit, das Timeout dort der Frauen bringt, Nina Gigax ist schauen.
3: Eine kleine Quartierstrasse im Kleinbasel. Eine Frau spaziert gerade mit ihrem Hund durch, pfeift ein Lied. Die lärmig grosse Strasse weiter vorne ist weit weg. Ein Reihenhaus, unauffällig, graue Verputz, Holztüren, braune Briefkästen. Am lüten Knopf ein kleines weißes Schild, wo blau drauf steht, Frauenoase.
4: Guten Tag.
3: Die Geschäftsleiterin Saskia Löy macht Türen auf zu einer Wohnung. Parkettboden. Ein grosser Holztisch, ein Bücherregal, ein rotes Sofa, eine grosse Kaffeemaschine in der Küche, hinter den Fenstern ein wilder grüner Garten. Das ist die Frauenoase. Saskia Löy und ihr Team machen hier im Schnitt etwa 20 Frauen jeden Tag Türen auf. Frauen, die hier hinkommen, um einen Moment runterzufahren.
5: Dass man einfach einmal sein und Vertrauen fassen und zur Ruhe kommen.
3: Eine kurze Auszeit vom Stress draussen auf der Gasse. Ausgesehen können die ganz unterschiedlich. Etwas essen, etwas trinken, neue Kleider holen, aufs rote Sofa liegen und einmal ein paar Stunden schlafen oder etwas lesen, auf einem Laptop ins Internet oder einfach einmal in Ruhe aufs WC oder duschen.
5: Für viele ist das, sind das 30 Minuten am Tag die einzigen, die sie mal ein bisschen Intimsphäre haben, wo sie allein duschen können.
3: Eine Auszeit, die oft sehr nötig war, sagt Saskia Löy. Die Frauen, die zu ihnen kamen, sind alle ständig unter Druck.
5: Grundsätzlich leben viele von unseren Frauen an extremen Grenzen. So. Und es sind immer wieder extreme Belastungen sichtbar. Und ich glaube, bei uns zeigt sich auch immer wieder, wo das System auch an Grenzen kommt. Also, yeah.
3: Gewalt, Drogen, Sex gegen Drogen, Sex gegen Geld, kein Geld für Essen, obdachlos, depressiv, arbeitslos, süchtig nach Alkohol, Drogen, einem Glücksspiel. Das eben ist die Mischung, die hier zusammenkommt, in der Frauenoase. Ihre Geschichte am Radio erzählen mag keine von den Frauen. Anonym bleiben, das ist das Wichtigste in so Extremsituationen, sagt Frauenoase-Geschäftsleiterin Saskia Löy. Und erzählt selber ein paar Geschichten, die Frauen hier mitbringen. Zum Beispiel die von einer 50-jährigen Stammkundin.
5: Sie lebt im Wald seit Jahren und kommt in der Frauenoase duschen und sich aufwärmen.
3: Sie erzählt auch manchmal. Aber immer wenn es um ihre Wohnsituation ging, schottet sie sich ab. Oder die Geschichte von einer 27-jährigen Sexarbeiterin aus Ungarn, die zu Basel in eine starke Kokainsucht gerutscht ist.
5: Sie ist dann mehrere Monate, hat sie sich bei uns aufgehalten, zum Safer Sex und Safer Use Material beziehen, und Duschen und Kleider. Und mit der Zeit haben wir so ein Vertrauensverhältnis können aufbauen, dass wir sie haben können unterstützen bei der Heimreise.
3: Die Frau ist jetzt wieder zurück in Ungarn. Ein paar Frauen berichten uns schriftlich, unter falschem Namen. Zum Beispiel Janet, 63, die seit 7 Jahren mehrheitlich ausschläft.
6: Wie ist es als Frau obdachlos zu sein? Heikel. Man ist immer im Moment und weiss nie, was gefährlich ist.
3: Obdachlose Frauen sind mehrfach gefördert, sagt Saskia Löy. Sie täten selten einfach nur auf der Strasse schlafen, wie das obdachlose Männer machen. Sie täten einen Unterschlupf suchen und dort vielfach in die nächste Abhängigkeit, ins nächste Problem geraten. Gewalt sei hier ein grosses Thema. Das schildert auch Rahel. Sie ist 43 und abhängig von Herrn.

0: Heroin und Kokain und erzählt, wie auch sie hat müssen Gewalt ertragen in so einer neuen Abhängigkeit.
1: Es gehört halt dazu. Du kannst dich schon wehren, aber dann bist du dort unten durch und die Leute sind alles, was du hast.
0: Manchmal brauche ich auch eine Gegenleistung für die Nacht im fremden Bett.
2: Schau doch mal deine Fresse an. Die sollte man mal wieder so richtig durchnageln, hat der Mann zu mir gesagt.
0: Schildert Andrea, 40 Jahre alt. Mehrfachbelastung. Ein Wort, das immer wieder fällt in der Frauenoase. Auch wenn Lucy, 55, in Korea geboren und mit 9 Monaten in die Schweiz adoptiert, ihren Alltag draussen auf der Strasse beschreibt.
3: Scheiss-Thailänderinnen. Sie leben von der Sozialhilfe und haben Alten daheim. Das hat ein Fremder zu mir im Vorbeilaufen gesagt.
0: Die Frauen in der Frauenoase haben die unterschiedlichsten Hintergründe und sie genau in ganz unterschiedlichen Lebenssituationen, sagt Geschäftsleiterin Saskia Löy. Die jüngste, 18 Jahre alt, die älteste, 87. Wobei die 18-Jährige in der Ausnahme sind. Sie haben viele Frauen im AHV-Alter. Frauen, die man früher noch in irgendeiner Institution versorgt hat. Die Frauenoase darf sie unterstützen. Sie müssen sich aber nicht beraten und helfen lassen. Es kämen nicht nur Frauen aus Basel, auch aus anderen Kantonen. Gewisse regelmässig, andere nur einmal. Eine Frau kam seit dem Start vor über 30 Jahren jeden Tag. Immer 2 Personen seien hier vor Ort und täten sich kümmern, wenn eine Frau das will.
4: Manchmal ist es sehr friedlich und fröhlich und Frauen haben es gut untereinander und mit uns. Manchmal gibt es Konflikte, manchmal kommen sie in krisenhaften Zustände. Das ist total unterschiedlich und da weiss man eigentlich am 12. nicht, wie der Tag wird verlaufen.
0: Die Frauenoase ist gegründet worden, was sich in der Stadt eine offene Drogenszene bildet hat. Viel Heroin konsumiert worden ist auf der Gasse. Drogen offen gespritzt worden sind. Seither hat sich viel verändert, auch in der Drogenpolitik. Drogen werden kontrolliert abgegeben. Heute werden darum andere Sachen im Vordergrund stehen. Auch viel Legales, Alkohol, Medikamente. Es gibt mehr andere Süchte, Glücksspielsucht zum Beispiel. Und was sich vor allem verändert hat, heute kommen viel mehr Frauen mit psychischen Problemen, sagt Saskia Löy. Das hat deutlich zugenommen. Eine Tendenz, die auch die Undine Lang bestätigt. Sie ist Direktorin von der Klinik für Erwachsene an der Universitären Psychiatrischen Klinik in Basel und sagt:
5: Wir stellen fest, dass gerade in der Erwachsenenbevölkerung, insbesondere bei jungen Frauen, psychische Erkrankungen zunehmen.
0: Depressionen und Angsterkrankungen sind bei Frauen doppelt so häufig wie bei Männern. Das hat Gründe. Frauen haben mehr Risikofaktoren, erleben häufiger Gewalt, sind häufiger sozial isoliert und haben häufiger, da kommt es wieder das Wort, Mehrfachbelastungen mit Kinderbetreuung oder Betreuung von Angehörigen, im Job, im Alltag. Und Frauen auf der Gasse, Obdachlose, Sexarbeiterinnen, Drogensüchtige, sind hier davon besonders betroffen.
5: Sie sind sicher sehr vulnerabel und auch in einer sehr schwachen, verletzlichen Position, sind eben oft auch Gewalt ausgesetzt und insofern natürlich schon in einem starken Risiko.
0: Auch sie in der psychiatrischen Klinik täten in den letzten Jahren mehr Frauen von der Gasse behandeln, Obdachlose zum Beispiel. Es muss aber nicht immer gerade die Klinik sein. Helfen könnte auch schon so eine Auszeit, wie es die Frauenoase dort bieten, sagt Professorin Undine Lang. Psychische Belastungen nämlich sind für den Körper vor allem etwas, Stress.
5: Es ist Stress, es ist das Denken eben an Szenarien, die einen ängstigen oder die einen stressen und sich mit diesen Gedanken eben in einem Dauerzustand eigentlich von Stress zu befinden oder von Angst zu befinden.
0: Kann denn so eine Auszeit, können das helfen, den Durchstress rein körperlich zu reduzieren? Der Puls und die Herzfrequenz, die sonst konstant hoch sind, die Hirnareal, die ständig auf Alarm sind, einmal runterzufahren?
5: Ja, weil man dann in dem Moment auf einem sicheren Ort ist und weiß, hier bin ich diesen Bedrohungen nicht ausgesetzt, ja.
0: Erst dann können Frauen auch Hilfe annehmen, wenn der Körper einmal zur Ruhe kam, sagt Professorin Undine Lang. Etwas, was Saskia Löy und ihr Team weiter täglich etwa 20 Frauen bieten. Und die Geschichten, die gingen vielmals auch gut aus.
4: Frauen, die nach 10 Jahren Obdachlosigkeit irgendwann können an eine Wohnung vermittelt werden oder auch, also durchaus auch in kleineren Zeiträumen, wo viel kann erreicht werden. Und mir ist es einfach wichtig, dass auch es nur dürfen sein, auch ein Erfolgserlebnis kann sein.
0: Einfach einmal sein. Ein Timeout, eine Auszeit von der Gasse. Das können eben auch schon ganz viel auslösen.
6: Das war die Reportage von der Nina Gigax aus der Frauenoase Basel im Rahmen der Sommerserie von allen Regionaljournal zum Thema Timeout.

0: Regionaljournal Loschütz und Graubünden am 5.06 Uhr die Meldungen vom Tag. Im Fluss Albula bei Sils im Domlesch sind am Sonntagabend vermutlich mehrere tausend Fische gestorben. Das hat das Amt für Jagd und Fischerei heute mitteilt. Grund ist eine technische Störung in einem Wasserkraftwerk gewesen. Ein Regulierungsventil hätte sich geschlossen, die Maschinen hätten sich darauf abgestellt und es sei während gut einer Stunde kein Wasser mehr in die Albula geflossen. So die Elektrizitätswerke von der Stadt Zürich, die das Kraftwerk betreiben. Es sei also ein Sicherheitsmechanismus gewesen. Zusammentritt von einem außergewöhnlichen Vorfall. Im Fall Kümmerzhausen gibt es vorerst wohl das letzte Urteil. Vor bald 16 Jahren ist in Kümmerzhausen im Thurgau ein IV-Rentner tot in seinem Haus gefunden worden. Jetzt ist die letzte Beschuldigte schuldig gesprochen worden. Weil er aber länger im Gefängnis gesessen ist, als er überhaupt verurteilt worden ist, kommt er 200'000 Franken vom Kanton Thurgau über. Es dürfte der wohl bis jetzt grösste Strafprozess im Kanton Thurgau sein. Der Entscheid ist noch nicht rechtskräftig. Der Kanton Graubünden hat sein Feuerverbot ausgeweitet. Neu gilt das absolute Feuerverbot auch in den Regionen Rheinwald, Sursees, Bergün, Filisur, Davos Klosters und im Münstertal. Einzig für Engadin gibt es noch keins. Im Rest vom Kanton sind ab sofort sämtliche Feuer im Freien verboten. Grillieren darf man auch an fest eingerichteten Feuerstellen nicht mehr. Erlaubt sind nur noch Gas- oder Elektrogrill. Und am 1. August gibt es keine Höhenfeuer, Feuerwerk und Raketen, dürfen dort auch nicht gezündet werden. Das gilt bis auf Weiteres, so der Kanton. Die Wetterprognose heute mit dem Jürg Ackermann von SRF Meteo.
1: Nach einem sonnigen und wolkenlosen Abend sinken die Temperaturen in der Nacht in den höheren Alpentälern auf etwa 14 Grad, am Bodensee auf etwa 17 Grad, St. Gallen im Linkgebiet und im Rheintal nur auf 19 Grad. Dazu kommen in der Nacht ein paar Wolkenfelder auf. So fängt es morgens erstmal mit diesen aufgelockerten Wolkenfeldern an, wo die Sonne im Laufe des Vormittags immer besser durchlässt. Im Thurgau ist es am Morgen uneingeschränkt sonnig. Über den Bergen entstehen dann gegen den Mittag erste Quellwolken, die dann am Nachmittag vor mit den Bündner Alpen grösser werden und einzelne Regengüsse oder Gewitter bringen. Ausserhalb der Alpen bleibt es meistens trocken und gewitterfrei. Dazu liegen die Höchstwerte bei heissen 33 Grad, die Sentis gibt es 28 Grad und sogar auf 2000 Meter Höhe gibt es warme 21 Grad. Am Donnerstag ist es dann meistens sonnig bei heisseren 34 bis 37 Grad. Am Nachmittag hat es dann über den Bergen weniger Quellwolken als morgen.
0: Damit sind wir am Schluss von der Sendung heute. Danke fürs Interesse und das Einschalten. Verantwortlich für die 5 Sendungen vom Regionaljournal Loschütz und Graubünden heute und am Mikrofon war Michael Ullmann. Ich wünsche Ihnen einen guten Abend.

0: Dienstag, den 28. Juli, Sie hören die SRF 1. Jetzt dann gerade mit unserer Sendung «Echo der Zeit». Und vorher schauen wir noch rasch miteinander, wie es unterwegs tut.
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0: 17.59 Uhr. In der Region Basel auf der A2 Richtung Luzern Stau ab Hagnau wegen eines Unfalls vor dem Schweizer Halle-Tunnel auf der linken Spur. Und Stau auf der A2 Richtung Deutschland ab Hagnau. Im Berner Oberland auf der A8 Richtung Spiez zwischen Wilderswil und Darligen. In der Zentralschweiz auf der A2 Richtung Luzern ab der Verzweigung Loppa. Und vor dem Gotthardtunnel Richtung Norden 3 Kilometer Stau, 30 Minuten Wartezeit ab Quinto. Die Einfahrt Airolo ist gesperrt. Am Mikrofon war mit Ihnen Tina Nägeli. Ganz einen schönen Abend allerseits.
1: Radio SRF, Echo der Zeit mit Ivan Lieberherr. Dienstag, der 28. Juli, unsere Themen. Selenskyj zu Gesprächen bei Trump. Er braucht neue Unterstützer nach dem Tod des Ukraine-Fürsprechers Lindsey Graham. Dazu mehr gleich zuerst. Budgetkürzungen beim UNO-Flüchtlingshilfswerk. Das UNHCR ist nicht mehr in der Lage, alles zu tun, was es eigentlich tun müsste, sagt der Hochkommissar für Flüchtlinge Barham Salih.
2: These budget cuts have really impacted our ability to deliver.
1: Ausgerechnet in einer Zeit mit rekordhohen Flüchtlingszahlen. Jugendliche begehren auf in Indien. Die sogenannte Kakerlaken-Protestbewegung erzwingt den Rücktritt des Bildungsministers. War's das nun? Nein, findet Spiegel-Korrespondent Serafin Reiber.
3: Da wächst jetzt eine Generation heran, die vieles, was die Zentralregierung unter Modi vorschlägt oder für richtig hält, nicht billigt. Weswegen ich davon ausgehe, dass diese Bewegung Indien noch länger beschäftigen wird.
1: Dann, die Schweiz ist neutral. Bloß, was heißt das konkret? Darüber streiten zwei Historiker in unserem Schwerpunkt später in dieser Sendung. Der ukrainische Präsident Volodymyr Zelensky ist heute zu Besuch in Washington. Er sprach mit US-Präsident Donald Trump. Das Treffen fand am Rand der offiziellen Trauerfeier für Lindsey Graham statt. Der republikanische Senator ist vor 2 Wochen gestorben. Graham war ein einflussreicher Unterstützer der Ukraine in ihrem Abwehrkampf gegen den russischen Angriffskrieg. Frage an USA-Korrespondentin Barbara Colby. Weshalb war Lindsey Graham ein derart wichtiger Verbündeter von Zelensky?
4: Lindsey Graham war während Jahren eben nicht nur einer der engagiertesten Fürsprecher der Ukraine innerhalb der Republikanischen Partei, sondern er verfügte auch über einen direkten Draht zu Donald Trump. Gerade das machte ihn für Zelensky so wertvoll. Während viele Republikanerinnen und Republikaner die milliardenschweren Hilfspakete zunehmend kritisch sahen, war Graham überzeugt, dass ein russischer Sieg auch die Sicherheitsinteressen der USA gefährden würde. Hinzu kommt seine persönliche Beziehung zur Ukraine. Graham reiste mehrfach nach Kiew, traf Zelensky regelmäßig und war auch kurz vor seinem Tod noch zu Besuch bei Zelensky. Für Zelensky war Graham deshalb nicht nur ein politischer Verbündeter, sondern auch eine wichtige Verbindung ins republikanische Machtzentrum.
1: Die Ukraine ist weiterhin angewiesen auf Waffen aus den USA. Was ändert sich nun ohne den wichtigen Fürsprecher Graham?
4: Zelensky muss nun selbst jene Rolle übernehmen, die Graham oft im Hintergrund spielte und so wie heute beim Treffen versuchen, Donald Trump nachhaltig davon zu überzeugen, dass die Unterstützung der Ukraine im amerikanischen Interesse liegt. Ganz konkret bräuchte die Ukraine zusätzliche Luftverteidigung, Patriot-Systeme und Munition. Doch Trump muss jede Entscheidung so verkaufen, innenpolitisch, dass sie sowohl den traditionellen Republikanern als auch seiner eigenen politischen Basis vermittelbar ist. Da gibt es nach wie vor ein starkes America First Lager, das ganz grundsätzlich dagegen ist, dass Gelder ins Ausland fließen, während die USA eigene Probleme im Land hätten.
1: Pendent ist im US-Kongress sein Sanktionspaket gegen Russland. Ist da etwas im Tun?
4: Ja, dieses Gesetz gehört auch zu Lindsey Grahams politischem Vermächtnis. Gemeinsam mit anderen Senatoren hatte er einen Entwurf ausgearbeitet, der den wirtschaftlichen Druck auf Russland deutlich erhöhen soll. Im Zentrum stehen auch Sanktionen, die nicht nur Russland treffen würden, sondern auch Drittstaaten oder Unternehmen, die weiterhin Geschäfte mit Russland machen, beispielsweise im Energie- oder Rohstoffbereich. Es würde Länder wie China oder Indien indirekt unter Druck setzen. Der Prozess ist weit fortgeschritten. Ob und wann das Gesetz verabschiedet wird, hängt aber letztlich auch von Donald Trump ab. Obwohl viele Republikaner grundsätzlich hinter härteren Sanktionen stehen, möchte die Partei den Präsidenten nicht übergehen und Trump will sich ausbedingen, dass er weiterhin bestimmen kann, wann Sanktionen ausgesetzt oder beendet werden.
1: Also lässt sich bei den Republikanern eine Bewegung feststellen, weg von Russland. Eine sehr einflussreiche Stimme der America First Bewegung, die Influencerin Laura Loomer, hat ja eine Kehrtwende vollzogen. Bisher war sie pro-russisch, nun schlägt sie sich auf Zelenskis Seite.
4: Es gibt durchaus Anzeichen dafür, dass sich innerhalb des Trump-Lagers etwas bewegt. Laura Loomer ist dafür ein interessantes Beispiel. Sie gehört zu den einflussreicheren Stimmen im Umfeld der MAGA-Bewegung und gilt als Person, auf die Donald Trump zumindest hört. Gerade deshalb sorgt ihre Kehrtwende für Aufmerksamkeit. Sie sah die Unterstützung für die Ukraine lange kritisch, sagte nun aber, von russischer Propaganda beeinflusst worden zu sein und unter anderem fälschlicherweise geglaubt zu haben, die Ukraine habe den Krieg begonnen. Laura Loomer besuchte Volodymyr Zelensky kürzlich in Kiew und will nun eben persönlich innerhalb des Trump-Umfelds für mehr Verständnis für die ukrainische Sichtweise werben. Man sollte ihren Einfluss allerdings auch nicht überschätzen. Loomer gehört nicht zur Regierung und ihre Positionen sind auch innerhalb der Republikanischen Partei umstritten und viele distanzieren sich auch von ihr.
1: Erläuterungen direkt aus Washington von unserer Korrespondentin Barbara Golby. Vielen Dank. Ein Erdbeben der Stärke 7,1 hat den Süden Japans erschüttert. Dazu jetzt mehr in den Nachrichten mit Konrad Muschk.
5: Das Zentrum des Bebens lag auf der südwestlichen Hauptinsel Kyushu. Die Behörden melden mindestens 50 Verletzte und die japanische Nachrichtenagentur Kyodo berichtet von einem Todesopfer. Mehrere Menschen werden vermisst. Einige befinden sich in einem Einkaufszentrum, das einstürzte. Es gab zahlreiche Schäden, der gesamte Zugverkehr in Kyushu wurde eingestellt und zehntausende Haushalte sind ohne Strom. In den Waldbrandgebieten in Frankreich ist die Lage weiterhin angespannt. Teilweise gibt es aber auch gute Nachrichten. So durften rund 15.000 Bewohner in der Region von Biscarrosse, südlich von Bordeaux, zurück in ihre Häuser. In einem anderen Gebiet, nördlich von Bordeaux, mussten 4.000 Menschen aus Feriendörfern und von Campingplätzen evakuiert werden. Wegen einer neuen Hitzewelle gilt weiterhin die höchste Alarmbereitschaft. Und nun noch zu einer aktuellen Meldung der Kantonspolizei Bern. Die Kantonspolizei Bern meldet einen Großbrand im Großraum Langenthal. Der Brand führe zu starker Rauchentwicklung und starkem unangenehmem Geruch. Der Verkehr um die Unglücksstelle sei stark beeinträchtigt. Die Bevölkerung wird aufgefordert, die Fenster und Türen zu schließen. Zudem soll man Lüftungen und Klimaanlagen abschalten. Zur Bekämpfung der Waldbrände in Frankreich schickt die Schweiz weitere Hilfe, nun auch nach Korsika. Am Vormittag flogen drei Super Puma-Helikopter der Schweizer Armee auf die französische Insel. Die ersten Löscheinsätze sollen morgen geflogen werden, heißt es von der Direktion für Entwicklung und Zusammenarbeit.
1: Der Weltfußballverband FIFA plant eine Art Teilprivatisierung der Fußballweltmeisterschaft.
5: Wie der Verband in einer Medienmitteilung schreibt, sollen die kommerziellen Rechte der FIFA in ein neu zu gründendes, privates Unternehmen überführt und an private Investoren verkauft werden. Dazu sei noch das Einverständnis der FIFA-Mitgliedsverbände nötig. Ziel sei es, die Entwicklungsgelder für die FIFA in den nächsten 4 Jahren auf über 10 Milliarden US-Dollar zu erhöhen. Zuerst hatten britische Medien darüber berichtet. Der Europäische Fußballverband UEFA reagiert empört auf die Medienberichte. Der Fußball gehöre niemandem, die FIFA habe kein Recht, ihn zu verkaufen. Nach dem Anschlag in Berlin am Rand des Christopher Street Day am Samstagabend ist ein Bekennervideo aufgetaucht. Darin schwört der mutmaßliche Attentäter der Terrororganisation IS die Treue. Die Polizei fand das Video auf dem Handy des Mannes. Der 21-jährige Deutsche mit libanesischen Wurzeln fuhr mit einem Kleinbus in eine Menschenmenge und tötete so eine Frau. Er selber wurde gestern Sonntag bei einem Polizeieinsatz getötet. In Ungarn gibt es bald eine neue Behörde im Kampf gegen Korruption. Das Parlament hat der Gründung dieser Behörde zugestimmt. Die Gegenstimmen im Parlament kamen von der rechtspopulistischen Fidesz-Fraktion des abgewählten Ministerpräsidenten Viktor Orban. Die neue Antikorruptionsbehörde darf ähnlich wie eine Staatsanwaltschaft ermitteln und kann auch verlangen, dass Polizei und Staatsanwaltschaft mitarbeiten. Die EU hält wegen der mutmaßlichen Korruption in Ungarn einen Teil der Fördergelder für das Land zurück. Und nochmals zum Fußball. Frankreich und Italien haben je einen neuen Nationaltrainer. In Frankreich wird Zinedine Zidane das Amt übernehmen und in Italien kehrt Roberto Mancini zurück. Er war bereits von 2018 bis 2023 im Amt. Die Börsendaten von 18.10 Uhr, geliefert von SIX. Der Swiss Market Index schließt bei 14.571 Punkten, 1% im Plus. Der Dow Jones Index in New York steigt um 1,3%. Der Euro wird zu 93,13 Rappen gehandelt, der Dollar zu 81,70 Rappen. Und noch zu den Wetteraussichten. Auch morgen gibt es viel Sonnenschein bei rund 35 Grad. Im Osten verdecken einige Wolkenfelder zeitweise die Sonne. Am Nachmittag gibt es vor allem über den östlichen und südlichen Bergen lokale Gewitter.
1: Das UNO-Hochkommissariat für Flüchtlinge, das UNHCR, steckt in einer äußerst schwierigen Lage. Auf der einen Seite gibt es immer mehr Konflikte und daher immer mehr Flüchtlinge. Auf der anderen Seite werden dem UNHCR massiv die Mittel gekürzt. Tausende von Angestellten mussten bereits entlassen werden. Und gleichzeitig futtieren sich immer mehr Staaten um ihre Pflichten aufgrund der UNO-Flüchtlingskonvention. Fredrik Steiger sprach darüber mit Barham Salih, dem UNO-Hochkommissar für Flüchtlinge.
6: Seit 75 Jahren gibt es die UNO-Flüchtlingskonvention. Doch von einer Feier für dieses Schlüsselabkommen im internationalen Recht mag Barham Salih, der UNO-Hochkommissar für Flüchtlinge, nicht sprechen. Zum Jubeln gibt es keinen Anlass.
7: Celebration is not an appropriate word to describe what we're doing. We're commemorating this important milestone.
6: Er spricht lieber von einer Würdigung. Eine solche habe die Konvention durchaus verdient.
7: Yes, there is a lot to recognize and appreciate in terms of what this convention has delivered over the past 75 years.
6: Angesichts der Flüchtlingsdramen nach dem Zweiten Weltkrieg, später in der Ungarnkrise, in Indochina, auf dem Balkan, in Ruanda, in Afghanistan, am Horn von Afrika, vielerorts habe sie ihre Nützlichkeit bewiesen. Immer und immer wieder. Bis heute sei sie von höchster Relevanz.
7: We also want to affirm and assert the fact that this convention remains as relevant as ever.
6: Certainly. Der 65-jährige Barham Salih war Regierungschef im kurdischen Nordirak, später 4 Jahre lang irakischer Staatspräsident. Seit Anfang Jahr leitet er das UNO-Hochkommissariat für Flüchtlinge mit Hauptsitz in Genf. Die Organisation habe gerade gewaltige Probleme, räumt er im Gespräch mit SRF ein. Es gebe immer mehr Konflikte weltweit und dadurch immer mehr Flüchtlinge und gleichzeitig immer weniger Geld, um ihnen zu helfen.
7: We're speaking to record displacement in the world today at a time of diminishing resources available to deal with.
6: Fast 120 Millionen Menschen befinden sich derzeit weltweit auf der Flucht. Salih kehrt eben zurück aus Äthiopien, wo er ein Lager mit 70.000 südsudanesischen Flüchtlingen besuchte. Für sie, so stellte er fest, gibt es dort einen einzigen Arzt. Das sei doch nicht in Ordnung.
7: That cannot be right. We really need to do better.
6: Gerade mal 8 bis 9 Liter Wasser könne man den Menschen dort pro Tag zur Verfügung stellen. Zum Trinken, zum Waschen, zum Kochen, für die Toilette, für alles. Also weitaus weniger als nötig wäre.
7: I went to communities in which we were able to provide like 8 to 9 liters of water.
6: Das UNHCR steht finanziell unter Druck wie nie zuvor. Die USA haben sich als bisher mit Abstand größter Geldgeber abgemeldet. Sie drohen gar, die Beziehungen ganz abzubrechen. Andere Länder kürzen ihre Beiträge ebenfalls, weshalb die UNO-Organisation ihr Budget im Vorjahr um 1,3 Milliarden Dollar oder 25% kürzen musste. Beim Personal mussten gar 35% oder 5.000 Stellen gestrichen werden.
7: This last year, UNHCR had to cut about 35% of its workforce. This was very tough on the organization.
6: Das bedeutet, man könne nicht mehr alles leisten, was man eigentlich leisten müsste. Immerhin, so Barham Salih, sei die Schweiz ein verlässlicher und wichtiger Geldgeber geblieben.
7: Switzerland has been a reliable partner, an important partner
6: Mithilfe eines umfangreichen Reformprogramms hofft der neue UNHCR-Chef nun, durch mehr Effizienz und den Einsatz neuer Technologien und Methoden, zumindest einen Teil der Kürzungen im Terrain zu vermeiden.
7: We need to do things better. We need to improve our efficiencies and cost effectiveness, and we need to really.
6: Doch das UNHCR steht nicht nur wegen rekordhoher Flüchtlingszahlen und schwindender Mittel unter Druck, sondern zusätzlich, weil in vielen Ländern die UNO-Flüchtlingskonvention generell politisch attackiert wird. Viele Länder sind kaum noch bereit, ihre Verpflichtung, Flüchtlinge aufzunehmen, zu erfüllen.
7: It has, to say the least, it has been questioned. The asylum systems and in its integrity is under considerable.
6: Schuld daran sei auch, so der UNO-Hochkommissar, der Missbrauch des Asylrechts und des Asylwesens. Es sei gedacht für politisch Verfolgte und für Kriegsflüchtlinge.
7: We have to really emphasize the need of protecting the asylum system, including from abuse.
6: Nicht gedacht sei es für die normalen Migrantinnen und Migranten.
7: They are not refugees.
6: Für sie müsste das Einwanderungs- oder Arbeitsrecht angewendet werden. Flüchtlingsschutz und Migration zu vermischen sei problematisch. Dass jedoch Flüchtlinge gemäß der Flüchtlingskonvention Schutz genießen müssten, ist für Barham Salih nicht nur eine völkerrechtliche, vielmehr zudem eine zutiefst menschliche Pflicht.
7: This is not just a legal document, it's a life-saving tool. It has delivered for.
6: Und er ist überzeugt, Flüchtlinge aufzunehmen, korrekt zu behandeln und Lösungen für sie zu suchen, liege im Interesse aller Staaten.
7: Helping refugees and helping with protection and opportunities and solutions for refugees who are mostly.
6: Denn wenn das nicht geschehe, sei die Gefahr groß, dass Flüchtlinge in die Fänge von Menschenschmugglern, von Terroristen oder der organisierten Kriminalität gerieten. Sie würden kriminell oder radikalisiert.
7: If we don't do so, many of these refugees are going to be prey to human traffickers.
6: Die Augen verschließen vor dem Problem sei also gewiss keine Lösung. Man handle sich dadurch enorme Probleme für die Sicherheit ein.
1: Fredrik Steiger hat berichtet. Nochmals diese Warnung. Die Kantonspolizei Bern meldet einen Brand im Grossraum Langenthal. Der Brand führe zu starker Rauchentwicklung und starkem unangenehmen Geruch. Der Verkehr um die Unglücksstelle sei stark beeinträchtigt. Die Bevölkerung wird aufgefordert, die Fenster und Türen zu schließen. Zudem soll man Lüftungen und Klimaanlagen abschalten. Weiter schreibt die Polizei, man solle die Anweisungen der Notfalldienste und Behörden befolgen und das betroffene Gebiet weiträumig umfahren. 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Hier geht's weiter in Indien, wo die Jugend aufbegehrt gegen Ungleichheit und Korruption. In der Schweiz, wo über die Auslegung der Neutralität gestritten wird. Und in Lenzburg, wo Hunde im Justizvollzug eine wichtige Rolle spielen bei Therapien. In Indien haben junge Menschen die Regierung herausgefordert. Während Jahren aufgestauter Frust hat sich auf der Straße entladen. Unmut über fehlende Perspektiven, Ungleichheit und über die Korruption im Land. Zuerst waren es Demonstrationen von Studierenden, die von der Polizei mit Schlagstöcken niedergeknüppelt wurden. Daraus hat sich eine große Protestbewegung entwickelt. Sie nennt sich Volkspartei der Kakerlaken. Eine Anspielung auf eine herablassende Äußerung eines Richters. Er hatte junge arbeitslose Menschen als Kakerlaken und Parasiten bezeichnet. Die Kakerlakenbewegung hat nun erreicht, dass der indische Bildungsminister zurückgetreten ist. Die Proteste hatten sich an Ungerechtigkeiten im Bildungssystem entzündet. Nach dem Rücktritt des Bildungsministers rief die Bewegung ihre Gefolgsleute auf, die während Wochen andauernden Straßenproteste nun zu beenden. Die Partei aber werde sich weiter engagieren für Reformen im Land. Darüber sprach ich mit Serafin Reiber, Indien-Korrespondent des Nachrichtenmagazins Der Spiegel. Ich habe ihn gefragt, was die Bewegung bislang erreicht hat, außer dem Rücktritt des Bildungsministers.
8: Fürs Erste die Ankündigung von umfassenden Reformen im indischen Bildungssystem durch Premier Narendra Modi unmittelbar als Folge der Proteste, hatte am Sonntag ein Video aufgezeichnet, in dem er Reformen in Aussicht gestellt hat. Da sollte es auch vor allem um den Einsatz von Technologie gehen. Jede verfügbare Technologie solle dort eingesetzt werden, kündigte er in einem Video an. Und darüber hinaus scheint auch die indische Regierung bestrebt zu sein, das Bildungssystem zu reformieren. Darüber gibt es aber noch keine genauen Angaben.
1: Der Rücktritt des Bildungsministers, das sei nicht das Ende, sondern der Anfang von etwas, heißt es bei der Kakerlakenbewegung. Was kommt denn?
8: Da ist sich die Kakerlakenbewegung selbst noch unsicher. Es gibt Teile der Bewegung, die sagen, das sei kein politischer Protest gewesen, sondern tatsächlich einfach ein Protest, der sich bloß gegen den Bildungsminister und gegen die Aufnahmeprüfung für das Medizinstudium in Indien gerichtet hat. Es gibt aber auch Teile der Bewegung, die sie als etwas Größeres sehen, als Teil eines großen Ganzen, also ein System Change. Da kann es durchaus auch sein, dass weitreichendere politische Forderungen dann auf den Tisch kommen könnten, wie beispielsweise eine Reform der in Indien sehr umstrittenen Wahlordnung oder auch im Allgemeinen ein Kampf gegen die zunehmend autoritär vorgehende indische Zentralregierung. Auf dem Protestplatz, wo ich die letzten Tage war, konnte ich allerdings noch nicht abschließend feststellen, in welche Richtung sich dieser Protest entwickeln könnte, weil dort allen Gesprächspartnern sehr wichtig war zu betonen, dass man eben keine politische Bewegung sei. Trotz des Endorsements von Rahul Gandhi, dem Oppositionsführer im indischen Parlament, konnte man nicht absehen, dass es jetzt die eine oder die andere politische Richtung gibt, in die sich diese Bewegung entwickelt. Es kann gut sein, dass wir da noch viel Bewegung sehen werden in den nächsten Tagen.
1: Die junge Protestbewegung organisiert sich vor allem übers Internet. Hat sie überhaupt das Potenzial, mehr zu sein als ein kurzfristiges Online-Phänomen?
8: Am Anfang musste man durchaus davon ausgehen, dass es sich dabei um ein Strohfeuer handeln könnte, denn anders als die Protestbewegungen in Bangladesch oder in Nepal, die zum Teil gewalttätig dann auch geendet sind und zu einem Sturz der Regierung geführt haben, ist diese Bewegung erstmal sehr still geblieben. Es hat zwar diese ganz intensiv geteilten Memes im Internet gegeben. Die Bewegung hat auf jeden Fall das Internet in Indien aufgemischt. Der Gang auf die Straße war dann aber ein schwieriger, anders als in Bangladesch. Und in Nepal ging das auch nicht so schnell. Was zum einen daran liegt, dass es in Indien gar nicht so einfach ist, Massenkundgebungen zu organisieren, und zum anderen, dass diejenigen, die an diesen Bewegungen oder Kundgebungen hätten teilnehmen sollen, auch einfach sehr beschäftigt sind. Also die Leute arbeiten sehr viel und auch ein Studium in Indien ist zeitlich sehr anspruchsvoll. Darüber hinaus gibt es viele Restriktionen und auch viele Familien, die besorgt sind, wenn ihre Kinder an solchen Protestkundgebungen teilnehmen. Es ist dieser Bewegung dennoch gelungen und das ist schon einer ihrer größten Erfolge, und deswegen wäre ich vorsichtig, sie vorzeitig für beendet zu erklären. Zwar hat die Bewegung das selbst getan als Reaktion auf die Kompromisse, die die Regierung vorgeschlagen hat am Wochenende. Dennoch, ich denke, dass das weitergehen wird, weil, und das ist das wichtigste Ergebnis dieser Bewegung gewesen, dass sie schon zu einer massiven Politisierung der Gen Z in Indien beigetragen hat. Das bedeutet, dass eine gut gebildete, liberal eingestellte junge Elite, der auch Teile der Unterschicht angehören, die durch das Bildungssystem einen gewissen Aufstieg erfahren haben, gemerkt hat, dass es eben einen Unterschied macht, ob man auf die Straße geht und für seine Anliegen einsteht. Und da wächst jetzt eine Generation heran, die vieles, was die Zentralregierung unter Modi vorschlägt oder für richtig hält, nicht billigt und deswegen auch massiv kritisiert wird von diesen Protestierenden, weswegen ich davon ausgehe, dass diese Bewegung Indien noch länger beschäftigen wird.
1: Beschränken sich die Aktivitäten dieser Bewegung vor allem auf Städte?
8: Bislang ja, bislang konnte man die größten Teilnehmenden in Delhi und in anderen indischen Großstädten beobachten. Allerdings ist es mittlerweile auch in sehr armen indischen Bundesstaaten wie in Bihar im Nordosten des Landes zu Kundgebungen und auch zu Ausschreitungen gekommen. Es kann auch gut sein, dass weitere Städte folgen werden. Aufs Land, wo vor allem die ländliche Bevölkerung lebt, dort konnte man bislang noch keine solche Proteste beobachten. Das heißt, es ist vor allem ein Phänomen unter Studenten, also unter gut gebildeten, im Zweifel linksliberalen Kreisen in Indien.
1: Kann die Kakerlaken-Volkspartei gefährlich werden für Präsident Narendra Modi, der das Land zunehmend autoritär regiert?
8: Auf jeden Fall, sonst hätte die Regierung ja in den vergangenen Tagen nicht so schnell umgesteuert und nach anfänglicher Polizeigewalt am Montag auch umfangreiche Zugeständnisse gemacht. Man muss wissen, der Bildungsminister ist für Modi ein wichtiger Mann, der ist in der Partei, in der BJP ein hohes Tier gewesen, der hat Bundesstaatswahlen in Odisha gewonnen, das ist ein wichtiger Bundesstaat für Modi.
3: Darüber hinaus ist es natürlich für Modi sehr unangenehm, diese Bilder, Modi, der sich ja international auch profilieren möchte durch sein außenpolitisches Engagement. Das heißt, da hat die Bewegung auf jeden Fall einen Achtungserfolg erzielt. Darüber hinaus ist es auch so, dass diese Bewegung ja ein sehr berechtigtes Anliegen hat, das auch mit Modis Ideologie durchaus vereinbar ist. Modi ist ja selbst ein Angehöriger der Unterschicht. Er ist der Sohn eines Teeverkäufers, der es durch Anstrengung und Leistung ganz nach oben geschafft hat. Und das ist auch Modis Mantra im Umgang mit seiner Vision von Viksit Bharat, also die Vision eines entwickelten Indiens bis 2047, also dem 100-jährigen Jubiläum der Unabhängigkeit Indiens. Das bedeutet, das Anliegen der Studenten, das trifft Modi durchaus an einer empfindlichen Stelle, weil es eben um Leistung geht und auch um Leistungsgerechtigkeit. Darüber hinaus sind da natürlich viele Söhne und Töchter von BJP-Anhängern auf der Straße, die in Indien aufgrund der Demografie eine viel größere Bedeutung haben als beispielsweise in Europa, weil in Indien die Bevölkerung einfach insgesamt viel, viel jünger ist.
1: Informationen und Einschätzungen von Serafin Reiber, Korrespondent für Indien und Südasien des deutschen Magazins Der Spiegel. Die Schweiz ist neutral. So haben es wohl die meisten von uns irgendwann in der Schule gelernt. Doch was bedeutet das eigentlich genau? Mit der Neutralitätsinitiative will ein Komitee aus dem Umfeld der SVP die Neutralität jetzt detailliert in der Bundesverfassung verankern. Am 19. September wird darüber abgestimmt. Die Initianten sprechen von einer Rückkehr zur traditionellen Neutralität. Bloß, was ist darunter zu verstehen? Wurde die Neutralität nicht schon immer politischen und internationalen Umständen angepasst? Fragen, die auch unter Historikern höchst umstritten sind. Dazu Inlandredaktor Philipp Schremli.
9: Schweizer Neutralität. Das klingt nach einem unverrückbaren Prinzip, nach einem festen Wert in der Schweizer Politik. Doch dieser Eindruck täusche, sagt der Historiker Sascha Zahler, Direktor der Forschungsstelle Diplomatische Dokumente der Schweiz. Die Schweizer Geschichte kenne nicht die eine Neutralität, sondern viele unterschiedliche Auslegungen davon.
10: Das ist eigentlich ein Teil des Problems, weil es gibt ganz viele Neutralitäten.
9: Anders sieht es René Rocker. Der Historiker hat am Text der Neutralitätsinitiative mitgeschrieben. Für ihn gehört die Neutralität zu den tragenden Pfeilern des Schweizer Staatswesens.
11: Ich glaube, grundsätzlich ist die Neutralität eine zentrale Grundlage staatlichen Handelns.
9: Zwei Historiker, zwei Sichtweisen und ein Streit, der zur Frage führt, was Schweizer Neutralität eigentlich ist. Unbestritten ist, der Gedanke der Neutralität begleitet die Schweizer Politik schon seit Jahrhunderten. Schon die alte Eidgenossenschaft verfolgte eine zurückhaltende Außenpolitik. Von Neutralität war damals allerdings noch nicht die Rede, stattdessen sprach man vom sogenannten Stillsitzen, einer rudimentären außenpolitischen Strategie, wonach sich die Eidgenossen schlicht nicht in die Konflikte anderer Mächte einmischen sollten. Erst 1815 am Wiener Kongress, als sich Europa nach der Niederlage Napoleons neu sortierte, wird die Schweizer Neutralität erstmals völkerrechtlich anerkannt. Die Schweiz soll als unabhängiger und dauerhaft neutraler Pufferstaat zur Stabilität Europas beitragen. Zur identitätsstiftenden Kraft für die Schweiz wird die Neutralität aber erst später. Vor allem während des Ersten Weltkriegs habe die Neutralität auch innenpolitisch an Bedeutung gewonnen, sagt Sascha Zahler, als die deutsch- und die französischsprachige Schweiz auseinanderzudriften drohten.
12: Und in diesem Moment ist es von zentralster Bedeutung, um das Innere im Land zu pazifizieren, dass man sagt, okay, wir sind neutral, wir schauen weder nach Paris noch nach Berlin. Die Neutralität ist das, was das Land zusammenhält.
9: Im Zweiten Weltkrieg war die Neutralität dann primär eine Überlebensstrategie und im Kalten Krieg wird sie zum Markenzeichen des Landes. Die Schweiz baut ihr Profil als neutraler Staat weiter aus. Sie ist politisch zwar im Westen verankert, bleibt aber Militärbündnissen fern und wird mit Genf zum Standort für die Abrüstungsverhandlungen zwischen den verfeindeten Blöcken. Wobei wir jetzt wieder bei der Ausgangsfrage wären, was heißt es nun eigentlich, ein neutraler Staat zu sein, neutral zu handeln? Für René Rocker ist das einfach zu beantworten.
11: der glaubwürdig neutrale Staat bleibt mit allen Kriegsparteien im Gespräch. Er lässt sich also nicht in den Konflikt hineinziehen, auch nicht mit Wirtschaftssanktionen.
9: Neutral sein heiße also, weder militärisch noch wirtschaftlich soll sich die Schweiz je in einen Konflikt einmischen, Punkt. Völlig unrealistisch, sagt Sascha Zahler, und auch nicht in der Schweizer Tradition. Der Bundesrat habe die Neutralität immer pragmatisch interpretiert.
12: Die Realpolitik ist eindeutig so, und die Geschichte beweist es mehrere Beispiele, dass es gibt Situationen, wo der Bundesrat nicht anders machen kann, als den Wunsch der Großmächte einzulenken, weil sonst der Schaden viel zu groß wäre.
9: So beispielsweise auch aktuell bei den Wirtschaftssanktionen gegen Russland. Die Schweiz hätte es sich realpolitisch nicht leisten können, die Sanktionen gegen Russland nicht mitzutragen und somit ganz Europa und die USA zu vergraulen, sagt Zahler. Falsch, sagt René Rocker. Genau diese flexible Interpretation der Neutralität führe nur dazu, dass der Bundesrat bei einem Konflikt mal so und beim nächsten dann wieder anders entscheide. In Sachen Neutralität brauche die Schweizer Politik daher eine klare, unmissverständliche Haltung, sagt Rocker. Das helfe auch dem Bundesrat.
11: Wir wollen ihm Leitplanken geben für die Innen- und Außenpolitik.
9: Und diese Leitplanken könne man mit der Neutralitätsinitiative festlegen.
13: Der Bericht von Philipp Schremli. Die Volksinitiative verlangt also, dass die Neutralität sehr eng gefasst wird. Ich habe Inlandredaktorin Sibylla Bondolfi gefragt, ob es andere Länder gibt mit einer so strikten Auslegung.
14: Die Antwort ist gar nicht so einfach, weil die Meinungen in der Forschung weit auseinandergehen. Laut dem österreichischen Neutralitätsexperten Peter Hilpold etwa, Rechtsprofessor an den Universitäten Innsbruck und Pavia, ist die Initiative präzedenzlos. Kein Land der Welt kenne etwas Vergleichbares. Anders sieht das der Schweizer Neutralitätsforscher Pascal Lotta. Die vorgeschlagene Definition der Neutralität sei weder besonders strikt noch außergewöhnlich, sagt er. Er ist übrigens Mitglied der SP und unterstützt die Initiative ausdrücklich.
13: Also auch da sind sich die Fachleute nicht einig. Was würde sich denn mit der Initiative ändern?
14: Erstens dürfte die Schweiz keine Sanktionen mehr ergreifen. Sie dürfte also nicht mehr mitmachen, wenn die EU etwa gegenüber Russland Sanktionen ergreift. Gemäss Initiative dürfte die Schweiz nur noch Sanktionen mittragen, die vom UNO-Sicherheitsrat beschlossen werden. Weil Russland dort aber ein Vetorecht hat, sind solche Sanktionen gegen Russland praktisch ausgeschlossen. Zweitens dürfte die Schweiz mit keinem Verteidigungsbündnis zusammenarbeiten. Mit den Projekten der NATO und der EU, bei denen die Schweiz mitmacht, wäre dann wohl Schluss.
13: Wäre die Schweiz international isoliert mit einem solchen Kurs?
14: Innerhalb von Europa tendenziell ja, aber weltweit betrachtet nein. Viele neutrale Staaten kooperieren im Sicherheitsbereich, und was die Sanktionen angeht, da machen viele andere auch nicht mit, wenn man international schaut. Also der internationale Neutralitätsforscher Pascal Lotta sagt, eigentlich verhängen nur die USA, Kanada und westeuropäische Staaten Sanktionen ohne Beschluss der UNO. Der Rest der Welt, also Südamerika, Afrika und der größte Teil Asiens, verhänge keine autonomen Sanktionen, so wie es die Charta der Vereinten Nationen eigentlich auch vorsehe.
13: Sibylla Bondolfi im Echo der Zeit. 18.32 Uhr, nochmals diese Warnung. Die Kantonspolizei Bern meldet einen Brand im Grossraum Langenthal. Der Brand führe zu starker Rauchentwicklung und starkem unangenehmen Geruch. Der Verkehr um die Unglücksstelle sei stark beeinträchtigt. Die Bevölkerung wird aufgefordert, die Fenster und Türen zu schließen. Zudem soll man Lüftungen und Klimaanlagen abschalten. In der Justizvollzugsanstalt Lenzburg gehören Hunde zum Alltag. Sie sind jedoch nicht zum Bewachen da, sondern zum Streicheln. Die Reportage von Regionalkorrespondent Alex Moser.
15: Bernhardiner Hündin Ria trinkt aus dem Napf, den ihr der Gefangene mit seinen Händen hinhält. Stoisch erträgt er dabei die Speichelfäden, die von Rias Lefzen auf seine Hände tropfen. Der Mann, der wegen schweren Raubs eine 14-jährige Gefängnisstrafe absitzt, hat große Freude, dass er Ria alle 3 Wochen treffen darf.
16: Ich bin 49 Jahre alt und ganze Leben wir sind Hunde gehabt als Haustiere. Das ist etwas, was wirklich ich vermisst in dieser Situation.
15: Der großgewachsene Mann geht sehr feinfühlig mit Ria um. Die Raubtat, die ihn so lange ins Gefängnis brachte, scheint in diesem Moment unvorstellbar. Der Mann hat nun die Hälfte seiner Strafe abgesessen. Heute wirkt er ruhig und reflektiert. Er hat sich im Rahmen der sogenannten restaurativen Justiz seinen Opfern gestellt und dabei erstmals realisiert, wie stark er diese traumatisiert hat. Er scheint sich im Strafvollzug sehr zu engagieren. Nun erhält er mit diesen Hundetreffen auch etwas zurück.
16: Diese 45 Minuten, ich kann spielen, ich kann streichen. Und das ist etwas, was fühle mich mit positiver Energie. Und immer, ich habe gute Gefühle, wenn ich habe diesen Besuch.
15: Ria ist nicht speziell ausgebildet. Sie ist einfach eine Hündin, die sich streicheln lässt und gerne mit Menschen agiert, sagt Hundeführer Konstantin Seiler.
17: Da ist nichts auftrainiert, da ist nichts konditioniert, grundsätzlich. Also sie gibt sich, wie sie sich gibt. Wenn sie da liegt, liegt sie da, und wenn sie aufstehen will, darf sie das. Sie kann ihre Zeit weggehen, einen anderen Platz suchen, weglaufen, Wasser trinken, alles von ihr aus.
15: Hündin Ria macht auch bei Suchspielen mit oder rennt mit dem Inhaftierten im Slalom um Signalhüte herum. Tiergestützte Intervention lautet der offizielle Begriff. Kritiker würden eine solche Streichelstunde wohl eher als geliebte Kuscheljustiz bezeichnen. Der Direktor der Justizvollzugsanstalt Lenzburg, Marcel Ruf, sieht dies natürlich anders.
18: Nein, ich glaube nicht, dass das Kuscheljustiz ist. Wenn ich das zum Beispiel mit dem Ausland vergleiche, mit Texas oder mit Kalifornien, in Anstalten, die einen restriktiven Justizvollzug haben, da arbeiten sie seit Jahrzehnten mit Hunden zusammen, und zwar intensiv. Der Gefangene hat den Hund sogar auf der Zelle.
15: In Lenzburg setzt Ruf, selber Hundebesitzer, deshalb seit 20 Jahren auf solche Besuche. Er sieht klare Vorteile.
18: Dass ein enger Kontakt mit einem Tier den Menschen anders formt, von mir aus gesehen positiver formt, als wenn er kein Tier hätte.
15: Eine systematische Literaturübersicht über 20 Studien zeigt, solche Programme mit Tieren fördern Empathie, Selbstkontrolle und das psychische Wohlbefinden. Doch nicht alle Inhaftierten wollen Kontakt zu Hunden oder Katzen.
18: Das sind dann wirklich die Leute, die die Tiere lieben, die Tiere gern haben, die sehr oft selber auch schon Tiere hatten, oder denen dann wirklich die Möglichkeit fehlt, mit einem anderen Lebewesen Kontakt aufzunehmen. Jemand, der keinen Besuch hat, zum Beispiel, der kann dann alle 3 Wochen einmal für eine Stunde den Hund in den Arm nehmen.
15: 6 Anstalten in der Schweiz arbeiten mit Hunden oder Katzen, aber auch größere Tiere sind im Einsatz.
18: In Anstalten, die eine Landwirtschaft haben, arbeiten die Gefangenen mit Kühen, mit Schafen, mit Pferden. Also das Angebot der tiergestützten Intervention, nicht nur in der Schweiz, auch wenn ich ins benachbarte Ausland gehe, nach Deutschland oder in anderen Ländern, das kennt man eigentlich überall, aber immer in einer etwas anderen Form. Wir arbeiten jetzt mit Hunden, weil im geschlossenen Vollzug es fast nur so möglich ist für eine kurze Zeit.
15: So sorgt Bernardina Dame Ria für etwas Abwechslung im rauen Gefängnisalltag, in der Hoffnung, dass dies auch die Resozialisierung der Inhaftierten unterstützt.
19: Du hast gut gemacht.
20: Komm, nochmal.
13: Das war die Reportage von Alex Moser und das war das Echo der Zeit vom Dienstag, dem 28. Juli, mit Redaktionsschluss um 18.38 Uhr. Verantwortlich für die Sendung heute Marisa Eckli, für die Nachrichten Karin Britsch und am Mikrofon war Ivan Lieberherr.
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22: Jetzt übernimmt Ralf Icki und wünscht Ihnen einen schönen Feierabend.
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22: In der Region Basel auf der A2 Richtung Luzern konnte die Unfallstelle vor dem Schweizer Halle-Tunnel geräumt werden. Jedoch noch Stau ab Hagnau und Stau auf der A2 Richtung Deutschland ab Hagnau.

0: die unterwegs sind, heute am Wandern, die wissen, von was der Trummer singt. Das sind Wanderjahre. Und jetzt noch zu einer aktuellen Meldung von der Kantonspolizei Bern. Die Kantonspolizei Bern meldet einen Brand im Grossraum Langenthal. Der Brand führe zu starker Rauchentwicklung und starkem unangenehmen Geruch. Der Verkehr um die Unglücksstelle sei stark beeinträchtigt. Die Bevölkerung wird aufgefordert, die Fenster und Türen zu schließen und zudem soll man Lüftungen und Klimaanlagen abschalten. Weiter schreibt die Polizei, man soll die Anweisungen der Notfalldienste und Behörden befolgen und das betroffene Gebiet weiträumig umfahren. So, es ist höchste Zeit für den Sport.
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0: Für den FC Thun geht es heute Abend um umgerechnet knapp 3 Millionen Franken. Yannick Breu.
2: So viel hat Thun auf sicher, wenn sie heute das Rückspiel in der Champions League-Qualifikation gegen Dynamo Zagreb gewinnen. Nach dem Hinspiel steht es 1:1 unentschieden. Und heute geht Thun als Aussenseiter ins Spiel, das muss man sagen. Fabio Halbwiese, du bist in Kroatien und verfolgst heute Abend den Match. Und man kann sagen, verstecken wird sich Thun trotzdem auf keinen Fall, oder?
3: Nein, ganz im Gegenteil. Thun ist mit einem Haufen Selbstvertrauen auf Zagreb gereist. Das liegt vor allem daran, wie das Hinspiel gelaufen ist. Beim 1:1 hat man gesehen, Dynamo ist zwar der Favorit, Thun hat aber gut mitheben und ist sogar phasenweise die bessere Mannschaft gewesen. Das findet auch der Vize-Captain, der Jan Bammert.
4: Natürlich haben wir gewusst oder eben auch gesehen im ersten Spiel, dass sie Qualitäten haben, dass sie eine gute Mannschaft sind. Wir haben unseren Spielstil, unseren Gameplan, den wir probieren umzusetzen. Wir haben gesehen, wenn wir das auf den Platz bringen, dass wir auf Augenhöhe mit ihnen mitspielen können. Und am Schluss geht es darum, ein Goal besser sein als sie.
2: Was ist dann entscheidend, um das eine Goal besser sein als der Gegner?
3: So wenig Kontrolle wie möglich. Das klingt jetzt vielleicht ein bisschen komisch, aber Thun hofft auf einen wilden Match. Das sagt einmal der Trainer, der Gianluca Brividelli.
5: Ich glaube, entscheidend wird sein, dass wir gut ins Pressing kommen, dass wir so wirklich auch hier mit der Intensität überraschen können. Wenn es eher ein wildes Spiel gibt, wenn es ein intensives Spiel gibt, dann sieht es eher für uns gut aus, wenn es zu kontrolliert wird, wenn wir viel in Block müssen, dann könnte es einen schwierigen Abend werden.
3: Thun will also nicht alles auf den Kopf stellen, sondern das machen, was sie stark macht, der Gegner unter Druck setzen, sehr viel rennen und den Ball so schnell wie möglich in die Offensive bringen.
2: Der Plan, der steht also. Wie sieht es dann mit den Nerven aus? Es geht ja schon um sehr viel.
3: Mir hat es gedacht, dass Thun noch nicht wirklich nervös sind. Das hat man einmal nicht gespürt an der Medienkonferenz. Da sind beide Akteure cool geblieben. Aber ja, du sagst es richtig, es geht schon um viel. Und das finde ich einen spannenden Punkt bei dieser Qualifikation. In erster Linie, das ist klar, spielt Thun darum, um in die Champions League zu kommen. Also der beste europäische Wettbewerb. Aber in den Hinterköpfen ist sicher auch, dass mit einem Sieg heute oben eine europäische Ligaphase

0: auf sicher wäre, Weiterrunde. Wenn Thun nämlich würde gewinnen, dann wären sie mindestens für die Conference League qualifiziert, also der tiefste von diesen drei europäischen Wettbewerben. Das würde mindestens 3 Millionen Euro bringen, Geld, das der Club sehr gut brauchen kann. Und darum bin ich überzeugt, das ist in den Hinterköpfen. Der Jan Bammer sagt aber, von einem Plan B will man nichts wissen.
1: Ich würde jetzt lügen, wenn man sagt, ja, es wäre nicht schön, wenn man schon nach dem Spiel wüsste, okay, mindestens Conference League. Aber ich habe es vorher schon gesagt, wir spielen da Champions League Quali nicht zum einen anderen Wettbewerb spielen, sondern zum in die Liga-Phase kommen von der Champions League.
2: Der ganze Fokus also auf die Champions League. Der Fabio Halbisa und ich haben das Gespräch vor der Sendung aufgenommen. Los geht's Rückspiel heute Abend am 8. live auf SRF 2 im Fernsehen und im Radio mit Live-Schaltungen. Zu einer Meldung, die allen Fans von der Schweizer Fussballnationalmannschaft dürfte weh machen. Der Nazi-Spieler Breel Embolo hätte gegen Argentinien im WM-Viertelfinal nicht vom Platz fliegen nach einer Schwalbe. Das schreibt das höchste Gremium, das die Regeln im Fußball macht. Aber nochmal zurück. Im Viertelfinal war es ja so, dass der Argentinier Leandro Paredes wegen einem Foul eine gelbe Karte bekommen hat. Dann hat aber der VAR eingegriffen und zeigt, dass es gar kein Foul war, sondern eine Schwalbe von Breel Embolo. Darum ist er dann mit gelb-rot vom Platz geflogen. Der VAR hätte dort aber eigentlich gar nicht eingreifen dürfen. Die Regel ist falsch interpretiert worden. Aber Janu, am Resultat ändert sich da jetzt auch nichts mehr. Spanien ist Weltmeister. Nach den Frauen auch bei den Männern. Und auch im Nachwuchs ist Spanien vorne dabei. Bei den U19 sind sie amtierenden Europameister. Da drängt sich die Frage auf, wieso nicht einfach den spanischen Fußball in die Schweiz kopieren? Geht das überhaupt? Diesen Fragen ist der Jan Zürcher nachgegangen.
3: Spanischen Fußball kopieren als Erfolgsform. Eher einzelne Sachen rausnehmen, findet der Patrick Bruckmann. Er ist beim Schweizer Fußballverband SFV für die Fußballentwicklung verantwortlich.
4: Ja, Copy-Paste wäre einfach, es ist zu einfach. Das funktioniert vor allem nicht, weil es da mehr um eine Fußballkultur geht.
3: Und zwar in erster Linie um eine Entwicklungskultur. Also wie junge Frauen und Männer im Fußballsystem gefördert werden. Da unterscheiden die sich Spanien und die Schweiz. Das hat der Patrick Bruckmann gemerkt, wo er Clubs im Baskenland getroffen hat. Ein Ort, der bekannt ist für seine gute Fußballentwicklung.
4: Was man dort einfach gesehen hat, ist, dass eine grosse Säule bei ihnen der Mensch und nicht der Spieler ist. Da ist natürlich der Fußballer ein Teil davon, aber es gibt auch ganz viele andere Sachen. Eigenverantwortung zu übernehmen, selbstgesteuert zu handeln wieder in den Vordergrund.
3: Da sieht der SFV in Schweiz Potenzial, gleichzeitig aber auch Konflikt. Es geht um die Stufen ab U17. Bis dahin funktioniert es ganz gut. Dann steht aber immer mehr das Resultat im Fokus, statt eben die Entwicklung.
4: Dann lege ich eben den Fokus oder eine Priorität auf physische Entwicklung, weil der stärkere junge Jahr und der kräftiger und der grössere, der mir eher den Erfolg bringt. Und dann laufe ich Gefahr, auf die falschen Spieler zu setzen. Dort müssen wir extrem vorsichtig sein, dass wir Spieler, die das Spiel verstehen, aber physisch noch nicht parat sind, denen genau die gleichen Entwicklungsmöglichkeiten, die gleichen Spielminutenanzahl geben.
3: Intelligente Spieler, wie sie eben in Spanien so typisch sind, fördern, das ist das Ziel. Für das hat der SFV zusammen mit Hochschulen ein neues Modell entwickelt, Smart Plus. Das soll Spielintelligenz kategorisieren, zum Beispiel in Flexibilität, Orientierung oder Timing.
4: Wir müssen Spieler entwickeln, die das Spiel wirklich verstehen, den Umgang mit Raum und Zeit, die das wirklich verinnerlicht haben, was das heisst. Du das auch ein bisschen weniger Wert auf physische Aspekte legt. Physisch nützt mir nichts, wenn ich das Spiel nicht verstehe.
3: Und darum ist für Patrick Bruckmann klar, eine solche Idee vom spanischen System übernehmen, ja, kopieren, nein.
2: Und auch wichtig sei laut Patrick Bruckmann, dass junge Spieler möglichst viel spielen in der höchsten Liga. Die französische Fußballlegende Zinedine Zidane wird für die nächsten 4 Jahre Trainer von Frankreich. Für ihn ist es der 2. Job als Trainer. Er hat mit Real Madrid unter anderem 3-mal Champions League gewonnen. Und auch Italien hat einen neuen Trainer. Es ist Roberto Mancini. Er war schon mal Trainer von Italien und vor 5 Jahren Europameister geworden mit Italien. Er soll jetzt helfen, Italien wieder erfolgreich machen, nachdem er sich das Jahr das 3. Mal hintereinander nicht für die WM qualifiziert hat.

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1: Es liegen zurzeit keine Meldungen über grössere Störungen vor. Fahren Sie gut. Die Nachrichten von SRF um 19 Uhr mit Konrad Muschk. Der Weltfußballverband FIFA plant eine Art Teilprivatisierung der Fußball-Weltmeisterschaft. ARD-Kollege Maxim Steinbeck mit den Einzelheiten.
2: FIFA-Chef Gianni Infantino will noch mehr Geld aus der Fußball-WM herausholen und Anteile am Turnier an private Investoren abtreten. Laut Medienberichten plant der Weltverband einen Verkauf von 20-30% der Anteile an ein noch zu gründendes Unternehmen, das die WM kontrollieren soll. Die FIFA bestätigte das Vorhaben in einer Mitteilung am Abend weitgehend. Vorbehaltlich der Zustimmung durch den Kongress und das Council will der Weltverband eine Tochtergesellschaft gründen, die alle kommerziellen Aktivitäten und Turnierorganisationen bündeln soll. Den Berichten zufolge sollen schon vorläufige Vereinbarungen über die Bedingungen eines Deals unterzeichnet worden sein. Dieser könnte einen Wert von umgerechnet mehr als 17 Milliarden Euro haben. Infantino, der laut Statuten nur bis 2031 FIFA-Präsident bleiben darf, könnte anschließend Kommissar der neuen Organisation werden. Die UEFA kritisierte das Vorhaben unterdessen scharf.
1: In die Schweiz. Bei Langenthal im Kanton Bern ist am Abend ein Brand ausgebrochen auf dem Gelände der Firma Motorex. Wie die Kantonspolizei meldete, führte der Brand zu starker Rauchentwicklung und starkem unangenehmem Geruch. Die Bevölkerung war zwischenzeitlich aufgefordert worden, Fenster und Türen zu schließen. Mittlerweile konnte die Polizei Entwarnung geben, der Brand sei gelöscht und es bestehe keine Gefahr mehr. Zu zwei Meldungen im Zusammenhang mit Produkten, die zurückgerufen werden müssen. Einerseits sind dies tiefgekühlte Beeren von Lidl, in denen Noroviren nachgewiesen worden seien, also Durchfallerreger. Das teilt der Bund mit. Die Beeren sollten deshalb nicht gegessen werden. Konkret handelt es sich um eine Bio-Beeren-Mischung der Marke Freschona. Und andererseits ruft der Sportartikelverkäufer Decathlon zwei E-Scooter-Modelle der Marke B-Twin zurück, in Zusammenarbeit mit der Beratungsstelle für Unfallverhütung. Es bestehe Sturzgefahr. Bei intensiver Nutzung könne es zu einem Riss an der Verbindungsstelle zwischen Rahmen und Vorbau kommen. In Graubünden sind in den Flüssen Albula und Hinterrhein mehrere tausend Fische verendet. Laut der Bündner Kantonspolizei liegt der Grund wohl in einer Störung im Flusskraftwerk Sils im Domleschg. Dort wurde die Wassermenge drastisch reduziert. Dadurch wurden die Albula und der Hinterrhein während etwa einer Stunde praktisch trockengelegt. Betroffen ist etwa die geschützte Kleinfischart Groppen. Das kantonale Amt für Jagd und Fischerei spricht von einem großen Verlust. Und noch der Blick aufs Wetter. Morgen gibt es viel Sonne bei Temperaturen um 35 Grad. Im Osten gibt es einige Wolkenfelder und lokal Gewitter. Das waren Nachrichten von Radio SRF. Verantwortlich Juliette Schild.
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4: Einen schönen Feierabend wünsche ich Ihnen. Ich habe einen Verdacht. Unsere Träume, die scheitern gar nicht an der grossen Katastrophe, sondern viel häufiger an einem Dienstag. Also am Posten, an der Sitzung, an den unbeantworteten Mails oder an einem Satz. Für das habe ich jetzt gerade keine Zeit. Brand New Heavies, die singen etwas ganz Schönes. Dream on Dreamer, life gets in your way. Also träum weiter, auch wenn das Leben ständig dazwischen kommt. Das ist ein schöner Gedanke. Weil das Leben kommt ja tatsächlich dauernd dazwischen. Zwischen dem Traum und der Wirklichkeit, zwischen dem Plan und dem Mut, zwischen das Irgendwann und das Heute. Und vielleicht ist Träume ja darum gar nicht so etwas Romantisches, sondern eine Art Widerstand. Zum Sagen, nein, der Alltag überkommt nicht alles. Er überkommt meine Arbeitszeit, meine Steuererklärung. Er kommt auch den Abfall über, den ich noch muss runterbringen heute Abend. Aber nicht mein letzter Traum. Ich wünsche Ihnen jetzt eine Feierabend, die wenigstens für einen Moment lang nicht zu müssen den Ton angibt, sondern das auf das, was Sie sich schon lange wieder einmal so richtig freuen. Erwachsen sein bedeutet ja nicht, keine Träume mehr zu haben. Erwachsen sein bedeutet, sie trotzdem Alltag nie aufzugeben. Da sind Brand New Heavies, Dream on Dreamer. Ihre Begleiter, Ralf Wicki.
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Steve Orbison. I drove all night. Es gibt doch die Lieder, die versteht man sofort. Und dann gibt's die Lieder, wo man vielleicht nie so ganz versteht. Rossamela de la Sera gehört zu der zweiten Sorte. Einmal für mich. Der Titel bedeutet der rote Öpfel vom Abig. Der Zucchero senkt die Sonne, ist rot wie ein Öpfel und schält die Abigluft. Ist das logisch? Natürlich nicht, aber es muss ja auch nicht. Gute Poesie erklärt nicht, sie malt Bilder. Und dann kommt der Satz, den ich wunderschön finde. Der Zucchero singt, ich nehme deine Augen mit, wenn ich gehe. Also ich meine, was für ein Gedanke. Er nimmt nicht dich mit, nicht dein Foto, nein, deine Augen. Und vielleicht könnte das jede, man verabschiedet sich von einem Menschen und etwas bleibt, und das ist nicht das Gesicht, sondern der Blick. Und da ist er, der Zucchero, Rossamela de la Sera. Wahrscheinlich sind die schönsten Liedtexte sowieso die, die man nicht verstehen muss, sondern die man kann

0: meine Güte, was für eine Nummer, der Zuccaro ist das. Mit einem schönen Song, mit einem Äpfelsong für die Abendinnen. Zu etwas ganz anderem, es tut weh, wenn man das sieht, es sind Bilder, die einem hängen bleiben. Die Bilder von den Waldbränden in Europa, in Spanien, in Frankreich. Die Feuerwehrleute sind im Dauereinsatz, kämpfen rund um die Uhr gegen die Flammen. Und das ist ja schon noch eine verrückte Vorstellung, dass man bei einem Waldbrand im Einsatz ist. Ich meine, wie geht's einem in so einem Moment? Der Daniel Eschbach, er kennt das Gefühl. Er ist seit über 42 Jahren und mit Leib und Seele als Feuerwehrmann im Einsatz und er ist spezialisiert auf Waldbrände. Meine Kollegin Sandra Schiess hat heute Morgen mit ihm geredet und mir zuerst gefragt, wie er auf die Brände in Frankreich schaue.
1: Also es sind riesige Dimensionen, die man dort erlebt. Also wenn man dort die Feuerwehrangehörige sieht, wie die arbeiten, wie sie auch neu am Feuer arbeiten müssen, über Tage, dann tut einem das weh, weil man nicht helfen kann. Also am liebsten würde ich auch gerade gehen, heute und morgen. Aber wir müssen warten, bis das bewilligt wird.
2: So denken ja ein Haufen Leute, die in der Umgebung wohnen und wollen dort der Feuerwehr helfen. Ist das für die Feuerwehr eine zusätzliche Unterstützung oder kann das auch behindern?
1: Es ist beides. Oder wenn man die Landwirte anschaut, wo können wir helfen, das hilft extrem. Das brauchen sie auch, oder mit Wassertransport. Oder eben auch mit Maschinen, wo sie Haltelinien machen können. Da sind sie jetzt im Moment dran. Das hilft und alles andere hilft nicht. Also wenn die Präfektur schon muss sagen, dass Touristen nicht kommen sollen, dann ist es schon erstaunlich, dass man das rauslassen muss.
2: Was macht denn jetzt der Waldbrand so schwierig und so unberechenbar zum Löschen?
1: Also die grosse Schwierigkeit oder der Unterschied zu Gebäudebränden ist, dass das Gebäude normalerweise am Ort bleibt, wenn es brennt. Und da kann die Feuerwehr ein bisschen besser taktieren. Und bei Wald, Vegetationsbränden, dort ist es halt so, dass andere Faktoren reinkommen. Also man hat die extreme Wind, die es dort haben, die von mir herkommt, wo das Feuer extrem treibt. Und dann hat man die ganze Luftfeuchtigkeit, die extrem trocken ist und der Boden, der Untergrund ist trocken und dort hat man auch die verschiedenen Bäume, wo halt auch mit ätherischen Öl voll sind und das ist faktisch fast nicht löschbar.
2: Das heisst, jetzt Sie haben gesagt, das Meer, die ätherischen Öl, wäre so ein Waldbrand vergleichbar bei uns? Also könnte bei uns auch so etwas passieren?
1: Also was bei uns, das in der gleichen Dimension so eher nicht, ich sage es so. Was aber, was wir auch schon gehabt haben, im Wallis oder im Beach ist so einer gewesen, in Leuk vor 21, 22 Jahren. Dort ist es vor allem, wenn es in die Höhe geht. Und das kann ich mir schon vorstellen.
2: Man redet ja jetzt in Frankreich auch plötzlich von sogenannten Feuergewitter. Das kennt man von Amerika und Australien bis jetzt, glaube ich, erst. Erstaunt Sie das, dass das jetzt auch dort auftreten tut?
1: Nein, erstaunt mich eigentlich nicht, weil in dieser Dimension ist das etwas, was immer vorkommt, dass bei diesen grossen Bränden, dass sich eigentlich das Wetter entwickelt innerhalb von diesen Rauchgas, die in die Höhe gehen. Aber das ist natürlich schon, das macht alles noch viel schlimmer.
2: Auf srf1.ch und auf srf.ch kann man übrigens schauen, wie so ein Feuergewitter entsteht. Wir haben das dort auch bebildert. Sie haben es gesagt am Anfang, Sie schauen zu den Feuerwehrleuten vor Ort dort in Frankreich und wollen am liebsten selber helfen. Was bedeutet denn das rein von den Kräften, den Einsatzkräften her, von jedem Einzelnen, von der physischen? Da kommt man ja wahrscheinlich auch an Grenzen, oder?
1: Das ist schon so. Also es ist die Grundfitness, die muss da sein. Am Schluss schafft man bei diesen Vegetationsbränden grundsätzlich vom 8. bis am 8., also bis die Sonne untergeht. Und man braucht extrem viel Flüssigkeit. Also man trinkt pro Tag zwischen 12 bis 16 Liter, dass man halt auch bei der Kräfte bleibt. Aber man kann nicht die ganze Zeit richtig voll arbeiten. Das ist nicht möglich.
2: Jetzt hoffen wir, dass das Ganze, wir haben es schon gehört, heute vom Emmanuel Macron, vom Präsident, dass man es in den Griff bekommen sollte, wenn Sie auf die aktuellen Brände schauen, Sie selber jetzt und die Wetterlage. Wie schätzen Sie die Entwicklung ein?
1: Da denke ich, spielt auch wieder eine grosse Rolle, was das Wetter macht, was der Wind macht. Aber Sie haben schon mit all diesen Flugzeugen und Helikoptern, haben Sie jetzt schon vorher können an der Front das Ganze besser in den Griff bekommen. Und über die Nacht durch hat's Beruhigung drin gegeben. Und das ist schon mal da, was einem Hoffnung macht.
0: Das war der Feuerwehrspezialist Daniel Eschbach. Alle News zu den Bränden in Frankreich oder auch in Spanien, das finden Sie laufend auf srf.ch. Das, was Sie hier hören, wir beide, ist der Göhle.

So, es ist eine Musik, die ich finde, die sollte passen für die vier Robins. Ich hoffe, es gefällt Ihnen. Das war der Al Green. Und es ist bald mal 7:30. Es ist eine Verkehrsinfo von 19:29 Uhr. Es liegen zurzeit keine Meldungen über grössere Störungen vor. Also, da kann ich etwas verzapfen. Es läuft gut für mich. Sans plan pour moi. Das ist, oder das kann der Alan Ward nicht behaupten. Er will einfach nicht vorwärts gehen mit seiner Punkband The Bastard. Und auch will die Punk-Euphorie mit den 70er Jahren England überrollt. Das sind immer die anderen Bands, die Charts stürmen. Überhaupt, was haben Punk in den Charts zu finden, zu suchen. Aber gut, schliesslich hat der Alan Ward Nase vollzügelt nach Brüssel, für dort als Produzent zu arbeiten. Und es dort mit einer neuen Band namens Elton Modello zu probieren. Der Schlagzeuger in ihrer neuen Band, der heisst Roger Jouret. Wo Elton Modello im Herbst 1977 den Titel «Jet Boy, Jet Girl» herausgegeben hat, der Song mit dem Refrain über homosexuelle Praktiken keine Chance, für im Radio gespielt zu werden. Es geht um einen 15-Jährigen, der ein Verhältnis hat mit einem älteren Mann, der ihn dann später wegen einem Mädchen verlässt. Zu schwerer Stoff für einen Hit. Das gelingt erst mit einer französischen Version. Aus einem schwulen Punk-Song wird einer mit einem, sagen wir mal, sinnfreien oder surrealen französischen Text. Und tatsächlich, jetzt erobert der Song weltweit Charts. Sogar in den USA. Als einer von den wenigen französischen Gesungenen. Aber es ist einmal mehr nicht der Alan Ward, der damit Erfolg hat. Nein, es ist sein ehemaliger Schlagzeuger, der Roger Jouret, der jetzt unter dem Namen Plastic Bertrand Champagnerkorken knallen lässt. Das Nummer wahrscheinlich nicht von Plastic Bertrand, sondern vom Produzent, vom Lou de Brick gesungen worden ist. Das vermuten viele in der Branche. Der Plastic Bertrand hat anfänglich abgestritten. Dann aber zugegeben. Also, alles nur halb so schlimm. Er lebt noch heute von den Auftritten mit dem Lied auf der ganzen Welt und behauptet in knapp 3 Minuten fast 30 Mal voll Power, wie gut es ihm laufe. Simple pour moi. Also, mögen wir es ihm glauben.

0: So, I'm yours, Jason Mraz. An Spitzentagen, wenn Sie in Venedig gesehen sind. Sind Sie es gesehen kürzlich? Vielleicht in Venedig. Haben Sie müssen Eintritt zahlen? Es ist ja so, an Spitzentagen müssen Besucherinnen und Besucher wegen Massentourismus 10 Euro Eintritt zahlen für die Stadt. Wenn man früh bucht, zahlt man 5. Mit dem System hat Venedig das Jahr schon 5 Millionen Euro eingenommen, so viel wie noch nie. Und das Projekt sich aber hinten und vorne abverheilt, sagt der SRF Italien-Korrespondent Franco Battel.
1: Und zwar einfach, weil der Bürgermeister Brugnaro, der 2024 die Gebühr eingeführt hat, das Ticket eingeführt hat, hat ja von Anfang an gesagt, es geht eigentlich nicht ums Geld. Es geht darum, dass wir in der Lage sind, den riesigen Touristenstrom, Touristinnenstrom zu regulieren. Und da davor, das muss man jetzt wirklich sagen, ist Venedig auch mit dem Ticket noch immer meilenweit entfernt.
0: Ja, in der Altstadt von Venedig leben etwa 50'000 Menschen. Jedes Jahr kommen Millionen von Touristinnen und Touristen aus aller Welt in die Stadt. Wie geht's eigentlich den Einheimischen dort, den normalsterblichen Venezianern? Die können sich das Leben in der Stadt kaum mehr leisten, sagt Franco Battel.
1: Die Stadt leidet darunter, dass immer mehr Leute vertrieben werden, weil sie sich Mieten nicht mehr leisten können in der Altstadt, weil die Läden gar nicht mehr da sind, wo sie Lebensmittel kaufen können. Also Venedig droht, zu einem riesigen Museum zu werden. Und das ist eine Gefahr. Und da dagegen muss man etwas machen.
0: Ja, und das klingt nicht so gut. Und es gibt auch verschiedene Ideen, was man könnte machen. Die Linken, die würden die Eintrittsgebühr am liebsten wieder abschaffen. Und die Rechten, die im Moment an der Macht sind, die haben laut dem Franco Battel auch keine schlaue Idee. Ausser,
1: dass die Gebühr nochmal höher wird. Also von 5 ist sie ja schon gewachsen auf 10 Euro. Und jetzt wird darüber diskutiert, ob es vielleicht 30 oder sogar 50 Euro sollten sein. Je höher einfach die Gebühr ist, desto mehr Leute schliesst man aber von einem Besuch von Venedig aus. Der italienische Mittelstand verdient nicht so viel. Wenn ein Paar bloß schon mal für den Eintritt nach Venedig 100 Euro zahlen, dann muss man schon sagen, das wird dann irgendwann einmal unerschwinglich. Und über das Ticket alleine glaube ich nicht, dass man das Problem lösen kann.
0: Der Franco Battel ist das Korrespondent für SRF in Italien.

würde sagen, wer, wie soll ich das jetzt ausdrücken, wer den Abend nicht lobt. Also, ja, nein, so kann ich es auch nicht bringen. Aber ich finde, es ist spannend, über den Tag nachzudenken, damit man nachher auch ein bisschen den Abend geniessen kann. Wir haben jetzt 7:45 und ich möchte als übernächstes Lied ein Lied Musikwunsch von Ihnen erfüllen. Aber eben, ich möchte immer, dass man noch kurz über den Tag etwas sagt. Was ist Ihnen am heutigen Tag hängen geblieben? Also, wer den Tag nicht ehrt, ist des Abends nicht wert, könnte ich jetzt so behaupten. Aber rufen Sie an, geben Sie einen Wunschsong durch und sagen Sie mir, was Sie am heutigen Tag Besonderes gefunden haben. 0848 440 222.

0: Kaido. Und als nächstes hören Sie den Louis Armstrong mit einem Lied, wo man selten gehört, La Cucaracha. Und gewünscht hat sich das der John aus Badra. Ganz guten Abend, John.
1: Guten Abend, Alf. Guten Abend, allerseits.
0: Warum das Lied? Das ist ja so ein spezielles.
1: Das ist sehr ein spezielles Lied. Aber vorhin ist im Radio etwas gehört über die Kakerlakenbewegung in Indien. Und die hat mich an einen Song erinnert, den ich in Mexiko kennengelernt habe. Da bin ich gegoogelt und der Song in Mexiko ist viel älter als das, was jetzt, was ich von Louis Armstrong gefunden habe. Und ich finde das so speziell, weil ich habe das vorher nie gehört. Und ich finde die ganze Bewegung in Indien super und ich finde auch die ganze Geschichte in Mexiko interessant. Also, nur spannend.
0: Das passt. Da haben wir La Cucaracha für dich. Was ist an dem heutigen Tag für dich das Schöne oder das Besondere oder einfach auffallend gewesen?
1: Ja, das Besondere am heutigen Tag ist, ich bin nach endlosen Versuchen wieder mal durchgekommen ins Studio. Und es freut mich natürlich, weil sehr wahrscheinlich werde ich dich nicht mehr erreichen bis zum 27. August, glaube ich, den letzten, oder?
0: Ja, ganz genau. Leck, bist du informiert. Okay.
1: Nein, es ist irgendwann einmal durchgekommen und irgendwann hast ja du einmal gesagt, du wirst bei meinem Song noch irgendwie mitmachen. Dort ist es darum gegangen, über Respekt. Also ich weiss nicht, wie ich in die hinkomme, aber ich hätte auch noch ein paar Ideen in dem Zusammenhang.
0: Ja, okay, also lass jetzt, das wäre noch eine andere Geschichte. Also ich könnte jetzt sagen, es war ein sehr bescheidener Tag gewesen, wenn dich das so schön denkt, dass du durchgekommen bist. Oder einfach schwierige Telefonleitung, könnte man sagen. Aber ich freue mich total für deine Wertschätzung. Das ist so schön und ich freue mich, dass wir jetzt das hören dürfen. Zusammen mit dir, John, ich bin ehrlich, es haben ja mehr Leute probiert anzuleiten und durchzukommen. Also insofern kannst du jetzt das wirklich als ein Highlight verbuchen. Und so kleine Glücksmomente sind ja manchmal einfach nur so etwas, wie soll ich sagen, so ein Telefon abtippen oder ein Telefon tippen, eine Nummer eingeben, einfach weg. Ich habe mich sehr gefreut, John.
1: Ich ebenfalls und ich hoffe, es hat alle so viel Spass an dem Song, wie ich ihn durchgekommen habe.
0: Freuen wir uns. Schönen Abend wünsche ich dir.
1: Alles Gute, ebenfalls.
0: Das wünsche ich dir auch. Danke vielmals.
1: Ciao,
0: John. Ciao. Tschüss.

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1: Es liegen zurzeit keine Meldungen über größere Störungen vor. Gute Fahrt.
2: Die Nachrichten von SRF um 20 Uhr mit Konrad Muschk. US-Präsident Donald Trump hat den israelischen Ministerpräsidenten Benjamin Netanyahu im Weißen Haus in Washington empfangen, zum ersten Mal seit Beginn des Iran-Kriegs. Das einst gute Verhältnis zwischen Trump und Netanyahu galt zuletzt wegen der Differenzen im Iran-Krieg als belastet. SRF-Nahost-Korrespondent Jonas Bischoff sagt, Netanyahu dürfte vor allem verhindern wollen, dass die USA auf eine Verständigung mit dem Iran setzten.
3: Er will, dass der militärische, der politische Druck auf Teheran hoch bleibt, denn das iranische Atom- und Raketenprogramm, das ist Israel nach wie vor ein Dorn im Auge. Gleichzeitig geht es Netanyahu beim Besuch wohl auch darum, seine Differenzen mit Trump zu überbrücken, denn das Verhältnis der beiden Regierungschefs, das war zwischenzeitlich ja doch ziemlich angespannt, unter anderem wegen des israelischen Vorgehens im Libanon. Netanyahu wird also versuchen, Wogen zu glätten, Sympathien Trumps zurückzugewinnen, nicht zuletzt auch vor dem Hintergrund, dass es im Oktober in Israel ja Neuwahlen gibt und er auf Unterstützung im Wahlkampf hofft.
2: Sagt SRF-Nahost-Korrespondent Jonas Bischoff in der Tagesschau. Unmittelbar vor Netanyahu empfing Trump den ukrainischen Präsidenten Volodymyr Zelensky im Weißen Haus. Zelensky und Netanyahu kamen in die US-Hauptstadt zur Trauerfeier für den kürzlich verstorbenen US-Senator Lindsey Graham. Der Republikaner galt als wichtiger Unterstützer Israels und der Ukraine im US-Senat. Zu weiteren Meldungen des Abends. Der Weltfußballverband FIFA plant eine Art Teilprivatisierung der Fußball-Weltmeisterschaft. Die kommerziellen Rechte sollen in ein privates Unternehmen überführt und an private Investoren verkauft werden. Der Europäische Fußballverband UEFA reagiert empört. Der Fußball gehöre niemandem und die FIFA habe kein Recht, ihn zu verkaufen. In Langenthal im Kanton Bern ist am Abend ein Brand ausgebrochen. Es kam zu einer starken Rauchentwicklung. Kurz vor 19 Uhr konnte das Feuer gelöscht werden. Über Verletzte war nichts bekannt. Gemäß der Kantonspolizei Bern brannte es beim Chemikalienhersteller Motorex. Und dann noch nach Bulgarien. Dort ist ein Schweizer Kreuzfahrtschiff in der Donau wegen des niedrigen Wasserstands auf Grund gelaufen. Das teilte das bulgarische Innenministerium mit. 186 Passagiere der Viking Ulur seien in Sicherheit gebracht worden. Der Vorfall habe sich nachts bei schlechter Sicht ereignet. Die Bergung sei mit einem Boot der Grenzpolizei durchgeführt worden. Die Viking Ulur führt Kreuzfahrten zwischen der ungarischen Hauptstadt Budapest und Rumänien durch. Das Wetter. Am Mittwoch gibt es viel Sonne bei heißen 35 Grad. Im Osten gibt es einige Wolkenfelder und lokale Gewitter. Das waren Nachrichten von Radio SRF. Verantwortlich Juliette Schild.
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6: Herzlich willkommen zu unserer Literatursendung. Mein Name ist Annette König. Heute stellen wir Ihnen zwei äußerst unterhaltsame Bücher vor, die thematisch und sprachlich aus ganz verschiedenen Ecken kommen. Im einen zeigt der Schweizer Bestseller-Autor Martin Sutter erneut, wie es zu und her geht in der Chefetage. Und im anderen begleitet mir ein junger Mann, der gerade Matura gemacht hat und Kopf voran in eine Krise geraten. Ein frisch, frecher Coming-of-Age-Roman, was Salto heisst und sich vielleicht auch liest wie ein Salto, dass man sich dabei überschlägt. Bei mir im Studio sind meine beiden Kollegen, die beiden Bücher mitbringen, der Felix Münger und der Simon Leuthold. Hallo miteinander.
0: Hallo zusammen.
7: Hallo miteinander.
6: Mich nimmt natürlich Wunder, was bei euch den Ausschlag gegeben hat, gerade genau diese beiden Bücher auszuwählen, weil es erscheinen ja immer ungemein viele Bücher im Frühling.
0: Ich mag den Kurt Prödel als Autor. Der hat das Buch geschrieben mit dem Titel «Salto». Das war eine Entdeckung von mir letztes Jahr. Letztes Jahr ist dem sein erstes Buch rausgekommen, auch schon eine Jugendgeschichte. Und jetzt, als ich die Ankündigung gesehen habe, das ist ja relativ schnell, dass er jetzt schon seinen zweiten Roman bringt, wieder eine Jugendgeschichte, bin ich natürlich sehr gespannt gewesen. Was passiert jetzt? Macht er das Gleiche nochmal? Macht er es auf eine andere Art? Wie ist das? Das letzte Buch hat mir sehr gut gefallen. Darum bin ich sehr gespannt gewesen darauf, was er jetzt da mit dem neuen Buch namens «Salto» macht. Und ich bin nicht enttäuscht worden.
6: Ja, es hat dich überzeugt. Und bei dir, Felix?
7: Ja, der Martin Sutter ist einer, den ich schon lange kenne. Vor allem seine Kolumnen eben «Business Class». Das ist ja eine Sammlung mit Kolumnen, die neueste, der Band 12. Und er hat dort mal angefangen, in den 1990er Jahren. Dort mal sind die Kolumnen noch in der Weltwoche abgedruckt gewesen. Und ich mag mich erinnern, das war immer das erste, was ich in der Weltwoche gelesen habe. Die Kolumnen haben mich so drauf gefreut. Und jetzt bringt er wieder neue. Und es ist eben ein bisschen etwas anderes jetzt. Jetzt ist Corona durch. Menschen sind jetzt im Homeoffice. Und die Männer, Persönlichkeiten, die er immer so sehr satirisch aufs Korn nimmt, die sind jetzt eben mit einem Machtverlust konfrontiert, weil eben die Mitarbeitenden, die man sich so gern vorne profiliert, jetzt eben im Homeoffice sind zum Teil.
6: Also die Chefetage ist schon fast aufgelöst worden wegen Corona. Ich schlage vor, wir fangen gerade an mit dem Buch «Salto» von Kurt Prödel, einem deutschen Autor. Simon, eben der Protagonist dort, gerade in einer Krise, macht er jetzt einen Salto nach vorne oder einen Rückwärtssalto?
0: Ja, beides habe ich das Gefühl. Also der, wie gesagt, er hat gerade sein Abitur abgeschlossen, ist ja in Deutschland, ist ja keine Matura, sondern ein Abitur, mit absolutem Bestresultat, weil er sich vorgenommen hat, dass er Medizin studieren will. Das ist so eine Aufstiegsfantasie. Er wäre nämlich der Erste in seiner Familie, der geht studieren. Seine Mutter war Krankenschwester gewesen. Sein Vater arbeitet auf einem Recyclinghof. Also beides wirklich Arbeiterjobs. Er will Medizin studieren, weil er hat mit seiner Mutter den Pakt geschlossen, irgendwann arbeiten wir miteinander im gleichen Spital, ich als Arzt, du als Krankenschwester. Das ist das grosse Ziel, das er hatte. Die erste Krise, die ist schon vor dem Anfang von dem Buch passiert. Die Mutter ist nämlich gestorben. Die ist nicht mehr, aber er hat natürlich trotzdem umso mehr jetzt vielleicht das Ziel vor Augen, das wollen zu machen. Nur, es kommt dann leider nicht so, wie es sollte. Er wird trotz bestem Resultat nicht angenommen an der Uni. An keiner von denen, die er sich beworben hat, kann er Medizin studieren in Deutschland. Das ist die erste grosse Krise, wo er dann reinläuft, nachdem die Erzählung von dem Buch einsetzt. Und das ist die erste von einer rechten Serie, was irgendwie typisch ist für einen jungen Mann, der halt jetzt gerade so frisch ins Leben hineingeschmissen wird. Aber es sind schon auch relativ gewichtige Sachen, die er sich da konfrontiert sieht damit.
6: Es ist auch eigentlich eine sensible Phase, oder? Man hat Matura gemacht, man will einfach studieren, dann plötzlich muss man sich ganz in einem neuen, vielleicht auch Freundeskreis wiederfinden, weil irgendwie der Alte sich auflöst. Und dann ist eben die Mutterfigur weggestorben. Ich meine, jeder Mensch geht mit Krisen anders um. Was macht denn die Krise mit dem Marco, der Hauptfigur?
0: Der Marco ist zuerst, also ja, er erstarrt zuerst so ein bisschen, wo die Nachrichten kommen, dass er eben nicht bestanden hat und macht, was man als Jugendlicher macht, wenn man nicht so recht weiss. Bleibt dann ein bisschen daheim, verbringt viel Zeit in den sozialen Medien, trifft sich ab und zu mit seiner Freundin, er ist in einer Beziehung zu dem Zeitpunkt und ist so ein bisschen am Umgrübeln, was er eigentlich machen sollte. Bis dann sein Vater pusht und sagt, hey, schau, die Mutter ist gestorben, aber sie hat einen Batzen Geld hinterlassen. Und ich will, dass du das Geld nimmst und jetzt deinen Traum von dem Studium realisierst. Aber weil du halt in Deutschland nicht angenommen worden bist, gehst an eine Privatuni in Ungarn mit dem Geld, geh Medizin studieren. Ich will, dass du das machst. Und dann ringt er sich tatsächlich durch, das zu machen. Und das zieht eine ganze andere Reihe von Veränderungen natürlich mit sich. Dann geht die Beziehung mit seiner Freundin, mit der Claire, erstmal in die Brüche.
6: Weil er weggeht.
0: Weil sie auf München geht studieren. auch wieder klassisch, natürlich Jugend, irgendwie, man lebt sich halt auseinander, man hat unterschiedliche Pläne. Und das ist aber, wie soll ich sagen, es ist noch schön beschrieben, weil das alles, es bröselt so ein bisschen, es ist aber gleichzeitig sehr, sehr organisch, wie sich das auseinanderlebt. Also, ich finde, der Kurt Brödel trifft da den Ton super. Die sind beide so ein bisschen überfordert natürlich mit dieser Situation, dann treffen sie sich und drucksen gegenseitig so ein bisschen um, wie das ist, bis dann irgendwann er mal sagt, ja, also in dem Fall trennen wir uns. Und sie ist dann so ein bisschen erleichtert und sagt, ah, ich schon gedacht, wir können gar nicht drüber reden. Und läuft dann aber auch einfach davon. Also es hat etwas sehr Tragisches auf die eine Art und auf die andere Seite, eben wie das beschrieben ist. Ich finde, es ist einfach, es wirkt sehr authentisch.
7: Aber sag mal, Simon, die Frage hast du irgendwie, glaube noch nicht geklärt. Warum haben sie denn nicht angenommen in Deutschland an diesen Unis, wenn er ja so gut ist?
0: Das wird nicht begründet. Es ist einfach aufgrund von vielen Bewerbungen und von einem NC, also Numerus Clausus, wo offensichtlich sehr streng ist, wird er nicht angenommen. Er ist auch selber sehr überrascht davon. Alle um ihn herum sind überrascht. Ich könnte das zuerst mal gar nicht so recht verstehen. Aber das ist jetzt halt die Realität, wo er muss damit umgehen.
7: Wie ist denn jetzt das ganze Buch? Ist denn das so eine hoffnungsvolle Grundstimmung? Also Veränderungen bieten ja immer die Möglichkeit, etwas Neues zu entwickeln. So der ganze Selbstfindungsprozess ist natürlich ja immer schwierig. Da wissen wir nicht aus eigener Erfahrung. Mhm. Oder ist es denn doch eher traurig? Ist es eher Abbruch? Ist es Verlust?
0: Nein, es ist sehr zuversichtlich, obwohl wirklich viel tragische Sachen passieren. Erstmal die Mutter, die gestorben ist. Dann ist es der Misserfolg vom Studium. Es ist die Trennung von der Freundin. Dann geht er auf Ungarn. In Ungarn, hat er eine interessante Zeit um das Studium herum. Er lernt dort auch ein paar Leute kennen. Aber er merkt also, er ist irgendwie trotzdem, niemand ist er richtig dabei. Er ist so ein bisschen losgelöst von allem. Hat viel Bauchweh. Kann irgendwie, findet den Anschluss nicht recht und hat einen Gelegenheitsjob da, muss sich irgendwie so ein bisschen durchwurschteln. Und irgendwann wird das mit dem Bauchweh so schlimm, dass er zum Arzt geht, weil er es wirklich fast nicht mehr aushaltet und kommt dort die Diagnose über. Er hat nämlich Diabetes. Und nicht die Form von Altersdiabetes, die man gemeinhin kennt, sondern die Autoimmunerkrankung, wo die Bauchspeicheldrüse aufhört, das machen, was sie sollte. Also nochmal ein riesiges Ding, das er auch noch mit sich umträgt. Passieren wirklich viele schlimme Sachen. Und trotzdem schafft es der Kurt Brödel immer, dass irgendwie auch die schönen Momente, wo das dann mit sich bringt, dann geht er zurück auf Deutschland, muss halt mit dem einen Umgang finden, muss das auch lernen, muss mit Ärzten Schulungen durchmachen, wie man sich richtig ernährt, trifft im Spital die Claire wieder, wo man merkt, dass sie eigentlich auch noch psychische Probleme hat, die bis jetzt gar niemand davon gewusst hat. Also ganz, ganz viele Sachen, die zusammenkommen, wo aber jedes einzelne kleine Teil plötzlich auch so etwas wirklich wie eine schöne Zuversicht kann stiften, in der Art und Weise, wie die Figuren von Kurt Brödel mit dem umgehen.
6: Das heisst, es ist eben eine Geschichte, wo sich die Figur entwickelt, wo sie an diesen Krisen wie wächst.
0: Es ist auch so eine Coming-of-Age-Geschichte natürlich, oder? Es sind ganz viele Hürden rum, wo man irgendeinen Umgang muss finden damit. Und überall ist es schnell sehr existenziell. Es könnte total den Bach abgehen, aber auf eine gute Art, weil, ja, wegen einem guten menschlichen Umgang mit all diesen Sachen, glaube ich, funktioniert es eben.
6: Also, ich persönlich habe Coming-of-Age-Geschichten sehr gern. Es ist meistens der Mix, der mir gefällt, von der ersten grossen Liebe, eben von diesen Krisen, wo irgendwie etwas Grenzwertiges müssen überstehen und gleich den Drive zu haben und den Mut weiterzugehen. Es ist vielleicht manchmal auch ein sich wiedererkennen selber, nochmal so die Jugend schnüffeln. Wenn denn das noch sprachlich so geschrieben ist, dass man wie die Figur hört und sieht, dann hat man natürlich noch mal eine weitere Ebene. Wie macht das der Kurt Brödel?
0: Ich finde, er macht es saugut. Ich finde wirklich, es ist einer von den wenigen Autoren, der es schafft, so eine Jugendgeschichte auf eine glaubwürdige Art zu erzählen, sowohl inhaltlich wie eben auch sprachlich. Er ist ganz nahe bei diesen Jugendlichen. Er hat, glaube ich, einen 90er-Jahrgang, einen frühen, also ist jetzt auch noch nicht so lang aus der Zeit selber draus gewachsen. Und er tüpft den Ton einfach sehr gut. Also es kommt immer wieder auch so Jugendsprache drin vor, aber es hat nichts Anbieterns, es hat nichts aufgesetzt und es hat auf der anderen Seite auch nichts irgendwie überkünstelt oder künstlich mit wahnsinnig viel Bedeutung aufgeladen, sondern er bleibt bei diesen Figuren, er erzählt die Geschichte, was sie durchmachen und er macht das auf eine Art und Weise, wo ich Kurt Prödl wirklich hoch anrechne. Ich glaube um das. Und das ist etwas, wo ich merke, wenn ich andere Jugendgeschichten lese, habe ich manchmal fast mehr Mühe damit. Wenn Leute, die vielleicht halt auch noch ein bisschen weiter davon weg sind, altersmässig, dann finden, ja, jetzt nochmal eine Jugendgeschichte schreiben. Eben so ein das Jugendzeitschnüffeln, was du vorher gesagt hast, ein bisschen reminiszieren. Es hat häufig ein bisschen etwas Verdächtiges für mich und beim Kurt Prödl gar nicht.
7: Es ist ja auch so, dass die Coming-of-Age-Romane oder eben moderne Bildungsromane, dass die, wenn sie erfolgreich sind, auch bei einem grossen Publikum, eben gerade so eine universelle Sprache entwickelt. Oder klar, die Jugend ist so die Phase, wo offen ist, wo vieles möglich ist, wo man sich auch noch eine Hoffnung machen kann, dass es dann gleich noch gut rauskommt, obwohl eine Krise da ist. Eben eine schwere Krankheit, oder bei einem älteren Mensch ist das vielleicht wieder anders. Also du sagst, es ist wahrscheinlich zwar eine Entwicklungsromangeschichte, aber eine, die eben auch Erwachsene anspricht, weil es so verfasst ist, dass es eben bis universell.
0: Das würde ich unbedingt sagen, ja. Ich würde sagen, es ist ein Buch, wo junge Leute lesen können und sich selber drin erkennen, ohne dass sie, also man würde das ja wahrscheinlich dann in dieser Sprache einen Cringe-Moment nennen, erleben, was denken, oh, das ist jetzt überhaupt nicht zuverlässig gemacht und da ist eben irgendjemand Altes, was nicht drauf hat, so mit dieser Sprache, das bleibt aus. Und ich glaube, Leute, die vielleicht die Zeit schon ein bisschen länger hinter sich haben, die werden sich auch auf eine andere Art drin erkennen und aber eben auch einfach eine sehr solid geschriebene Geschichte, die überhaupt nicht übertreibt, die überhaupt nicht künstlich tut, geliefert bekommen.
6: Hättest du uns denn dort eine Passage, wie das so tönt vom Sound her?
0: Also, eine ganze Passage kann ich nicht aus dem Ärmel schütteln, aber es hängt zum Beispiel viel an so Formulierungen, wenn er sagt, er hat eine Nacht durchgefeiert auf einer ganz strauben Studentenparty in Budapest und wacht auf und erzählt am Morgen, sein Zustand sei komplett zersägt, zum Beispiel. Das sind so Feinheiten, wo ich wirklich würde sagen, ja, da kenne ich Leute, die das so würden sagen. Das ist nicht zu weit weg. Das ist einfach authentisch. Und was es auch hat, viel, wo ich eigentlich häufig auch eher allergisch bin drauf, sind so WhatsApp-Passagen. Und also wirklich direkte Online-Messages, wo er sich zum Beispiel mit der Claire, mit seiner Ex-Freundin hin und her schickt. Auch die, das nehme ich ihm ab, wie sie da formulieren, wie sie da gegenseitig sich Sachen schreiben. Das ist genau am richtigen Ort. Das ist nicht übertrieben, es ist nicht untertrieben, sondern es passt halt rein. Und ich glaube, das ist die höchste Kunst, wenn man so eine Art Buch schreibt.
6: Jetzt hast du ein bisschen erzählt, um was es alles geht in dem Buch. Das hat sehr chronologisch getönt. Wie ist das Buch formal? Also hat er da, der Kurt Prödl macht er da einen besonderen Kniff, wie er uns die Geschichte überbringt?
0: Nein, es ist sehr chronologisch. Also es ist tatsächlich, es setzt ein mit dem Moment nach dem Abitur. Und dann ist es einfach die nächste Zeit, wo plötzlich halt sehr viel neues Wissen über sich selber und über seine Beziehungen und über die Menschen, die ihm wichtig sind, in sein Leben hineindringt. Und das bringt ihn dazu, sich auf eine andere Art mit sich und den Leuten auseinanderzusetzen, den Marco. Das ist das, was es da für sich treibt. Aber es ist einfach chronologisch erzählt, ja.
6: Jetzt hast du mir vorher gesagt, dass der Kurt Prödl ja schon einen Erstling geschrieben hat, der auch ein Coming-of-Age war. Ich kann dann über nichts anderes schreiben. Oder ist das das, was ihn so bewegt hat, als er selber jung war?
0: Ich meine, das müssen wir ihm fast selber fragen. Ich habe auf jeden Fall das Gefühl, das ist etwas, was er gut kann. Es ist sicher, glaube ich, ein ähnliches Alter tatsächlich, wo die Protagonisten sich da drin bewegen. Es ist ein bisschen ein anderes Setting, aber offensichtlich hat er das ja noch nicht so abgerast, dass er sich würde wiederholen, sondern es ist eine andere Geschichte, die er jetzt da erzählt, wie in seinem letzten Buch. Darum, solange er so weitermacht, lese ich das gern weiter.
6: Und was erwartest du von ihm selber? Weil der Kurt Prödl ist ja auch Musiker, er ist auch als TV-Persönlichkeit bekannt, so wie ich gelesen habe.
0: So hat er angefangen, ja. Also er war wirklich so eigentlich ein Online-Schreiber gewesen und dann ist er irgendwann im deutschen Unterhaltungsfernsehen gelandet. Und jetzt schreibt er Roman und ich weiss nicht, wo es ihn hinführt, aber ich hoffe, er hört nicht aufschreiben.
6: Hier die Angabe zum Buch, Kurt Prödl, Salto. Das Buch hat 272 Seiten. Es ist erschienen im Park X, Ullstein Verlag. Kommen wir zum zweiten Buch vom heutigen Abend, Felix. Es ist der Band 12 von der legendären Business Class Kolumne, die nach einer längeren Pause rausgekommen ist. Es steht Business Class drauf. Ist eine Business Class drin?
7: Ja, auf jeden Fall. Also, wer wie ich die Business Class Kolumne schon lange kennt, kommt auch das mal wieder auf die Rechnung. Oder es ist auch ein Einstieg für die, die es jetzt noch nicht so kennen. Es geht erneut um die Top-Manager, CEOs, die Banker, ihres Gehabe, wo damit scharfer Federe seziert wird, bloßgestellt wird. Der Martin Sutter gibt das der Lächerlichkeit preis. Es ist erneut so der satirische Blick von denen dunne auf die hier oben. Und das ist natürlich amüsant zu lesen.
6: Sind denn diese Kolumnen auch schon einmal erschienen in einem Magazin oder hat er die extra geschrieben und als Buch jetzt rausgegeben?
7: Die hat er veröffentlicht auf seiner Homepage über die letzten Jahre. Ursprünglich, da hast du recht, sind die in der Presse erschienen. Das war in den 90er Jahren, in der Weltwoche zuerst im Magazin vom Tagesanzeiger. Und etwa ab, glaube ich, 2007 sind denn die vor allem einfach in Buchform rausgekommen. Und jetzt ist es ein Sammelband mit den Kolumnen, die auf der Homepage gsi sind. Und ja, das ist wirklich Martin Sutter, wie man ihn kennt. Also zum Beispiel schon die erste Kolumne, das ist so eine Art Vorspann. Da sitzen so zwei Top-Kader-Mitglieder in einem Sitzungszimmer, warten auf die CEO und sie unterhalten sich darüber, dass jetzt der Martin Sutter eben eine neue Kolumnenband rausgegeben und sie lachen, wie lustig jetzt doch das sei. Aber Pointe, das ist immer am Schluss, kommt zu die Pointe, ist eben dann der Witz daran, dass sie ja genau die sind, die gemeint sind, die es gar nicht merken. Also die, die irgendwo auf der Teppichetage den Bückling machen vor dem Chef in der Hoffnung, man werde dann selber mal ein Chef.
0: Also durchaus etwas Selbstbewusstes in dem Fall auch. Du hast ja jetzt selber schon gesagt, du bist ein alter Business-Class-Fan-Has, wenn ich mal so sagen darf. Also macht er etwas anders? Siehst du da eine Entwicklung? Du hast vorher angesprochen, natürlich jetzt spielt Covid und Homeoffice eine Rolle. Ist das alles oder passiert sonst irgendwie noch etwas?
7: Es sind einfach andere Rahmenbedingungen. Sushi an und für sich die Übungsanlage. So eine ähnliche, oder? Und man darf nie vergessen, natürlich geht's da um sehr klischierte Businessleute. Also ich kenne ja auch Businessleute, die sind überhaupt nicht so aufgeblasen wie die, die der Martin Sutter immer beschreibt. Also, das ist ein gewisser Typus. Aber das Neue war eben Corona, Homeoffice ist jetzt gang und gäbe. Und das hat jetzt eben die Rahmenbedingungen grundlegend verändert, weil sie haben nicht mehr die völlige Kontrolle über die Mitarbeitenden. Und was das jetzt genau macht, den ganzen Tag über, wenn man nicht mehr schauen kann, was die Mitarbeitenden machen, man kann sich nicht mehr so präsentieren. Es gibt auch Frauen, die wichtigere Rollen spielen jetzt auf der Teppichetage. Das verändert schon einiges im Ton. Also da ist durchaus etwas emanzipatorisch-feministisches drin jetzt in diesen Kolumnen. Und ja, auch zum Beispiel solche Prozesse wie Duzis-Kultur, die nimmt Einzug. Und das ist auch sehr lustig. Zeigt die einer, wo ein von denen Bossen dann dem anderen sagt, ja, du musst jetzt im Fall duzen, gell? Und wir sind jetzt da per Du und der getraut sich fast nicht, ja, jetzt dem Chef da go du sagen. Und dann nach einem, wo er ihm das nächste Mal begegnet, da auf dem Gang, sagt er, ja, hoi, weiss nicht mehr, wie er geheißen, Albert. Und er gesagt, ob es ihm eigentlich noch ginge, er sei immer noch der Herr so und so für ihn. Und nachher hat er gesagt, ja, aber jetzt haben wir doch Duzis eingeführt. Nein, das ist nur für Kunden gemeint, nicht da intern, da bleiben wir schön bei den alten Regeln.
0: So. Ja, nicht zu fest an den Strukturen schrauben.
6: Die Hierarchie beibehalten.
7: Das ist schon witzig.
6: Ja, wie macht er denn das mit seinen Schöfli, also die Herde zusammenzuhalten? Eben, wenn man Sitzungen remote hat und so, setzt man dann einfach viel mehr Sitzungen an? Tut man die Leute so beschäftigen, dass sie im Austausch bleiben? Oder wie macht das der Martin Sutter?
7: Es ist mehr so als einfach die Unmöglichkeit, sich zu profilieren im gleichen Ausmaß wie früher ist das Thema. Also, es ist jetzt nicht so, dass da und da von Remote-Sitzungen gedreht ist. Zum Teil schon auch, das kommt drin vor. Eine Episode kommt mir jetzt da gerade in den Sinn, wo es eben um Corona geht, wo einer zum Chef muss und die Vorzimmerdame sagt und dann im Fall, der trägt dann kein Maske, der hat's nicht gern, und dann, der Typ findet, ja, dann tue ich halt meine Maske auch ab. Und er getraut sich aber fast nicht, aber macht den Bückling, weil er möchte ja Karriere machen, möchte dem Chef gefallen. Und dann sitzen die sich so ohne Maske gegenüber, eben in dieser Corona-Zeit. Und er beschreibt dann sehr lustig, den Martin Sutter, wie unwohl es dem Untergebenen ist. Und am Schluss gibt ihm der sogar noch die Hand und ist dann so feucht, schweissig und er hat das Gefühl, jetzt kommen wir ganz sicher Covid über. Und dann Pointe ist dann, dass der Chef dann nachher aus der Schublade sein Desinfektionsmittel nimmt und sagt, ja, es ist ja schon Routine, dass man sich immer da muss benetzen, so, ja. Also es ist mehr so ein bisschen das, was gezeigt wird.
0: Also so die Businesswelt, wo ja der Martin Sutter eben da mit seinen Kolumnen sehr erfolgreich beachert, dass seine Eigenwelt ist das ja schon ganz lang nicht mehr. Er hat natürlich dort angefangen, aber bewegt sich eigentlich schon lange nicht mehr wirklich in diesen Zirkeln, seit er selber als Autor so aktiv und erfolgreich ist. Wie recherchiert er eigentlich? Wo hat er sein Material her?
7: Also das stimmt. Er ist selber eigentlich überhaupt nie Teil gewesen vom Big Business. Er war in der Werbebranche und hat sich dann einfach als sehr talentierter Texter, er hat dort mal seine erste Ehe gehabt, hat er mir auch erzählt, und hat dann auch müssen Geld verdienen, und dann ist er Werbetexter geworden und hat dort, ja, sehr viel Erfolg gehabt. Ist aber nicht so gewesen, dass er jetzt da auf Teppichetage sich bewegt hätte von so grossen internationalen Firmen. Und ja, das ist bei ihm so, dass er eigentlich gar nicht mit drin sitzt in dieser Welt, die er jetzt beschreibt. Von dem her ist sie vielleicht auch ein bisschen statisch und sie ist auch nicht immer so ganz ernst zu nehmen. Also ich glaube nicht, dass unsere Wirtschaftswelt ganz genau so funktioniert, wenn er das beschreibt. Aber es geht eben über das raus, den Rahmen, wo er jetzt gut mit dieser Corona-Veränderung, aber grundsätzlich über die Jahre und Jahrzehnte immer mehr oder weniger gleich behalten hat, schafft er sich natürlich ein Laboratorium, ein literarisches, um viel mehr zu erzählen, als jetzt nur über die Wirtschaftswelt, sondern er erzählt auch von dir und von mir, von unseren Charaktereigenschaften. Auch wir sind natürlich manchmal ein bisschen Egomanen. Auch wir sind manchmal, auch wenn wir es vielleicht nicht so wahrhaben, vom Karrierestreben treiben. Hoffentlich können wir das einigermaßen im Griff behalten. Auch wir haben uns vielleicht schon duckmäuserisch verhalten oder es haben irgendwie unnötig Dominanz gezeigt. Also es geht, glaube ich, mehr um das. Darum spricht das eben auch so viele Menschen an. Es ist nicht nur der Stachel gegen irgendwie vermeintliche Findbilder, sondern es ist auch Selbsterkenntnis für jeden und jede, die das liest drin.
1: So, jetzt muss ich das schon unterbrechen. Felix Münger, mein hochgeschätzter Kollege von der Literaturredaktion der Grund, ist da. SRF Verkehrsinfo von 20.27 Uhr. Achtung, falsch fahrendes Fahrzeug. Auf der A4 Zürich-Brunnen zwischen Schwyz und Brunnen, da kommt Ihnen ein falsch fahrendes Fahrzeug entgegen. Fahren Sie in beiden Richtungen vorsichtig und überholen Sie nicht. Ich wiederhole, falsch fahrendes Fahrzeug auf der A4 Zürich-Brunnen zwischen Schwyz und Brunnen kommt Ihnen ein falsch fahrendes Fahrzeug entgegen. Fahren Sie vorsichtig und überholen Sie nicht.
6: Die eigentliche Leistung von diesen Kolumnen, oder? Wenn man jetzt die sieht, bezogen auf das Gesamtwerk von Martin Sutter, mit seinen Romanen, beispielsweise «Die dunkle Seite des Mondes», wo auch irgendein Manager nach irgendeinem Drogenpilzist und nachher im Wald landet. Ich meine, was macht denn Martin Sutter sein Schreiben aus, deiner Meinung nach?
7: Ich glaube, da gibt es verschiedene Faktoren. Ein ist ganz bestimmt seine Sprache. Also er schafft es auch in diesen Kolumnen sehr, sehr schnell mit einer sehr präzisen, unaufgeregten Sachlichkeit, eine Szenerie skizzieren. Da erfahrt man, was nötig ist, aber da ist auch nichts Überflüssiges dabei. Man ist sofort verraten. Also da kommt man auf eine sehr suffisante, leichtfüßige Art und Weise in diesen Stoff hinein. Das andere ist sicher ein zweiter Punkt, dass er eine sehr grosse Breite hat an Themen, die er bearbeitet. Also eben in der Kolumne geht es klar um menschliches Verhalten, da geht es um Wirtschaftskapitäne und so weiter. Aber sonst in den Romanen, die du erwähnt hast, man hat Krimis geschrieben, Theaterstück, Drehbücher und. Oder? Er schreibt auch Songs übrigens für den Stefan Eicher. Jetzt kommt eine Oper raus von diesen beiden. Oder? Muss man sich mal vorstellen, er ist jetzt auch schon 78 in der Martin Sutter. Also so das ewige Vorangehen und immer neue Themen sich erschliessen. Die Liebe steht sicher im Zentrum, aber es geht um Familie, es geht auch um Übersinnlich, es geht um Technikfragen, ethische Fragen. Fußballer hat mal einen Roman geschrieben über den Schweinsteiger zu Deutschland und so. Ich glaube, das ist schon da, was eben das Erfolgsrezept schon auszeichnet. Er bricht immer wieder zu neuen Ufer auf und nimmt seine Leserinnen und Leser da mit.
6: Jetzt Kolumnenband. Manchmal gibt es in Kolumnenband ein paar gute Geschichten und manchmal ein paar weniger. Wie ist das Verhältnis?
7: Ja, ich habe es jetzt nicht auszählt, aber das ist natürlich ein Punkt, oder? Also ich habe vorher erwähnt, es läuft oft auf so eine Pointe raus. Und die kommt dann erst im letzten Satz. Also es löst sich dann wie auf, es verkehrt sich dann und das löst dann so quasi das Lachen aus. Eben Beispiel vorher mit der Desinfektionsflasche, wo der Chef nachher nicht so Schubladen ausnimmt. Und das ist nicht immer gleich überraschend. Und manchmal ist es vielleicht ein bisschen vorhersehbar, kann man sagen, oder kannst du denken, ja, da wird jetzt um das gehen dann. Und ja, ich kann da kein Verhältnis sagen. Ich sage mal, der grösste Teil hat mich überrascht, aber auch nicht alle. Es sind zum Teil halt auch Kolumnen, wo ich dann gefunden habe, naja, ein bisschen platt. Das hat es auch drunter.
6: Martin Sutter, können Sie mich sehen? Die Business Class im Homeoffice. Das Buch hat 208 Seiten. Erschienen ist es im Jugendes Verlag. Alle Angaben zu den beiden Büchern finden Sie auch auf srf.ch/audio/literaturclub-buchtipps. Felix, du hast Martin Sutter auch getroffen. Du hast mit ihm ein Gespräch geführt. Hat es während dieser Begegnung so etwas wie einen magischen Moment für dich gegeben?
7: Ja, schon immer wieder. Und ich glaube, es ist die Art und Weise, wie der Martin Sutter erzählt hat. Er hat ähnlich ruhig wie seine Literatur erzählt. Er hat mit einer grossen Offenheit erzählt. Ja, ich habe ihn auch gefragt, beispielsweise, muss man denn, ist man in einer unterlegenen Situation, wie man nicht sein, wie immer im Anzug daherkommt und Krawatte trägt, hat er gesagt, nein, man kann sich so anlegen, wie man will, aber man sollte einfach nicht stinken. Also man sollte sich gewaschen haben. Das ist so seine trockene Art, humorvoll, ganz ruhig, Witz zu machen, ohne so fast beiläufig, wo mir recht gefallen hat in dem Gespräch.
6: Ja. Ist er dir also als Mensch in dieser Begegnung sehr sympathisch übergekommen?
7: Ja, auf jeden Fall. Also der Martin Sutter, man muss sich vorstellen, das ist der meist verleihte Gegenwartsautor mindestens aus der Schweiz. Also der hat unglaublichen Erfolg und das ist sehr ein zurückhaltender Mensch. Das ist einer, der sehr genau zulässt, wo ich das Gefühl habe, der hat ein sehr feines Sensorium als Gegenüber wahrzunehmen und ist also das Gegenteil von den egomanischen Business-Typen, die er da unten beschreibt.
6: Nachhören kann man das Gespräch im Netz unter srf.ch unter dem Stichwort Kulturplatz Talk Martin Sutter. Das war es von unserer Literatursendung. Danke Felix Münger und Simon Leuthold für das kurzwillige Gespräch.
0: Danke auch.
7: Danke auch.
6: Mein Name ist Annette König.
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1: Bessere Verkehrsinfo von 20:32 Uhr. Achtung, falsch fahrendes Fahrzeug. Auf der A4 Zürich-Brunnen zwischen Schweiz und Brunnen kommt Ihnen ein falsch fahrendes Fahrzeug entgegen. Fahren Sie in beiden Richtungen vorsichtig und überholen Sie nicht. Ich wiederhole, falsch fahrendes Fahrzeug unterwegs auf der A4 Zürich-Brunnen zwischen Schweiz und Brunnen.

Das ist der Verkehrsinfo von 20.35 Uhr. Entwarnung, falsch fahrendes Fahrzeug auf der A4 Zürich-Brunnen zwischen Schwyz und Brunnen. Besteht keine Gefahr mehr, meldet die Polizei. Dieses falsch fahrende Fahrzeug ist nicht mehr unterwegs.

0: Die Nachrichten von SRF um 21 Uhr mit Konrad Muschk. Besuchstag heute im Weißen Haus in Washington. US-Präsident Donald Trump empfing zuerst den ukrainischen Präsidenten Volodymyr Zelensky, danach den israelischen Ministerpräsidenten Benjamin Netanyahu. Carsten Kühntopf von der ARD berichtet.
1: Eine gute Stunde redeten Trump und Zelensky im Weißen Haus miteinander. Die Presse war nicht zugelassen. Danach sprach Zelensky von einem guten Treffen. Im Anschluss empfing der US-Präsident Netanyahu, ebenfalls unter Ausschluss der Öffentlichkeit. Positiv und produktiv waren beide Treffen laut dem Weißen Haus. Trumps Beziehungen zu beiden Männern hat sich in den vergangenen Monaten verändert. Mit dem ukrainischen Staatschef geht der Präsident mittlerweile respektvoll um. Den Israeli hingegen nannte Trump kürzlich fucking crazy und schob hinterher, Netanyahu habe zu tun, was er ihm sage. Für Netanyahu war es wichtig, die Wogen zu glätten. In Israel ist Wahlkampf und dass ein Kandidat einen guten Draht ins Weiße Haus hat, ist Wählern wichtig. In Sachen Iran sind die Meinungsunterschiede erheblich. Trump möchte den Krieg so schnell wie möglich beenden. Netanyahu sieht noch nicht alle Ziele erreicht. Zelensky hofft, dass sich Trump wieder mehr um Russlands Krieg gegen die Ukraine kümmert. Kreml-Chef Putin müsse endlich direkten Verhandlungen zustimmen. Derzeit wünscht sich Zelensky von den USA vor allem Unterstützung bei der Flugabwehr.
0: Der Weltfußballverband FIFA plant eine Art Teilprivatisierung der Fußball-Weltmeisterschaft. Wie der Verband in einer Medienmitteilung schreibt, sollen die kommerziellen Rechte der FIFA in ein neu zu gründendes privates Unternehmen überführt und an private Investoren verkauft werden. Dazu sei noch das Einverständnis der FIFA-Mitgliedsverbände nötig. Die Investorengruppe anführen solle laut der FIFA die US-Risikokapitalgesellschaft Thrive Eternal. Diese wurde von Joshua Kushner gegründet, dem Bruder von Jared Kushner, dem Schwiegersohn von US-Präsident Donald Trump. Der Europäische Fußballverband UEFA reagierte mit Empörung. Der Fußball gehöre niemandem, die FIFA habe kein Recht, ihn zu verkaufen. Zu weiteren Meldungen des Abends. Kolumbien plant einen Abbruch der diplomatischen Beziehungen zu Kuba. Das kündigte der neu gewählte konservative kolumbianische Präsident Abelardo de la Espriella an. Kuba warf Kolumbien vor, sich einer von den USA geförderten Politik der Spaltung unterzuordnen. Zuvor hatten bereits Ecuador und Costa Rica die diplomatischen Beziehungen zu Havanna abgebrochen. Der US-Technologiekonzern Apple hat als erst zweites Unternehmen einen Börsenwert von mehr als 5 Billionen US-Dollar erreicht. Den Ausschlag gab ein zwischenzeitliches Kursplus von fast 2%. Die Apple-Aktie stieg auf ein Rekordhoch. Zuvor hatte erst der US-Chip-Hersteller Nvidia einen Börsenwert von über 5 Billionen Dollar erreicht. Das Wetter. Am Mittwoch gibt es viel Sonne bei heißen 35 Grad. Im Osten gibt es einige Wolkenfelder und lokale Gewitter. Das waren Nachrichten von Radio SRF. Verantwortlich Juliette Schild.
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3: Mit dem Yannick Breu und Fußball. Der FC Thun spielt das Rückspiel in der Champions League Qualifikation gegen Dynamo Zagreb und führt auswärts 2-0 und wer stand jetzt der Runde weiter? Für uns in Zagreb im Stadion ist der Fabio Halbisen. Wir sind gerade noch in der Pause und man kann sagen, bis jetzt hätte es nicht besser laufen für Thun, oder Fabio?
4: Ja, es ist die perfekte Halbzeit gewesen, die Thun noch gezeigt hat. Also ich bin wirklich beeindruckt, wie Thun hier auswärts auftritt. Es ist perfekt losgegangen. In der vierten Minute schon das 1-0 und dort hat Thun genau das gezeigt, was sie sich vorgenommen haben. Hochs Pressing, also der Gegner attackieren, unter Druck setzen, dann den Ball erobern und dann ist es schnell gegangen. Ein, zwei Pass, der Ball kommt in die Mitte und der Brighton Labo trifft. Und darauf ab hat Thun nicht einfach einen Gang zurückgeschaltet, sondern genau so weitergemacht. Sie laufen enorm viel. Es ist ein grosser Aufwand, den sie betreiben. Aber es wird eben belohnt. Später dann in der 22. Minute ist es ein Freistoß gewesen und der Captain, der Bürki, mit einem perfekten Kopfball. Und auf der anderen Seite Zagreb, die haben gar nicht gewusst, was passiert. Die haben keine Antwort gehabt auf die Power, die Thun hier auf den Platz gebracht hat. Also wenn es so weitergeht in der zweiten Halbzeit, wo in den nächsten Sekunden losgeht, dann ist es wirklich ein traumhafter Fußball oben für den FC Thun und auch für den ganzen Schweizer Fußball.
3: Danke, Fabio Halbwiese, live aus Zagreb. Das Spiel läuft auch im Fernsehen auf SRF 2. Jetzt geht dann gerade die zweite Halbzeit los, wie der Fabio gesagt hat. Und im Radio bleiben wir auch mit Live-Schaltungen dabei.
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5: Schönen und einen guten Abend wünsche ich Ihnen. Heute nehmen wir ein Timeout. Eins, wo etwas verändert. Ein Timeout. Ich meine, Sie können es, das gibt es im Eishockey, im Handball, im Basketball. Aber ausgerechnet dort, wo man es am nötigsten hätte, gibt es wahrscheinlich keins, nämlich im Leben. Also, wir säckeln weiter, obwohl wir nicht mehr können. Wir reden weiter, obwohl wir etwas Dummes sagen. Wir schicken das Mail ab, wir drücken auf Senden, wir können, wir trennen uns, wir hupen, wir explodieren. Und nachher kommt vielleicht der Satz, hätte doch nur ein Moment oben runter gewartet. Ja, ich frage Sie, wo hat ein Timeout das Leben einfacher gemacht oder wo haben Sie sich selber vielleicht so ein Timeout verordnet? Und genau das hat dann eben einiges verändert oder sogar alles. Ich freue mich wahnsinnig auf Ihre Geschichten. 0848 440 222, das ist die Nummer, wenn Sie auch am Radio mögen erzählen. Und sonst, wenn Sie lieber ein Mail schicken, dann via srf1.ch und dort oben rechts, wie bekannt, Kontakt ins Studio, der Herr in Nachtclub mit dem Cliff Richard und dem Ralf Wicki.

Das ist doch immer gut gegangen. Ziemlich freakige Musik hier im Nachtclub. Ja, eigentlich nichts Neues. Warum etwas Neues anfangen? Jetzt, wo es gegen das Ende zugeht. Die meisten Fehler im Leben, die passieren ja nicht, weil wir zu langsam sind. Sie passieren, weil wir zu schnell sind. Weil wir zu schnell sind. Schnell zum Beispiel mit dem Urteil. Oder auch zu schnell mit einem Mail. Oder zu schnell mit dem «Das verzeihe ich dir nie» oder mit dem «Das mache ich morgen». Wir haben für alles einen Knopf. Play, Pause, Stopp. Nur für uns selber brauchen wir den Knopf eigentlich fast nie. Aber heute brauchen wir ihn. Heute drücken wir zusammen auf Timeout. Ich frage Sie, wo hat Ihnen eine kleine Pause einmal etwas Grosses gebracht oder gerettet? Oder wer hat Ihnen einmal gesagt, jetzt hockt das erste Mal ab? Und genau das ist eben das Beste gewesen. Ich meine, es gibt Leute, die glauben, ein Timeout, das sei eine verlorene Zeit. Aber ich glaube, dass es manchmal die einzige Zeit ist, wo man eben etwas gewöhnt. In ein paar Minuten hören wir den Simon. Der Simon war Lehrer gewesen, ist pensioniert und er hat ein Timeout gebraucht, kurz vor der Pensionierung. Und was dort genau passiert ist, wie dramatisch das verlaufen ist, das hören wir als nächstes.

0: Richard Köchli, Blues Max, wegen Geld, zwei wunderbare Schweizer Musiker. So, ich frage ja heute am Abend, ganz etwas Einfaches. Ich frage den Simon, wenn hat er einmal ein Timeout gebraucht? Ich habe es vorher schon ein bisschen angekündigt, er war Lehrer und hat eins gebraucht, kurz vor der Pensionierung. Guten Abend, Simon, schön bist du.
1: Guten Abend, Rübikewi, guten Abend, vielen Dank.
0: Guten Abend, Simon. Lass rasch. Du hast mir vorher gesagt, du seist ein Lehrer gewesen, jetzt bist du pensioniert. Aber kurz vor der Pensionierung hat es dich umgehauen. Magst du erzählen, was du dort für ein Timeout genommen hast? Und warum?
1: Ich habe ein Timeout gebraucht. Ich habe das einfach gemerkt. Ich war komplett ausgebrannt am Boden unten. Und dann habe ich einen Freund gehabt, der hat gesagt, Simon, komm auf Bahamas. Und dann bin ich mit dem auf Bahamas. Aber dort hat es mir überhaupt nicht gefallen. Und dann habe ich ein Ticket nach Phuket genommen in Thailand. Und dort habe ich meine Offenbarung in meinem Leben und habe meinen neuen Partner lernen können, den ich dann später in die Schweiz nehmen. Aber zuerst bin ich noch nach Koh Samui entspannen, relaxen, das Leben ein bisschen geniessen und ein bisschen oben runterkommen. Und dann bin ich zurück in die Schweiz gekommen und habe mein Leben komplett umkrempelt. Ich habe mich von meiner Frau müssen trennen, das ist nicht mehr gegangen nach über 30 Jahren, und habe gefunden, meine Biografie verdient, dass ich mir jetzt den Raum gebe und das Timeout nehme und bis zur Pensionierung durchgezogen habe.
0: Hast du,
1: es war anstrengend gewesen.
0: Simon, ich habe das Gefühl, du hast mehr als ein Timeout gemacht, du hast auch ein Coming-out gemacht.
1: Ich habe auch ein Coming-out gehabt, was heisst es?
0: Wenn du jetzt so zurückschaust, du bist ja Lehrer gewesen, hast du gesagt, wie hat sich das in deinem Alltag bemerkbar gemacht, dass du einfach nicht mehr magst, wo du gemerkt hast, ich muss jetzt mal irgendwie kürzer treten. Was ist denn dort passiert, dass du gemerkt hast, ich mag nicht mehr? Wenn bist du müde geworden?
1: Ich bin immer sehr ein geduldiger Mensch gewesen und ich habe es einfach gemerkt, dass ich plötzlich keine Luft mehr hatte. Ich bin wegen Kleinigkeit an der Decke oben gewesen. Manchmal haben wirklich nur Banalitäten. Jemand hat ein Joghurt ausgelöffelt und hat dann noch, weiss nicht, wie lange rumgekrebelt. Das hat mich verjagt. Vollkommen verjagt. Wirklich Banalitäten haben mich zum Explodieren gebracht.
0: Hast du denn so viel Zeugs angesammelt gehabt, dass es dich zum Explodieren gebracht hat? Oder ist es einfach die schiere Menge gewesen? Einfach immer wieder das Gleiche zu
1: erleben? Es ist immer wieder das Gleiche, das Repetitive, das immer schwierig werdende mit dem Arbeiten mit den Schülern. Und ich habe einfach gemerkt, meine Zündschnur ist dermassen kurz gewesen. Also ich mag mich noch erinnern, einer hat im Zug eine in Höpfelin gebissen und geschmatzt. Das hat mich komplett im Zug explodieren. Und es ist so weit gegangen, dass ich wirklich in Therapie bin gegangen, für meine Wut können auszudrücken.
0: Wenn genau.
1: Können sagen, was mich tut. Beschäftigen.
0: Simon, wenn genau hast du gemerkt, dass du dich selber nicht mehr könntest, quasi? Also weißt du, dass du nicht mehr so handelst, wie du das sonst würdest machen? Wann hast du das gemerkt?
1: Du, das ist so schleichend gegangen. Ich habe ja noch dummerweise noch ein Verhältnis gehabt mit der Direktorin. Wir haben dazwischen ein bisschen gegügelt und so. Aber dann hat sie mir eines gesagt, Simmerin, jetzt muss ich mit dir reden, so geht das nicht mehr, wie du da unterrichtest. Das geht nicht mehr. Jetzt muss ich sagen, stopp halt. Und das hat mir dann die Augen geöffnet, weil sie ist wirklich wie eine enge Vertraute von mir gewesen. Und dann hat sie gesagt, Simmerin, jetzt hörst du sofort auf, jetzt gehst du in Therapie. Und dann bin ich in Therapie, habe mich müssen krank schreiben, weil es wirklich nicht mehr ist gegangen. Und erst so bin ich langsam zu mir gekommen, nach einem langen, tiefen Weg meiner Biografie aufzuarbeiten, habe ich gemerkt, wirklich, es ist Zeit geworden für das Coming-out und es ist auch Zeit geworden für mein Leben komplett neu zu leben.
0: Ist das?
1: Und ich muss dir sagen, seither bin ich wieder harmonisch unterwegs. Wenn ich einen im Zug ein Joghurt hören lassen oder in den schmatzen, legt mich das nicht mehr auf.
0: Ja, das ist ja so gut. Das hast du jetzt, ich kann mir ja auch vorstellen, dass du hast jetzt erzählt, du hast ja quasi so wie zwei Leben geführt. Eins mit Frauen, nachher eins, wo mit den Männern oder mit einem Mann ist. Und ich kann mir vorstellen, dass das wahnsinnig muss gedrückt haben. Irgendwie hast du ja das gespürt vorher. Nehmt mich aber gleich noch Wunder. Ist das Timeout? Hast du dir das müssen zugestehen? Deine Kollegin hat gesagt, jetzt musst du hören, oder so kannst du nicht weitermachen. Ist es schwierig für einen Lehrer wie dich, das Timeout selber zuzugestehen? Man ist ja gewöhnt, für andere da zu sein als Lehrer.
1: Das ist enorm schwierig für mich. Ich habe wirklich wochenlang in mich hinein müssen gehen, für das ich auch können, wirklich aus mir rauskommen. Und ich würde sagen, erst als ich mit meinem besten Freund, wie ich gesagt habe, auf den Bahamas eine Ayahuasca-Session gemacht habe, ich mich das erste Mal können lösen in meinem Leben und habe gemerkt, es ist einfach extrem wichtig, dass man dem, was einem wichtig ist, folgt im Leben, seine Bestimmungen nachgeht, das, was einem interessiert, macht und dass man das heute umsetzt und nicht wartet, bis man passioniert ist.
0: Da habe ich jetzt so ein bisschen den Eindruck, dass das Timeout für dich also nicht eine Niederlage war, sondern eher eine Rettung.
1: Es hat, kann man sagen, es ist wirklich mein Rettungsanker gewesen im Nachhinein. Es ist frischer Wind in meine Segel gekommen, wo völlig, ich bin da auf dem Ozean noch rumgetrieben, kann man sagen, komplett orientierungslos. Und erst, als ich wirklich plötzlich gemerkt habe, was eigentlich meine Bestimmung ist, habe ich gemerkt im Leben, ich stehe jetzt wirklich zu mir. Und das ist ein ganz wichtiger Prozess gewesen.
0: Das kann man vorstellen. Du hast mir gesagt, du seist kurz vor der Pensionierung gewesen. Bist du noch einmal zurück in die Schule? Hast du noch einmal unterrichtet?
1: Ich habe es ein einziges Mal noch probiert, aber ich muss sagen, ich habe gemerkt, nein, das geht nicht, es stimmt nicht mehr. Ich bin wirklich eine andere Person geworden. Ich kann nicht mehr so unterrichten, wie ich das früher gemacht und da habe. Ich bin viel freier geworden. Ich habe das Gefühl gehabt, ich möchte viel mehr Wissen mitgeben, was ums Leben geht, als wo man eins einmal seins. Und die habe ich gemerkt, dass für mich der Weg ist ein anderer Weg, als wieder unterrichten.
0: Lass jetzt, Simon. Simeli hat mir auch noch gefallen, deine Lehrerkollegin, die dir Simeli gesagt hat. Simon, wenn du jetzt heute jemand zulässt und jetzt dich gehört und vielleicht auch, wenn man an so einem Punkt steht, wie du gesehen bist, wie du damals gesehen bist, was würdest du dieser Person sagen?
1: Ich würde sagen, stand zu dir, stand her für dich, stand für dich ein und kümmere dich nur um dich und deine nächsten Menschen, die dir wichtig sind. Alles andere ist nicht wichtig im Leben. Es ist nur wirklich entscheidend, dass du dich wirklich für dich und deine anderen Menschen in deinem Leben einsetzt.
0: Auch wenn du
1: stark für dich selber, gang der Tür, hab den Mut für Veränderung und bist immer positiv in den Gedanken mit dir selber.
0: Auch wenn die anderen dir aufs Dach geben.
1: Erst recht dann.
0: Also, ich habe jetzt etwas rausgenommen, Simon, bei dir bleiben, das ist das eine, und das machen, dem nachgehen, wo eben in dir innen schlummert und eben auch raus will. Und das Zweite ist, das Timeout, das ist alles andere als einfach so eine, wie soll ich sagen, das hat dein Leben tatsächlich verändert. Das ist keine Niederlage gewesen. Viele meinen ja, bei einem Timeout nachher muss alles wieder sein wie vorher. Und wahrscheinlich ist das ja der grosse Irrtum, oder? Vielleicht ist ja das Timeout manchmal nicht unbedingt einfach nur so ein Anhalten, so ein Zwischenhalten, sondern vielleicht so wie eine Kreuzung von einem Weg. Und das hast du jetzt so schön erzählt, wie das bei dir gegangen ist. Simon, ich danke dir, dass du uns an das erinnert hast.
1: Vielen Dank.
0: Hey, ich wünsche dir alles Liebe und Gute. Und ich weiss, ich habe dich gefragt, ob ich dir mit der Musik könnte Gefallen machen könnte. Und hast du gesagt, ja, mit Pussycat Mississippi, das ist für dich und für alle anderen.
1: Vielen Dank.
0: Sehr
1: gerne. Vielen Dank.
0: Danke dir vielmals, hast du erzählt und deine Geschichte teilt.
1: Tschüss.
0: Ciao, Simon. Ciao. Viel Kraft. Tschüss.

Ich frage Sie nach der Auszeit, wo Sie sich einmal genommen haben, Yvonne Wolf. Aus Sarnen schreibt, Sie sei heute fast 75 und während der Hochkonjunktur haben Sie sich während der angestellten Zeit zweimal ein Timeout können erlauben. Das erste Mal für eine viermonatige Afrikareise mit einem privaten VW-Bus von Luzern an die Elfenbeinküste und zurück. Meine Güte, eine heisse Reise. Muss das gesehen sein. Und dann schreibt sie weiter, Yvonne Wolf, das zweite Mal mit einer sechsmonatigen Reise durch Australien und Indonesien. Für beide Reisen haben damals meine Chefs auf mich gewartet. Was für ein Glück für mich. Auf der Rückreise habe ich jeweils angerufen und bei meiner Rückkehr hatte ich bereits den Arbeitsvertrag im Briefkasten. Ja, das war eben die Hochkonjunkturzeit. Und dann schrieb sie, später habe ich mich für 20 Jahre selbstständig gemacht, doch auch dann habe ich mir immer wieder zwischen Weihnachten und Neujahr eine einmonatige Reise gegönnt. Ein Monat zwischen Weihnachten und Neujahr. Ich freue mich sehr, dass das geklappt hat. Und sie schreibt noch, jeder Mensch braucht doch irgendwann eine Auszeit, oder nicht? Yvonne Wolf, ich unterschreibe. Wo, wenn Sie mal eine braucht, wäre es Ihnen geschenkt, die Auszeit?

Was für eine Nummer. Was für eine Nummer, so schön. Wir leben ja alle jetzt in einer Zeit, wo alles schneller wird oder soll schneller werden. Schneller antworten, schneller entscheiden, schneller sich aufregen. Und ausgerechnet dann das Timeout, das ist dann der Moment, wo jemand sagt, stopp, halt jetzt, so geht's nicht weiter. Ich frage Sie heute Abend, wann haben Sie sich zuletzt vielleicht selber ein Timeout verordnet? Oder haben Sie schon mal zu spät gemerkt, dass Sie eins gebraucht hätten? Wer oder was drückt bei Ihnen auf Pausentaste? Und warum empfinden wir Pause heute so als, wie soll ich sagen, verlorene Zeit, statt als ein Gewinn, einer fürs Leben? Und gibt es Entscheidungen, die nur dann gut werden, weil sie eben nicht sofort gefällt worden sind? Oder wer hat Ihnen schon mal ein Timeout geschenkt? Einfach, weil er vielleicht, oder weil sie vielleicht zugelassen hat. Also ich finde, das ist ein breites Thema heute Abend. Es geht doch nicht einfach um Erholung, es geht um viel mehr. Es geht zum Beispiel darum, eben den Streit, wo man eben lieber einen Moment lang vielleicht schweigt. Oder der Arzt, der sagt, halt, wir brauchen ein Timeout, warten wir zuerst einmal das Resultat ab. Oder der Trainer, der merkt, meine Mannschaft lasst nicht mehr auf mich. Oder die Mutter, die sich eingeschliesst im Badzimmer. Der Lastwagenchauffeur, der nach 4,5 Stunden zwingend eine Pause machen muss. Oder der Musiker, der weiss, nicht Töne machen die Musik, sondern auch Pause dazwischen. Und plötzlich merkt man eben, Timeout, das ist jetzt nicht einfach nur, um sich zurückzuziehen. Timeout ist eben sehr oft der nächste gescheite Schritt. Und die, die mich kennen, wissen, ich bin Fan von Viktor Frankl, vom Logotherapeut. Ich glaube, der Viktor Frankl würde jetzt da eben noch ein bisschen herpassen, weil einer von seinen wichtigsten Gedanken ist ja der, dass zwischen Reiz und Reaktion ein Raum ist. Also nicht sofort zurückschreiben, nicht sofort hupen, nicht sofort künden, nicht sofort aufgeben. Und genau der kleine Zwischenraum, der macht unsere Freiheit aus. Also, ich frage, wer von Ihnen hat gestern vielleicht besser 5 Minuten geschwiegen? Oder haben Sie schon mal durch eine Pause etwas können retten oder sich selber? Die meisten Unfälle passieren nicht, weil Menschen zu langsam sind, sondern weil sie zu schnell gewesen sind. Wo also hat Ihrem Leben so ein Timeout gut da? Timeout. Kein Knopf für eine Fernbedienung. Timeout, manchmal der Mut, das Leben nicht sofort müssen zu beantworten. Ich freue mich, wenn Sie auch in der nächsten Stunde dabei sind. Sie können weiterhin mailen, srf1.ch, aber rechts Kontakt ins Studio und nach der 10 Nachrichten auch wieder anrufen. Auszeit. CH, das passt.

0: Die Nachrichten von SRF um 22 Uhr mit Konrad Muschk. Das sind unsere Schwerpunkte. Besuchstag im Weißen Haus. In Washington geben sich der ukrainische Präsident Zelensky und Israels Ministerpräsident Netanyahu die Klinke in die Hand. Und eine Linie überschritten. Der Europäische Fußballverband UEFA hat kein Verständnis für die vom Weltverband FIFA geplante WM-Teilprivatisierung. Das Wetter, der Mittwoch bringt viel Sonne bei heißen 35 Grad. Im Osten gibt es einige Wolkenfelder und lokal Gewitter. US-Präsident Donald Trump hat den israelischen Ministerpräsidenten Benjamin Netanyahu im Weißen Haus in Washington empfangen. Zum ersten Mal seit Beginn des Irankriegs. Das einst gute Verhältnis zwischen Trump und Netanyahu galt zuletzt wegen der Differenzen im Irankrieg als belastet. SRF-Nahostkorrespondent Jonas Bischoff sagt, Netanyahu dürfe vor allem verhindern wollen, dass die USA auf eine Verständigung mit dem Iran setzten.
1: Er will, dass der militärische, der politische Druck auf Teheran hoch bleibt, denn das iranische Atom- und Raketenprogramm, das ist Israel nach wie vor ein Dorn im Auge. Gleichzeitig geht es Netanyahu beim Besuch wohl auch darum, seine Differenzen mit Trump zu überbrücken, denn das Verhältnis der beiden Regierungschefs, das war zwischenzeitlich ja doch ziemlich angespannt, unter anderem wegen des israelischen Vorgehens im Libanon. Netanyahu wird also versuchen, Wogen zu glätten, Sympathien Trumps zurückzugewinnen, nicht zuletzt auch vor dem Hintergrund, dass es im Oktober in Israel ja Neuwahlen gibt und er auf Unterstützung im Wahlkampf hofft.
0: Sagt SRF-Nahost-Korrespondent Jonas Bischoff in der Tagesschau. Unmittelbar vor Netanyahu empfing Trump den ukrainischen Präsidenten Volodymyr Zelensky im Weißen Haus. Zelensky und Netanyahu kamen in die US-Hauptstadt zur Trauerfeier für den kürzlich verstorbenen US-Senator Lindsey Graham. Der Republikaner galt als wichtiger Unterstützer Israels und der Ukraine im US-Senat. In Langenthal im Kanton Bern ist am Abend ein Brand ausgebrochen. Es kam zu einer starken Rauchentwicklung. Kurz vor 19 Uhr konnte das Feuer wieder gelöscht werden. Über Verletzte wurde nichts bekannt. Gemäß der Kantonspolizei Bern brannte es beim Chemikalienhersteller Motorex. Nach Bulgarien. Dort ist ein Schweizer Kreuzfahrtschiff in der Donau wegen des niedrigen Wasserstands auf Grund gelaufen. Das teilte das bulgarische Innenministerium mit. 186 Passagiere der Viking Ulur seien in Sicherheit gebracht worden. Der Vorfall habe sich nachts bei schlechter Sicht ereignet. Die Bergung sei mit einem Boot der Grenzpolizei durchgeführt worden. Die Viking Ulur führt Kreuzfahrten zwischen der ungarischen Hauptstadt Budapest und Rumänien durch. Der Fußballweltverband FIFA plant eine Art Teilprivatisierung der Fußballweltmeisterschaft. Wie der Verband in einer Medienmitteilung schreibt, sollen die kommerziellen Rechte der FIFA in ein neu zu gründendes privates Unternehmen überführt und an private Investoren verkauft werden. Dazu sei noch das Einverständnis der FIFA-Mitgliedsverbände nötig. Ziel sei es, die Entwicklungsgelder für die FIFA in den nächsten 4 Jahren auf über 10 Milliarden US-Dollar zu erhöhen. Die Investorengruppe anführen soll laut der FIFA die US-Risikokapitalgesellschaft Thrive Eternal. Diese wurde von Joshua Kushner gegründet, dem Bruder von Jared Kushner, dem Schwiegersohn von US-Präsident Donald Trump. Zuerst hatten britische Medien darüber berichtet. Der Europäische Fußballverband UEFA reagierte mit Empörung auf die Medienberichte. Der Fußball gehöre niemandem, die FIFA habe kein Recht, ihn zu verkaufen. Nun zu weiteren Meldungen des Tages in der Übersicht. Ein Erdbeben der Stärke 6,8 hat den Süden Japans erschüttert. Das Zentrum des Bebens lag auf der südwestlichen Hauptinsel Kyushu. Die Behörden melden mindestens 50 Verletzte und die japanische Nachrichtenagentur Kyodo berichtet von einem Todesopfer. Mehrere Menschen werden vermisst, einige befinden sich in einem Einkaufszentrum, das einstürzte. Nach dem Anschlag in Berlin am Rand des Christopher Street Day am Samstag ist ein Bekennervideo aufgetaucht. Darin schwört der mutmaßliche Attentäter der Terrororganisation IS die Treue. Die Polizei fand das Video auf dem Handy des Mannes. Der 21-jährige Deutsche mit libanesischen Wurzeln fuhr mit einem Kleinbus in eine Menschenmenge und tötete so eine Frau. Er selber wurde am Sonntag bei einem Polizeieinsatz getötet. Und nochmals zum Fußball. Italien und Frankreich haben jeweils einen neuen Nationaltrainer. In Italien kehrt Roberto Mancini zurück. Mancini war bereits von 2018 bis 2023 italienischer Nationalcoach und wurde in dieser Zeit Europameister. Und in Frankreich übernimmt Zinedine Zidane. Er wurde als Spieler mit Frankreich Welt- und Europameister. Die Börsendaten von 22.05 Uhr, geliefert von SIX. Der Swiss Market Index schließt bei 14.571 Punkten plus 1%. Der Dow Jones Index in New York stand kurz vor Schluss bei plus 1,1%. Der Euro wird zu 93,31 gehandelt, der Dollar zu 81,94. Das Wetter. Am Mittwoch gibt es mit viel Sonnenschein und heiße 35 Grad. Vor allem in den zentralen und östlichen Landesteilen verdecken zunächst Wolkenfelder zeitweise die Sonne. Am Nachmittag gibt es besonders über den östlichen und südlichen Bergen lokal Gewitter. Das waren Nachrichten von Radio SRF, verantwortlich Juliette Schild.
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3: Mit dem Yannick Breu. Für den FC Thun hat es im Rückspiel gegen Dynamo Zagreb in der Champions League Qualifikation lang gut ausgesehen. Thun hat 2-0 geführt. Aber dann hat es komplett gekehrt. Fabio Halbwiese live aus Zagreb. Jetzt hat gerade die Verlängerung angefangen.
4: Ja, und das ist richtig bitter aus Schweizer Sicht. Du hast gesagt, es ist alles für Thun gelaufen und das ist verdient gewesen. Sie haben wirklich so stark gespielt, Thuner. Und dann die Szene rund nach einer Stunde, wo der Captain Marco Bürgi die rote Karte sieht. Thuner haben den Ball rausgespielt, weil ein eigener Spieler am Boden gelegen ist. Und überall im Fußball kennt man ja dann die Fairplay-Regel, dass der Ball zurückgespielt wird. Das haben die Kroaten auch gemacht. Aber ein Stürmer hat sich dann nicht dran gehalten, hat der Captain der Bürgi unter Druck gesetzt. Der macht einen Fehler. Zagreb kommt am Ball und dann ja, ist es ein Foul von Bürgi. Da gibt es keine zwei Meinungen. Und dann sieht er eben die direkte rote Karte. Und die Szene hat alles auf den Kopf gestellt. Thun hat alles im Griff gehabt, aber nachher mit einem Mal weniger haben sie natürlich müssen hinten reinstehen. Zagreb hat neue Energie und neue Hoffnung bekommen. Schießt innerhalb von 4 Minuten 2 Goal. Und darum ja, alles auf den Kopf gestellt. Thun hat jetzt nur noch einen Plan, die Verlängerung ohne Gegengol überstehen und dann mit dem Penalty-Schiessen weiterkommen. Aber es ist auch klar, die Kräfte lassen nach. Sie haben so intensiv gespielt in der ersten Halbzeit. Zagreb hat jetzt die Hoffnung, dass sie es noch mit einem weiteren Goal können entscheiden können. Also, die Verlängerung ist abgebrochen. Bis jetzt noch kein weiteres Gegengol für Thun. Hoffen wir also, dass sie sich ins Penalty-Schiessen können retten.
3: Danke, Fabio Halbwiese, live aus Zagreb. Die Verlängerung kann man schauen im Fernsehen auf SRF 2. Im Radio bleiben wir dran mit Live-Schaltungen. Der EV Zug hat einen Verteidiger aus der besten Eishockey-Liga der Welt, der NHL, verpflichtet. Der Schwede Jakub Moverare kommt von Los Angeles zu Zug, wo er einen 2-Jahres-Vertrag unterschrieben hat. Gesehen kann man ihn das erste Mal am 15. September. Dann fängt die neue Eishockey-Saison an.
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5: Da sind wir wieder. Schön, dass Sie dabei sind. Machen Sie sich bequem, fühlen Sie sich wohl. Wir haben etwas Komisches aus der Pause gemacht, finde ich. Also im Sport ist ja ein Timeout meistens eine clevere Angelegenheit. Im Büro gilt es aber vielleicht plötzlich ein bisschen als Schwäche. Wer Pause macht, hat es nicht im Griff. Wer weitermacht, wird bewundert. So, jetzt hören wir da irgendwie Fußball. Ich glaube, der Sport ist da drin. Genau. Ich sag's noch einmal, wer Pause macht, so sieht's aus, hat's nicht so im Griff. Wer weitermacht, wird bewundert. Sogar dann noch, wenn er innerlich eigentlich schon längst auf dem Zahnfleisch läuft. Vielleicht ist das ja der grösste Irrtum von unserer Zeit. Wir fragen immer, wie lang hast du durchgehabt? Aber fast nie, wie gut hast du auf dich gelost? Schön, dass sie da jetzt dabei sind, nachdenken über das Timeout, nicht über Ferien, nicht über Wellness, sondern über die Momente, wo man merkt, jetzt muss etwas ändern. Vielleicht haben sie sich selber mal aus dem Verkehr gezogen oder hat das Leben für sie die Notbremse gezogen, bevor sie es selber gemacht haben. Und mich nimmt noch etwas ganz Besonderes Wunder. Gibt es ein Timeout in ihrem Leben, wo sie heute im Nachhinein sogar dankbar sind, dass es hätte passieren müssen? Ich freue mich sehr, wenn Sie mögen erzählen, Ihre Geschichten teilen. 0848 440 222 oder ein Mail via Homepage srf1.ch. Oben rechts Kontakt ins Studio. Daher in Nachtclub mit dem Ralf Wicki.

So, das ist Nachtclub, das ist ein cooler Sound, finde ich da. Ich hoffe, es gefällt Ihnen auch. Es gibt doch die Timeout, die nicht einfach nur das Leben verändert, sondern eben auch Geschichte. Und 1967 ist der Muhammad Ali auf dem Gipfel von seinem Können. Box-Weltmeister, unschlagbar, ein Idol. Und dann kommt der Vietnamkrieg, er wird einberufen, aber der Ali sagt nur, nein. Er will nicht in Krieg. Und von einem Tag auf den anderen ist alles weg. Der Weltmeistertitel, Boxlizenz, Geld, das Image. Und über 3 Jahre lang muss der beste Boxer der Welt einfach zuschauen. Ein Timeout, nicht freiwillig, eins, das ihm aufgezwungen wird. Viele haben dann gemeint, das sei das Ende, aber 1970 kommt er ja dann wieder zurück und 4 Jahre später in Kinshasa schlägt er den George Foreman in einem der berühmtesten Boxkämpfe aller Zeiten. Nicht, weil er stärker geworden ist, sondern weil er in diesen 3 Jahren etwas gelernt hat, was man im Ring gar nicht lernen kann, nämlich Geduld, Demut, Strategie. Und vielleicht ist ja das eben auch das Geheimnis von einem Timeout. Es nimmt uns etwas weg, aber manchmal gibt es uns etwas zurück, wo viel wertvoller ist. Und selbstverständlich in Zaire, noch Mujiba. Zuerst.

So, ich muss rasch etwas klären zum Thema Time Out. Der Hugo Meder aus Hasliberg-Goldern schreibt, das englische Wort Time Out bedeutet Zeitüberschreitung und nicht Auszeit. Ja, natürlich, das ist wahrscheinlich richtig, oder? Ich würde jetzt mal so sagen. Also, Timeout bedeutet eigentlich Zeitüberschreitung, sagt er. Und ich habe gedacht, vielleicht haben wir ja beide ein bisschen recht. Das Timeout kommt nämlich manchmal genau dann, wenn die Zeit eben überschritten ist. Wenn wir zu lang gewartet haben, oder zu lang funktioniert haben, oder zu lang nur mitgemacht haben. Vielleicht ist eine Auszeit ja genau die Antwort auf eine Zeitüberschreitung. Oder wir können es auch noch ein bisschen anders sagen. Eigentlich ist das, ein schönes Missverständnis. Ein Timeout ist eine Auszeit, weil etwas Zeit überschritten hat. Also die Geduld, die Kraft oder einfach Belastung. So, das wird noch nachgeholt. Gehört zum Ali.

0: einmal das Fußballspiel Thun auswärts gegen Zagreb jetzt 3-2 in Rückstand geraten. Das ist das, was so schade ist, nachdem sie 2-0 geführt haben. Wir gehen zurück da in den Nachtclub. Ich frage Sie, wo haben Sie mal ein Timeout gehabt? Eins, das Sie vielleicht verändert hat, komplett? Oder eins, das Ihnen gut da hat? Eins, das Ihnen geschenkt worden ist? Am Telefon ist der Kalle. Guten Abend, Kalle. Schön, bist du da.
1: Ja, hallo Ralf.
0: Kalle, du hast ein Timeout gehabt, hast du mir jetzt gerade vorhin kurz erzählt, als du Zivildienst gemacht hast. Du warst damals 20. Wann und wo war das, als du Zivildienst geleistet hast?
1: Ja, das war in der ehemaligen Universitätsstadt Helmstedt. Da hat auch Giordano Bruno gelehrt und da habe ich eben dort Zivildienst gemacht, der Stadt Militärdienst, ja. Also ich war damals 20 und Donald Trump war exakt 7 Jahre älter, weil wir haben am gleichen Tag Geburtstag, 14. Juni.
0: Kommen wir zurück. Du hast da Zivildienst gemacht. Wieso Auszeit? Was war da?
1: Ja, ich habe da, vorher habe ich im Getreidehandel gearbeitet. Ich habe da Groß- und Außenhandelskaufmann im Getreidehandel, hatte ich auch den Abschluss gemacht. Dann musste ich eigentlich Militärdienst machen. Und dann habe ich mich aber entschieden, ich arbeite lieber im Spital. Das war auch die richtige Entscheidung dann. Ja. Und dann habe ich schreckliche Sachen für einen 20-Jährigen, ja. Das ist ich meine, alle, die so mit Schwerkranken zu tun haben, das ist ganz klar, dass man das nicht so ohne weiteres wegsteckt, ja. Vor allen Dingen, wenn man noch jünger ist, ne. Und dann hatte ich frei, mehrere Tage frei, und dann bin ich einfach per Autostopp. Ja, ich hatte noch, darum bin ich nämlich drauf gekommen, ich hatte eine alte Vietnamjacke, ja, aus den Beständen der US Army. Die haben damals, der Vietnamkrieg war gerade zu Ende, da haben die alle ihre Sachen verkauft an Militarierladen. Und da habe ich eben so eine Jacke gehabt, da stand noch dran Martinez. Das ist noch Wahnsinn, die müsste eigentlich noch irgendwo sein, ja.
0: Kalle, das ja. Thema ist Timeout. Auszeit, du bist abgehauen nach Paris mit dieser Jacke, oder wie?
1: Ja, mit der Jacke, ja. Also ich habe ja draußen übernachtet, ich habe ja nicht.
0: Okay.
1: Ich hatte ja kein Geld. Also.
0: Okay. Und jetzt, du hast...
1: Ich habe unterm Eiffelturm und neben Notre Dame.
0: Hattest du da nicht noch mehr Stress als vorhin, wenn du da draußen übernachten musstest ohne Geld nach Paris? Sehr mutig.
1: Das ist was ganz anderes, ja. Das hat mich herausgefordert, ja. Ich habe auch gar kein Geld gehabt. Ich habe dann damals nur 50 D-Mark mitgenommen, ja. Und es gibt ja den Satz, größere und kleine Katastrophen meistert man. Was einen kaputt macht, ist der Alltag. Ja, und also mir hat dieser Alltag mit den kranken Leuten. Und als ich dann weg war, da war ich irgendwie, ja gut, also ich...
0: Ging es dir besser? Schlagartig.
1: Ja, auf alle Fälle. Also ich bin ja da per Autostopp mit LKW-Fahrern und mit denen konnte man ein bisschen unterhalten. Und
0: ja, hat Distanz geschaffen.
1: Ja. Also meine Eltern wussten gar nicht, wo ich war.
0: Ja.
1: Weil damals gab es ja noch kein Handy und so. Ich habe einfach spontan, weil ich war so in eine Traurigkeit, ja. Das weiß ich jetzt noch, ne? Und ja.
0: Ja, was
1: ich meine, jetzt bin ich 73, oder? Aber durch die Fotos, die ich jetzt aus der Haushaltsauflösung, ist mir das alles wieder hochgekommen, ja.
0: Mhm.
1: Ich habe ja hier auch drei erwachsene Kinder. Ich bin ja.
0: Kalle, lass uns beim Thema bleiben.
1: Ja.
0: Weißt du, ich weiß, du hättest ganz viel zu erzählen und ganz viele Leute hätten das auch, aber jetzt lass uns beim Thema bleiben. Wenn du 20 bist und da arbeiten musst, dass du dann eine Auszeit brauchst, haben die Leute das begriffen oder hätten die das begriffen? Du bist dann einfach abgehauen, du hast nichts gesagt. Hätte das niemand verstanden?
1: Ja, es ist so, ich hatte da mein eigenes Zimmer und ich habe gar niemanden informiert. Ja, ich hatte einfach frei, da kann man ja machen, was man will.
0: Ne? Ja, du bist einfach gegangen.
1: Ja, wenn ich da jemanden gefragt hätte, Entschuldigung, was meinst du und darf ich und so.
0: Wärst du nie weg, ja.
1: Dann hätten die gesagt, nein, das würde ich aber nicht machen, nein, mach das nicht und so. Das habe ich ja im späteren Leben auch immer solche Sachen da erlebt, ja. Also
0: Wie groß war dein Kampf, weißt du, zwischen ich muss weg oder ich halte es durch oder ich versuche es durchzuhalten. Wie groß war das? War das ein Kampf?
1: Naja, du kannst dir vielleicht vorstellen, ich meine, jeder hat mal irgendwie solche traurigen Zeiten. Sagen wir mal, auf dich bezogen, sag ich mal, kannst du dir vorstellen, keinen Ansprechpartner und ja, wie wird heute Abend meine Sendung und so. Und bei mir war es dann auch so, ich habe mir dann viel zu viel Gedanken gemacht über jeden Kranken und so, das geht mich ja gar nichts an, ja. Ich kann mich ja mit sowas nicht belasten, ja. Aber es hat mich doch belastet im ja. Unterbewusstsein, so dass ich in eine extreme Traurigkeit, ja, und als ich dann an der Straße stand, da hat noch ein Kollege von mir gesagt, wo willst du denn hin? Das war, ich bin erst am Nachmittag schwer bepackt und mit dieser Vietnam-Jacke, ja. Mhm. Und das war auch einer, der hat auch Zivildienst gemacht, ne? Der Heiko. Und dann bin ich einfach, habe ich gesagt, ja, ich gehe zur Autobahn. Also ich wusste ja selber nicht.
0: Was hast du dir erhofft, Kalle, als du den Daumen rausgehalten hast?
1: Ja, ich meine. Viele Leute haben Angst vor irgendwas Neuem, ja. Mhm. Aber es gibt ja bei den Bremer Stadtmusikanten etwas Schlimmeres als den Tod findet man überall, ja. Die Bremer Stadtmusikanten. Also und jedenfalls, ja, ich habe doch da nicht nachgedacht. Ja.
0: Ja, du bist einfach abgehauen. Jetzt kommen wir langsam zum Schluss, Kalle. Gab es in Paris denn einen Moment, wo du gemerkt hast, jetzt bekomme ich wieder Luft?
1: Ja, also das war absolut befreiend. Vor allen Dingen mit meinen schlechten Französischkenntnissen. Mhm. Ja, das war irgendwie. Ich war ja noch nie in Paris. Ja, ich habe dann die erste Nacht im Eiffelturm. Ja, ich meine, stell dir vor. Und 76. Vielleicht kannst du dich erinnern, das war ein ganz heißer Sommer, ja. Rudi Carrell hat vorgesungen, wann wird mal wieder richtig Sommer. Und dann, wie jetzt, ja, weil wo ich jetzt dran gedacht habe, ob ich dich anrufe, habe ich gedacht, ja, damals war es ja auch so heiß. Ja, und jetzt ist es auch wieder so heiß. Und ich bin ja da abgezischt, ja.
0: Ja.
1: Hat natürlich keiner, also ich meine, ich hatte da auch,
0: Kalle, irgendwie meandern wir da jetzt herum, habe ich das Gefühl. Weißt du, mich nimmt jetzt Wunder, du bist nach Paris abgehauen, du hast das gemacht, du hattest Mut ohne Geld im Sack, also der Leidensdruck muss recht groß oder hoch gewesen sein. Und ich stelle mir das vor, du bist dann plötzlich in Paris. Und jetzt heute mit ein paar Jahrzehnten Abstand, war dieses Davonlaufen damals ein Weglaufen oder genau das Richtige? Vielleicht ein zu dir kommen?
1: Ja, ich meine, jetzt im Nachhinein habe ich öfter mal solche Situationen. Also das war absolut befreiend, ja. Mhm. Weil ich wusste ja nicht, was ich mache, ja. Und ich habe aber nicht die Zeit mit der Suche nach Schwierigkeiten. Vielleicht sind keine da, habe ich mir gedacht. Und dann bin ich einfach, also da muss man sich einfach leer machen. Ja, man darf da nicht denken, was könnte da alles passieren und so, auf gar keinen Fall, ja. Und Mut, Klugheit, Gerechtigkeit und Mäßigung sind auch die ritterlichen Tugenden. Und da habe ich also überhaupt, ich habe da gar keine Angst gehabt, beziehungsweise das bisschen Angst, wo ich hatte, wurde dann durch Erfolgserlebnis, ja.
0: Ja.
1: Ich habe manchmal dann gelacht, habe ich gedacht, Mensch, Alter, was machst du für eine Scheiße, ja? Du wärst da einfach los.
0: Gut, Kalle, du hast das großartig gemacht. Mir gefällt der Gedanke. Manchmal laufen wir vor etwas davon, manchmal aber nicht, sondern manchmal laufen wir uns beim Davonlaufen auf uns selber zu. Und dafür braucht es eben manchmal ein paar hundert Kilometer Abstand. Das hast du gemacht. Ich danke dir herzlich. Hast du angerufen? Ich wünsche dir einen schönen Abend.
1: Ja, danke dir auch.
0: Und alles Liebe und Gute.
1: Und ich denke an dich am 27. August.
0: So lieb, danke vielmals. Ja. Kalle, mach's gut, hab's gut. Ciao, gute Nacht.
1: Gute Nacht.

So, der Hugo Meder aus Hasliberg schreibt jetzt noch einmal wegen der Auszeit und wegen Timeout. Ich muss leider nochmals nachhaken. In Ihrer Sendung wird das Wort Timeout genauso verwendet, als würde es Auszeit bedeuten. Und dies ist aber schlichtweg falsch. So wird falscher Sprachgebrauch weiter gefestigt. Das kann ich nicht gutheißen. Warum denn nicht einfach von Auszeit sprechen? Dies ist Deutsch und korrekt, ja. Was wollte ich da noch sagen? Natürlich, sie passen ganz gut auf meine Worte heute. Ja, sie sagen Auszeit und eben nicht Timeout. Und ich habe gedacht, eigentlich ist das eine schöne Diskussion. Weil vielleicht gibt es ja tatsächlich einen kleinen Unterschied. Eine Auszeit kann man sich selber nehmen. Ein Timeout, das klingt schon fast so, wie wenn das Leben pfeift und sagt, hey, jetzt ist genug, jetzt ist Pause. Und genau über diesen Moment reden wir ja heute. Also, ja, er hat mich sprachlich verwünscht. Und er meint, ich soll nur Timeout sagen, sondern eben Auszeit. Ich verspreche nichts, aber ich habe etwas gelernt. Es ist faszinierend, wie man über ein einziges Wort kann diskutieren und gleich alle genau wissen, was eigentlich gemeint ist. Danke für die wachen Ohren. Hugo.

So, Auszeit, Timeout, ja, je nachdem, Herr Meder, regen Sie sich nicht zu fest auf. Ich habe ein Mail bekommen und, von der Martina. Ich habe ein Mail bekommen und sie schreibt, sie sagt, es gibt Timeouts, wo man sich nicht aussuchen kann. Nach einem kleineren Burnout sind sie eben nicht zur Erholung gekommen, sondern auf eine Demenzabteilung. Es war für sie eine schwierige Zeit gewesen, schreibt sie. Aber sie schreibt auch etwas, was mir eben gefallen hat. Nämlich die wirklich guten Timeouts, schreibt sie, sind für sie heute eben oft die kleinen. Heute Morgen hat sie sogar mit einer künstlichen Intelligenz ein Timeout gemacht. Sie hat KI gestoppt und gesagt, jetzt machen wir zuerst mal eine Pause. Und nachher gehen wir nicht weiter wie bis jetzt, sondern wir fangen neu an mit einem Brainstorming. Ich habe den Gedanken schön gefunden, ein Timeout muss nicht immer lang sein, aber vielleicht gibt es uns die Chance, nicht mehr einfach weiterzumachen, sondern anders weiterzumachen. Vielen Dank, Martina, für das Mail. Ein Timeout also ist nicht immer einfach eine Pause, manchmal ist es ein Neuanfang mit einer anderen Idee. Ich freue mich, wenn Sie dabei sind, auch nach den Elfen. Das Thema ist, wo hat man Ihnen einmal eine Auszeit vielleicht geschenkt oder gesagt, es ist gut, wenn du das machst, oder wo haben Sie es selber eingefordert? Das würde mich noch interessieren. Also, nach den Elfen Nachrichten mehr davon.

0: können den Song von Louis Armstrong. Das sind Fun Loving Criminals gsi.
1: Die Nachrichten von SRF um 23 Uhr mit Lukas Lüthi. US-Präsident Donald Trump hat den israelischen Ministerpräsidenten Benjamin Netanyahu im Weißen Haus in Washington empfangen. Zum ersten Mal seit Beginn des Iran-Kriegs. Das einst gute Verhältnis zwischen Trump und Netanyahu galt zuletzt wegen der Differenzen im Iran-Krieg als belastet. Unmittelbar vor Netanyahu empfing Trump den ukrainischen Präsidenten Volodymyr Zelensky im Weißen Haus. Zelensky und Netanyahu kamen in die US-Hauptstadt zur Trauerfeier für den kürzlich verstorbenen US-Senator Lindsey Graham. Der Republikaner galt als wichtiger Unterstützer Israels und der Ukraine im US-Senat. Nach Bulgarien. Dort ist ein Schweizer Kreuzfahrtschiff in der Donau wegen des niedrigen Wasserstands auf Grund gelaufen. Das teilte das bulgarische Innenministerium mit. 186 Passagiere der Viking Ulur seien in Sicherheit gebracht worden. Der Vorfall habe sich nachts bei schlechter Sicht ereignet. Die Bergung sei mit einem Boot der Grenzpolizei durchgeführt worden. Die Viking Ulur führt Kreuzfahrten zwischen der ungarischen Hauptstadt Budapest und Rumänien durch. Zu weiteren Meldungen des Abends. Kolumbien plant einen Abbruch der diplomatischen Beziehungen zu Kuba. Das kündigte der neu gewählte konservative kolumbianische Präsident Abelardo de la Espriella an. Kuba warf Kolumbien vor, sich einer von den USA geförderten Politik der Spaltung unterzuordnen. Zuvor hatten bereits Ecuador und Costa Rica die diplomatischen Beziehungen zu Havanna abgebrochen. Der US-Technologiekonzern Apple hat als erst zweites Unternehmen einen Börsenwert von mehr als 5 Billionen US-Dollar erreicht. Den Ausschlag gab ein zwischenzeitliches Kursplus von fast 2%. Die Apple-Aktie stieg auf ein Rekordhoch. Zuvor hatte erst der US-Chip-Hersteller Nvidia einen Börsenwert von über 5 Billionen Dollar erreicht. Eine Meldung vom Fußball. Der FC Thun ist in der zweiten Qualifikationsrunde zur Champions League ausgeschieden. Die Thuner verlieren auswärts gegen Dinamo Zagreb mit 2:3 nach Verlängerung. Das Hinspiel endete 1:1. Damit geht es für Thun nun in der Europa League weiter. Zu den Börsendaten von SIX. Der Swiss Market Index schließt bei 14.571 Punkten plus 1%. Der Dow Jones Index in New York steigt ebenfalls um 1%. Der Euro wird zu 93,31 Rappen gehandelt und den Dollar gibt's für 81,81 Rappen. Und das Wetter? Morgen ist es sonnig und heiß bei 35 Grad. Im Osten gibt es einige Wolkenfelder und lokale Gewitter. Das waren Nachrichten von Radio SRF. Verantwortlich Lukas Lüthi.
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0: Das Thema heute ist Auszeit, sich eine Auszeit nehmen, eine Auszeit geschenkt bekommen, ein Timeout, wie man dem vielleicht auch sagt, oder eben unter Umständen nicht sagt. Das kann man jetzt Mails rein, wegen dem Sprachgebrauch. Ich freue mich, dir nachher in Ruhe zu lesen. Aber es gibt noch eine Frage, die man fast nie stellt. Also nicht, wie geht's dir, sondern vor was bist du eigentlich das letzte Mal stehen geblieben? Ich meine, wir gehen durch die Stadt, wir gehen durch die Schweiz, wir gehen durchs Leben immer vorwärts. Aber manchmal ist eben nicht der Schritt nach vorne, also nach vorne das Wichtigste, sondern der Schritt raus, auf die Seite. Also, aus einem Streit, aus einem Termin, aus einer Erwartung oder einfach aus einem Lärm. Schön, dass Sie dabei sind, wenn Sie jetzt gerade dazugekommen sind. Ich habe gesagt, wir nehmen heute ein kleines Timeout, eine Auszeit, und je länger wir heute miteinander reden, umso mehr habe ich eben das Gefühl, ein Timeout ist gar nicht das Gegenteil vom Leben, sondern es gehört zum Leben. Mich nimmt noch etwas Wunder. Haben Sie mal ein Timeout gemacht, wo Ihnen im ersten Moment vielleicht Schiss gemacht hat, aber wo Sie heute können sagen, zum Glück? Oder anders gefragt, wann haben Sie zuletzt etwas nicht gemacht? Und genau das ist im Nachhinein die beste Entscheidung gewesen. Ich freue mich auf Ihre Geschichte. Etwa noch zwei haben Platz bis um 10:45. In ein paar Minuten rede ich mit dem Christian. Aber Sie können anrufen nachher auf 0848 440 222. Und was Sie noch immer machen können, ist ein Mail schicken hierher in den Nachtclub. Und zwar via srf1.ch. Oben rechts Kontakt ins Studio, eben hier in den Nachtclub mit dem Ralf Wicki. Das Timeout ist vielleicht nicht immer eben ein Unterbruch vom Leben, sondern ein Moment, wo das Leben sagt, schau noch einmal genau her. Das ist der Tony

0: Howlong Wolf, Common Evil. Und ich frage Sie, wo haben Sie so ein Timeout oder so eine Auszeit eben einmal genommen? Wo haben Sie sich das können nehmen überhaupt? Oder manchmal geht ja das nicht. Das ist gar nicht so einfach. Ich bin gespannt auf das, was der Christian erzählt. Guten Abend, Christian.
1: Ja, guten Abend, Ralf.
0: Christian, ich weiss, was hergeht mit dir. Wir gehen nach Südostasien, aber vorher ist etwas gesehen, dass du die Auszeit dorthin überhaupt einmal genommen hast. Magst du erzählen? Du bist am Arbeiten gewesen.
1: Ja, genau, das war im 2011 gewesen. Und dann ist eines Tages ist der Teamleiter zu mir gekommen, der Vorgesetzte, und hat gesagt, es wäre besser, ich würde das Team verlassen, dass ich nebeneinander besser aufgehoben wäre. Und ja, aber das ist nachher, das ist wie ein Schutti Arsch gewesen, weil ich bin dort schon länger unzufrieden gewesen.
0: Okay.
1: Und habe nicht gewusst, was ich machen soll in dieser Situation.
0: Okay.
1: Und dann ist auch die Kündigung im Raum gestanden und ich habe dann aber können erreichen, dass ich noch darf mit der Firma weiter umschauen, umorientieren, Stage machen und so. Und das ist sehr gut gelaufen. Ich habe dann sogar können 6 Monate jemanden ersetzen. Und dort hat es dann die Situation gegeben, dass das gut war und dort wären nachher so 2 Stellen offen gewesen, wo ich hätte können, zugreifen. Also. Und jetzt, wo mir aber dort offengelegt worden ist, dass ich das Team verloren habe, war einer von den ersten Gedanken gewesen, weisst du was, ich gehe doch reisen.
0: Hast du das können? Also, du hast keine Verpflichtungen gehabt mit Familie, die du hättest müssen schauen, oder Frau und Kind, oder?
1: Nein, gar nicht. Ich war dort auch 51 und aber eben wirklich keine Verpflichtungen gehabt. Ja. Genau, gar nichts.
0: Also okay, das heisst, du hast gedacht, also jetzt habe ich genug, jetzt mache ich ein One-Way-Ticket, oder wie?
1: Ja, genau, ich habe immer schon gerne, das Indochino hat mich interessiert, ich war dort schon früher dort gewesen.
0: Ja.
1: Und irgendwie, und dann ist nachher bin ich vor der Situation gewesen, was mache ich jetzt? Nehme ich jetzt das Jobangebot an?
0: Ja.
1: Oder gehe ich reisen? Und dann bin ich dort mit einem Coaching gewesen, gerade. Und dann hat sie das so auf einen Flipchart aufgezeichnet, eben Job oder das Reisen. Und dann habe ich dort einfach das Reisen gesehen und es hat mich so gezogen und ich habe gemerkt, hey, ich muss reisen.
0: Das geht nicht das anders.
1: So, das ist so eindeutig gewesen, das Gefühl, dass das ansteht. Ja.
0: Ja. Ist das etwas gewesen, was du schon lange gern gemacht hast?
1: Ja, genau, irgendwie ist das so latent, irgendwie immer im Hintergrund gewesen, genau, wo ich schon immer ein bisschen unterwegs gewesen bin, also es ist nicht irgendwie, aber wirklich mal so länger weg, ja.
0: Und dann, genau. Und dann hast du ein One-Way-Ticket gebucht?
1: Ja, es ist dann zuerst noch ein paar Monate gegangen und ich habe dann auch ein bisschen geschwankt zwischendurch, ja, soll ich, oder, ja, es wäre doch vielleicht doch besser, den Job haben.
0: Ja.
1: Und aber ich bin dort dann weiter so eine Art Coaching, Beratung gesehen und sie hat dann geschaut, dass ich auf der Spur bleibe.
0: Okay, cool.
1: Und dann habe ich nachher selber gekündigt in dieser Firma, ja, und habe noch ein grosses Abschlussfest gemacht und habe dann eigentlich die Firma in einer Form, in einer Position von der Stärke verloren.
0: Also, das kann ich mir vorstellen.
1: Nicht worden ist, sondern ich habe selber gekündigt.
0: Ich wollte sagen, das ist eine gewisse Genugtuung, oder?
1: Ja, genau, das ist ganz wichtig gewesen. Und nachher habe ich mich vorbereitet für die Reise und dann bin ich im Oktober 2011 habe ich dann ein Ticket gehabt mit Korean Air via einem Stopover in Seoul auf Hanoi. Und ich habe dann gewusst, welche Länder ich möchte besuchen. Das ist so mal Nordvietnam, Südvietnam, Kambodscha, Laos,
0: Myanmar. Thailand.
1: Das ist so, genau, so grosso modo. Aber nicht irgendwie jetzt ein Zeitplan und so einfach gewusst, ich habe
0: Zeit. Ja. Ja.
1: Komm mal los. Es geht mal los, ja. Ja, und dann habe ich mir das wirklich so gestaltet, dass ich einfach so lange an einem Ort war, was mir gefallen hat. Und dann bin ich so weiter auf meiner Route und habe mir wichtig war auch, dass ich das allein gemacht habe.
0: Okay.
1: Und
0: warum sagst du das?
1: Ähm, Ja, dass sie wirklich nur auf mich schauen, mich spüren auch bei dem Ganzen, oder? Dass sie wirklich mit mir dort auch auseinandersetzen, oder? Und ja. Und ich habe eigentlich schon, es ist nichts Neues gewesen, dass ich Sachen allein mache, aber dann gerade das habe ich gewusst, das ist jetzt ganz wichtig, dass ich das allein mache, ja. Und nicht mit jemandem zusammen, ja.
0: Was hast du in Südostasien, wo du allein unterwegs gewesen bist, in Indochina gefunden, wo du daheim verloren gehabt hast?
1: Ja, es ist nicht unbedingt jetzt etwas gewesen. Ich habe zuerst gedacht, ja, vielleicht wird es so ein, dass ich vielleicht etwas Neues entdecken oder so, aber nein, ich muss sagen, ich habe einfach eine gute Zeit gehabt.
0: Super.
1: Und ich habe einfach mir das Geschenk gemacht, dass ich mir das erlaubt habe, oder? Weil ich habe dann auch viele andere Leute gehört, die sagen, ja, das ist ja schon gut, aber ich mache das, wenn ich pensioniert bin und so.
0: Ja.
1: Ich mache das dann, und das habe ich genau nicht wollen, oder?
0: Ja.
1: Jetzt ist der richtige Moment.
0: Ja, super.
1: Und ich bin so froh, weil jetzt kannst du nicht mehr auf Myanmar, oder? Und damals
0: ja,
1: ist
0: nicht.
1: Das noch, ja. Ist das gerade im Aufbruch gewesen, 2013.
0: Genau, ja. Können es ja. Bin dann auch gewesen.
1: Ja, mit der Transsibirischen bin ich nachher auch noch zurückgefahren, oder? Also,
0: wow.
1: Das ist auch etwas. Ja. Dann,
0: Bist, wie lange bist du unterwegs gewesen denn?
1: Ja, es sind 7,5 Monate.
0: 7,5 Monate, wo du einfach hast können sein. Und dann bist du zurückgekommen, ja. Bist ein anderer Christian gewesen, wo du zurückgekommen bist, als wo du gegangen bist?
1: Ja, habe ich nicht das Gefühl gehabt, dass mich das jetzt gross verändert hat. Mhm. Nein, also das ist irgendwie ausgeblieben, dass jetzt irgendeine Transformation
0: erlebt
1: oder eine wichtige Erkenntnis. Nein, es ist irgendwie gut gewesen, dass ich das gemacht habe. Dass ich viele interessante Begegnungen dort gehabt habe.
0: Ja.
1: Wirklich viele interessante Leute getroffen, interessante Gespräche überall, schöne Erlebnisse. Mir ist überhaupt nichts passiert. Also nicht geklaut worden, nichts.
0: Das ist ein guter, ich muss einfach sagen, ich glaube, das ist einfach eine gute Ecke zum Reisen, das Südostasien, oder?
1: Ja.
0: Also ich habe auch das Gefühl, dort passiert nichts. Also, natürlich gibt es auch Sachen, die passieren, oder?
1: Ja.
0: Aber ich habe es also so erlebt wie du. Menschen dort, die Leute, die von dort sind, sind nicht die gefährlichen. Ich habe immer gedacht, gefährlich sind die, die das ganze Jahr unterwegs sind und keine Kohle mehr haben, oder? Die travelen, die andere Travelers ausrauben. Du hast es nie bereut, gell? Das hast du mit 51 gemacht. Das sind jetzt etwa 15 Jahre her. Würdest du es wieder machen, so etwas?
1: Ja, ich denke, es war so ein One-Time-Event.
0: Ja.
1: Gewesen,
0: aber
1: gut, ich bin jetzt pensioniert. Ich meine, ich habe es jetzt nicht vor, so, aber vielleicht passiert das noch, dass ich plötzlich das Gefühl habe, ich muss wieder so etwas machen. Ja.
0: Also, begegnen wir uns dort irgendwo? Christian, es ist schön gewesen. Ich mir sehr gefallen, den Gedanken, oder? Nicht einfach vor dem Leben davon zu laufen, sondern du bist dann einfach einmal losgezogen. Und, hast dann schöne Begegnungen gehabt. Nicht nur mit dir selber, das hast du aber auch gesagt. Du bist auf dich zurückgeworfen gewesen. Aber du bist natürlich auch offen gewesen für das andere, für Leute, die dort begegnet, oder die du getroffen hast unterwegs. Eine grossartige Sache. Und manchmal braucht es vielleicht einfach so ein One-Way-Ticket. Ich finde das super cool. Also nicht unbedingt jetzt nach Südostasien, es kann auch noch jemand anders sein, oder?
1: Ja.
0: Aber einfach weg von dem, was einem jeden Tag irgendwie so ein bisschen festhebt.
1: Ja, genau. Einfach in Fluss vom Leben einsteigen, oder?
0: Ja.
1: Und vertrauen sich selber und in das, was passiert, vertrauen ins Leben und dann los, ja.
0: Jetzt
1: und dann wunderbare Begegnungen, ja.
0: Jetzt sagt natürlich jemand, ja gut, in Fluss vom Leben einsteigen, oder? Das Leben ist ja eigentlich auch schaffen und vorwärts kommen. Aber weißt du, was ich so auch sage in solchen Momenten? Es gibt ja so eine Art, ein Paralleluniversum oder ein Parallelleben. Also man kann schaffen auf der einen Seite, aber man kann eben auch in den Fluss vom Leben gehen, wo der vielleicht mit Schaffen wiederum weniger zu tun hat. Hey, ich danke dir. Dass du die Geschichte geteilt hast. Ich hoffe, das hat Mut gemacht. Jetzt vielleicht jemand anderem, der auch so um die 50 rum ist. Das ist noch ein spannendes Alter, oder? Für so etwas.
1: Ja, finde.
0: Und, vielleicht hast du jetzt Mut gemacht, jemand anderem. Ich wünsche dir alles Liebe und Gute. Ja. Vielen Dank. Und, der Johnny Cash habe ich bereit gemacht für dich, gell? Mit einem Song, den man auch nicht so oft hört. Willst du ein Wort dazu sagen? Rusty Cage?
1: Ja, ich finde einfach die Energie, die dort kommt, vom, und das eben das auch irgendwie, das Ausbrechen, oder, aus einem Käfig raus.
0: Ja.
1: Und, das ist so das, was mir dort so gut gefällt. Und ich denke auch, eben, das ist einmal wirklich mal, ja, vielleicht ausbrechen, oder, auf einen anderen Fluss vom Leben einsteigen, ja.
0: Und das singt einer, der es könnt, das ausbrechen, Johnny Cash. Vielen Dank, Christian, schönen Abend.
1: Danke, Aural.
0: Ciao, ciao, tschüss.
1: Tschüss.

0: Eine Auszeit. Ich habe zweimal in meinem Leben so eine Auszeit bekommen. Das ist immer ein Überkommen. Das ist ja nicht so selbstverständlich, dass wenn man neu arbeitet, wo man gerne arbeitet, einfach einmal 3 Monate weg kann oder 10 Wochen und nachher wieder zurück kann und quasi in das Nestlein sitzen, wo man vorher gesehen ist. Das ist etwas Schönes gewesen. Ich bin wahnsinnig dankbar, dass ich das dürfen machen. Mich jetzt 2-mal an gleich Ecke hergezogen nach Südostasien. Aber jetzt ist der Hans-Uli Lüthi, der anläutet, aus dem thurgauischen Rickenbach, auch 2-mal unterwegs gewesen, aber nicht am gleichen Ort. Guten Abend, Hans-Uli. Ich freue mich, bist du da.
1: Guten Abend auch.
0: Guten Abend.
1: Ja. Das Erste war, ich habe die Militärle und meine Karriere gemacht. Und nachher habe ich aber schon meine Frau, meine zukünftige Frau, gelernt kennen. Und dann habe ich gedacht, jetzt muss ich ein bisschen fortgehen, dass ich das rauskommt, ob wir zusammen passen. Und weil ich sehr auf religiöse, also ich bin nicht religiös, aber mehr Geschichte von den Juden und von den Muslimen und von den Christen sehr interessiere, bin ich, und weil ich auch militärisch sehr interessiert war, bin ich nach dem 6-Tage-Krieg nach Israel gegangen.
0: Allein?
1: Und habe für 3 Monate, ich bin selber, habe ich Urlaub noch, ich war auch Lehrer in Meritzinger, und habe 3 Monate Urlaub noch und bin nachher auf das Israel und habe das alles zusammen erkundet. Weißt, wir haben in der Schule haben wir biblische Geschichte gehabt und haben die Sachen vom barmherzigen Samariter erzählt. Und ich habe das Maßstab 1:1 gesehen, bevor Jerusalem auf das Jericho gehen, durch die Wüste gehen und habe die Gegendlehre kennen, wo der Samariter, also der Kaufmann ist.
0: Der heilige Martin, oder wie hat er geheißen?
1: Der Kaufmann ist überfallen worden und der Samariter, der ihn eben aus Samaria ihm geholfen hat. Ich habe die biblische Geschichte, die ich den Schülern erzählt habe, Maßstab 1:1 lernen kennen. Zweiter Grund war, kommt euch das gut, wenn ich ohne Handy dann noch, natürlich, selbstverständlich vor 70 Jahren, mit meinem Ursi, ob das nachher noch klappt, wenn ich zurückkomme.
0: Hans-Uli, darf ich rasch etwas fragen, Hans-Uli?
1: Ja.
0: Einfach, wir sind immer noch bei der ersten Geschichte. Du bist nach Israel gegangen, 3 Monate. Du hast etwas schauen, was du vorher unterrichtet hast. Also, das heisst, das hat so ein bisschen mit Wissensdrang auch zu tun gehabt. Das ist die eine Sache. Und auf der anderen Seite hast du herausfinden wollen, wie das mit dem Ursi echt ist. Hast denn du genug Zeit gehabt, über das nachzudenken, was den Schatz betrifft? Oder hast du denn, ich stelle mir vor, du bist ja ständig unterwegs gewesen, irgendwelche Spuren nachgegangen, der Geschichte nachgegangen. Hast du denn genug Zeit gehabt, um über das nachzudenken?
1: Ja, sicher habe ich nicht nur Zeit gehabt. Und dann habe ich auch Dings geschrieben, einfach mein Tagebuch geschrieben. Und das habe ich nachher in meinem Briefchen geschrieben, was ich da erlebt habe. Ja.
0: Und hat es Freude gehabt?
1: Ja, sicher, ja.
0: Ist das in dem Fall gut gekommen mit dem Ursi nachher?
1: Als ich zurückgekommen bin, haben wir am 7. Geburtstag am 8. November immer geheiratet.
0: Oh,
1: ja,
0: schön.
1: Verlobt,
0: ja.
1: 2 Jahre später geheiratet. Ja.
0: So schön.
1: Oh, das war ganz gut gewesen. Ja.
0: Also die Reise, die Auszeit, die hat sich gelohnt, kann man sagen, oder? Also gelohnt, für uns ein Schlusszeichen. Aber du hast noch eine zweite Auszeit genommen, du bist auch auf eine Reise gegangen, also dann bist du auf eine Reise gegangen.
1: Ja, da bin ich mit einem Kollegen, mit einem Gynäkologen, der Arzt war, bei mir im Dienst. Und da haben wir einmal abgemacht, wir wollen mit dem Partner, wollen wir einfach von Thun dann bis ans japanische Meer mit dem Zug gehen. Und nachher haben wir das organisiert und dann noch zur Zeit vom Kalten Krieg sind wir gegangen.
0: Mit der Transsibirischen, quer durch Russland.
1: Ja, auf Moskau und dann mit der Transsibirischen bis nach Otka. Vladivostok war dann geschätzt wegen militärischen Geheimnis so nach Otka und nachher rüber nach Yokohama. Ich das wirklich einfach genossen. Das ist der Kalte Krieg in Moskau, wo sechsspurige Autobahnen, selten Auto gefahren sind. Und er hat ihn erschlagen, wenn man nach dem Yokohama ist gekommen. Die wahnsinnige Verkehr und so, das ist ganz verkehrt.
0: Ich sehe schon, ich muss eine Sendung machen, wo es einfach so um verrückte Reisen geht, wo man nicht mehr vergisst. Aber ich möchte dich gleich noch einmal fragen. Die transsibirische Eisenbahn, also langsam unterwegs, würde das für mich bedeuten, nicht mit dem Flüger schnell einsteigen und 10 Stunden später Nein. auf der anderen Seite von der Welt raus. Langsam unterwegs und das Thema ist ja Auszeit. Warum hast du denn das gemacht? Also, warum hast du eine Auszeit gebraucht denn?
1: Weißt du, ich hatte eine Schule gehabt im Berner Oberland. Ich hatte 5 Klassen gehabt.
0: Ui, ja.
1: Meine Frau hat 1. bis 4. gehabt, ich 5. bis 6. Wir waren ständig dran. Weißt du, in 5 Klassen hatten wir Schüler gehabt, 30 Schüler. Hatte ich beispielsweise. Ja. Und da bin ich einfach am manchmal Anschlag gewesen. Und dann habe ich gesehen, jetzt einfach ähnlich fort und etwas anderes lernen können.
0: Ja, super. Das hat er gut auch.
1: Ja, sehr.
0: Weisst, ich finde das grossartig. Du hast ja gesagt, du bist auch ein bisschen ein Militarist, gell? Also du hast Militärkarriere gemacht. Oberstleutnant oder Oberleutnant?
1: Oberleutnant.
0: Und das ist ja recht etwas Wildes, was du gemacht hast. Einfach dann mal dir eine Auszeit gönnt, oder? Und ich hätte jetzt das nicht gedacht mit jemandem, der so Streifen am Hut hat, dass er sich das selber gönnt. Du lachst.
1: Jetzt bin ich hilflos. Ich bin seit mehr als 50 Jahren bin ich sehbehindert. Ich sehe nur noch 2%. Und natürlich in der Vergangenheit leben. Mhm. Das ist alles, das ist Schicksal, weißt
0: du? Mhm. Und du bist jemand, der das Schicksal so annimmt.
1: Und akzeptiert.
0: Und was wir jetzt gerade jetzt im Nachhinein.
1: Ich bin praktisch blind jetzt.
0: Gerade jetzt, eben genau, das sagst jetzt du im Nachhinein, ich habe das nicht gewusst, das hast du jetzt gesagt und du hast ja so oft jetzt auch gelacht während unserem Gespräch.
1: Ja.
0: Ich finde das grossartig, Hans-Uli. Ich habe mich total gefreut, hast dich gemeldet und hast erzählt von Israel, wo nachher jetzt Ursi sicher geworden ist. Du bist zurückgekommen und dann ist das passiert. Da sind zusammengekommen, haben geheiratet und die zweite Geschichte, wo unterwegs gewesen bist, in der Transib, das japanische Meer, wo du auch raus hast müssen. Der zweite Lehrer heute Abend, der jetzt hier berichtet, der gesagt hat, also du bist der zweite, schon ein erster haben wir gehabt in der ersten Stunde, der einfach auch überfordert ist, plötzlich zu viel geworden ist. Und du hast jetzt auch erwähnt, ein paar Klassen miteinander unterrichten. Das ist nicht nichts. Hey, ich habe total Freude, dass du angerufen hast. Und ich möchte dir jetzt den musikalischen Gefallen erfüllen, machen. Und du hast vorher gesagt, etwas von Mani Matter. Und da sind wir aber nicht drauf gekommen, was du gerne würdest hören. Ist der in Sinn gekommen in der Zwischenzeit?
1: Ja, der Mani Matter vom Dings, ich bin, ja, der Mani Matter, ach, der Mani.
0: Ja, ich sehe es. Ich sehe es.
1: Vom Godi Kerli, weißt du? Das wäre der Godi Kerli von Niederscherli.
0: Nein, das mit Mani Matter zu tun, oder wie?
1: Ja, der Godi Kerli von Niederscherli.
0: Ah, der heisst so.
1: Der Godi Kerli von Niederscherli.
0: Okay, ich bin jetzt am Suchen. Okay, der Godi. Jesus Gott. Du willst mich auf Reise schicken, los, ich finde es nicht. Hast du etwas anderes von Mani Matter?
1: Du, das spielt ja keine Rolle, es kann jedes sein von Mani Matter. Es könnte auch das Zündhölzli sein, das ist ja gegenwärtig aktuell, weißt
0: du? Ja, das ist natürlich auch eins. Also, wenn wir das Zündhölzli oder wenn wir das Idi oder...
1: Das kann auch, dann habe ich mit den Schülern viel gesungen, der Sidi. Das ist also alles gut, ja. Also, und ich möchte dir noch ganz viel Glück wünschen. Du wirst ja angehend pensioniert.
0: Genau.
1: Und, du wünsche dir ganz viel Glück in deinem zukünftigen Leben, gell?
0: Das ist so lieb von dir, Hans-Uri. Ja, danke vielmals. Und dir wünsche ich auch alles Liebe und Gute.
1: Merci vielmals.
0: Du
1: Danke.
0: Siehst, nicht gut, hast gesagt, fast nichts mehr. Aber was du jetzt gemacht hast, du hast mir so vieles vor Augen geführt jetzt. Wirklich, oder? Einmal mehr so mit dem Reisen und mit dieser positiven Haltung, wie man dort leben kann.
1: Ja.
0: Ich finde dich grossartig. Danke vielmals. Alles Liebe und Gute und einen
1: Danke.
0: Schönen Abend.
1: Danke, gleichfalls. Merci vielmals.
0: Ciao, Hans-Uli. Tschüss.
1: Ja, ciao.

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aus der Schweiz. Wir gehen gerade wieder. Grand Canyon ist das gesehen, Dirty Ways und auch der Otis Solar. Das ist Schweizer Musik.

Cooler Sound aus der Schweiz. Und wir haben heute Abend mit Menschen, wir sind gereist heute Abend durch die Schweiz und auch durch die Welt, also mit der Transsibirischen. Wir sind nach Israel, nach Südostasien, auf eine Demenzabteilung in die Schule und manchmal auch einfach wieder ins eigene Herz oder in die eigene Erinnerung. Und immer war etwas gleich gewesen. Die Erkenntnis ist nicht dann gekommen, wo irgendjemand gerannt ist, sondern wo jemand eben kurz angehalten hat oder eben stehen geblieben ist. Es gibt ein Zitat, wo mir nicht mehr aus dem Kopf geht, seit ich es einmal gelesen habe. Ich weiss nicht, ob es der Lao Tse war. Auf jeden Fall hat das geheissen. Natur hat es nicht präsent.

alles fertig. Und vielleicht gilt ja das auch für uns. Wir müssen ja nicht jeden Gedanken heute Nacht fertig denken. Wir müssen nicht jedes Problem vor dem Einschlafen lösen. Wir müssen nicht morgen schon wissen, was übermorgen richtig ist. Vielleicht reicht es, wenn wir heute Nacht einfach einmal die Welt ohne schlechtes Gewissen lassen laufen. Und vielleicht morgen am Morgen dann noch gerade einmal. Falls sie morgen aufwachen und immer noch keine Antwort haben, ist das vielleicht eben gar nicht das Problem, sondern eben das Schöne. Schlafen Sie gut, gute Nacht, bleiben Sie optimistisch. Ich freue mich, wenn Sie morgen Abend wieder dabei sind, ab der 9. Nachtclub mit dem Ralf Wicki, der sich verabschiedet mit dem obligatorischen Tschüss.

0: Die Nachrichten von SRF um Mitternacht mit Lukas Lüthi. US-Präsident Donald Trump hat Israels Ministerpräsident Benjamin Netanyahu und den ukrainischen Präsidenten Volodymyr Zelensky empfangen. Die FIFA will die WM teilprivatisieren. Vom Europäischen Fußballverband UEFA gibt es dafür Kritik. Und der FC Thun scheitert in der Qualifikation für die Champions League. Das Wetter, viel Sonne bei 35 Grad, im Osten kann es Gewitter geben. Besuchstag heute im Weißen Haus in Washington. US-Präsident Donald Trump empfing zuerst den ukrainischen Präsidenten Volodymyr Zelensky, danach den israelischen Ministerpräsidenten Benjamin Netanyahu. Carsten Günthop von der ARD berichtet.
1: Eine gute Stunde redeten Trump und Zelensky im Weißen Haus miteinander. Die Presse war nicht zugelassen. Danach sprach Zelensky von einem guten Treffen. Im Anschluss empfing der US-Präsident Netanyahu, ebenfalls unter Ausschluss der Öffentlichkeit. Positiv und produktiv waren beide Treffen laut dem Weißen Haus. Trumps Beziehungen zu beiden Männern hat sich in den vergangenen Monaten verändert. Mit dem ukrainischen Staatschef geht der Präsident mittlerweile respektvoll um. Den Israeli hingegen nannte Trump kürzlich fucking crazy und schob hinterher, Netanyahu habe zu tun, was er ihm sage. Für Netanyahu war es wichtig, die Wogen zu glätten. In Israel ist Wahlkampf und dass ein Kandidat einen guten Draht ins Weiße Haus hat, ist Wählern wichtig. In Sachen Iran sind die Meinungsunterschiede erheblich. Trump möchte den Krieg so schnell wie möglich beenden. Netanyahu sieht noch nicht alle Ziele erreicht. Zelensky hofft, dass sich Trump wieder mehr um Russlands Krieg gegen die Ukraine kümmert. Kreml-Chef Putin müsse endlich direkten Verhandlungen zustimmen. Derzeit wünscht sich Zelensky von den USA vor allem Unterstützung bei der Flugabwehr.
0: Der Weltfußballverband FIFA plant eine Art Teilprivatisierung der Fußball-Weltmeisterschaft. Wie der Verband in einer Medienmitteilung schreibt, sollen die kommerziellen Rechte der FIFA in ein neu zu gründendes privates Unternehmen überführt und an private Investoren verkauft werden. Dazu sei noch das Einverständnis der FIFA-Mitgliedsverbände nötig. Ziel sei es, die Entwicklungsgelder für die FIFA in den nächsten 4 Jahren auf über 10 Milliarden US-Dollar zu erhöhen. Die Investorengruppe anführen soll laut der FIFA die US-Risikokapitalgesellschaft Thrive Eternal. Diese wurde von Joshua Kushner gegründet, dem Bruder von Jared Kushner. Das ist der Schwiegersohn von US-Präsident Donald Trump. Zuerst hatten britische Medien darüber berichtet. Der Europäische Fußballverband UEFA reagierte mit Empörung auf die Medienberichte. Der Fußball gehöre niemandem. Die FIFA habe kein Recht, ihn zu verkaufen. Gegen den französischen Sänger Patrick Bruel sind 2 neue Anzeigen eingereicht worden, wegen Vergewaltigung und sexueller Nötigung. Das sagt die Anwältin der beiden Klägerinnen. Gegen den 67-Jährigen wird bereits in mehreren anderen Fällen ermittelt. Mehrere Frauen werfen ihm unter anderem sexuelle Übergriffe und Vergewaltigung vor. Bruel bestreitet die Vorwürfe. Zwischenzeitlich war der Sänger in Polizeigewahrsam. Aktuell steht er unter richterlicher Aufsicht und darf Frankreich nicht verlassen. Nach Bulgarien. Dort ist ein Schweizer Kreuzfahrtschiff in der Donau wegen des niedrigen Wasserstands auf Grund gelaufen. Das teilte das bulgarische Innenministerium mit. 186 Passagiere der Viking Ulur seien in Sicherheit gebracht worden. Der Vorfall habe sich nachts bei schlechter Sicht ereignet. Die Bergung sei mit einem Boot der Grenzpolizei durchgeführt worden. Die Viking Ulur führt Kreuzfahrten zwischen der ungarischen Hauptstadt Budapest und Rumänien durch. Zu weiteren Meldungen des Abends. Kolumbien plant einen Abbruch der diplomatischen Beziehungen zu Kuba. Das kündigte der neu gewählte konservative kolumbianische Präsident Abelardo de la Espriella an. Kuba warf Kolumbien vor, sich einer von den USA geförderten Politik der Spaltung unterzuordnen. Zuvor hatten bereits Ecuador und Costa Rica die diplomatischen Beziehungen zu Havanna abgebrochen. Der US-Technologiekonzern Apple hat als erst zweites Unternehmen einen Börsenwert von mehr als 5 Billionen US-Dollar erreicht. Den Ausschlag gab ein zwischenzeitliches Kursplus von fast 2%. Die Apple-Aktie stieg auf ein Rekordhoch. Zuvor hatte erst der US-Chip-Hersteller Nvidia einen Börsenwert von über 5 Billionen Dollar erreicht. In Langenthal im Kanton Bern ist am Abend ein Brand ausgebrochen. Es kam zu einer starken Rauchentwicklung. Kurz vor 19 Uhr konnte das Feuer wieder gelöscht werden. Gemäß der Kantonspolizei Bern brannte es beim Chemikalienhersteller Motorex. Noch einmal zum Fußball. Der FC Thun ist in der zweiten Qualifikationsrunde zur Champions League ausgeschieden. Die Thuner verlieren auswärts gegen Dinamo Zagreb mit 2:3 nach Verlängerung. Das Hinspiel endete 1:1. Lange hatte Thun 2:0 geführt, doch nach einer roten Karte für den Thuner Captain drehte die Partie zugunsten der Kroaten. Sie hätten zwar gewusst, dass es nach der roten Karte schwierig werde, schade sei es trotzdem, sagte Thun-Spieler Justin Roth.
2: Dann müssen wir so ein bisschen Regen der Nase nehmen, auch mit dem mal weniger, immer ins Festchen reindrücken und dass dann irgendwann das Goal kommt. Ja, aber dass wir 2 Goal fressen, das ist ein bisschen schade.
0: Damit geht es für Thun nun in der Europa League weiter. Und das Wetter, es wird sonnig bei 35 Grad, vor allem in der zentralen und östlichen Landesteilen verdecken zunächst Wolkenfelder zeitweise die Sonne. Am Nachmittag gibt es besonders über den östlichen und südlichen Bergen lokale Gewitter. Das waren Nachrichten von Radio SRF. Verantwortlich Lukas Lüthi.
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0: Die Nachrichten von SRF um 1 Uhr mit Lukas Lüthi. Wer in Deutschland ein Diplom in Osteopathie erworben hat, konnte es in der Schweiz bislang nicht einfach anerkennen lassen und dementsprechend auch nicht praktizieren, weil die Ausbildung den Schweizer Ansprüchen nicht genüge. Das Bundesverwaltungsgericht hat diese pauschale Ablehnung nun aber aufgehoben. Ronja Bollinger.
1: Ein Diplom aus Deutschland sei doch weitgehend gleichwertig zu einem Schweizer Abschluss. Diese Ansicht ist das Bundesverwaltungsgericht in einem neuen Urteil. Es gebe aber Abweichungen. Etwa wenn es darum geht zu entscheiden, ob eine Person osteopathisch behandelt werden soll oder ob sie zu einer Ärztin oder einem Arzt gehen soll. Das Schweizerische Rote Kreuz SRK müsse nun Maßnahmen festlegen, um diese Lücke zu schließen. Das SRK ist für die Anerkennung ausländischer Diplome zuständig. Geklagt hatte eine Osteopathin, die ihr Diplom aus Deutschland in der Schweiz anerkennen lassen wollte. Das SRK lehnte dies ab.
0: Ronja Bollinger. US-Präsident Donald Trump hat den israelischen Ministerpräsidenten Benjamin Netanyahu im Weißen Haus in Washington empfangen, zum ersten Mal seit Beginn des Irankriegs. Das einst gute Verhältnis zwischen Trump und Netanyahu galt zuletzt wegen der Differenzen im Irankrieg als belastet. Unmittelbar vor Netanyahu empfing Trump den ukrainischen Präsidenten Volodymyr Zelensky im Weißen Haus. Zelensky und Netanyahu kamen in der US-Hauptstadt zur Trauerfeier für den kürzlich verstorbenen US-Senator Lindsey Graham. Der Republikaner galt als wichtiger Unterstützer Israels und der Ukraine im US-Senat. Gegen den französischen Sänger Patrick Bruel sind zwei neue Anzeigen eingereicht worden, wegen Vergewaltigung und sexueller Nötigung. Das sagt die Anwältin der beiden Klägerinnen. Gegen den 67-Jährigen wird bereits in mehreren anderen Fällen ermittelt. Mehrere Frauen werfen ihm unter anderem sexuelle Übergriffe und Vergewaltigung vor. Bruel bestreitet die Vorwürfe. Zwischenzeitlich war der Sänger in Polizeigewahrsam. Aktuell steht er unter richterlicher Aufsicht und darf Frankreich nicht verlassen. Zum Fußball. Der FC Thun ist in der zweiten Qualifikationsrunde zur Champions League ausgeschieden. Die Thuner verlieren auswärts gegen Dinamo Zagreb mit 2:3 nach Verlängerung. Das Hinspiel endete 1:1. Lange hatte Thun 2:0 geführt, doch nach einer roten Karte für den Thuner Captain drehte die Partie zugunsten der Kroaten. Sie hätten zwar gewusst, dass es nach der roten Karte schwierig werde, schade sei es trotzdem, sagte Thun-Spieler Justin Roth.
2: Dann müssen wir so ein bisschen Regen der Nase nehmen, auch mit dem mal weniger, immer ins Fest reindrücken und dass dann irgendwann das Goal kommt. Ja, aber dass wir 2 Goal fressen, das ist ein bisschen schade.
0: Damit geht es für Thun nun in der Europa League weiter. Und das Wetter, es wird sonnig bei 35 Grad. Im Osten hat es einige Wolkenfelder und es kann lokale Gewitter geben. Das waren Nachrichten von Radio SRF, verantwortlich Lukas Lüthi.
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0: Die Nachrichten von SRF um 2 Uhr mit Lukas Lütti. Wer in Deutschland ein Diplom in Osteopathie erworben hat, konnte es in der Schweiz bislang nicht einfach anerkennen lassen und dementsprechend auch nicht praktizieren, weil die Ausbildung den Schweizer Ansprüchen nicht genüge. Das Bundesverwaltungsgericht hat diese pauschale Ablehnung nun aber aufgehoben. Ronja Bollinger.
1: Ein Diplom aus Deutschland sei doch weitgehend gleichwertig zu einem Schweizer Abschluss. Diese Ansicht ist das Bundesverwaltungsgericht in einem neuen Urteil. Es gebe aber Abweichungen, etwa wenn es darum geht zu entscheiden, ob eine Person osteopathisch behandelt werden soll oder ob sie zu einer Ärztin oder einem Arzt gehen soll. Das Schweizerische Rote Kreuz, SRK, müsse nun Maßnahmen festlegen, um diese Lücke zu schließen. Das SRK ist für die Anerkennung ausländischer Diplome zuständig. Geklagt hatte eine Osteopathin, die ihr Diplom aus Deutschland in der Schweiz anerkennen lassen wollte. Das SRK lehnte dies ab.
0: Gegen den französischen Sänger Patrick Bruel sind zwei neue Anzeigen eingereicht worden, wegen Vergewaltigung und sexueller Nötigung. Das sagt die Anwältin der beiden Klägerinnen. Gegen den 67-Jährigen wird bereits in mehreren anderen Fällen ermittelt. Mehrere Frauen werfen ihm unter anderem sexuelle Übergriffe und Vergewaltigung vor. Bruel bestreitet die Vorwürfe. Zwischenzeitlich war der Sänger in Polizeigewahrsam. Aktuell steht er unter richterlicher Aufsicht und darf Frankreich nicht verlassen. Der Schweizer Computerzubehörhersteller Logitech hat die Zahlen zum ersten Quartal veröffentlicht. Umsatz und Gewinn sind verglichen mit dem Vorjahr gestiegen. Der Umsatz lag bei gut 1,2 Milliarden US-Dollar, das ist ein Plus von 7%. Unter dem Strich blieb Logitech ein Gewinn von knapp 270 Millionen, das sind 43% mehr als im Vorjahr. Zum Ergebnis beigetragen hätten auch Zollrückzahlungen aus den USA, schreibt Logitech in einer Mitteilung. Aber es sei im ersten Quartal auch mehr verkauft worden. Eine Meldung vom Fußball. Der FC Thun ist in der zweiten Qualifikationsrunde zur Champions League ausgeschieden. Die Thuner verlieren auswärts gegen Dinamo Zagreb mit 2:3 nach Verlängerung. Das Hinspiel endete 1:1. Damit geht es für Thun nun in der Europa League weiter. Und das Wetter? Es wird sonnig bei 35 Grad. Im Osten hat es einige Wolkenfelder und es kann lokale Gewitter geben. Das waren Nachrichten von Radio SRF. Verantwortlich Lukas Lütti.
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